My Love is Your Love, Whitney Houston in der ARD-Hitnacht. Und in dieser ARD-Hitze-Nacht jetzt eine besondere Naturbeobachtung, die Frank heute in Berlin gemacht hat. Er hat nämlich geschrieben, hallo Herr Bauer, bisher hat es sich nach Gewittern immer abgekühlt. In diesem Sommer ist offenbar alles anders. Nach dem Gewitter heute in Berlin war es plötzlich danach 4 Grad wärmer bei mir auf dem Thermometer. Nach den 40 Grad heute als Hitzerekord. Es ist für mich der Beweis, dass der Klimawandel mit der Menschheit jetzt schon macht, was er will. Das stimmt mich schon mehr als nachdenklich. Ich wünsche euch eine ruhige Nachtschicht und macht weiter so. Viele Grüße aus Berlin von Frank. Frank, danke für die Mail. Ja, bei der Klimaanpassung, da haben wir noch einen weiten Weg. Aber in dem Punkt Anpassung, da habe ich auch ehrlich gesagt gar keine Sorge, dass wir das früher oder später schaffen. Wenn ich schon keine Hoffnung habe, dass irgendwelche Klimaziele international umsetzbar sind. Sieht halt gerade nicht so nach weltweiter Kooperation aus. Finde ich jedenfalls. Aber jeder für sich, beziehungsweise in seinem eigenen Heim oder in der eigenen Wohnumgebung, da kann man ja wirklich gestalten und mitgestalten. Manchmal hilft es ja schon, sich für mehr Trinkbrunnen einzusetzen. Andere weisen kühle Orte aus in Apps im Internet. Und manche, die verzichten zum Beispiel auch auf den unnötigen Einsatz von KI oder so einem Kram. Also, jeder für sich kann schon was tun. Und ich finde, das sollte man auch. Hier ist jetzt gleich passend noch dazu der Sunshine Reggae.

Sunshine Reggae, passend zum Tag. Heute ist der 28. Juni. Ein weiterer Hitzetag steht an. Heute ist Sonntag. Und was mache ich eigentlich so im eigenen Umfeld zur Klimaanpassung? Ich erzähl's gleich nach Helen Oates, Man Eater, jetzt in der ARD-Hitnacht.

0: Hella Now, it's Man Eater. In der Nachtsendung, hier ist die ARD Hitnacht. So, und ich wollte ja erzählen, wie ich mich so ans Klima anpasse, ja. Also ich habe für mich in diesem Sommer beschlossen, die Sonne mit ihren eigenen Waffen, also mit der eigenen Strahlung zu schlagen. Ein Kampf nicht unbedingt auf Augenhöhe, weiß ich, ja. Die Sonne ist meistens dann doch kräftiger als wir auf der Erde. Aber ausgetragen wird der Kampf bei mir daheim. Ich habe mir nämlich ein mobiles Klimasplit-Gerät bestellt. Das war jetzt am 15. Juni, also letzte Woche. Da habe ich die Bestellung aufgegeben, als sich die Hitzewelle abgezeichnet hat. Also ein Gerät, das ein Innenstandgerät hat und dann Strom und Kühlmittel über so ein flaches, fest installiertes Kabel an die Außeneinheit gibt, also den Verdampfer. Ja, hatte ich den Markttest dazu gesehen, im ersten. Und habe mir gedacht, das ist was für mich, passt von der Bauform her. Und im Baumarkt waren die leider schon ausverkauft, also habe ich es dann im Internet gekauft. Hat auch ein bisschen gedauert mit dem Versenden. Und dort, wo ich es eigentlich bestellen wollte, war es auch ausverkauft, und zwar dauerhaft. Diese Woche Mittwoch war es dann nun also da. Da lief die Hitzewelle schon. Aber das war wirklich ein Fest zu Hause. Die Außeneinheit aus dem Fenster gebammelt, ja. Innen dann angestellt, die Inneneinheit dieses Gerätes und auf 20 Grad runtergekühlt. Herrlich. Also das funktioniert so gut. Ich hatte vorher so einen Klima-Monoblock. Da wird ja dann die heiße Luft einfach über so einen Schlauch nach außen gegeben. Das Problem ist bloß natürlich, man erzeugt damit ja immer so einen Unterdruck. Also wo die Luft rausgeht, muss ja auch neue Luft wieder rein. Und selbst wenn man das Fenster so gut abdichtet, wie ich es gemacht habe, irgendwo kommt die Luft natürlich wieder in die Wohnung. Also quasi strömt heiße Luft immer wieder ins Zimmer nach. Brachte gerade mal so 2 Grad Abkühlung. Aber das hier mit dem Splitgerät, das ist wirklich eine feine Sache. Hat zwar auch ein bisschen etwas mehr gekostet als so ein Klima-Monoblock, aber funktioniert wenigstens. Also diese letzte Nacht, oder also zwischen den zwei Nächten, den Tag über jetzt, habe ich 9 Stunden geschlafen. Das ist mir auch noch nicht passiert im Sommer. Das war richtig schön und erholsam. Das ist sozusagen meine Klimaanpassung, damit ich dann frisch für Sie in der Nacht wieder da bin. So, und jetzt, warum schlage ich die Sonne mit Ihren eigenen Mitteln? Ich hatte noch vom Camping 2 Solarpanels und so eine Powerstation, die ich damit laden kann. Also eigentlich für unterwegs. Damit ich also unabhängig bin vom Stromnetz und meinen eigenen Strom erzeugen kann, wenn ich dann irgendwo in Südeuropa unterwegs bin, beziehungsweise in Spanien oder in Portugal und dort Urlaub mache. Und das habe ich jetzt auf den Balkon geräumt, habe dann meine 2 Solarpanels mit der Powerstation verbunden. 400 Watt erzeugt das immerhin. Tja, und die Klimaanlage, die verbraucht 250 bis 400 Watt. Also wenn es erstmal läuft, dann läuft's, muss ich sagen. Sobald dann also die Sonne da drauf scheint, habe ich noch nicht mal mehr höhere Energiekosten zu befürchten. Ist also eine wunderschöne Sache. Funktioniert erstmal soweit. Ich würde mal sagen, klimatechnisch gesehen ist das so gut mit dem eigenerzeugten Strom. Also da habe ich jetzt kein schlechtes Gewissen, wenn ich natürlich jetzt mal die ganzen Geräte zusammenzähle, die wahrscheinlich allesamt in China hergestellt wurden. Die Powerstation mit den riesen Akkus drin und dann natürlich auch noch die Solarpanels und die Klimaanlage an sich. Na, da bin ich wahrscheinlich eher so von der ökologischen Spur dann doch wieder auf der negativen Seite. Aber es ist eine Anpassung, die für mich jedenfalls gut funktioniert.
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Captain Jack hat sich hier gemeldet bei uns in der Nachtsendung. Beziehungsweise Captain Jackie steht eigentlich genau drauf auf dem Schild im LKW. Und sie ist ja auch eine Frau, Jacqueline nämlich, Jacqueline Margarete. Und sie hat geschrieben, ich wollte mich auch mal melden bei euch. Ich bin Jacqueline Margarete aus Hildesheim. Wenn ich euch höre, bin ich mit meinem LKW unterwegs. Heute natürlich aktuell, weil ja Sonntag ist, auf einem Rasthof in Bayern. Ich pendle immer zwischen Niedersachsen und Bayern. Der Pilotin, die sich gestern gemeldet hat, wünsche ich gute Besserung wegen der Beule vom Hängeschrank. Genau, Dani geht's heute auch besser, hat sie mir schon geschrieben. Die Beule ist nicht mehr ganz so groß. Somit kommt sie auch nicht mehr an den Hängeschrank ran, hoffentlich in nächster Zeit. Mit freundlichem Gruß, Jacqueline. Und Jacqueline, dann natürlich gute Fahrt, wenn es dann morgen Abend weitergeht, nach 22 Uhr mit dem LKW.

0: Real Life, Send Me an Angel in der ARD Hitnacht. Zeit jetzt für unsere Verkehrsengel. Um 2.30 Uhr der Verkehrsservice der ARD Hitnacht. Die A1 Trier Richtung Köln-Koblenz bleibt zwischen dem Kreuz Wittlich und Wittlich-Mitte wegen Straßenschäden gesperrt. Erstmal vorläufig bitte die Bedarfsumleitung U90 nehmen. LKW wird empfohlen, das Gebiet Wittlich großräumig zu umfahren. Ja, dann die Autobahn 2 Berlin-Hannover ist in beiden Richtungen zwischen Burg Ost und Burg Zentrum wegen Reparaturarbeiten gesperrt und im weiteren Verlauf Richtung Berlin sind folgende Abschnitte gesperrt zwischen Irxleben und dem Kreuz Magdeburg sowie zwischen Thesen und Brandenburg. Die A14 hat ebenfalls Hitzeschäden. Zwischen dem Kreuz Magdeburg und Dahlen-Warsleben traten sie auf. Deswegen ist die hier in beiden Richtungen gesperrt. Die A20 Rostock Richtung Kreuz Uckermark ist zwischen Kreuz Rostock und Dummersdorf wegen der Erneuerung, die gerade läuft, gesperrt. Die A29 ist zwischen Zetel und Varel-Bockhorn wegen Bauarbeiten gesperrt in beiden Richtungen. Die A30 ist zwischen Gesmold und Melle-West wegen Bauarbeiten bis morgen 5 Uhr in beiden Richtungen gesperrt. Die A42 Kamp-Lindfort Richtung Dortmund ist zwischen Herne-Krange und Herne-Baukau wegen Brückenarbeiten gesperrt. Die A43 ist zwischen Bochum-Riemke und dem Kreuz Recklinghausen wegen Brückenarbeiten ebenfalls in beiden Richtungen gesperrt. A45 Gießen Richtung Aschaffenburg. Hier ist zwischen Mainhausen und Seligenstädter Dreieck wegen Löscharbeiten gesperrt. Dort brennt nämlich ein PKW. In Berlin die A111 ist zwischen Seidelstraße und am Festplatz gesperrt wegen technischer Probleme und die Autobahn 553 zwischen Brühl Ost und Brühl Nord in beiden Richtungen ebenfalls gesperrt.
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0: Mitten in der Nacht, 2.30 Uhr schon durch. Hanno Bauer ist hier in Magdeburg und grüße schön. Und Joachim hat geschrieben, was du da gerade beschrieben hast. Die Klimaanlage ist quasi eine umgepolte Wärmepumpe, Inneneinheit und Außeneinheit vertauscht. Joachim, richtig so, aber solche kenne ich natürlich schon, bevor ich das Wort Wärmepumpe kannte.

WhatsApp, vorn an Blondes. Und wenn man schon fragt, was ist so los? Bei manchen ist auch nichts Schönes los. Ich werde es bloß mal ganz kurz anreißen. Mario geht's gerade gar nicht so gut. Er hat nämlich geschrieben, dass er erstmal die letzte Nacht gar nicht so richtig schlafen konnte. Die Hunde bellten, die Wohnung war mit 31 Grad zu warm. Und danach, als dann irgendwann der unruhige Schlaf dann vorbei war, hat er dann auch noch eine sehr schlechte Nachricht bekommen, über die er sehr, sehr traurig ist. Only Crying jetzt von Keith Marshall. Und Mario, Kopf hoch. Solche Sachen passieren natürlich. Nach vorne schauen. Und natürlich kehrt auch die Sonne wieder in dein Herz ein. Jetzt aber erstmal toi toi toi. Und durchhalten und nimm diese Botschaft, die du bekommen hast, so wie man sie natürlich nehmen muss. Ganz liebe Grüße nach Lengerich an Mario.

Achtung bitte, Falschfahrer auf der Autobahn 61 zwischen Koblenz-Waldesch und Emmelshausen. Kommt ein Falschfahrer entgegen. Achtung bitte, Falschfahrer auf der Autobahn 61 zwischen Koblenz und Emmelshausen ist ein Falschfahrer unterwegs. Vorsicht in beiden Richtungen.

Keith Marshall, Only Crying und Chicago, If You Leave Me Now. Als aufeinanderfolgende Musiken geplant von unserer Musikredaktionschefin Romy Günzel, widme ich nachträglich um für Mario in Lengerich und seine Frau Iris, damit ihr stark bleibt nach dem Schicksalsschlag. Hier ist die ARD Hitnacht noch einmal mit der Wiederholung der Warnung vor dem Falschfahrer auf der Autobahn 61. Achtung bitte, zwischen Koblenz-Waldesch und Emmelshausen ist ein Falschfahrer auf der Straße. Bitte ganz rechts fahren, nicht überholen. Vorsicht in beiden Richtungen. Hey.

0: Hier ist die ARD Hitnacht. Und Lars hat geschrieben aus Nordrhein-Westfalen. Wie er schreibt, mit eigener PV-Kleineinspeiseranlage und Klimasplit. Hallo Hanno, reguläre Powerstations können nicht zur Einspeisung ins Versorgungsnetz aufgeschaltet werden. Klassische Klimasplit-Geräte mit Kompressor haben eine Energieaufnahme um etwa 500 bis 800 Watt in der Einstiegsklasse. Bitte korrigiere deine Aussage, bevor dazu ungewollte Unklarheiten und technische Unmöglichkeiten im Raum verbleiben. Ansonsten benenne bitte jeweils Hersteller und Modell deiner jeweiligen Kompetenten ganz genau. Ja, Lars, das werde ich tun. Ich werde es dir schicken und sogar mit Video, was ich aufgenommen habe. Denn du kennst dich ja in meinem Schlafzimmer nicht aus, gehe ich mal davon aus. Also sind zwei Solarpanels auf dem Dach, ja, 400 Watt haben die jeweils. Damit lade ich die autarke, nicht ans Stromnetz angeschlossene Powerstation, die dann also das aufnimmt. Die hat insgesamt 2,1 Kilowattstunden als Leistung. Und damit kann ich insgesamt, wie ich ausprobiert habe, 5 bis 6 Stunden lang den Raum kühlen mit Sonnenenergie. Also darum ging's. Und ich schickte aber auch gleich mal das Video. Und das ist schon echt lustig zu sehen. Und die Powerstation zeigt natürlich auch den Stromverbrauch, der gerade ist. Und der schwankt eben immer so zwischen 250 und 400 Watt.
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0: Und nein, Geräte und Marken werde ich hier natürlich nicht nennen. Die schreibe ich dann alles in die E-Mail rein, okay?

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1: Time after time. Und Stichpunkt Zeit. In 3 Minuten ist Nachrichtenzeit nach Supertramp.

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1: Um 3 Uhr mit Ronald Lessig. Eine anhaltende Hitzewelle hat Deutschland fest im Griff. Laut deutschem Wetterdienst wurde in Drewitz in Sachsen-Anhalt gestern mit 41,5 Grad die höchste Temperatur gemessen, ein neuer Hitzerekord. Aus der Nachrichtenredaktion Ulf Hilbert.
2: Auch in anderen Teilen Deutschlands wurden ähnlich hohe Werte registriert, etwa im Saarland oder in Rheinland-Pfalz. In Norddeutschland waren Sukow in Mecklenburg-Vorpommern und Wolfsburg in Niedersachsen die Spitzenreiter mit gut 40 Grad. Besonders betroffen von der Hitze sind ältere Menschen, Kranke und Säuglinge. Rettungsdienste meldeten vielerorts zahlreiche Hitzeeinsätze. Die Deutsche Bahn forderte ihre Kunden auf, Zugfahrten nicht anzutreten, wenn sie nicht unbedingt nötig sind. Morgen soll es in einigen Teilen Deutschlands nochmal so heiß werden wie heute. Anfang der Woche gehen die Temperaturen dann zurück.
1: Der umstrittene serbische Präsident Vučić hat seinen Rücktritt angekündigt. Er werde nur noch ein paar Wochen im Amt sein, sagte Vučić auf einer Kundgebung in der Hauptstadt Belgrad. In Serbien soll es vorgezogene Präsidenten- und Parlamentswahlen geben. Vučić will im Wahlkampf seine serbische Fortschrittspartei unterstützen. Seit etwa anderthalb Jahren demonstrieren in Serbien immer wieder Zehntausende gegen Korruption. Bei der Fußball-Weltmeisterschaft laufen im Moment die letzten Spiele der Gruppe K. Schon zuvor hatte sich England als Gruppenerster in die K.O.-Runde eingezogen. Aus dem ARD-WM-Team Michael Küster.
3: Es ist zwar keine Glanzleistung der Engländer gewesen, am Ende hat das 2:0 über das ausgeschiedene Panama aber gereicht für den Gruppensieg. Bayern-Angreifer Harry Kane hat mit seinem insgesamt 11. WM-Treffer Legende Gary Lineker überholt und ist jetzt Englands alleiniger Rekord-WM-Torschütze. Im Parallelspiel hat Kroatien mit 2:1 gegen Ghana gewonnen. Das hat beiden Mannschaften für 16. Finale gereicht. Um 4 Uhr früh kämpft dann Österreich in Gruppe J ums direkte Weiterkommen gegen Algerien. Außerdem trifft Gruppensieger Argentinien auf das bereits ausgeschiedene Jordanien.
1: Zum 50. Mal wird heute in Klagenfurt der renommierte Bachmann-Preis verliehen. Zu den Favoriten gehört ein Text über die Freundschaft zwischen zwei stark übergewichtigen Schülerinnen. Außerdem eine Beschreibung der komplexen Beziehungswelt eines schwulen Mannes und Vaters und die autobiografischen Erfahrungen einer Brustkrebserkrankung. Der Hauptpreis ist mit 30.000 Euro dotiert. Er erinnert an die österreichische Literatin Ingeborg Bachmann. Das waren die Nachrichten. Das Wetter in Deutschland. In der Nacht im Norden und Nordwesten Schauer oder Gewitter mit Unwettergefahr und Sturmböen, Starkregen und Hagel. Sonst gering bewölkt oder klar bei 26 bis 17 Grad. Am Tage mal Sonne, mal Wolken, im Verlauf Schauer oder Gewitter mit Unwettergefahr bei 25 Grad in Nordfriesland und 42 Grad in der Lausitz. Es ist 3:03 Uhr.
4: So, damit sind wir auf dem neuesten Stand. Fehlt noch der Blick auf die Straßen und die sind teilweise kaputt. Deswegen gibt's auch jede Menge Straßenschäden, die behoben werden müssen. Im Verkehrsservice der ARD Hitnacht deswegen erstmal die erste Meldung von der Autobahn 1 Trier Richtung Köln-Koblenz. Hier bleibt zwischen dem Kreuz Wittlich und Wittlich-Mitte geschlossen, also gesperrt die Autobahn wegen Straßenschäden. Bitte der Bedarfsumleitung U90 folgen. LKW wird empfohlen, das Gebiet weiträumig zu umfahren. Dann viele Straßenschäden auf der Autobahn 2 und auf der Autobahn 14 auch. Die Autobahn 2 Berlin-Hannover ist in beiden Richtungen zwischen Burg Ost und Burg Zentrum wegen Reparaturarbeiten gesperrt. Im weiteren Verlauf Richtung Berlin sind folgende Abschnitte gesperrt zwischen Irxleben und dem Kreuz Magdeburg sowie zwischen Thesen und Brandenburg. Die A14 ist zwischen Kreuz Magdeburg und Dahlen-Warsleben wegen hitzebedingter Fahrbahnschäden in beiden Richtungen gesperrt. Dann die A20 Rostock Richtung Kreuz Uckermark. Hier wird zwischen Kreuz Rostock und Dommersdorf die Fahrbahn erneuert. A29, hier ist zwischen Zedel und Farell Bockhorn wegen Bauarbeiten gesperrt in beiden Richtungen. Die A30 ist zwischen Gesmold und Melle West wegen Bauarbeiten in beiden Richtungen gesperrt. Die A42 Kamp-Lindfort Richtung Dortmund ist zwischen Herne-Krange und Herne-Baukau wegen Brückenarbeiten gesperrt. Die A43 ist zwischen Bochum-Riemke und Kreuz-Recklinghausen wegen Brückenarbeiten gesperrt in beiden Richtungen. Die A45 Gießen Richtung Aschaffenburg ist zwischen Mainhausen und Seligenstädter Dreieck wegen Löscharbeiten gesperrt. Dort brennt ein PKW. Die Autobahn 111 in Berlin ist zwischen Seidelstraße und am Festplatz wegen technischer Probleme gesperrt. Und die 553 ist zwischen Brühl-Ost und Brühl-Nord in beiden Richtungen bis morgen früh 6 Uhr gesperrt. Gute Fahrt!
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4: Die ARD-Hitzenacht mit Hanno Bauer am Mikrofon in Magdeburg. Und wo ist so eine tropische Nacht am schönsten? Natürlich auf einer schönen Insel. Träumen wir uns jetzt dorthin mit Madonna.

Eagles, Take It Easy. Ja, wir sollten es leicht nehmen. Jedenfalls dort, wo es nicht so heiß ist und wir uns auch nicht die Gedanken machen müssen um Leib und Leben, so wie jetzt gerade an der Nordsee, wo ja der Sturm tobt und ja, wo auch die Blaulichter wohl in großer Menge an sind. Wie ich gehört habe von meinen Camperfreunden, die dort oben gerade Urlaub machen. Schönen Gruß, Steffi, und schönen Gruß, Thomas, und haltet durch. Der Camper steht in einem Wasserbett eingebettet sozusagen und hoffentlich halten die Bäume drumherum und stürzen nicht auch noch runter. Ingeborg hatte jetzt auch noch gehört unsere Verkehrsnachrichten mit den vielen defekten Straßen und hat geschrieben: Hallo Herr Bauer, ist es nicht einfacher, die Straßen zu verlesen, die überhaupt noch befahrbar sind? Wäre eine Idee, das vielleicht mal so rum zu sortieren. Vielleicht wäre es dann kürzer. Enya jetzt, Anywhere is...

0: Claudi. Claudi in Stuttgart ist auch wach um 3.20 Uhr und hat noch geschrieben, was sie beim Friseur erlebt hat in Stuttgart. Ich bin ultra hoch erhitzt beim Friseur gewesen und habe doch glatt eine zusätzliche Serviceleistung noch erhalten. Wurde mir erstmal mein nass verschweißtes Gesicht abgetupft. Das war wie eine lockere Gesichtsklopfmassage und ein riesiges Glas kühles Wasser habe ich auch bekommen. Sonst gibt's immer ein kleines Gläschen Kaffee. Sowieso. Also ein kleines Gläschen sozusagen Wasser und Kaffee sowieso. Dank an die Friseurin, die mir mit der Schere auch noch Luft auf den Kopf verschafft hat. Genau, wenn es unterm Fell dann nicht mehr so heiß ist, ist es ja auch wieder schön, ne, Claudia? Und dann hat sie noch gesagt, als ich heute in der Stadt aufs Handy in die Wetter-App schaute, wurden mir 40 Grad Temperatur angezeigt. Ach ja, und der Stuttgarter Hauptbahnhof war lahmgelegt wegen eines Böschungsbrandes. Na, da war ja wieder was los bei euch heute in Stuttgart. Und Stuttgart und Bahnhof, das passt doch sowieso nicht zusammen. Sollte man gar nicht gemeinsam erwähnen, diese beiden Worte. Böse, böse.
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0: Aber ein extra großes Glas Wasser und eine Gesichtsklopfmassage, das ist doch schön. Mit Schweiß abtupfen von der Stirn. Das ist mal Service. Beim Friseur, bei Claudia erlebt. Sowas gibt's in Stuttgart. Und vielleicht ja auch in ihrem Friseurladen der Nähe. Am Montag werden Sie es erfahren. Morgen ist, heute ist er nicht auf.

In wenigen Sekunden wird es 3.30 Uhr. Und damit Zeit, die kaputten Straßen im Lande anzuschauen. Hier ist der Verkehrsservice der ARD Hitnacht. Die Autobahn 1 Trier Richtung Köln-Koblenz ist kaputt zwischen Kreuz Wittlich und Wittlich Mitte. Die Straßenschäden werden gerade behoben. Voraussichtlich bleibt bis zum 1. Juli gesperrt. Bitte der Bedarfsumleitung U90 folgen. LKW wird empfohlen, das Gebiet weiträumig zu umfahren. Die A2 Berlin-Hannover ist in beiden Richtungen besonders stark betroffen. Zwischen Burg Ost und Burg Zentrum wurde wegen Reparaturarbeiten gesperrt. Im weiteren Verlauf Richtung Berlin sind folgende Abschnitte gesperrt: zwischen Irxleben und dem Kreuz Magdeburg sowie zwischen Thesen und Brandenburg. Die A14 ist zwischen Kreuz Magdeburg und Dahlen-Warsleben wegen Fahrbahnschäden in beiden Richtungen gesperrt. Die A20 Rostock Richtung Kreuz Uckermark ist zwischen Kreuz Rostock und Dummersdorf gesperrt, weil hier die Fahrbahn erneuert wird. Die A29 ist zwischen Zetel und Varel-Bockhorn wegen Bauarbeiten in beiden Richtungen gesperrt. Die A30 ist zwischen Gesmold und Melle-West gesperrt in beiden Richtungen. Die A42 Kamp-Lindfort Richtung Dortmund ist zwischen Herne-Krange und Herne-Baukau gesperrt.

0: Frankfurt am Main Innenstadt aufgrund einer Sportveranstaltung bis ca. 10 Uhr gesperrt. Die B497 ist zwischen Holzminden, Sollingstraße und Ortsausgang in beiden Richtungen gesperrt. Ihnen unterwegs eine gute Fahrt.
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0: Hanno Bauer ist hier in Magdeburg und jetzt wird's bei uns endlich fresh in der Nacht. Mit der richtigen Nachtmusik von Cool in the Gang. Die behaupten einfach fresh, dass es fresh ist.

Family of the Year. Hero. Held ist ja auch ein schöner Beruf, oder? So wie Stefan Held ist. Stefan ist Feuerwehrmann und hat jede Menge zu tun. Er hat geschrieben, Moin Hanno, hier tobt irgendwie die Hölle. Muss noch bis 7 Uhr arbeiten, 24 Stunden Dienst. Bis jetzt hält sich's ja noch ein bisschen in Grenzen. Hoffentlich passiert nichts. Wo machen deine Bekannten hier Urlaub? Sollen aufpassen. Kann ich sagen, sie machen in Dorum Neufeld Urlaub. Also ein bisschen unterhalb von euch in Cuxhaven. Stefan arbeitet nämlich in der Feuerwache in Cuxhaven und verrichtet dort seinen Dienst. Aber rundherum um den Campingplatz, wo meine Bekannten ihren Urlaub gerade verbringen, soll es sehr viel Blaulicht gegeben haben. Also scheinbar ist dann im Ort schon doch einiges passiert. Schöne Grüße, Stefan.

Ganz entspannt. Lass mich dein Pirat sein, Nena. Und Achtung bitte, es gibt eine aktuelle Brandinformation von dem Brand- und Katastrophenschutz in Hagen. In Hagen im Bereich Hagen-Halden gibt es nach einem Brand Geruchsbelästigung und Rauchniederschlag. Schließen Sie bitte die Fenster und Türen, wenn Sie dort wohnen, und schalten Sie Klima- und Lüftungsanlagen ab. Informieren Sie über Bedarf auch Ihre Nachbarn. Hier ist die ARD-Hitnacht, jetzt mit Musik von Hot Chocolate. Na was denn sonst? Geschmolzene Schokolade? Ist ja wohl logisch in diesen Tagen. Wo soll sie dann auch runterkühlen? You Sexy Thing um 3.43 Uhr.

Nicht Sarah, sondern Nora hat geschrieben aus Stuttgart. Hallo Hanno, mache langsam hitzebedingt etwas schlapp. Habe heute nur so vor mich hingedämmert und bis eben noch telefoniert. Oi, oi, oi. Wer war denn dann noch wach? Ha? Muss mich jetzt mit eurer Musik und mit dir am Mikrofon noch etwas erholen und ein bisschen abschalten. Die Hitnacht mit den Zuschriften der Radiofamilie, die höre ich auch deswegen gerne, weil sie mir dabei hilft, die Nachrichten des Tages zu verarbeiten und vor dem Schlafengehen noch etwas abschalten zu können. Und wenn ich von anderen Menschen erfahre, fühle ich mich vor allem nicht mehr alleine. Liebe Grüße nach Magdeburg und ich grüße natürlich Nora in Stuttgart zurück. Dankeschön für die Zuschrift. Und ja, das macht wirklich Spaß, mit Ihnen, also den munteren Hörerinnen und Hörern, die ganze Nacht zu gestalten. Kommen auch immer so viele E-Mails rein unter ard-hitnacht@mdr.de, dass ich nicht alle beantworten kann. Also sorry schon mal, wenn ich auch gar nicht schriftlich jedenfalls nicht darauf eingehen kann. Manchmal reicht die Zeit auch nicht, um alle E-Mails, die reinkommen, im Radio zu bringen. 3.52 Uhr ist es, 8 Minuten noch bis 4 Uhr und die Zeit gehört Meat Loaf und erstmal Billy Ocean.

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1: Um 4 Uhr mit Ronald Lessig. Die Hitzewelle hat vielen Orten in Deutschland neue Allzeittemperaturrekorde beschert. 8 Bundesländer haben gestern die 40-Grad-Marke geknackt. Aus der Nachrichtenredaktion Petra Mittermeier.
2: Bundesweiter Spitzenreiter mit 41,5 Grad ist laut dem Deutschen Wetterdienst Drewitz in Sachsen-Anhalt. Aber heute könnte dieser Rekord schon wieder überholt werden, denn die Meteorologen sagen für die Lausitz im Osten Deutschlands bis zu 42 Grad voraus. Die hohen Temperaturen führen zu diversen Problemen. Unter anderem kommt es auf vielen Autobahnen zu Sperrungen und Tempolimits, weil sich infolge der Hitze der Beton ausdehnt und sich deshalb die Fahrbahn wölbt.
1: Der Iran hat in der Nacht die Golfstaaten Kuwait und Bahrain angegriffen. Die beiden Staaten sind mit den USA verbündet. Die iranischen Revolutionsgarden bekannten sich im iranischen Staatsfernsehen zu Raketen- und Drohnenangriffen auf US-Militärziele in den beiden Ländern. Zuvor hatten US-Streitkräfte Ziele im Iran angegriffen, nachdem der Iran ein Frachtschiff nahe der Straße von Hormus angegriffen haben soll. Nach Beginn des Krieges von Israel und den USA gegen den Iran Ende Februar hatte der Iran seinerseits Kuwait, Bahrain und andere Golfstaaten ins Visier genommen. Nach den Erdbeben in Venezuela vor 3 Tagen haben Rettungskräfte mehrere Menschen lebend aus den Trümmern geborgen. Trotz der intensiven Rettungsarbeiten steigt die Zahl der Todesopfer weiter. Nach Angaben des Präsidenten der Nationalversammlung Rodriguez wurden bislang 1.430 Tote gezählt. Mehr als 3.200 Menschen wurden verletzt. Bei der Fußball-WM der Männer beginnen in diesen Minuten die letzten beiden Spiele in der Gruppe J. Schon zuvor haben sich England und Kolumbien jeweils den Gruppensieg gesichert. Aus dem ARD-WM-Team Michael Küster.
3: Ein 0:0 gegen Portugal hat Kolumbien gereicht für den Sieg in Gruppe K. Die Südeuropäer um Superstar Cristiano Ronaldo stehen als Zweite ebenfalls in der K.O.-Runde. Dorthin hat es auch die Demokratische Republik Kongo als Gruppendritter geschafft. Gegen Usbekistan siegten die Afrikaner nach Rückstand noch mit 2:1. Auch England steht als Gruppensieger im 16. Finale nach einem 2:0 über Panama. Platz 2 sicherten sich die Kroaten mit einem 2:1 über Ghana, das als Dritter ebenfalls in der K.O.-Runde steht.
1: Das waren die Nachrichten. Das Wetter in Deutschland. Im Norden und Nordwesten gebietsweise kräftige Schauer sowie Gewitter mit Unwettergefahr durch Sturmböen, Starkregen und Hagel. Sonst gering bewölkt oder klar bei 26 bis 17 Grad. Am Tage mal Sonne, mal Wolken, im Verlauf Schauer oder Gewitter bei bis zu 25 Grad in Nordfriesland und bis 42 Grad in der Lausitz. Die Zeit, es ist 4:03 Uhr.
4: Schönen Dank für das aktuelle Nachrichtenupdate. Von mir jetzt der Blick noch auf die Straßen im Lande. Im Verkehrsservice der ARD-Hitnacht haben wir eine Menge Straßenschäden nach der Hitze. Oder man müsste ja eigentlich sagen während der Hitze, die jetzt erstmal behoben werden müssen. Und deswegen laufen die Bauarbeiten bzw. werden Straßen abgesperrt. Schauen wir auf die Autobahn 1 Trier Richtung Köln-Koblenz. Hier bleibt zwischen dem Kreuz Wittlich und Wittlich-Mitte wegen Straßenschäden voraussichtlich bis zum 1. Juli gesperrt. Bitte der Bedarfsumleitung U90 folgen. Lkw wird empfohlen, das Gebiet weiträumig zu umfahren. Die A2 ist in beiden Richtungen zwischen Burg Ost und Burg Zentrum wegen Reparaturarbeiten gesperrt. Im weiteren Verlauf Richtung Berlin sind folgende Abschnitte gesperrt. Zwischen Irxleben und dem Kreuz Magdeburg sowie zwischen Thesen und Brandenburg. Die A14 hat auch was abbekommen. Hier ist zwischen Kreuz Magdeburg und Dahlen-Warsleben wegen Fahrbahnschäden in beiden Richtungen gesperrt. Dann A20 Rostock Richtung Kreuz Uckermark. Hier ist zwischen Kreuz Rostock und Dummersdorf wegen der Erneuerung der Fahrbahn gesperrt. Die A29 ist zwischen Zetel und Varel Bockhorn wegen Bauarbeiten in beiden Richtungen gesperrt. Die A30 ist zwischen Gesmold und Melle West wegen Bauarbeiten in beiden Richtungen gesperrt. Dann Brückenarbeiten laufen auf der A42. Deswegen ist Kamp-Lindfort Richtung Dortmund zwischen Herne-Krange und Herne-Baukau gesperrt. Brückenarbeiten auch auf der Autobahn 43, hier zwischen Bochum-Riemke und Kreuz Recklinghausen in beiden Richtungen gesperrt. Und dann schließlich noch Löscharbeiten auf der Autobahn 45 Gießen Richtung Aschaffenburg. Hier ist zwischen Meinhausen und Seligenstädter Dreieck wegen Löscharbeiten gesperrt. Dort brennt ein PKW bzw. brannte wahrscheinlich, war ja schon vor ein paar Stunden. Dann die Autobahn 111 in Berlin ist zwischen Seidelstraße und am Festplatz wegen technischer Probleme gesperrt. Und A553 abschließend, hier ist zwischen Brühl Ost und Brühl Nord in beiden Richtungen gesperrt. Ihnen unterwegs eine muntere Fahrt in den Morgen hinein. Es wird doch schon hell draußen. Wunderbar.
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4: Mit Hanno Bauer in Magdeburg. Ich grüße schön und wünsche einen schönen Sonntag.

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1: Andi hat geschrieben aus Hof an der Saale. Huhu, liebes Hitnacht-Team, ich kann mal wieder nicht schlafen. Nicht nur wegen meiner Schmerzen und Erkrankungen, sondern nun auch wegen des Wetters. Bei uns in Hof haben wir derzeit 26,5 Grad, immer noch in der Nacht und bei einem Luftdruck von 991 Hektopascal stagnierend. Luftfeuchtigkeit liegt bei 98%. Der Wind pustet überwiegend aus Süd und bis Südwest mit satten 12 km/h am Untreusee vorbei und mit durchschnittlich 10 km/h hier im übrigen Stadtgebiet von Hof. Der Himmel ist zwar nur mäßig bewölkt, aber es würde mich nicht wundern, wenn wir hier in Hof heute Nacht noch heftiges Gewitter bekommen. Na, bis jetzt war das noch nicht auf dem Radar, aber es kann sich ja entwickeln. Ich weiß es nicht. Also eigentlich angesagt war es jedenfalls nicht für diese Nacht, Andi. Er hat weiter geschrieben, ich bin sehr froh über euer Radioteam, bin ansonsten Wettermelder für BR1. Jetzt sendet ihr ja noch, später bekommen die Kollegen dann dort auch noch das aktuelle Wetter von Hof geliefert. Ja, dann grüße ich doch mal schön zurück nach Hof und hoffentlich klappt es ja doch noch ein bisschen mit einem Mützchenschlaf, bevor dann pünktlich um 5 das Wetter geliefert werden muss für die Kollegen von Bayern 1.
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1: So, und mein Wetterbericht kommt von den Stranglers. Always the Sun. Gibt's noch mehr zu sagen?

0: Christel aus Ahrensburg ist gerade wach geworden und hört die ARD-Hitnacht zum Aufwachen sozusagen. Sie hat alle Fenster auf im obersten Bereich, so dass jetzt auch ein bisschen ein Lüftchen aufkommt. Wohltat, Durchzug, wunderbar, hat sie geschrieben. Und ich sehe gerade am Himmel Blitze, aber noch ohne Grollen. Das finde ich gar nicht gut. Doch, es rollt schon. Der Wind wird stärker, Rollläden nämlich runter. Hatten ja auch Sturm angesagt. Na dann, schreibt sie noch. Und dann Punkt, Punkt, Punkt. Na dann, warten wir mal den Sturm ab, oder? Oder was davon kommt. An anderen Stellen hatten wir es heute schon heftig. Also an den Nordseeküsten, da war schon ordentlich was los. Christel, ich wünsche einen schönen Sonntag.
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Hier ist die ARD-Hitnacht. Achtung bitte, hier sind Personen in Gefahr auf der Fahrbahn, auf der Autobahn 661 zwischen Offenbach-Taunusring und Offenbacher Kreuz. Achtung bitte hier in beiden Richtungen, hier sind Personen auf der Fahrbahn.

Graceland, wir sind hier in der ARD Hitnacht. 4.30 Uhr ist es. Bei uns ist die Zeit für den Verkehrsservice und wir haben viele Straßenschäden im ganzen Lande. Ja, A1 zum Beispiel, Trier Richtung Köln-Koblenz. Hier bleibt zwischen dem Kreuz Wittlich und Wittlich-Mitte wegen Straßenschäden voraussichtlich bis zum 1. Juli gesperrt. Bitte der Bedarfsumleitung U90 folgen. LKW wird empfohlen, das Gebiet weiträumig zu umfahren. Die A2 ist in beiden Richtungen zwischen Burg Ost und Burg Zentrum wegen Reparaturarbeiten gesperrt. In weiterem Verlauf Richtung Berlin sind folgende Abschnitte gesperrt zwischen Irxleben und dem Kreuz Magdeburg sowie zwischen Thesen und Brandenburg. Die A7 ist zwischen dem Dreieck Hamburg Nordwest und Schnelsen wegen technischer Probleme in beiden Richtungen gesperrt. Die A14 ist zwischen Kreuz Magdeburg und Dahlen-Warsleben wegen Straßenschäden in beiden Richtungen gesperrt. Und die A20 Rostock Richtung Kreuz Uckermark ist zwischen Kreuz Rostock und Dummerstorf gesperrt, weil hier gerade die Fahrbahn erneuert wird. So, und das Unwetter der Nacht tobt sich.

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1: Rüssel hoch und los?
2: Ja,
1: so muss das klingen bei Maxi Priest Wild World. Na dann willkommen in der wilden Welt. Hanno Bauer ist hier in Magdeburg.

0: Normale Welt, Ordinary World, Duran Duran besingen das hier. Und ja, ganz normal ist natürlich, dass es immer einen Ausgleich geben muss. Ist es mal zu heiß, dann muss ich das irgendwie ausgleichen mit der kälteren Luft. Und das passiert normalerweise, also jedenfalls bei uns in Mitteleuropa, dadurch, dass es ordentlich rumpelt und dass die Luft sehr schnell wird. Also sprich, dass der Wind sehr schnell geht und das ist unsere normale Welt. Jetzt gerade war es ja so lange so heiß, deswegen gibt es Gewitter über der Nordsee. Und Achtung bitte, eine Verkehrsmeldung, die damit in Zusammenhang steht, auf der Bundesstraße 207, Heiligenhafen, Fehmarn, Puttgarden, die Fehmarn-Sundbrücke in beiden Richtungen wurde gesperrt für leere LKW und PKW mit Anhängern. Also leere LKW dürfte sowieso nicht das Problem sein, wir haben ja Sonntag, aber PKW mit Anhängern heißt also auch die, die vielleicht gerade vom Urlaub kommen mit ihrem Campinganhänger. Da ist jetzt also diese Bundesstraße nicht zu befahren. B207 ist es. Die Fehmarn-Sundbrücke in beiden Richtungen ist die Brücke gesperrt für PKW mit leeren Anhängern. Das bitte beachten.
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0: Der REO Speedwagon ist doch wohl ein ganz langsamer Wagen, der hier unterwegs war in der Nacht. Also vom Tempo des Liedes her auf jeden Fall. Keep on loving you haben wir gerade gehört. Und Pamela ist schon munter. Naja, klar, als Landwirtin muss man natürlich meistens auch früh raus. Da hilft halt nichts. Und sie hat geschrieben, also wenn es heute Nacht regnet, dann gehe ich raus und singe Dancing in the Rain. So ein geiler Sommerregen wäre was. Aber bitte kein Unwetter. Heute Nacht hat ein Nachbar richtig laut das Lied von Rudi Carrell gehört. Wann wird es mal wieder endlich richtig Sommer? Ohne Worte. Ist ja wohl noch nicht heiß genug. Ich wünsche allen einen wunderschönen Sonntag. Grüße an alle, die wach sind und auch arbeiten müssen. Passt bitte gut auf euch auf. Trinkt genug. Pamela, ich grüße ganz lieb zurück. Und ja, nichts fällt uns leichter, als viel zu trinken. An einem Sonntag.
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0: Sofort nach Dienstbeginn wird damit begonnen. 4.45 Uhr ist es. Und Pamela ist so eine frohe Natur. Da passt doch dieses Nichts bringt mich runter.

0: Nichts bringt mich runter. Das ist doch der richtige Song für ein Toi, Toi, Toi für Österreich. Ja, Österreich, nichts bringt euch runter heute? Na, mal sehen.
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0: Ja, heute Nacht endet mit den Spielen der Gruppenphase. Nee, die Gruppenphase-Spiel endet heute mit den Spielen heute Nacht. Genau, seit 4 Uhr sitzt ganz Österreich am Fenster und schaut jetzt die Partie Algerien-Österreich. Gleich ist die Halbzeitpause. 1:1 steht's aktuell. Also jede Seite schon ein Tor geschossen. Und dann schauen wir noch in der Gruppe J auf das andere Spiel, Jordanien-Argentinien. Da steht's erwartungsgemäß 0:2. Also Argentinien führt.

Hier ist die ARD Hitnacht und gerade gibt es eine aktuelle Information der Feuerwehr über Saarlouis. Und zwar gibt es dort einen größeren Brand. Aktuell kommt es aufgrund eines Brandereignisses zu einer größeren Rauchentwicklung mit möglicher Geruchsbelästigung in Saarlouis. Deswegen bittet die Feuerwehr, Fenster und Türen geschlossen zu halten. Weitere Nachrichten aus Deutschland und aus aller Welt. Gleich 5 Uhr, das ist in 8 Minuten. Bis dahin noch Musik von The Beautiful South und Paul Young. Come Back and Stay hören wir jetzt am frühen Sonntagmorgen in der ARD-Hitnacht.

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1: Um 5 Uhr mit Ronald Lessig. Die Hitzewelle hat vielen Orten in Deutschland neue Allzeittemperaturrekorde beschert. 8 Bundesländer haben gestern die 40-Grad-Marke geknackt. Aus der Nachrichtenredaktion Petra Mittermeier.
2: Bundesweiter Spitzenreiter mit 41,5 Grad ist laut dem Deutschen Wetterdienst Drewitz in Sachsen-Anhalt. Aber heute könnte dieser Rekord schon wieder überholt werden, denn die Meteorologen sagen für die Lausitz im Osten Deutschlands bis zu 42 Grad voraus. Die hohen Temperaturen führen zu diversen Problemen. Unter anderem kommt es auf vielen Autobahnen zu Sperrungen und Tempolimits, weil sich infolge der Hitze der Beton ausdehnt und sich deshalb die Fahrbahn wölbt.
1: US-Streitkräfte haben nach eigenen Angaben erneut einen Vergeltungsschlag gegen Iran verübt. Dabei wurden mehrere Ziele angegriffen, darunter Luftabwehrstellungen, Drohnenlager und Überwachungsinfrastruktur. Das teilte das zuständige Regionalkommando CENTCOM mit. Aus New York, Giselle Ucar.
3: Grund sei ein vorheriger iranischer Angriff auf einen Frachter gewesen. Der Öltanker unter panamaischer Flagge war auf der Straße von Hormuz unterwegs und wurde britischen Behörden zufolge von einem unbekannten Geschoss getroffen. Es ist bereits der zweite US-Angriff auf den Iran, seit beide Länder ein Rahmenabkommen unterzeichnet haben. Darin war eigentlich eine Waffenruhe vereinbart gewesen. Außerdem sollte der Iran Handelsschiffen eine sichere Durchfahrt durch die strategisch wichtige Wasserstraße gewähren. Auch Kuwait meldet in der Nacht zum Sonntag Attacken von Drohnen und Raketen. Wenig später bekennen sich die iranischen Revolutionsgarden zu den Angriffen.
1: Die ukrainische Hauptstadt Kiew ist in der Nacht erneut von Russland angegriffen worden. Nach Angaben der Militärverwaltung wurde mindestens eine Person verletzt. Die ukrainische Luftwaffe hatte zuvor bei Telegram Gefahr durch ballistische Waffen aus dem Norden gemeldet. Bürgermeister Klitschko teilte mit, die Luftabwehr sei im Einsatz. Er rief die Einwohner auf, in den Schutzräumen zu bleiben. Zum 50. Mal wird heute in Klagenfurt der renommierte Bachmann-Preis verliehen. Zu den Favoriten gehört ein Text über die Freundschaft zwischen zwei stark übergewichtigen Schülerinnen. Außerdem eine Beschreibung der komplexen Beziehungswelt eines schwulen Mannes und Vaters und die autobiografischen Erfahrungen einer Brustkrebserkrankung. Der Hauptpreis ist mit 30.000 Euro dotiert. Er erinnert an die österreichische Literatin Ingeborg Bachmann. Das waren die Nachrichten. Das Wetter in Deutschland. In der Nacht im Norden und Nordwesten Schauer oder Gewitter mit Unwettergefahr, durch Sturmböen, Starkregen und Hagel. Sonst klar bei 26 bis 17 Grad. Am Tage mal Sonne, mal Wolken, später Schauer und Gewitter mit Unwettergefahr bei 25 bis 42 Grad. Es ist 5.03 Uhr.
4: Dankeschön für die letzten Nachtnachrichten. Von mir ist der Blick auf die Straßen im Lande und die sind teilweise kaputt, einfach mal wegen der Hitze. Die ersten Meldungen haben alle damit zu tun. Im Verkehrsservice der ARD Hitnacht. Die Autobahn 1 Trier Richtung Köln-Koblenz bleibt zwischen dem Kreuz Wittlich und Wittlich-Mitte. Wegen Straßenschäden voraussichtlich bis zum 1. Juli gesperrt. Bitte der Bedarfsumleitung folgen. Das wäre die U90 und LKW wird empfohlen, das Gebiet weiträumig zu umfahren. Die A2 ist in beiden Richtungen zwischen Burg Ost und Burg Zentrum wegen Reparaturarbeiten gesperrt. Im weiteren Verlauf Richtung Berlin sind folgende Abschnitte gesperrt: zwischen Irxleben und dem Kreuz Magdeburg sowie zwischen Thesen und Brandenburg. Die A14 ist zwischen Kreuz Magdeburg und Dahlen-Warsleben wegen Fahrbahnschäden in beiden Richtungen gesperrt. Und ebenfalls die Fahrbahn erneuert wird auf der Autobahn 20 Rostock Richtung Kreuz Uckermark. Deswegen ist hier zwischen Kreuz Rostock und Dummersdorf gesperrt. Die A29 ist zwischen Zetel und Farell-Bockhorn wegen Bauarbeiten in beiden Richtungen gesperrt. In beiden Richtungen gesperrt ist die A30 zwischen Gersmold und Melle-Ob-West. Die A42 Kamp-Lindfort Richtung Dortmund ist zwischen Herne-Krange und Herne-Baukau gesperrt bis morgen früh noch. Die Autobahn 43 ist zwischen Bochum-Riemke und dem Kreuz Recklinghausen wegen Brückenarbeiten in beiden Richtungen gesperrt. In Berlin die Autobahn 111 ist zwischen Seidelstraße und am Festplatz wegen technischer Probleme gesperrt. Und dann noch die Autobahn 553 hier zwischen Brühl Ost und Brühl Nord, ebenfalls in beiden Richtungen gesperrt.
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4: Hanne Bauer ist hier in Magdeburg. Schönen Sonntag.

0: Heike. Heike hat gute Laune bei der Hitze und hört die ARD-Hit nach dem Radio, hat geschrieben: Hallo und guten Morgen, Hanno. Auch ich konnte bei 28 Grad im Schlafzimmer und beim Schnurren des Ventilators und meines Mannes nicht schlafen. Also aufgestanden, Kaffee gekocht, auf dem Balkon mal Sauerstoff getankt, Radio angemacht, die Stimme gehört und die super Musik und schon ging es mir besser. Wenn der Tag so beginnt, kann er doch nur gut werden. Liebe Grüße aus dem Saarland und auch dir noch einen schönen Sonntag wünscht Heike. Heike, ich grüße ganz lieb zurück. Ja, ich war auch gerade mal ganz kurz vor den Nachrichten draußen, wollte mal ein bisschen Luft schnappen und bin da wie so gegen ein Brett gelaufen. Also gegen ein Bügelbrett muss es gewesen sein von der Luft her, weil es einfach so schwül ist schon draußen um diese Uhrzeit. Mann, Mann, Mann, da kann ja heute noch was kommen. Schönen Sonntag.
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Hier ist die ARD-Hitnacht. Schon wieder gibt es einen Brand. Die Feuerwehr warnt in Molfsee. Vor Gas, also vor Rauch, vor allem in der Luft in Molfsee, Kreis Rendsburg-Eckernförde, werden die Bewohner im Bereich Molfsee, Ramsee und Schulensee aufgrund des Feuerwehreinsatzes gebeten, Fenster und Türen geschlossen zu halten. Mensch, da hat der Sommer aber die Büchse der Pandora geöffnet. Und bei uns jetzt auch noch OMD im Radio in der ARD-Hitnacht mit Pandoras Box. 5.15 Uhr ist es. Schönen Sonntagmorgen wünsche ich.

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0: Und wir schauen ganz kurz auf die Zwischenstände bei den zwei laufenden Gruppenspielen Algerien-Österreich. Da steht es 1:2 in der 60. Minute und Jordanien-Argentinien ebenfalls 1:2. Also Österreich führt, wenig überraschend, gegen Algerien. Oh, jetzt ist noch ein zweites Tor gefallen. Gut, dann doch überraschend. Also Algerien 2:2 gegen Österreich und Jordanien-Argentinien 1:2. Ah, das wollte ich hier drücken, genau. Der Regler für Jason Mraz. I'm yours, nicht der andere. Den hier wollte ich. 5.23 Uhr ist es.
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Achtung bitte, ein Falschfahrer unterwegs auf der Autobahn 20 zwischen Prenzlau Ost und Kreuz Uckermark ist ein Falschfahrer gemeldet worden. Achtung bitte, Falschfahrer auf der A20 zwischen Prenzlau Ost und Kreuz Uckermark ist ein Falschfahrer unterwegs.

Hier ist die ARD-Hitnacht. Nochmal zur Erinnerung, ein Falschfahrer unterwegs auf der Autobahn 20. Vorsicht bitte zwischen Prenzlau Ost und Kreuz Uckermark. Ist gerade ein Falschfahrer gemeldet worden. Bitte ganz rechts fahren, nicht überholen. Vorsicht hier auch in beiden Richtungen auf der A20. Zwischen Prenzlau Ost und Kreuz Uckermark ist ein Falschfahrer unterwegs.

5.30 Uhr ist es. Zeit für den Verkehrsservice, wieder nur mit den aktuellen Meldungen ohne geplante Baustellen, die Ihr Navi erkennen sollte. Geht los mit der Falschfahrermeldung. Achtung, bitte auf der Autobahn 20 zwischen Prenzlau Ost und Kreuz Uckermark ist ein Falschfahrer unterwegs gemeldet worden. Vorsicht hier in beiden Richtungen. Und es gibt eine Menge Hitzeschäden an Straßen. Hier sind sie und die Auswirkungen. Die Autobahn 1 Trier Richtung Köln-Koblenz bleibt zwischen dem Kreuz Wittlich und Wittlich-Mitte wegen Straßenschäden voraussichtlich bis zum 1. Juli gesperrt. Bitte der Bedarfsumleitung U90 folgen. LKW wird empfohlen, das Gebiet weiträumig zu umfahren. Die A2 ist in beiden Richtungen zwischen Burg Ost und Burg Zentrum wegen Reparaturarbeiten gesperrt. Im weiteren Verlauf Richtung Berlin sind folgende Abschnitte gesperrt zwischen Irxleben und dem Kreuz Magdeburg sowie zwischen Thesen und Brandenburg. Die A14 ist zwischen Kreuz Magdeburg und Dahlen-Warsleben wegen Fahrbahnschäden in beiden Richtungen gesperrt. Auch auf der A20 Rostock Richtung Uckermark muss die Fahrbahn erneuert werden, darum ist hier gesperrt zwischen Kreuz Rostock und Dummersdorf. Und die Autobahn 111 schließt

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0: Die letzten Spiele der Gruppenphase laufen gerade und das sind die in der 75. Spielminute die aktuellen Zwischenstände. Algerien-Österreich steht 2:2 und Jordanien-Argentinien 1:2.

All you need ist die ARD-Hitnacht. Und schon klappt sogar ab und zu mal mit einem ganz kurzen Schlaf zwischendurch. Also das sagt jedenfalls Hans Werner in Rheinland-Pfalz, der geschrieben hat, mein Gott, ich bin eingeschlafen. Vielen Dank für die Moderation und für die gute Musik. Bis bald und liebe Grüße nach Magdeburg. Ihr Hans Werner, ich grüße sehr lieb zurück und ich hoffe, es war nicht die Moderation, die Sie zum Einschlafen gebracht hat. Aber ein bisschen Schlaf zwischendurch ist doch schön. Auftrag erfüllt, Haken dahinter. 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

Ja, das Leben hier besungen von Desiree live. Und Daniela in Oberhausen ist auch schon gestartet. Als Rettungsheli-Pilotin ist sie nicht zu stoppen um diese Uhrzeit. Nicht mal mit einer Beule, die sie sich neulich an ihren Küchenhängeschrank am Kopf gewummert hat. Jetzt schreibt sie: Hallo Hanno, bei uns in Oberhausen frischte der Wind mit starken Böen so gegen 3 Uhr auf. Jetzt hat sich's wieder beruhigt. Regen, Fehlanzeige in Oberhausen. Meine Kollegen berichteten mir aber, dass sie einen Einsatz nach dem anderen fliegen, weil es zu den üblichen Einsätzen sehr viele Hitzeopfer gibt. Bei den RTWs sieht's nicht anders aus. Na, da wird was auf uns zukommen. Ich fliege heute Abend nach München, weil ich ab morgen wieder Dienst habe und grüße jetzt die ganze Radiofamilie. Schönen Sonntag wünsche ich euch allen. Daniela, schöne Grüße nach Oberhausen und dann beim Fliegen in München hoffentlich passt der Helm mit der Beule und es wird nicht zu warm in der Uniform und unterm Helm. Toi, toi, toi. Gute Flüge, schöne Woche und hoffentlich könnt ihr vielen Menschen helfen.

Eye in the Sky, aber dabei bitte nicht die Augen verblitzen, wenn dann die Sonne schon am Himmel steht. Naja, meistens ist sie ja heute mal hinter Wolken. Hanno Bauer sagt jetzt Tschüss, ich wünsche einen schönen Sonntag und Earth and Fire erinnern uns nochmal dran, dass wirklich Wochenende ist. Weekend singen sie. In diesem Sinne, bis zum nächsten Wochenende, da bin ich wieder im Nachtstudio.

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1: 6 Uhr. Wetterdienst meldet Hitzerekorde in vielen Bundesländern. Neue Angriffe der USA und des Iran. Letzte Vorrundenspiele bei der Fußball-WM. Das Wetter: Sonne, ab dem Nachmittag Schauer und Gewitter bis 39 Grad. Mein Name ist Kevin Arnold. Guten Morgen. In Deutschland sind gestern vielerorts neue Rekordtemperaturen erreicht worden. So wurde laut deutschem Wetterdienst in Bad Nauheim mit 41,3 Grad der höchste Wert in Hessen gemessen. Aus der Nachrichtenredaktion Petra Mittermeier.
2: Bundesweiter Spitzenreiter mit 41,5 Grad ist laut dem deutschen Wetterdienst Drewitz in Sachsen-Anhalt. Aber heute könnte dieser Rekord schon wieder überholt werden, denn die Meteorologen sagen für die Lausitz im Osten Deutschlands bis zu 42 Grad voraus. Die hohen Temperaturen führen zu diversen Problemen. Unter anderem kommt es auf vielen Autobahnen zu Sperrungen und Tempolimits, weil sich infolge der Hitze der Beton ausdehnt und sich deshalb die Fahrbahn wölbt.
1: Die USA haben wieder Ziele im Iran bombardiert. Nach Angaben des US-Militärs handelte es sich unter anderem um Luftabwehrstellungen und Drohnenlager. Der Iran reagierte darauf mit Angriffen auf die Golfstaaten Kuwait, Bahrain, die mit den USA verbündet sind. Unklar ist, wie es nun mit den vereinbarten Friedensgesprächen weitergeht. Nach den Erdbeben in Venezuela ist die Zahl der Todesopfer auf mehr als 1.400 gestiegen. Tausende Menschen wurden verletzt und viele werden noch vermisst. Es gibt aber kaum noch Chancen, Überlebende zu finden. Helfer aus aller Welt sind mittlerweile im Einsatz. Auch ein Team des THW ist in Venezuela. In Reichelsheim im Odenwald wird heute ein neuer Bürgermeister gewählt. Der bisherige Amtsinhaber Stefan Lopinski war im Mai gestorben. Er war seit 2008 Rathauschef in Reichelsheim und damit nach Angaben des Kreises der dienstälteste Bürgermeister im Odenwaldkreis. Heute sind gut 8.250 Einwohner zur Abstimmung aufgerufen und können aus 4 Kandidaten wählen. Am Raunheimer Waldsee in Südhessen ist ein Mann offenbar beim Baden ums Leben gekommen. Der 40-Jährige aus Eschborn im Main-Taunus-Kreis wurde tot aus dem Wasser geborgen. HR-Reporter Stefan Schiebelhut.
3: Wie die Polizei berichtet, hatte seine Familie ihn am Mittag am Pinta Beach, dem Strandbad des Sees, als vermisst gemeldet. Daraufhin wurde eine größere Suchaktion eingeleitet. Taucher der DLRG fanden ihn schließlich tot. Die Polizei geht von einem Badeunfall aus. Was genau passiert ist, muss noch ermittelt werden. Erst am Freitag war in Anatal bei Kassel ein Mann in einem See ums Leben gekommen. Am vergangenen Wochenende 3 Männer im Rhein bei Biblis.
1: Bei der Fußball-WM haben Kolumbien und Portugal 0:0 gespielt. Beide Teams haben damit die K.O.-Phase erreicht. Kolumbien als Gruppensieger und Portugal als Gruppenzweiter. Zu weiteren Ergebnissen ARD-WM-Reporter Felix Gerhardt.
4: Jubel auch bei der Demokratischen Republik Kongo, die als 8. afrikanische Mannschaft in der nächsten Runde steht. Nach einem 0:1-Rückstand siegte das Team noch mit 3:1 gegen WM-Neuling Usbekistan und ist damit als einer der 8 besten Gruppendritten weiter. In der Gruppe L steht England nach einem 3:0 über Panama als Gruppensieger fest. Kroatien ist nach einem 2:1-Sieg über Ghana Zweiter. Auch Ghana steht als Gruppendritter im 16-Finale. Dadurch ausgeschieden ist Schottland, dessen Trainer Steve Clark direkt seinen Rücktritt bekannt gegeben hat.
1: Und gerade eben zu Ende gegangen, Jordanien-Argentinien 1:3 und Algerien-Österreich 3:3. Das waren die Nachrichten.
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5: Um 6:03. Zunächst mit einer Warnmeldung: Vorsicht auf der A7 Hannover Richtung Kassel. Zwischen Kassel Nord und Kassel Ost, da gibt es eine ungesicherte Unfallstelle und es liegen Gegenstände auf der Fahrbahn. Die A4 Erfurt Richtung Kirchheimer Dreieck ist zwischen Bad Hersfeld und Kirchheimer Dreieck wegen Bauarbeiten gesperrt. Es gibt eine Umleitung, die führt ab Bad Hersfeld über die U82. Und ein Hinweis: wegen des Ironman Frankfurt 2026 kommt es zu zahlreichen Straßensperrungen. Die B43 und die B44 sind zwischen Langener Waldsee und der Frankfurt Alte Brücke gesperrt. In der Frankfurter Innenstadt sind zahlreiche Straßen sowie das nördliche Mainufer zwischen Untermainbrücke und Alte Brücke gesperrt. Gesperrt sind die Abfahrten der A3 Anschlussstelle Frankfurt Süd Richtung Innenstadt sowie auf der A661 Richtung Oberursel die Anschlussstelle Frankfurt Ost. Bitte umfahren Sie diese Bereiche weiträumig oder nutzen Sie öffentliche Verkehrsmittel. Live mitverfolgen können Sie den Ironman heute im hr-Fernsehen oder im Livestream auf der Hessenschau. Und allen, die auf der Straße unterwegs sind, wünsche ich eine gute Fahrt.
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5: Es wird heute wieder ein heißer Sommersonntag mit viel Sonnenschein. Ein paar Wolken am Himmel kann es geben, es bleibt aber zunächst trocken. Am Nachmittag und am Abend sind örtlich heftige Schauer oder Gewitter möglich. Die Temperaturen heute 31 bis 39 Grad. Morgen dann erst noch zum Teil heftige Schauer und Gewitter. Am Nachmittag Sonne und Wolken mit einzelnen Schauern oder Gewittern. Es wird nicht mehr so heiß. 23 bis 29 Grad.
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5: Schönen guten Morgen und ich wünsche Ihnen einen schönen Sonntag. Ab jetzt ist hr1 für Sie da. Wälder sind gerade in diesen Tagen ja gefragte Orte. Im Wald, da ist es schattig, da ist die Luft frischer. Ein Wald kann spürbare Erholung schaffen angesichts der Hitze. Aber dem Wald selbst geht es gerade gar nicht so gut. Darauf haben wir in der vergangenen Woche in einem ARD-Themenschwerpunkt hingewiesen. Heute Morgen schauen wir hier in hr1 mal auf den Wald als spirituellen Ort. Eigentlich alle Kulturen und Religionen kennen heilige Bäume zum Beispiel. Vielfach sind Wälder oder einzelne Haine Orte für Geister oder spirituelle Erfahrungen. Und auch moderne Zeitgenossen spüren, dass der Wald der Seele gut tun kann. Zum Beispiel beim Waldbaden. Geheimnisvoll und lebendig, der Wald als spiritueller Ort. Das ist heute mein hr1 Sonntagsthema. Schön, dass Sie da sind. Und hier ist Paul Young, Come Back and Stay.
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0: Mit Landslide von Fleetwood Mac fließen wir so ganz sacht in den Sonntagmorgen. HR1 ist jetzt für Sie da.
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0: Heiße, ja sehr heiße Tage liegen hinter uns, wohl denen, die da einen Wald in der Nähe haben. Und immerhin, in Hessen stehen die Chancen ja gar nicht so schlecht. Hessen ist das waldreichste Bundesland. So ein Wald jedenfalls kann zum Zufluchtsort werden, wenn es auf dem Asphalt heiß und brennend ist. Die Autorin Gabriela Peidel beschreibt uns, was sie bei so einer Flucht in den Wald erlebt und empfindet.
2: Gestern habe ich auf mein Herz gehört. Ich bin geflohen. Geflohen aus dieser grauen Asphaltwüste, diesem Wirrwarr aus chemischen Gerüchen und Elektrosmog. An einen Ort, an dem die Natur noch fast so heil ist, wie Gott sie geschaffen hat. In den Wald. Imposante Baumriesen und meterhohe Tannentürme empfangen mich mit offenen Armen. Das lebenswerte Durcheinander dieser göttlichen Ordnung von totem Holz und neu erwachtem Leben erstaunt mich immer wieder. Achtsam schreite ich voran, genieße den weichen Waldboden unter meinen Fußsohlen, spüre diese Lebendigkeit, den Puls der Erde. Die saubere, kühle Waldluft, die nach Harz, Blättern und feuchter Erde riecht, erfüllt meinen Körper bis in die kleinste Zelle. Nach und nach fällt alles Schwere von mir ab, fühle mich leicht wie ein Vogelflaum im Wind. Und wenn ich ganz leise bin, höre ich mein Herz mit den Waldvögeln vor Freude singen.
0: Wenn das Herz in Verbindung kommt mit dem Wald, mit den Bäumen, den Pflanzen, den Tieren, dann ist das eine spirituelle Erfahrung. Und um solche Erfahrung, hier beschrieben von der Autorin Gabriela Peidel, geht es an diesem Sonntagmorgen hier in HR1.
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0: Und an dieser Stelle noch eine Warnmeldung für die Autofahrer. Vorsicht auf der A67 Darmstadt-Mannheim. Zwischen Darmstädter Kreuz und Pfungstadt. Da sind Rehe auf der Fahrbahn. Fahren Sie bitte vorsichtig. Man kann ja nur hoffen, dass die Tiere auch wieder ihren Weg in den Wald finden.

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1: Der Wald als spiritueller Ort, das ist mein Sonntagsthema heute. In vielen Mythen und religiösen Erzählungen spielen Bäume eine große Rolle. Auch in der Bibel ist oft von Bäumen die Rede. Bäume sind zum Beispiel Stoff für die Gleichniserzählung Jesu. Es sind Geschichten vom Wachsen und Vergehen, von den Stürmen des Lebens und von den Erfahrungen der Jahresringe. Und so geht es auch in dieser Erzählung. Ein Gespräch zwischen einem alten Baum und einem Bäumchen.
2: Stand ein alter, knorriger Baum ganz allein und zu seinen Füßen strebte ein junger Baum zum Licht empor. Ein Bäumchen. Sprach der junge Baum zum alten Baum. Sag mir, wie es ist, wenn man alt wird. Entgegnete der alte Baum. Das kann dir niemand sagen. Werde alt und du wirst es wissen. Aber du weißt doch, wie du alt wurdest, drängte der junge Baum. Zuerst, erwiderte der alte Baum, stand ich mit vielen anderen Bäumen dicht beieinander und wir waren ein Wald. Alle strebten nach Licht und Sonne und einer hielt sich am anderen, wenn das Unwetter kam mit Blitz, Donner und Regen. Aber viele holte die Axt oder sie verkümmerten. Wenige nur wuchsen hoch hinaus. Und dann stand ich in einem Hain, weithin schattend in Licht, Sonne und Regen. Da war keiner, an den ich mich halten konnte, wenn die Blitze niederfuhren. Wir waren zu weit voneinander entfernt, um einander zu helfen. Um mich wurde es Licht und lichter. Und zuletzt stand ich allein. Immer allein im Kampf mit Sturm und Regen und auch immer allein in Licht und Sonne. Ach so, sprach der junge Baum. So ist das. Zuerst steht man in einem Wald mit vielen zusammen, dann in einem Hain und es sind nur noch wenige um dich und oft sind die wenigen recht weit von dir, aber du hast, was du ersehnst, Licht und Luft. Und zuletzt steht man ganz allein mit allem, was man hat. Ich möchte nicht alt werden, sagte der alte Baum. Dann wirst du niemals wissen, wie es ist, wenn man alt wird. Ist das der Mühe wert? Fragte der junge Baum. Muss doch wohl sein, erwiderte der alte Baum. Stünde ich sonst hier?
1: Die Lebensweisheit eines Baumes in einer Erzählung, die der katholische Theologe Willi Hoffsümmer überliefert hat.
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1: 6.30 Uhr ist es jetzt, 6:30. Und ich habe zunächst mal zwei Warnmeldungen. Vorsicht auf der A5, Frankfurt Richtung Darmstadt, am Frankfurter Kreuz in der Verbindung zur A3 Richtung Frankfurt. Eine ungesicherte Unfallstelle im Kurvenbereich. Vorsicht auch auf der A67 Darmstadt-Mannheim zwischen Darmstädter Kreuz und Pfungstadt. Da sind Rehe auf der Fahrbahn. Die A4 Erfurt Richtung Kirchheimer Dreieck ist zwischen Bad Hersfeld und Kirchheimer Dreieck wegen Bauarbeiten gesperrt. Es gibt eine Umleitung, die führt ab Bad Hersfeld über die U82. Und ein Hinweis, wegen des Ironman Frankfurt 2026 kommt es zu zahlreichen Straßensperrungen. Die B43 und die B44 sind zwischen Langener Waldsee und Frankfurt Alte Brücke gesperrt. In der Frankfurter Innenstadt sind zahlreiche Straßen sowie das nördliche Mainufer zwischen Untermainbrücke und Alte Brücke gesperrt. Gesperrt sind die Abfahrten der A3-Anschlussstelle Frankfurt Süd Richtung Innenstadt sowie auf der A661 Richtung Oberursel die Anschlussstelle Frankfurt Ost. Bitte umfahren Sie all diese Bereiche möglichst weiträumig oder nutzen Sie öffentliche Verkehrsmittel. Live mitverfolgen können Sie den Ironman natürlich auch, und zwar im HR-Fernsehen oder im Livestream auf hessenschau.de.
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1: Es wird heute wieder ein heißer Sommersonntag mit viel Sonnenschein. Ein paar Wolken am Himmel kann es geben, aber es bleibt vorerst erstmal trocken. Am Nachmittag und am Abend, da sind örtlich zum Teil heftige Schauer oder Gewitter möglich. Temperaturen heute 31 bis 39 Grad. HR1 ist hier der Sonntagmorgen. Um den Wald als spirituellen Ort dreht sich dieser Sonntagmorgen. Ich bin Lothar Bauer-Ochse und ich wünsche Ihnen einen schönen Sonntag. Und natürlich gehört

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1: Viele Religionen kennen heilige Bäume. Der Buddha saß unterm Bodhi-Baum. Im Paradies standen der Baum des Lebens und der Baum der Erkenntnis. Wälder oder Haine wurden oft als Sitz der Götter oder der Geister angesehen. Seit Urzeiten hat der Wald für die Menschen auch eine spirituelle Kraft. Und heute erleben viele Menschen das beim sogenannten Waldbaden. Eine Form der Meditation und der Wahrnehmung der besonderen Kraft der Bäume. Der katholische Theologe und spirituelle Autor Pierre Stutz beschreibt das so.
2: Ich stehe mit beiden Füßen fest auf dem Boden. Ich begrüße einen Baum und danke ihm für sein Dasein. Ich atme tief ein und aus. Meine Knie sind nicht durchgestreckt, damit mein Atem fließen kann. Ich umarme einen Baum, schaue mit offenen Augen himmelwärts. Ich umarme einen Baum, schaue mit geschlossenen Augen herzwärts. Ich betaste ihn, damit ich begreifen kann, wie Kraftvolles und Verwundetes zu einem Leben in Fülle gehören. Ich verweile im Augenblick, lasse mich vom Baum berühren, von seiner Lebensweisheit und ich danke ihm für sein Mitsein.
1: Eine Baummeditation, beschrieben von dem katholischen Theologen und spirituellen Autor Pierre Stutz. Die spirituelle Kraft des Waldes ist heute mein Sonntagsthema. Und da werden wir später noch mit einer Waldtherapeutin in den Kellerwald gehen in Nordhessen und erfahren, wie Menschen so eine Waldmeditation erleben.
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1: Die spirituelle Dimension eines Waldes, die kann sich einem erschließen, wenn man besonders achtsam und offen in den Wald eintaucht. Gerade indigene Kulturen haben ein besonderes Gespür für die geistige und spirituelle Dimension eines Waldes. Und oft fängt es damit an, dass man sehr aufmerksam die Schönheit der Bäume wahrnimmt.
2: Kann es etwas Schöneres geben als die Jahreszeiten eines Baumes? Ein Baum steht in Schönheit von Jahr zu Jahr und behält seine Anmut und Würde. Seine Geheimnisse sind mitten in ihm und er erzählt uns nichts von Menschen und ihren vorübergehenden Erlebnissen. Wir lernen etwas, wenn wir einen Baum betrachten. Ständig beschneidet er sich selbst. Fortgesetzt wirft er alles Übermäßige ab. Wenn er an einer schwierigen Stelle wächst, sendet er tiefe Wurzeln hinab, um nach einem festen Halt zu suchen. Jedes Blatt ist einzigartig und schön, doch es dient auch dazu, giftige Stoffe aus der Atmosphäre zu entfernen und sendet einen sauberen Duft aus, um uns vor der Hitze zu schützen. Neben einem Baum zu sitzen oder unter einer Eiche auf der Erde zu liegen, ist der Gipfel des Genusses.
1: Dem können sicher viele zustimmen, vor allem an diesen heißen Tagen. Wie man die Schönheit der Bäume betrachten kann, das beschrieb uns dieser Text, der den weisen Frauen der Cherokee zugeschrieben wird.
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Kühle, schattige Plätze sind ja in diesen Tagen gefragt wie nie. Ein Wald kann spürbare Erholung bieten. Wälder sind aber seit jeher auch spirituelle Orte. Viele Religionen kennen zum Beispiel heilige Bäume. Deshalb der Wald als spiritueller Ort ist heute mein Sonntagsthema. 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In Hessen heißt ja eine evangelische Landeskirche von Kurhessen Waldeck. Die trägt den Namen, die trägt schon in ihren Namen den Wald. 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Warum sie das tut, darüber spreche ich nachher ab 8. 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
1: 7 Uhr. Wetterdienst meldet Hitzerekorde in vielen Bundesländern. Neue Angriffe der USA und des Iran. Letzte Vorrundenspiele bei der Fußball-WM. Das Wetter, Sonne, ab dem Nachmittag schauern Gewitter bis 39 Grad. Mein Name ist Kevin Arnold, guten Morgen. In Deutschland sind gestern vielerorts neue Rekordtemperaturen erreicht worden. So wurde laut deutschem Wetterdienst in Bad Nauheim mit 41,3 Grad der höchste Wert in Hessen gemessen. Aus der Nachrichtenredaktion Petra Mittermeier.
2: Bundesweiter Spitzenreiter mit 41,5 Grad ist laut dem deutschen Wetterdienst Drewitz in Sachsen-Anhalt. Aber heute könnte dieser Rekord schon wieder überholt werden, denn die Meteorologen sagen für die Lausitz im Osten Deutschlands bis zu 42 Grad voraus. Die hohen Temperaturen führen zu diversen Problemen. Unter anderem kommt es auf vielen Autobahnen zu Sperrungen und Tempolimits, weil sich infolge der Hitze der Beton ausdehnt und sich deshalb die Fahrbahn wölbt.
1: Die USA haben wieder Ziele im Iran bombardiert. Nach Angaben des US-Militärs handelte es sich unter anderem um Luftabwehrstellungen und Drohnenlager. Der Iran reagierte darauf mit Angriffen auf die Golfstaaten Kuwait und Bahrain, die mit den USA verbündet sind. Unklar ist, wie es nun mit den vereinbarten Friedensgesprächen weitergeht. Serbiens Präsident Vučić hat seinen Rücktritt und vorgezogene Neuwahlen angekündigt. Einen konkreten Termin nannte er allerdings nicht. Seine zweite Amtszeit endet regulär im Frühjahr. Vučić darf nicht noch einmal antreten. Er will nach eigener Aussage dann aber für den Posten des Premierministers kandidieren. Seit mehr als 1,5 Jahren gibt es in Serbien Proteste gegen Vučić. Die Demonstranten werfen ihm und seiner Regierung Korruption vor. In Raunheim im Kreis Groß-Gerau ist ein Mann im Waldsee ums Leben gekommen. Die Polizei geht von einem Badeunfall aus. Es handelt sich um einen 40-Jährigen aus Eschborn bei Frankfurt. Seine Familie hatte ihn als vermisst gemeldet. Taucher fanden die Leiche dann am Abend. Bei der Fußball-WM ist die Gruppenphase jetzt abgeschlossen, für Österreich mit einem Erfolg, obwohl es gegen Algerien fast nicht gereicht hätte. ARD-WM-Reporterin Luise Kropf.
3: Doch mit der allerletzten Aktion traf der ehemalige Bundesliga-Stürmer Sascha Kalajdzic zum 3:3-Ausgleich für Österreich, die es damit noch last minute in die K.O.-Runde geschafft haben und jetzt auf Spanien treffen werden. Algerien spielt gegen die Schweiz. Im Parallelspiel war schon vorher alles klar. Gruppensieger Argentinien gab sich gegen Jordanien keine Blöße und hat mit einer B-11 3:1 gewonnen, inklusive Tor von diesmal eingewechselten Lionel Messi. Argentinien trifft jetzt im 16. Finale auf den Fußballzwerg Kap Verde.
1: Weitergekommen sind außerdem Kolumbien, Portugal, die Demokratische Republik Kongo, England, Kroatien und Ghana. Im Rhein-Main-Gebiet läuft seit dem Morgen der Frankfurter Ironman-Triathlon. Zum Stand jetzt live HR-Sportreporter Matthias Merget.
4: Im kuschelig warmen Langener Waldsee sind die Athleten aktuell unterwegs und der See hat 29 Grad. Also auch schon hier können sich die Sportler auf einen sehr, sehr heißen Tag einstellen. Die deutschen Hoffnungen, die liegen beispielsweise auf Jonas Hoffmann aus der Wetterau und auch Finn Große-Frese. Aber die Konkurrenz ist groß. Auch der Weltmeister, der Norweger Kasper Stormes, ist heute am Start und gut unterwegs.
1: Matthias Merget live zum Ironman Frankfurt. Das waren die Nachrichten.
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5: Um 7:03 Uhr eine Meldung von der A4 Erfurt Richtung Kirchheimer Dreieck. Hier ist zwischen Bad Hersfeld und Kirchheimer Dreieck wegen Bauarbeiten gesperrt. Es gibt eine Umleitung, die führt ab Bad Hersfeld über die U82. A5 Frankfurt Richtung Darmstadt. Am Frankfurter Kreuz ist die Verbindung zur A3 Richtung Würzburg wegen Bergungsarbeiten nach einem Unfall gesperrt. Und ein Hinweis, wegen des Ironman in Frankfurt 2026 kommt es zu zahlreichen Straßensperrungen. Die B43 und die B44 sind zwischen Langener Waldsee und Frankfurt Alte Brücke gesperrt. In der Frankfurter Innenstadt sind zahlreiche Straßen sowie das nördliche Mainufer zwischen Untermainbrücke und Alte Brücke gesperrt. Gesperrt sind die Abfahrten der A3-Anschlussstelle Frankfurt Süd Richtung Innenstadt sowie auf der A661 Richtung Oberursel die Anschlussstelle Frankfurt Ost. Bitte umfahren Sie diese Bereiche weiträumig oder nutzen Sie öffentliche Verkehrsmittel. 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
5: Es wird heute wieder ein heißer Sommersonntag mit viel Sonnenschein. Ein paar Wolken am Himmel kann es geben, es bleibt aber zunächst trocken. Am Nachmittag und am Abend, da sind örtlich heftige Schauer oder Gewitter möglich. Temperaturen heute 31 bis 39 Grad. Morgen erst noch zum Teil heftige Schauer und Gewitter. Am Nachmittag dann Sonne und Wolken mit nur einzelnen Schauern oder Gewittern. Und es ist nicht mehr so heiß. 23 bis 29 Grad erwarten wir morgen.
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5: Schönen guten Morgen und einen schönen Sonntag wünsche ich Ihnen. Dass die christlichen Kirchen fast überall Gebäude loswerden müssen und sogar Kirchen aufgeben müssen, das ist in der Regel für die Beteiligten ein ziemlich frustrierendes Thema. Im südhessischen Viernheim aber haben die katholische Gemeinde und die Stadtgesellschaft sich auf einen kreativen Prozess eingelassen zur Frage, was aus gleich drei Viernheimer Kirchen werden soll. Das hat viel in Bewegung gebracht, viel Energie, sogar Begeisterung. Mehr davon gleich. Jetzt aber erstmal
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0: Art Garfunkel am Sonntagmorgen in H1. In Berlin ist in dieser Woche ein neues Mahnmal eingeweiht worden. Es erinnert an die von den Nazis verfolgten Angehörigen der Glaubensgemeinschaft der Zeugen Jehovas. Die Zeugen Jehovas waren die einzige christliche Gemeinschaft, die kollektiv Widerstand geleistet hat gegen die NS-Diktatur. Hunderte wurden ermordet. Bundestagspräsidentin Julia Klöckner erinnerte bei der Einweihung an den Mut und die Standhaftigkeit der Verfolgten. Trotz Repressalien hielten sie an ihren Überzeugungen fest.
1: Dieses Denkmal gilt den Menschen, die bitteres Unrecht erlitten und dennoch immer wieder Menschlichkeit zeigten in dieser Situation.
2: Mehr als 15.000 Anhänger der Glaubensgemeinschaft, damals meist als Bibelforscher bezeichnet, wurden im nationalsozialistisch besetzten Europa verfolgt. 4.500 in Konzentrationslager verschleppt, mindestens 1.800 von ihnen ermordet. In den Konzentrationslagern mussten die Verfolgten der Glaubensgemeinschaft einen lila Winkel tragen. Für Julius Glaser, dessen Ururgroßmutter in das KZ Ravensbrück verschleppt wurde, ist der heutige Tag ein bewegender Moment.
3: Ich bin da einfach stolz auf sie, wenn ich ehrlich bin. Ich weiß, meine Vorfahren, es war nicht leicht in der Zeit, aber dass sie dann trotzdem den Mut hatten, sich für ihren Glauben einzusetzen und dafür auch so weit gegangen sind, wie sie eben gegangen sind, nämlich bis in den Tod, das ist sehr ermutigend für mich.
2: Gestaltet wurde die golden schimmernde Stele, die einen Baumstamm mit tiefen Furchen zeigt, vom Künstler Matthias Leek. Der Goldfischteich war damals ein konspirativer Treffpunkt, bis die Gestapo dort vor 90 Jahren eine Verhaftungsaktion durchführte. Leek hat Fotografien aus der Zeit der Verfolgung und eigene Aufnahmen in Gedenkstätten wie eine Mehrfachbelichtung übereinander gelegt und daraus die Oberflächenstruktur seiner Stele abgeleitet.
4: Die Einkerbungen machen das Leid der Menschen damals deutlich.
2: Errichtet wurde das Mahnmal von der Stiftung Denkmal für die ermordeten Juden Europas nach einem einstimmigen Bundestagsbeschluss vor 3 Jahren, der forderte, allen Opfergruppen würdig zu gedenken. Dass die heutigen Zeugen Jehovas aufgrund ihres apokalyptischen Weltbildes und autoritärer Strukturen vielfach in der Kritik stehen, kam bei diesem Festakt nicht zur Sprache. Für den Direktor der Stiftung, Uwe Neumerker, soll beim Mahnmal etwas anderes im Blick stehen.
5: Für mich ist es wichtig, dass diese lange vergessene, lange verdrängte, lange beschwiegene, überschaubare Opfergruppe in ihrem Mut, in ihrer Mitmenschlichkeit, in ihrem Handeln nach ihrem Gewissen endlich zentral in diesem Land gewürdigt wird, hier in Berlin.
0: In Berlin ist das Mahnmal für die von den Nazis verfolgten Angehörigen der Zeugen Jehovas in dieser Woche eingeweiht worden, Carsten Dippel berichtete.

0: 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Es ist an dieser Stelle schon öfter mal Thema gewesen, dass die christlichen Kirchen ein Problem haben mit ihren vielen Immobilien. Auch etliche Kirchengebäude stehen zur Disposition, weil sie nicht mehr intensiv genutzt werden und weil die Gebäudeunterhaltung einfach viel zu viel Geld frisst. Aber was kann man tun mit einer Kirche, die nicht mehr gebraucht wird? Im südhessischen Viernheim haben die katholische Kirchengemeinde und die Stadtgesellschaft gemeinsam nach einem tragfähigen Zukunftskonzept für gleich drei Viernheimer Kirchen gesucht.
1: Die letzten 12 Monate waren intensiv. Das steht für Pfarreiratsvorsitzende Ute Scheidel von der Pfarrei Johannes der 23. in Viernheim außer Frage. Aber sie ist überzeugt, es hat sich gelohnt.
2: Als wir gestartet sind in diesem Beteiligungsprozess, haben wir gesagt, wenn wir am Ende eine gute Idee haben, dann sind wir eigentlich schon glücklich. Wir haben 2 Vorstellungen, was in 2 Kirchen passieren könnte. Und da bin ich schon sehr zufrieden mit.
1: Emma Usler nickt. Die 20-Jährige hat die Perspektive der jungen Erwachsenen im Prozess vertreten und sich besonders damit beschäftigt, was aus der Michaelskirche werden soll. Die finale Idee, die Kirche könnte zu einem Raum für Sportangebote werden und für die Kita-Kinder nebenan. Auch ein Hochseilgarten ist noch möglich.
3: Ja, die Kirchenbänke sind jetzt schon raus. Und dann sind natürlich noch weitere Umbauten nötig, wie zum Beispiel Toiletten einbauen oder Umkleidekabinen, wenn man das für den Sport nutzen will. Und dann natürlich auch die Fenster gegebenenfalls ein bisschen schützen. Eventuell muss ein Parkett rein, wenn es für irgendwelche Tanzgruppen genutzt wird.
1: Während die Idee für die Marienkirche noch offen ist, gibt es für die Hildegardkirche den Vorschlag, das Sozialzentrum könnte einziehen. Für den ersten Stadtrat Jörg Scheidel auch deshalb ein guter Vorschlag, weil er glaubt, davon könnte die ganze Umgebung profitieren.
4: Es geht ja nicht nur um die Tafel, sondern es gibt auch viele weitere kirchliche Angebote, wie den Kleiderladen, die Makerspace-Gruppe. Ich glaube, diese Lösung könnte dazu führen, dass aus dem Quartiersmittelpunkt, der da herrscht, wieder auch ein lebendiger Treffpunkt wird.
1: Über 1000 Ideen haben Bürgervertreter der Kirche und der Stadt in den letzten Monaten gesammelt und bewertet. Dabei gab es auch Kurioses wie ein Katzencafé oder die Kirchen zu einem Speicher- oder Lagerraum zu machen. Aber am Ende war der Prozess nicht nur konstruktiv, sondern auch wichtig für die Stadtgesellschaft, glaubt Stadtrat Jörg Scheidel.
4: Weil es ganz viele Menschen gibt, die Berührungspunkte, die Erinnerungen haben an die jeweiligen Kirchengebäude und die damit auch eine gewisse Verbundenheit haben.
1: Und dass aus den Kirchen plötzlich anders genutzte Räume werden, ist auch für Ministrantin Emma Usler trotz allem noch ein komisches Gefühl.
3: Ich glaube, es geht jedem so, dass man sich da erstmal umstellen muss, dass man jetzt wirklich realisiert, okay, das ist jetzt bald keine Kirche mehr, aber es ist ja für einen guten Zweck und es ist ja jetzt nichts, womit man sagen könnte, das ja, wäre moralisch nicht vertretbar oder so. In diesem Rahmen ist es kein Problem.
1: Jetzt liegt der Ball bei den kirchlichen Gremien. Die müssen entscheiden, wie es mit den Ideen in Viernheim weitergehen soll.
0: Neue Perspektiven für die Hildegardkirche, die Marienkirche und die Michaelskirche im südhessischen Viernheim. Darum ging es beim gemeinsamen Zukunftsprozess von katholischer Kirchengemeinde und Stadtgesellschaft. Und was dabei herausgekommen ist, das wurde in dieser Woche vorgestellt. Unsere Reporterin Anna Vogel hat die Ergebnisse für uns zusammengetragen.

0: Und so wird es 7.30 Uhr, 7:30.
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0: Mit einer Meldung zunächst von der A5 Frankfurt Richtung Darmstadt am Frankfurter Kreuz ist die Verbindung zur A3 Richtung Würzburg wegen Bergungsarbeiten nach einem Unfall gesperrt. Und ein Hinweis, wegen des Ironman Frankfurt 2026 kommt es zu zahlreichen Straßensperrungen. Die B43 und die B44 sind zwischen Langener Waldsee und Frankfurt Alte Brücke gesperrt. In der Frankfurter Innenstadt sind zahlreiche Straßen sowie das nördliche Mainufer zwischen Untermainbrücke und Alte Brücke gesperrt. Gesperrt sind auch die Abfahrten der A3-Anschlussstelle Frankfurt Süd Richtung Innenstadt sowie auf der A661 Richtung Oberursel die Anschlussstelle Frankfurt Ost. Bitte umfahren Sie diese Bereiche möglichst weiträumig und nutzen Sie öffentliche Verkehrsmittel. 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
0: Es wird heute wieder ein heißer Sommersonntag mit viel Sonnenschein. Ein paar Wolken am Himmel kann es geben, aber es bleibt vorerst trocken. Am Nachmittag und am Abend, da sind örtlich zum Teil heftige Schauer oder Gewitter möglich. Temperaturen heute 31 bis 39 Grad. Der Sonntagmorgen in HR1. Ich bin Lothar Bauer-Ochse, wünsche Ihnen einen schönen Sonntag, jetzt mit Lionel Richie.
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0: Ein schönes Liebeslied von Lionel Richie. Passt zum Thema jetzt. Die Kirchen in Deutschland, die stecken ja in einer Mitglieder- und Finanzkrise, denn in den vergangenen Jahren hat sich massiv verändert, wie Menschen ihre Zugehörigkeit zur Kirche leben. Viele haben bisher gar keine Bindung oder wollen sich auch nicht langfristig binden. Sie haben aber vielleicht doch Interesse an Glauben, Spiritualität und Ritualen. Darauf reagiert in diesen Tagen bundesweit eine Aktion der evangelischen Kirche. Da konnten sich Menschen spontan und unkompliziert trauen oder ihre Beziehung segnen lassen. Einfach heiraten, zum Beispiel in Kassel.
1: Es ist viel los in der Martinskirche in Kassel. Eine Trauung ist schon im vollen Gange mit 70 Gästen. Sie sitzen heute bei 36 Grad Außentemperatur in der kühlen Kirche. Roter Teppich, Sektempfang. Hinten in der Kirche mehrere Tischchen und Sofas. Ein Paar mittleren Alters in legeren Outfits lässt sich gerade die Formalitäten erklären. Jude Tille und Timmy Müller-Leile sind seit 2 Jahren ein Paar und möchten nicht offiziell heiraten, sondern sich heute Gottes Segen für ihre Beziehung abholen. Und Timmy ist
2: wahnsinnig aufgeregt. Es ist nicht ganz eine Trauung, aber irgendwie so eine Stufe davor und gibt, denke ich, der ganzen Beziehung ein anderes Fundament.
1: Die Idee zur Segnung kam vor 3 Wochen von Judith.
3: In der Friedenskirche hing so ein großes Plakat und dann habe ich gedacht, ach, das ist aber eine richtig schöne Aktion. Heiraten möchte ich nicht, aber einen Segen aussprechen, das finde ich richtig genial.
1: In der Martinskirche sind heute 9 Pfarrerinnen und Pfarrer und führen parallel die Trauungen oder Segnungen der Paare durch.
3: Die dürfen wir uns jetzt aussuchen, wen wir sympathisch finden.
1: Die Wahl fällt auf Pfarrerin Katharina Scholl. Sie führt mit den beiden ein etwa 10-minütiges Vorgespräch. Aus 4 möglichen Orten in der Kirche sucht sich das Paar den verglasten Chorraum hinter dem Hauptaltar der Kirche aus. Mit dabei sind noch 3 Freundinnen von Judith.
4: Gott sei bei euch bei allem, was ihr nehmt. Gott behüte euch und bewahre euch vor allem, was ich euch in den Weg stelle.
1: Nach 6,5 Minuten ist alles schon wieder vorbei. Die Freundinnen prosten dem Paar zu.
5: Auf Judith und Timmy.
6: Ja, auf Judith und Timmy. Alles Gute.
1: Eine Segnung in dieser Kürze. Wie schafft es die Pfarrerin, da individuell und tief auf das Paar einzugehen?
5: Einfach Timmy und Judith, die haben mich ja irgendwie sehr schnell, sehr auch in ihr gemeinsames Leben im Gespräch mit hineingelassen und haben was von sich gezeigt. Da war das ganz einfach und die Tiefe, die spürt man einfach, weil der Segen Gottes an sich tief wirkt und zwar auch in 6 Minuten.
1: Die Kirche will mit der Aktion zu ihren Wurzeln zurück, erzählt der organisierende Pfarrer in Kassel Joachim Bayer.
7: Ich glaube, Kirche findet an der Stelle zu was ganz Ursprünglichem zurück, nämlich den Segen Gottes zuzusprechen. Steht am Ende jedes Gottesdienstes und ist auch so eine Kernkompetenz. Das macht ja sonst niemand auf der Welt, den Segen Gottes zusprechen.
1: Das Fazit des Paares nach dem Segen?
3: Unerwartet so bewegt, dass ich wirklich sehr viele Tränen vergossen habe, weil es einfach so herzlich war.
2: Es ist auf jeden Fall eine Erinnerung, auf die man immer wieder zurückkommen möchte.
0: Einfach heiraten. Eine Aktion der evangelischen Kirchen in Deutschland in dieser Woche, an diesem Wochenende. Wie das in Kassel ablief und wie das Angebot angenommen wurde, das hat unsere Reporterin Elisabeth Tschech für uns beobachtet.

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1: Keine Frage, es ist Sommer. Zeit also auch für unsere alljährliche Sommerreihe mit Popsongs auf Sinnsuche. Heute und an den kommenden 8 Sonntagen beschäftigen sich die kirchlichen Autorinnen und Autoren der hr1 Sonntagsgedanken jeweils mit einem Song, gehen ins Gespräch mit den Musikern, den Sängerinnen und Sängern. In diesem Jahr geht es um die Frage, was das Leben in die Weite führen kann. Den Auftakt macht heute der katholische Pastoraltheologe Stefan Herock. Und der Song, den er sich ausgesucht hat, ist wirklich wie die Überschrift zur Sommerreihe. Der Song Wide Open Spaces der US-amerikanischen Frauenband The Chicks. Das Motto, hinaus ins Weite, wird da zum persönlichen Aufbruch in die Freiheit.

Das ist das Intro eines Songs, den ich jetzt erst kennengelernt habe. Heiter, wie ich finde. Und spätestens, wenn die Fiddle die Geige einsetzt, dann klingt es wunderbar nach Country-Music. Und unser Sommerreihenthema »Hinaus ins Weite« bekommt für mich einen Moment von Landpartie. Und dass die Fiddle, die Geige, sprachlich irgendwie mit unserem alten deutschen Heiterkeitswort fidel zusammenhängt, das, finde ich, kann man unmittelbar hören. Dann aber, mit dem weiblichen Solopart, beginnen deutlich nachdenklichere Töne und es wird ein ernstes Lied.

0: Wer kennt das nicht? Aufbrechen von zu Hause, vielleicht sogar ausbrechen, im Risiko zu scheitern, den eigenen Träumen nachjagen und was ganz Eigenes machen. Irgendwo über den Wolken und gleichzeitig festen Boden finden unter den Füßen. Viele haben es schon gewagt und weitere werden folgen. Und der jungen Mädchentraum wird kein Schaum bleiben. A young girl's dream's no longer hollow. It takes the shape of a place out of way. Er wird die Gestalt ihrer Sehnsucht annehmen. But what it holds for her, she hasn't yet, yet. Auch wenn sie noch nicht ahnen kann, welches Schicksal er für sie bereithält.
1: So klingt sie, die Mädchen, die Frauenstimme. Und man spürt, hier geht es um Sehnsucht. Noch tastend und noch solo, aber auch drängend und wachsend selbstgewiss, weil sie nicht nur ahnt, sondern schon ziemlich genau weiß, was sie sucht. Und der Klangraum öffnet sich und weitere Frauen stimmen mit ein, weil ja, wie gesagt, jede und jeder das kennt, was sie braucht und für sich einfordert.
0: Weiten offenen Raum, wo sie ruhig Fehler machen kann, egal wie groß, wo sie neue Leute trifft und sie weiß ganz genau, was dabei für sie auf dem Spiel steht.
1: Ja, ich kannte den Song wirklich noch nicht, Wide Open Spaces. Gesungen von einer Frauenband, die sich mit feiner Selbstironie inzwischen einfach The Chicks nennen, die jungen Hühner, die Hühnchen, die Küken. Bekannt wurden sie im Amerika der 90er Jahre auch mit Hits wie diesem als Dixie Chicks. Das Dixie haben sie erst kürzlich abgelegt, weil darin ein rassistisches Moment gegen Südstaatler mitschwingen könnte. Den Song haben sie von der Sängerin Susan Gibson gecovert. Ich bin jetzt bald 70, also eher ein alter Gockel. Aber der Song ist voll bei mir angekommen, sogar auf mehrfache Weise. Klar erinnert er mich an meine eigene Freiheitssehnsucht, als ich jung war. Durchaus auch an manche Bedrängnisse, die ich heute gerne los würde. Aber ich höre das Lied vor allem als Next Generation Song, unsere Kinder und als Frauenlied. She needs wide open spaces. Für unser Popsong-Sommerthema fällt mir dabei auf, dass da beides stimmen kann und passen. Sie sucht das Weite und die Weite, das ist nicht das Gleiche. Das Weite sucht man, jedenfalls nach meinem Sprachgefühl, wenn man dringend irgendwo weg will. Es hat was Fluchtartiges, fast egal wohin, Hauptsache schnell und weit weg. Die Weite sucht man, wenn es einem zu eng ist und man Möglichkeit und Raum braucht, zum Beispiel, um sich selbst zu entfalten. Neue Leute gehören dazu und Freiheit und das Recht, eigene Fehler machen zu dürfen. Das haben wir schon gehört. Wie geht sie weiter, die geerdete Traumraumfahrt der Selbstgewinnung?
0: Der Weg ist gar nicht so anders als der ihrer Kindheit und Jugend. Damals mit weit offenen Augen, diesem Grinsen und ihrer Unermüdlichkeit. Nur wird sie diesmal nicht zurückkehren mit den anderen. Und wenn das die Schule des Lebens für sie werden soll, dann wird sie die Herausforderung bestehen.
1: Denn ihr wird immer klarer. Wide open spaces,
0: room to make a big mistake. Sie braucht weiten offenen Raum, wo sie ruhig Fehler machen kann, egal wie groß, wo sie neue Leute trifft und sie weiß ganz genau, was dabei für sie auf dem Spiel steht.
1: Und dass der Weg zwar nicht leicht, aber trotzdem erfolgreich und beglückend ist, das darf jetzt noch einmal unsere heiter fidele Fiddle Marke Country Landpartie bezeugen.

0: Weite offene Räume zum Atmen, zum Leben, zum Freisein. Als Kirchenmensch fällt mir dazu ein Bibelwort ein. Im Psalm 18 sagt jemand über seinen Gott: Du führst mich hinaus ins Weite. Du stellst meine Füße auf weiten Raum, ja, mit dir überspringe ich Mauern. Wie schön, wenn das unsere Kinder über uns als Eltern sagen könnten: Ihr führt uns hinaus ins Weite, ihr gebt unserer Seele Raum. Und unsere Herzen, sie werden, nein, nicht sprunghaft, ihr gebt uns Sprungkraft, alles zu überwinden, was uns bedrängt und ängstigt und klein hält. Die Realität ist oft anders.
1: Als sie mit Vaters Auto aufbricht, brüllt der: Guck nach dem Ölstand. Und die Mutter jammert aus dem Fenster: Ach, kann ich denn mein kleines Mädchen schon allein losziehen lassen? Die aber sagt nur:
0: Inzwischen schon ein bisschen ungeduldiger und drängender. Vielleicht aber auch mit mehr Wut als zu Beginn.
1: 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Und lässt ihre Leute unmissverständlich wissen:

schon ein Ideal für Familien. Den Kindern Wurzeln geben und Flügel. Die Sängerinnen von The Chicks bekommen bis heute, 30 Jahre nach Veröffentlichung des Songs, gespiegelt, wie sehr das Lied, gerade auch für junge Frauen, immer noch und immer wieder ein Lebens-, ein Überlebensmittel in der seelischen Hausapotheke geworden ist. Ein klingender Beleg für die Kraft der Musik mit Popsongs auf Sinnsuche. Das Leben geht weiter, das Leben wird weiter. Hinaus ins Weite. Und darum höre ich Wide Open Spaces auch als emanzipatorisches Lied. Manches ist schon erreicht, aber es gibt immer noch zu viele Bereiche, in denen die Möglichkeiten vieler Frauen zur Selbstentfaltung begrenzt sind, ihre Chancen und Bedingungen schlechter als für uns Männer. Gleicher Lohn für gleiche Arbeit, Karrierechancen, Mehrfachbelastung in der Verteilung familiärer Aufgaben, Bedrohung durch häusliche Gewalt. Leider alles noch ein weites Feld. Da klingt sie in mir nach, die Nachdrücklichkeit, mit der The Chicks den Frauen Stimme geben. Und unser Sommerreihenthema »Hinaus ins Weite« bekommt schon gleich mit diesem ersten Song ein ausdrückliches Freiheitsmoment. Und sie weiß, dass für sie damit alles auf dem Spiel steht und sie braucht weite, offene Räume.

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Das war heute die erste von 8 Folgen unserer Sommerreihe mit Popsongs auf Sinnsuche. Das Motto in diesem Jahr: hinaus ins Weite. Und der katholische Pastoraltheologe Stefan Herock hat das für heute durchbuchstabiert. Am Beispiel von Wide Open Spaces von The Chicks. 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
1: 8 Uhr. Wetterdienst meldet Hitzerekorde in vielen Bundesländern. Neue Angriffe der USA und des Iran. Gruppenphase bei der Fußball-WM beendet. Das Wetter: Sonne, ab dem Nachmittag Schauer und Gewitter bis 39 Grad. Mein Name ist Kevin Arnold. Guten Morgen. In Deutschland sind gestern vielerorts neue Rekordtemperaturen erreicht worden. So wurde laut Deutschem Wetterdienst in Bad Nauheim mit 41,3 Grad der höchste Wert in Hessen gemessen. Aus der Nachrichtenredaktion Petra Mittermeier.
2: Bundesweiter Spitzenreiter mit 41,5 Grad ist laut dem Deutschen Wetterdienst Drewitz in Sachsen-Anhalt. Aber heute könnte dieser Rekord schon wieder überholt werden, denn die Meteorologen sagen für die Lausitz im Osten Deutschlands bis zu 42 Grad voraus. Die hohen Temperaturen führen zu diversen Problemen. Unter anderem kommt es auf vielen Autobahnen zu Sperrungen und Tempolimits, weil sich infolge der Hitze der Beton ausdehnt und sich deshalb die Fahrbahn wölbt.
1: Die USA haben wieder Ziele im Iran bombardiert. Nach Angaben des US-Militärs handelte es sich unter anderem um Luftabwehrstellungen und Drohnenlager. Der Iran reagierte darauf mit Angriffen auf die Golfstaaten Kuwait und Bahrain, die mit den USA verbündet sind. Unklar ist, wie es nun mit den vereinbarten Friedensgesprächen weitergeht. In Reichelsheim im Odenwald beginnt jetzt die Bürgermeisterwahl. Sie ist nötig, weil der langjährige Amtsinhaber Stefan Lupinski im Mai gestorben war. Jetzt können gut 8.250 Wahlberechtigte aus 4 Kandidaten seine Nachfolger bestimmen. Am Rauenheimer Waldsee in Südhessen ist ein Mann offenbar beim Baden ums Leben gekommen. Der 40-Jährige aus Eschborn im Main-Taunus-Kreis wurde tot aus dem Wasser geborgen. HR-Reporter Stefan Schiebelhut.
3: Wie die Polizei berichtet, hatte seine Familie ihn am Mittag am Strandbad des Sees als vermisst gemeldet. Taucher der DLRG fanden ihn schließlich tot. Was genau passiert ist, muss noch ermittelt werden. Erst am Freitag war in Annatal bei Kassel ein Mann in einem See ums Leben gekommen. Am vergangenen Wochenende 3 Männer im Rhein bei Biblis.
1: Bei der Fußball-WM ist es für Österreich im letzten Gruppenspiel noch knapp geworden. Zu den Ergebnissen aus dem ARD-WM-Team Felix Gerhardt.
4: Nach zweimaliger Führung kassierte das Team von Trainer Ralf Rangnick in der Nachspielzeit das 2:3 gegen Algerien, was das ausbedeutet hätte. Doch Kalajdzic traf noch zum Ausgleich, wodurch beide Teams weiter sind. Gruppensieger ist Argentinien nach einem 3:1 über WM-Neuling Jordanien. Kolumbien und Portugal trennen sich 0:0 und sind damit ebenso weiter wie die Demokratische Republik Kongo nach einem 3:1 über Usbekistan. England holte durch ein 2:0 gegen Panama den Gruppensieg in Gruppe L. Dort sind Kroatien und Ghana ebenfalls weiter, nachdem die Kroaten das direkte Duell mit 2:1 gewonnen hatten.
1: Im Rhein-Main-Gebiet läuft seit dem Morgen der Frankfurter Ironman-Triathlon. Zum Stand jetzt live HR-Sportreporter Matthias Merget.
5: Die Profis sind auf der 125 Kilometer langen Radstrecke unterwegs. Finn Große-Frese kam als bester Deutscher, als Vierter aus dem Wasser. Aber auch der Hesse Paul Schuster ist in der Gruppe mit dabei. Jonas Hoffmann hat ein paar Minuten verloren. Aktuell sind die Triathlon-Stars in der Wetterau unterwegs. Und so langsam kommt auch die Sonne raus. Es wird auf jeden Fall ein sehr heißer Tag heute.
1: Matthias Merget live zum Ironman Frankfurt. Das waren die Nachrichten.
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6: Um 8:03 mit zunächst 2 Warnmeldungen. Vorsicht auf der A7, Kassel Richtung Fulda zwischen Bad Hersfeld-West und Kirchheimer Dreieck. Da liegt ein Spanngurt auf dem mittleren Fahrstreifen. Vorsicht auch auf der A7 Kassel Richtung Fulda zwischen Niederaula und Hünfeld-Schlitz. Da liegen Reifenteile auf dem linken Fahrstreifen. Und ein Hinweis, wegen des Ironman Frankfurt 2026 kommt es zu zahlreichen Straßensperrungen. Die B43 und die B44 sind zwischen Langener Waldsee und Frankfurt-Alte Brücke gesperrt. In der Frankfurter Innenstadt sind zahlreiche Straßen sowie das nördliche Mainufer zwischen Untermainbrücke und Alte Brücke gesperrt. Gesperrt sind auch die Abfahrten der A3, Anschlussstelle Frankfurt Süd Richtung Innenstadt, sowie der A661 Richtung Oberursel, dort die Anschlussstelle Frankfurt Ost. Bitte umfahren Sie all diese Bereiche weiträumig und nutzen Sie öffentliche Verkehrsmittel. Und Sie können den Ironman natürlich live mitverfolgen, und zwar im HR-Fernsehen oder im Livestream auf hessenschau.de.
0: Das Wetter für Hessen.
6: Das wird heute ein heißer Sommersonntag mit viel Sonnenschein, nicht nur beim Ironman, sondern für alle. Ein paar Wolken am Himmel kann es geben, aber es bleibt zunächst trocken. Am Nachmittag und am Abend sind örtlich heftige Schauer oder Gewitter möglich. Die Temperaturen heute 31 bis 39 Grad. Morgen dann erst noch zum Teil heftige Schauer und Gewitter, am Nachmittag dann Sonne und Wolken mit nur noch einzelnen Schauern oder Gewittern. Und morgen ist es dann nicht mehr so heiß. Temperaturen 23 bis 29 Grad.
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6: Schönen guten Morgen und einen schönen Sonntag Ihnen. Flirrende Hitze liegt über dem Land. Da kann förmlich aufatmen, wer in einen nahegelegenen Wald eintauchen kann. Schatten, frischere Luft, ein wenig Abkühlung. Da kann man spüren, wie sehr wir die Bäume und den Wald zum Leben brauchen. Und wie wohltuend der Wald ist, und zwar für den Körper, aber auch für die Seele. Kein Zufall, dass Bäume und Wälder in den Religionen der Welt eine große Rolle spielen. Und in diese spirituelle Dimension des Waldes möchte ich heute Morgen hier in hr1 eintauchen. Manche tun das ja ganz praktisch, zum Beispiel beim Waldbaden. Davon hören wir gleich. Und viele haben auch ihre kleinen Rituale, wenn sie im Wald unterwegs sind. Der Wald als spiritueller Ort, das ist mein Sonntagsthema heute.
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0: Der Wald als spiritueller Ort, das ist mein HR1 Sonntagsthema heute. Im Wald, da kann man ja sehr gut zur Ruhe kommen und viele spüren, dass ein Wald uns auch innerlich gut tut. Forschungen haben ergeben, dass zum Beispiel der Klang heimischer Vogelstimmen, von dem man ja im Wald dann besonders viele hört, maßgeblich dazu beiträgt, Stress abzubauen. Und da liegt es durchaus nahe, diesen wohltuenden Raum auch mal bewusst aufzusuchen, um dort einer vielfältig heilsamen Natur zu begegnen. Beim Waldyoga zum Beispiel oder beim spirituellen Waldbaden.
1: Jessica Schmitz fühlt sich hier verwurzelt. Inmitten imposanter Baumriesen erlebt die Naturtherapeutin eine tiefe Verbindung beim Waldyoga.
2: Yoga, wenn ich das Wort übersetze, heißt ja anjochen oder in Verbindung gehen. Und über die Verbindung mit der Natur, mit dem Wald, gehe ich eben noch intensiver in Verbindung mit mir selbst. Auch über die Sinne, über die Geräusche, über den Wind auf der Haut. Wenn ich dann eben diese frischen Buchenblätter zum Beispiel fühle, dann lacht und hüpft und tanzt mein inneres Kind, weil es sich so schön anfühlt. Das ist wirklich was, was mich so berührt, dass es vielleicht mit dem Wort heilig am besten umschrieben ist.
1: Im Flow sein mit der Natur. Das wollen auch die 10 Teilnehmer, die mit Waldbademeisterin Jessica im Nationalpark unterwegs sind.
3: Das ist ein Kraftort. Also ich bin auch ein klassischer Baumumarmer. Ich weiß bereits heute, wo ich eines Tages begraben sein werde. Das ist ein Wald und zu diesem Baum, also da gehe ich sehr häufig hin. Und das ist jetzt schon ein Kraftort für mich.
1: Sie treten symbolisch in diesen heiligen Raum ein, indem sie über einen Stock gehen. Zum Klang einer Zimbel. Vorbei am riesigen Wurzelteller einer umgestürzten Buche, rein in eine Meditation.
2: Wenn du dich wohl und sicher fühlst, dann darfst du gerne deine Augen schließen. Und dann atme bewusst einmal tief durch die Nase ein und durch den geöffneten Mund lang und vollständig alles aus. Und vielleicht kannst du den Wald riechen. Die frische, klare Waldluft, einen Waldduft.
1: Ein Duft, den Jessica fast täglich auffrischt.
2: Waldluft ist angereichert mit Terpenen. Und da hat man festgestellt, dass eben das Immunsystem aktiviert wird.
1: Eine längere Zeit ohne Bäume würde sie unglücklich machen.
2: Ich war mal auf einer Hallig im Rahmen einer Ausbildung und auf dieser Hallig stand vielleicht ein Baum. Und ich habe bestimmt den halben Tag damit verbracht, darüber nachzudenken, wie ich das denn hier jetzt hinbekomme ohne Bäume. Ich bin ein Mädchen aus dem Walddorf, das ist einfach so.
0: Der Wald ist mir heilig, das sagt die Naturtherapeutin Jessica Schmitz. Unsere Reporterin Rebecca Röhl war mit ihr im Kellerwald unterwegs. 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

0: HR1, der Sonntagmorgen. Kühle, schattige Plätze, die sind in diesen Tagen gefragt wie nie. Ein Wald kann da spürbare Erholung bieten, aber Wälder sind auch spirituelle Orte. Viele Religionen kennen heilige Bäume oder sehen Wälder oder bestimmte Haine als Sitz von Göttern oder Geistern. Unsere Reporterin Johanna Manga hat sich in den vergangenen Tagen mal im Wald umgehört. Tatsächlich in den kühleren Abendstunden haben viele einen erholsamen Spaziergang im Wald unternommen. Was bedeutet Ihnen der Wald?
1: Wald ist einfach nur Freiheit. Das ist pure Natur. Man ist für sich selbst. Und ja, ich spaziere gerne im Wald. Ich fahre gerne auch Fahrrad, unter anderem auch mit meinem Sohn. Man ist einfach frei im Wald. Weg von allem, weg von dem Stress.
2: Es fühlt sich sehr ruhig an und sehr schön und man kann sehr gut entspannen. Einfach spazieren gehen oder Musik hören oder jetzt hier auch mit dem Hund gehen.
3: Frische Luft, wunderbare Natur, viel Grün, Gerüche, die man in der Stadt nicht hat. Ab und zu sind wir auch im Wald wandern und machen Themenbesuche. Zum Beispiel, was kann man im Wald alles essen?
4: Bei den heißen Temperaturen ist es natürlich ein Rückzugsort, wo man so ein bisschen der Hitze der Stadt entfliehen kann.
5: Ich mag den Wald sowieso sehr, sehr gerne. Viel lieber als Strand oder sowas. Ich mag, dass wir auch noch so wilde Tiere im Wald haben, dass es da Rehe und Füchse und tolle Vögel und so gibt. Ich gehe gerne mit meinem Hund im Wald spazieren und ich gehe gerne im Wald ausreiten und lege Wandersteine aus, die hoffentlich jemand findet und sich dran erfreut.
6: Wir leben im Taunus und da sind wir sehr oft im Wald. Wir gehen gern dahin wegen unserer Tochter. Wir bauen oft irgendwelche Staudämme. Es ist auf jeden Fall eine Abkühlung bei dem Wetter.
7: Wir können froh sein, dass wir so viel Wald haben.

0: Klingt ein bisschen wie das Pfeifen im Wald, die Scorpions mit Wind of Change, und damit ist es 8.30 Uhr geworden, 8:30.
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0: Zunächst wieder ein paar Warnmeldungen. Vorsicht auf der A3 Frankfurt Richtung Köln. Zwischen Bad Camberg und Limburg Süd, da liegt ein toter Greifvogel auf dem linken Fahrstreifen. Und Vorsicht auf der A7 Kassel Richtung Fulda zwischen Niederaula und Hünfeld-Schlitz. Dort liegen Reifenteile auf dem linken Fahrstreifen. Die B275 Bad Schwalbach-Using ist zwischen Wallroth-Neuweilnau und Wallroth-Alt-Weilnau wegen Bergungsarbeiten nach einem Unfall gesperrt. Dort ist der Rettungshubschrauber im Einsatz. Und ein Hinweis: wegen des Ironman Frankfurt 2026 kommt es zu zahlreichen Straßensperrungen. Die B43 und die B44 sind zwischen Langener Waldsee und Frankfurt-Alte Brücke gesperrt. In der Frankfurter Innenstadt sind zahlreiche Straßen sowie das nördliche Mainufer zwischen Untermainbrücke und Alte Brücke gesperrt. Und gesperrt sind auch die Abfahrten der A3 Anschlussstelle Frankfurt Süd Richtung Innenstadt sowie auf der A661 Richtung Oberursel die Anschlussstelle Frankfurt Ost. Bitte umfahren Sie diese Bereiche möglichst weiträumig oder nutzen Sie öffentliche Verkehrsmittel. 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
0: Es wird heute wieder ein heißer Sommersonntag mit viel Sonnenschein. Ein paar Wolken am Himmel kann es geben, aber es bleibt erstmal trocken. Am Nachmittag und am Abend gibt es örtlich zum Teil heftige Schauer und Gewitter. Temperaturen heute nochmal richtig weit im oberen Bereich, 31 bis 39 Grad. Der Sonntagmorgen in HR1 und ich bin Lothar Bauer-Ochse. Heute geht's um den Wald als spirituellen Ort. Ein ganz eigenes Thema ist der Wald für die evangelische Kirche von Kurhessen-Waldeck. Die hat den Wald ja schon im Namen. Und sie hat sich vorgenommen, in 7 Jahren 700.000 Bäume zu pflanzen. Warum solch eine Aktion? Darüber spreche ich gleich in gut einer Viertelstunde. Jetzt erstmal Zeit für Patrick Swayze und danach Hot Chocolate. Passt doch gut zum Sonntagsfrühstück. Einen schönen Sonntag Ihnen.
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0: Der Deutsche Wald, der ist ja vielfach und vielstimmig auch besungen worden und einmal ganz prominent als der Sitz des Bösen. Denn so heißt es im Volkslied, im Wald, da sind die Räuber. Der Wald also als Rückzugsraum krimineller Banden ist legendär und vielleicht ja auch ein Grund dafür, dass manchen die Angst befällt, wenn sie allein im Wald unterwegs sind. Der Historiker und langjährige HR-Kollege Hans Sarkovic hat sich im Dunkel des Waldes umgetan. Gemeinsam mit Heiner Böhnke hat er unter anderem das Buch Hessens große Räuberbanden geschrieben. Hallo, Herr Sarkovic.
1: Hallo.
0: Herr Sarkovic, Hessen ist ja heute immer noch das waldreichste Bundesland in Deutschland. 42% etwa der gesamten hessischen Landesfläche sind bewaldet. Ist Hessen damit auch historisch Räuberbandenland?
1: Aber natürlich. Also am ungefährlichsten ist es, glaube ich, heute durch den Wald zu gehen. Aber früher war es relativ gefährlich, also schon eigentlich seit dem Mittelalter. Aber es dickt sich so zwischen den Jahren 1790 bis 1815. Also da sind die Räuberbanden hochaktiv. Napoleon ist hier, erst die französischen Truppen, dann Napoleon. Rechtsunsicherheit, das nutzen natürlich die Banden aus. Und es gibt eigentlich in allen hessischen Mittelgebirgen Räuberbanden. Mhm. Und im Odenwald, im Vogelsberg, im Spessart, in Nordhessen sehr stark, auch intensiv. Also da sind alleine 1812 fast 20 Räuber hingerichtet worden. Denn auf Raum stand ja immerhin die Hinrichtung, die Todesstrafe. Also das war schon eine wilde Zeit und es hielt sich so bis ins 20. Jahrhundert.
0: Mhm. Und wie war das? Also war da für die der Wald tatsächlich eigentlich eher so Rückzugsraum oder haben die wirklich im Wald, wie soll man sagen, ihr Unwesen getrieben?
1: Die haben es so gemacht wie im Film. Die lagerten an der Straße und haben also das überfallen, was da entlang kam. Es waren, das muss man dazu sagen, die Ärmsten der Armen. Mhm. Und die haben oft auch die Ärmsten der Armen überfallen. Also wir haben Berichte zum Beispiel von Überfall auf eine schwangere Butterfrau. Also diese großen Kaufmannswägen, die waren zum Teil ziemlich gut bewacht und Militär ja allemal. Und die offiziellen Grafen, Fürsten, an die konnten die nicht ran. Also haben sie sich die Opfer gesucht, die sie erwischen konnten. Reisende hatten meistens ein kleines Pistolchen dabei, ein TZ oder so. Die konnten sich wehren, aber nur mit einem Schuss. Mhm. Und die Räuber waren äußerst brutal. Mhm. Also das ging wirklich so, dass sie auf die Menschen eingeschlagen haben, sie totgeschlagen haben. Mord ist nicht selten. Und die Ergebnisse waren oft ganz, ganz mager. Aber sie reichten aus, um wieder mal 3 Kinder über die Woche zu bringen. Also das muss man dabei auch bedenken. Und die Brutalität war gigantisch.
0: Das heißt also, es war wirklich gefährlich. Also so an heißen Tagen mal so ein Abendspaziergang im Wald war nicht zu empfehlen.
1: Also ich hätte es nicht empfohlen und vor allem nicht durch den Wald zu reisen. Damals reiste man ja mit der Kutsche. Die Wege durch den Wald waren nicht besonders gut. Das heißt, man brauchte nicht nur Stunden, sondern Tage. Das war natürlich für die Räuber ideal. Und sie hatten überall ihre Verstecke, die sogenannten Kochemer Bayes. Das waren so eine Art Gasthäuser. Die hatten vorne eine Tür, wenn die Polizei kam, gab es auch hinten noch eine Tür, die war geheim, da konnten die raus. Also es gab ein ganz gut vernetztes System. Es gab eine große Bande, die große niederländische Bande, die war international organisiert, mit denen sind die nicht zu vergleichen. Die haben in ganz Europa geraubt, aber wir kennen das ja bis heute. Und damals war es also so, dass es hier die kleinen Banden waren, also wirklich erbärmliche Räuber. Mhm.
0: Robin Hood kennen wir ja so als positive Waldräuberfigur auch beliebt. Waren die hessischen Räuber denn alle böse oder gab es da auch so die Rächer der Entrechteten?
1: Die waren eigentlich, wenn man ehrlich ist, alle böse. Und der berühmte Schinderhannes, der ja im Taunus auch sein Unwesen trieb, der war genauso böse. Der hat auch jüdische Geldverleiher überfallen und dann die Bücher entsprechend verbrannt, sodass er sehr beliebt wurde. Es war der Hölzerlips, der Manne Friedrich, der Schwarze Jung, Heidenpeter, alle wie sie hießen, hatten eigentlich nur ein Interesse, zu leben. Und durch einen Überfall wieder die nächsten Wochen zu sichern. Es gab ja kein Sozialsystem in dem Sinne. Das heißt, für diese Menschen war es schwierig, den Lebensunterhalt zu bestreiten und sie entschieden sich für Kriminalität. Und das war meistens dann mit der Todesstrafe beendet, diese Karriere.
0: Die Räuberbanden in hessischen Wäldern, die hat uns Hans Sarkovic beschrieben, Historiker und Räuberbandenexperte. Er hat zusammen mit dem Kollegen Heiner Böhnke zahlreiche Bücher zum Thema veröffentlicht, unter anderem eben Hessens große Räuberbanden. Vielen Dank, Herr Sarkovic.
1: Ja, danke.

0: HR1, der Sonntagmorgen, und heute beschäftige ich mich mit der spirituellen Kraft des Waldes. Denn in eigentlich in allen Religionen haben Bäume eine besondere Bedeutung, auch in der Bibel. Da gibt es zum Beispiel gleich am Anfang in der Erzählung vom Paradies den Baum der Erkenntnis. Bäume sind Stoff für die Gleichniserzählung Jesu, und in dem Psalm, da wird zum Beispiel ein gläubiger Mensch mit einem Baum verglichen, der an frischem Wasser gepflanzt ist. Die Evangelische Kirche von Kurhessen-Waldeck, kurz EKKW, die hat sich den Wald sogar als eigenen Themenschwerpunkt vorgenommen. Sie hat sich vorgenommen, in 7 Jahren 700.000 Bäume zu pflanzen. Michael Böttcher ist Umweltpfarrer der EKKW. Schönen guten Morgen, Herr Böttcher.
1: Schönen guten Morgen.
0: Sie haben zum Beispiel auch so eine Baumpflanzaktion von Konfirmanden und Konfirmandinnen in Marburg begleitet. Bäume pflanzen. Kann das eigentlich die Jugendlichen heute begeistern?
1: Ja, in der Tat, das kann es. Also das Bäumepflanzen hat den Konfis wirklich Spaß gemacht. Das konnte man sehen. Also das war anstrengend, aber die waren auch mit Einsatz dabei. Das heißt, die haben Löcher gegraben, die jungen Bäume in die Erde gepflanzt. 250 insgesamt. Und dass die so dabei waren, das muss man sagen, das lag auch mit daran, denke ich, dass wir ihnen vorher erklärt haben, was sie da machen und warum auch. Und dass selbst ihre Kinder dann noch was davon haben. Und nachher konnte man die Konfis auch hören. Also, dass man sowas Kleines in die Erde setzen kann, haben sie gesagt. Und dass daraus dann in 100 Jahren ein Riesenbaum wird, das hat sie erstaunt. Und wir machen was für unsere Zukunft, haben sie gesagt.
0: Das sind spannende Einsichten. Ist denn die Aktion angesichts des Klimawandels auch so ein Appell der Kirche, tut mehr für die Wälder?
1: Kann man so sehen, wobei mir wichtig ist, also wir laufen ja nicht mit erhobenem Zeigefinger durch die Gegend und ermahnen, sondern wir machen was möglich. Wir machen möglich Begegnung mit dem Wald, wir ermutigen zum Baumpflanzen, wir bringen Menschen dafür zusammen, wir informieren mit Bildungsveranstaltungen zum Wald. Also insofern appellieren wir nicht, sondern eigentlich fördern wir das Denken, Fühlen und Handeln für Bäume, für den Wald. Wir helfen mit, Waldbewusstsein zu entwickeln.
0: Manche Menschen sagen ja, im Wald, da fühle ich mich Gott näher. Geht Ihnen das eigentlich auch so?
1: Ich selbst wandere leidenschaftlich gern und ich bin auch gern im Wald. Und ich kann es wirklich gut verstehen, wenn jemand sich im Wald Gott nahe fühlt. Und das geht mir in der Tat auch so. Ich sehe zugleich aber auch, es gibt verschiedene Arten von Naturspiritualität, sagt man heute, von Waldromantik. Also auch in der deutschen Vergangenheit gab es da ja so einiges. Also ich sehe manches davon auch kritisch. Ich sehe außerdem aber auch, dass Kirche und Christentum in den letzten Jahrzehnten sich der ökologischen Herausforderung nicht hinreichend gestellt haben. Und das liegt vielleicht auch daran, dass wir in Glaube und Theologie noch falsch gepolt waren, eine zu scharf unterschieden haben zwischen Mensch und der Umwelt. Und da müssen wir vielleicht nachjustieren, also nicht unseren Glauben ändern, aber Dinge mit neuen Augen sehen, so dass Gottes Schöpfung weiter ist als nur wir Menschen und wir Menschen nicht das Maß aller Dinge sind.
0: Das sagt Michael Böttcher, ist Umweltpfarrer der Evangelischen Kirche von Kurhessen-Waldeck. Und falls Sie zum Beispiel bei der Aktion noch mitmachen wollen, vielleicht sogar selbst einen Baum pflanzen wollen, mehr zu der Aktion 7 Jahre 700.000 Bäume finden Sie auf der Homepage der Landeskirche unter ekkw.de/wald. Vielen Dank, Herr Böttcher, für das Gespräch.
1: Sehr gerne.

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1: 9 Uhr. Suche nach Überlebenden in Venezuela. Neue Angriffe der USA und des Iran. Gruppenphase bei der Fußball-WM beendet. Das Wetter: Sonne, ab dem Nachmittag Schau und Gewitter bis 39 Grad. Mein Name ist Kevin Arnold. Guten Morgen. Mehr als 3 Tage nach den schweren Erdbeben in Venezuela sind internationale Rettungsteams unter Hochdruck im Einsatz. Ein 11 Jahre alter Junge konnte gerettet werden. Insgesamt sinken aber die Chancen, noch Überlebende zu finden. ARD-Korrespondentin Anne Demmer.
2: Die Zahl der Toten ist mittlerweile auf über 1.400 gestiegen, während die UNO schätzt, dass noch rund 50.000 Menschen vermisst werden. Verzweifelte Angehörige suchen in medizinischen Einrichtungen von Caracas und im besonders schwer getroffenen Küstenbundesstaat La Guaira nach Lebenszeichen. Und weil die Kapazitäten erschöpft sind, wurden selbst auf Krankenhausparkplätzen provisorische Krankenstationen eingerichtet.
1: Die USA haben wieder Ziele im Iran bombardiert. Nach Angaben des US-Militärs handelte es sich unter anderem um Luftabwehrstellungen und Drohnenlager. Der Iran reagierte darauf mit Angriffen auf die Golfstaaten Kuwait und Bahrain, die mit den USA verbündet sind. Unklar ist, wie es nun mit den vereinbarten Friedensgesprächen weitergeht. Die Hitzewelle soll heute zu Ende gehen. In Hessen und anderen Ländern drohen allerdings heftige Unwetter mit Starkregen. Im Osten Deutschlands könnten auch heute noch einmal neue Rekordtemperaturen erreicht werden. Weiterhin kommt es zu Verkehrsproblemen durch Hitzeschäden im Asphalt von Straßen und Autobahnen. Außerdem können in einigen Städten keine Straßenbahnen fahren. Australien will die Strafen für Tech-Konzerne verdoppeln, die sich nicht an das Social-Media-Verbot für Kinder halten. Laut Regierung wird die Höchststrafe auf umgerechnet 60 Millionen Euro steigen. Außerdem soll die zuständige Behörde mehr Befugnisse bekommen, um die Anbieter von YouTube, TikTok oder Instagram besser kontrollieren zu können. In Raunheim im Kreis Groß-Gerau ist ein Mann im Waldsee ums Leben gekommen. Die Polizei geht von einem Badeunfall aus. Es handelt sich um einen 40-Jährigen aus Eschborn bei Frankfurt. Seine Familie hatte ihn als vermisst gemeldet. Taucher fanden die Leiche dann am Abend. Bei der Fußball-WM ist es für Österreich im letzten Gruppenspiel noch einmal knapp geworden. Aus dem ARD-WM-Team Felix Gerhardt.
3: Nach zweimaliger Führung kassierte das Team von Trainer Ralf Rangnick in der Nachspielzeit das 2:3 gegen Algerien, was das ausbedeutet hätte. Doch Kalajdzic traf noch zum Ausgleich, wodurch beide Teams weiter sind. Gruppensieger ist Argentinien nach einem 3:1 über WM-Neuling Jordanien. Kolumbien und Portugal trennen sich 0:0 und sind damit ebenso weiter wie die Demokratische Republik Kongo nach einem 3:1 über Usbekistan. England holte durch ein 2:0 gegen Panama den Gruppensieg in Gruppe L. Dort sind Kroatien und Ghana ebenfalls weiter, nachdem die Kroaten das direkte Duell mit 2:1 gewonnen hatten.
1: Im Rhein-Main-Gebiet läuft seit dem Morgen der Frankfurter Ironman-Triathlon. Zum Stand jetzt live HR-Sportreporter Matthias Merget.
4: Noch knapp 40 Kilometer auf dem Rad, dann geht es auf die Laufstrecke und die Deutschen Jan Strattmann und Willi Hirsch sind in der ersten Verfolgergruppe. Paul Schuster, der aus Hessen ja kommt, liegt etwas mehr als 4 Minuten zurück. Er muss ein wenig Gas geben. Vorne mit dabei natürlich auch die Favoriten Gustav Iden und Kasper Stormes. Die sind natürlich heute mit dabei und die Temperaturen, die steigen fast minütlich. Mittlerweile sind wir bei über 30 Grad.
1: Matthias Merget live zum Ironman Frankfurt. Das waren die Nachrichten.
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5: Um 9:03 Uhr. Zunächst mit einer Warnmeldung. Vorsicht auf der A49 Gießen Richtung Kassel. Zwischen Stadteilendorf Süd und Stadteilendorf Nord. Dort liegen Fahrzeugteile auf der Bahn. Die B275 Bad Schwalbach-Using ist zwischen Wallroth-Neuweilnau und Wallroth-Altweilnau wegen Bergungsarbeiten nach einem Unfall gesperrt. Der Rettungshubschrauber ist dort im Einsatz. Und ein Hinweis, wegen des Ironman Frankfurt 2026 kommt es zu zahlreichen Straßensperrungen. Die B43 und die B44 sind zwischen Langener Waldsee und Frankfurt Alte Brücke gesperrt. In der Frankfurter Innenstadt sind zahlreiche Straßen sowie das nördliche Mainufer zwischen Untermainbrücke und Alte Brücke gesperrt. Und gesperrt sind auch die Abfahrten der A3-Anschlussstelle Frankfurt Süd Richtung Innenstadt sowie auf der A661 Richtung Oberursel die Anschlussstelle Frankfurt Ost. Bitte umfahren Sie alle diese Bereiche weiträumig oder nutzen Sie öffentliche Verkehrsmittel. Und wenn Sie das Ganze live mitverfolgen wollen, dann können Sie den Ironman im HR-Fernsehen sehen oder im Livestream auf hessenschau.de.
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5: Es wird heute wieder ein heißer Sommersonntag mit viel Sonnenschein. Ein paar Wolken am Himmel kann es geben, aber es bleibt zunächst trocken. Am Nachmittag und Abend dann sind örtlich heftige Schauer und Gewitter möglich. Temperaturen noch einmal in Spitzenwerten 31 bis 39 Grad. Morgen dann erst noch mal heftige Schauer und Gewitter. Am Nachmittag Sonne und Wolken mit nur noch einzelnen Schauern oder Gewittern. Und es wird nicht mehr so heiß. 23 bis 29 Grad erwarten wir morgen.
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5: Schönen guten Morgen Ihnen und einen schönen Sonntag. Wer in den vergangenen Tagen mal im Wald unterwegs war, der konnte ganz unmittelbar Kühle und Frische aufsaugen. Und das tut dem Körper gut, aber auch der Seele. Und das ist ja so eine ganz besondere Dimension des Waldes, von der in den Mythen und Religionen der Welt die Rede ist. Was sich zum Beispiel mit dem Mythos vom Lebensbaum verbindet. Oder warum in vielen Frühjahrsbräuchen zum Beispiel die Birke eine besondere Rolle spielt, das klären wir gleich. Der Sonntagmorgen hier in HR1 dreht sich heute um den Wald als spirituellen Ort. Er ist nämlich geheimnisvoll und lebendig. Und wir starten in diese Stunde mit Alphaville Forever Young, danach Arlo Guthrie.
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0: HR1, der Sonntagmorgen, und uns zieht heute thematisch in den etwas kühleren Wald. Der wirkt ja nicht nur durch seine Kühle und Frische belebend, sondern auch durch das Grün intensiv anzuschauen. Das tut buchstäblich unseren Augen gut und reinigt sie von Trübnis. Davon war zumindest die heilige Hildegard von Bingen fest überzeugt. Und dass auch das bewusste Hören im Wald ein faszinierendes Unternehmen sein kann, das beweisen zwei Klangkünstler, die unsere Reporterin Rebecca Rühl im Kellerwald getroffen hat.
1: Ursula und Frank Wendeberg hören ganz genau hin. Sie sind Klangkünstler und mit spezieller Technik und besonderen Mikrofonen im Nationalpark unterwegs.
2: Ich belausche gerade den Baum. Das ist ähnlich wie ein Stethoskop, was der Arzt sonst hat, nur noch etwa 100 Mal lauter, als der Arzt es sonst normalerweise hören kann. Und damit kann man wirklich das Trappeln der Ameisen hören. Oder wenn sie ein Blatt durchbeißen.
3: Wir hocken vor allem mucksmäuschenstill. Den Frank stört ja sogar, wenn hier an der Jacke was kruschelt. Dann ist die Aufnahme schon nicht gut, weil der ist ein Perfektionist am Ohr.
2: Ich finde die kleinen Bächlein hier im Kellerwald Edersee schon wirklich sehr bezaubernd vom Sound auch. Wie fein perlig das Wasser dann über die Felsen läuft.
1: Das Paar hat alle 16 Nationalparks in Deutschland besucht und ortstypische Klänge eingefangen.
2: Die Nationalparks sind einfach in Deutschland unsere Juwelen, die wir haben, was Natur betrifft. Und darum haben wir uns darauf fokussiert, in diesen Regionen, wo Natur noch Natur sein darf, aufzunehmen.
1: Ein Parabolmikrofon, das aussieht wie eine große Salatschüssel, kann Klänge aus weiter Entfernung ganz nah ans Ohr holen.
2: Ich mache Naturaufnahmen, seitdem ich ein kleines Kind bin. Seit so ungefähr 7, 8 Jahre alt habe ich mein erstes Aufnahmegerät gehabt. Und jetzt mit der neuen Technik ist aber noch mal viel mehr möglich. Und darum wollten wir einfach so dieses High-End-Level nutzen für richtig tolle Nationalparkaufnahmen.
1: Im Vielklang mit der Natur nennen sie ihr Projekt.
3: Durch dieses ganz spannende, unten tief der See und direkt die Bäume am Ufer entstehen dann also ganz tolle Klangräume. Wir haben zum Beispiel sich paarende Nilgänse aufgenommen. Und das waren insgesamt 3 Vögel, ein Weibchen, 2 Männchen. Und letztendlich hast du gedacht, du stehst in der Kirche und da sind 20 Gänse drinnen, weil das so ein Sound war.
2: Ich glaube, das Spannende ist so, dass wir mit den Augen eigentlich in die Welt hinausblicken und mit den Ohren holen wir die Welt in uns hinein. Und das ist so der Unterschied von der Qualität her, dass wir, wenn wir mit den Ohren lauschen, nochmal einen viel emotionaleren Zugang haben zu diesen ganzen Klängen, auch zur Natur.
0: Schon beeindruckend, dieses Ohr für die Waldnatur. Übrigens, die beiden Klangkünstler, die Rebecca Rühl uns da vorgestellt hat, die sind auch Teil ihrer Radio-Doku über den Kellerwald als besonderen, als heiligen Ort. Die Sendung ist seit heute in der App ARD Sounds zu hören und sie ist Teil einer neuen Feature-Reihe der ARD-Religionsredaktion unter dem Titel Heilige Orte.

0: HR1 am Sonntagmorgen. Um die spirituelle Kraft des Waldes dreht sich heute mein Sonntagsthema. Vermutlich kann ja jeder von uns den Satz nachempfinden, dass der Wald uns gut tut. Gerade in diesen heißen Tagen ist es ja eine reine Erholung, mal in den Wald einzutauchen. Da ist es ein bisschen kühler, da ist die Luft frischer. Wolf-Dieter Stoll aber schaut da noch ein bisschen tiefer hin. Er sagt, wir Menschen sind eigentlich Geschöpfe des Waldes. Wolf-Dieter Stoll ist Kulturanthropologe und Ethnobiologe. Er beschäftigt sich mit der Bedeutung des Waldes in Mythologien und mit heiligen Bäumen. Herr Stoll, seit Ihrer Kindheit, habe ich gelesen, verbringen Sie die Zeit am liebsten im Wald und je wilder, desto besser. Ist der Wald für Sie eigentlich auch ein heiliger Ort?
1: Ja, der Wald ist absolut heilig. Das Wort heilig hat ja mit Heil zu tun. Er macht uns heil. Er ist voller Heilkräfte für alle Wesen. Und ich kenne keine Kultur außer der gegenwärtigen, wo der Wald nicht als heilig gesehen wurde. Die Menschen schon seit eh und je sehen den Wald nicht nur als ein Ort für Tiere, Menschen und so weiter, sondern da gibt es eine geistige Dimension. Es bedeutet, dass die Menschen früher konnten tiefer schauen und da offenbarten sich dann Wesen, Intelligenzen, die mit der Seele wahrgenommen wurden.
0: Ich wollte gerade fragen, Herr Stoll, es gibt ja eben, Sie haben es erwähnt, in der Religionsgeschichte an ganz vielen Stellen besondere Zugänge zum Wald, aber es gibt eben oft auch das Bild von einem Lebensbaum in den nordischen Mythologien, zum Beispiel die Weltenesche. Wofür steht dieses Bild von einem Lebensbaum?
1: Also der Lebensbaum oder der Weltenbaum ist ein sehr gutes Symbol der vielfältigen Schichten des Seins. Erstmals die Zweige oder die Äste nach oben hin symbolisiert die Götterwelt. Und dann geht es auch in die Tiefe, in die Unterwelten, wo traditionell bei den meisten Völkern dann auch die Toten hingingen. Der Baum ist dann ein Symbol dieser Möglichkeit, in diese Welten hineinzugehen. In Sibirien wurde zum Beispiel immer eine Birke mitten in der Jurte oder in dem Spitzzelt, also Tipi, aufgestellt. Und die Schamanen oder der Schamane, die kletterten dann symbolisch in die verschiedenen Ebenen und kommunizierten die Visionen, die sie hatten.
0: Der Kulturanthropologe Wolf-Dieter Stoll beschreibt uns, welche Bedeutung Bäume und Wälder in den Mythen und Religionen haben. Welche Bedeutung zum Beispiel die Vorstellung vom Lebensbaum etwa in den nordischen Mythologien hat. Wir sprechen gleich nochmal weiter. Unter anderem interessiert mich, warum etwa die Birke oder auch die Linde in vielen Bräuchen und Ritualen so eine besondere Bedeutung haben. Der Sonntagmorgen hier in HR1 heute über den Wald als spiritueller Ort.

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1: Johnny Cash, der bringt uns auf die Uhrzeit 9.30 Uhr, halb 10.
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1: Mit einer Meldung von der A3 Frankfurt Richtung Würzburg zwischen Rohrbrunn und Markt Heidenfeld. Da gibt es 1 Kilometer Stau nach einem Unfall. Und ein Hinweis: wegen des Ironman Frankfurt 2026 kommt es zu zahlreichen Straßensperrungen. Die B43 und die B44 sind zwischen Langener Waldsee und Frankfurt Alte Brücke gesperrt. In der Frankfurter Innenstadt sind zahlreiche Straßen sowie das nördliche Mainufer zwischen Untermainbrücke und Alte Brücke gesperrt. Und gesperrt sind auch die Abfahrten der A3, Anschlussstelle Frankfurt Süd Richtung Innenstadt, sowie auf der A661 Richtung Oberursel die Anschlussstelle Frankfurt Ost. Bitte umfahren Sie diese Bereiche alle weiträumig oder nutzen Sie öffentliche Verkehrsmittel. Live mitverfolgen können Sie den Ironman natürlich auch, entweder im HR-Fernsehen oder im Livestream auf hessenschau.de.
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1: Es wird heute wieder ein heißer Sommersonntag mit viel Sonnenschein. Es können ein paar Wolken am Himmel unterwegs sein, aber es wird erstmal trocken bleiben. Am Nachmittag und am Abend, da gibt es dann örtlich zum Teil heftige Schauer und Gewitter. Und die Temperaturen klettern heute nochmal auf 31 bis 39 Grad. Geheimnisvoll und lebendig, der Wald als spiritueller Ort. Das ist mein Sonntagsthema heute. Ich bin Lothar Bauer-Ochse und es muss ja gar nicht immer ein großer Stadtforst sein. Auch ein Mini-Wäldchen, sogenannte Tiny Forests, können große Wirkung haben. Davon gleich mehr. Ich wünsche Ihnen einen schönen Sonntag und habe jetzt John Lennon für Sie und ihm folgt Joan Armatrading.
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0: Geheimnisvoll und lebendig der Wald als spiritueller Ort, das ist heute mein HR1 Sonntagsthema. Der Kulturanthropologe Wolf-Dieter Stoll verbringt seit seiner Kindheit sehr viel Zeit in den Wäldern. Er hat unter anderem bei den indigenen Kulturen in Nordamerika deren Verständnis vom Wald erforscht. Aber er sagt auch, unsere heimischen Bäume haben alle eine spirituelle, eine heilige Dimension. In einem seiner Bücher beschreibt er unsere fünf heiligen Bäume, so der Titel, sind im Grunde kleine Meditationen über die besonderen Kräfte einzelner Baumarten. Wolf-Dieter Stoll, wir können jetzt nicht alle fünf besprechen, aber greifen wir mal einige heraus. Zum Beispiel die Birke. Wofür steht die?
1: Also die Birke, die steht für frisches, neues Leben. Fast überall wird im Frühling, da wird Birkenbier, also Birkensaft getrunken, um den Körper zu reinigen, um sich einzustimmen auf das neue Leben, das nach dem langen Winter kommt. Und die Birke ist so der Baum der Anfang, war es auch bei den Kelten. Und man kannte in Europa die Birkengöttin, also die keltische Birkengöttin Birgit oder Brigid, die wurde dann später eine christliche Heilige. Aber sie ist eine weiße junge Frau, eine Jungfrau. Wo sie läuft, dann unter der Erde fangen die Samen aufzugehen und die ersten Pflanzen kommen hoch. Und zu der Zeit steigt der Saft in der Birke. Und sie ist sozusagen die Birkengöttin, die

0: die sich dann im Mai, beim Maifest, mit dem Sonnengott vermählt.
1: Ein anderer Baum, der ja auch hierzulande sehr beliebt ist, ist die Linde. Es gibt oft Tänze unterm Lindenbaum. Er hat gerade im Brauchtum eine große Bedeutung. Wofür steht der Lindenbaum?
0: Also der Lindenbaum blüht zu einer wichtigen Zeit, und das ist die Sommersonnenwende. Das heißt, wo die Sonne am Zenit steht, am höchsten. Und da blüht die Linde, und sie blüht nicht nur, sondern sie duftet wunderbar. Also dieser Duft berührt die Seele und sie breitet ihren Duft über 100 Meter oder noch weiter aus. Und zur gleichen Zeit wird sie von den Bienen besucht, sodass der ganze Baum summt. Also, der summt. Und das hat man gesehen als eine Verkörperung der Göttin, der Sommergöttin, der Freier, die da summt und ihren wunderbaren Segen ausbreitet. Und das ist der Mitsommerbaum.
1: Herr Stoll, warum sind das dann für Sie heilige Bäume?
0: Ja, heilig, das sind die in uns Wohlempfinden und heilsame Wirkung haben. Und als solche sind die Bäume verbunden mit dem göttlichen Kosmos. Sie verbinden die Erde mit dem Himmel. Sie sind sozusagen Vermittler von himmlischen Kräften, aber auch von irdischen Kräften, und kombinieren die. Also sie machen uns seelisch heil, sie sind heilig.
1: Wir verbinden das Heilige ja oft mit Ritualen. Haben Sie, Herr Stoll, eigentlich so vielleicht ein Ritual, wenn Sie in den Wald eintauchen, eins, das Sie uns vielleicht sogar mitgeben oder empfehlen möchten?
0: Naja, es ist einfach, die Rituale sind dazu da, um unsere Seele zu öffnen, näher zu bringen. Aber ich mache da im Grunde genommen keine Rituale. Ich schaue die Bäume an, ich atme die Luft und ich merke, wie so die Seele sich lockert und hinausschwebt. Und so kann man im Wald, kann man sehr gut hineinfließen. Die Seele kann hineinfließen in die Bäume und dann Begegnungen machen, die anders sind als eine wissenschaftliche Erkundung, die den Baum als Gegenstand hat, sondern man geht in Resonanz mit dem Baum. Und das habe ich von den Indianern gelernt, aber das ist fast universal, dieses nicht die Pflanze zum Gegenstand zu machen, sondern einstimmen. Und diese Einstimmung kann ganz, ganz tief gehen. Und da kommt man so in Kontakt mit, was man früher sagt, dem Geist der Bäume.
1: Wenn die Seele schwebt. Das finde ich ein schönes Bild für die Kraft des Waldes. Vielen Dank an Wolf-Dieter Stoll. Er ist Kulturanthropologe und Ethnobiologe und beschäftigt sich mit der Bedeutung des Waldes, auch in Mythologien und mit heiligen Bäumen. Vielen Dank, dass Sie heute Zeit für uns hatten.

0: Hessen ist ja das waldreichste Bundesland. Knapp die Hälfte der Fläche ist bewaldet. Aber in den Städten, da fehlt oft das Grün. Da brennt die Hitze dann auf baumlosen Pflaster. In Frankfurt will die Initiative Mein Wäldchen das ändern. Sie pflanzt in mehreren Stadtteilen kleine Mini-Wäldchen an, sogenannte Tiny Forests.
1: Wer in Frankfurt-Eckenheim an der U-Bahn-Haltestelle Theobald-Ziegler-Straße aussteigt, steht nach wenigen Schritten vor einem Holzzaun. Dahinter Beerensträucher, Holunder, Ebereschen, alles dicht an dicht. Vor knapp 3 Jahren wurde hier im Wohngebiet der erste Tiny Forest in Frankfurt gepflanzt. Er ist nur 120 Quadratmeter groß. Doch auf dieser Fläche, die etwa einer 4-Zimmer-Wohnung entspricht, wachsen 360 Bäume und Sträucher. Julia Auer hat die Initiative Mein Wäldchen mitgegründet.
2: Es wird so eng gepflanzt. Wir haben tatsächlich 3 Gehölze auf einem Quadratmeter. Das ist natürlich sehr eng und die werden auch nicht alle überleben.
1: Genau das gehört zum Konzept der Tiny Forests. Es stammt aus Japan und wurde in den 70er Jahren von dem Pflanzensoziologen Akira Miyawaki entwickelt.
2: Er hat festgestellt, dass wenn man ganz eng zusammenpflanzt, dass die Bäumchen dann halt viel schneller wachsen. Das heißt, ihre Wurzeln gehen im Herbst ganz tief runter und versuchen schon mal so an das Wasser zu kommen. Und dann im Frühjahr geht halt oben der Konkurrenzkampf los und dann wachsen die alle ganz schnell nach oben.
1: Natürlich kann so ein kleines Wäldchen keinen großen Stadtwald ersetzen. Trotzdem spürt man schon jetzt, in der Nähe des Wäldchens ist es kühler. Außerdem ist die kleine Waldoase auch Lebensraum für Tiere.
2: Wir gucken immer, dass der Zaun so hängt, dass zum Beispiel auch Igel rein können. Da gibt es garantiert kleine Mäuschen, die sich dort kleine Höhlen bauen. Wir haben ganz viele Vögel schon verschiedene auch gesehen.
1: Alle Bäume und Sträucher sind regionaltypisch, betont Julia Auer. Das ist wichtig, damit die heimischen Tiere auch Nahrung finden. Für den Erfinder Akira Miyawaki haben die Tiny Forests außerdem eine soziale Funktion.
2: Man pflanzt diese Bäume immer mit Leuten zusammen. Und es ist also eine richtige Pflanzparty. Die Leute kommen zusammen, die spüren Selbstwirksamkeit, dass sie endlich was tun können.
1: Wir mussten das Wäldchen bisher nur ein einziges Mal gießen, sagt Julia Auer stolz. Eine dicke Mulchschicht sorgt dafür, dass Regenwasser dort sehr gut einsickern kann und gespeichert wird. Inzwischen gibt es in Frankfurt schon 3 Tiny Forests. Einen davon direkt am Mainufer. Um dort Bäume pflanzen zu können, wurde sogar Straßenpflaster aufgerissen. Das trägt zusätzlich dazu bei, dass die Stadt in Zukunft kühler wird.
0: Ein Mini-Wäldchen im Stadtteil ersetzt zwar keinen großen Forst, sorgt aber doch für ein besseres Klima und für neuen Lebensraum für Pflanzen und Tiere. Johanna Manger beschrieb uns einen solchen Tiny Forest. Geheimnisvoll und lebendig, der Wald als spiritueller Ort. Das war heute mein HR1 Sonntagsthema. Im HR1 Talk gleich die Molekularbiologin Hanne Heikenwälder. Sie forscht an der Uni Tübingen über das Thema Krebs und das Altern. Mein Name ist Lothar Bauer-Ochse. Danke fürs Hinhören. Genießen Sie den Sonntag.

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1: 10 Uhr. Suche nach Überlebenden in Venezuela. Unwetter drohen vielerorts zum Ende der Hitzewelle. Gruppenphase bei der Fußball-WM beendet. Das Wetter Sonne, ab dem Nachmittag schauen Gewitter bis 39 Grad. Mein Name ist Kevin Arnold. Mehr als 3 Tage nach den schweren Erdbeben in Venezuela sind internationale Rettungsteams im Einsatz. Die Zahl der Todesopfer ist auf mehr als 1.400 gestiegen. Die Vereinten Nationen schätzen, dass noch 50.000 Menschen vermisst werden. ARD-Korrespondentin Anne Demmer.
2: Die Zahl der Toten ist mittlerweile auf über 1.400 gestiegen, während die UNO schätzt, dass noch rund 50.000 Menschen vermisst werden. Verzweifelte Angehörige suchen in medizinischen Einrichtungen von Caracas und im besonders schwer getroffenen Küstenbundesstaat La Guaira nach Lebenszeichen. Und weil die Kapazitäten erschöpft sind, wurden selbst auf Krankenhausparkplätzen provisorische Krankenstationen eingerichtet.
1: Der Iran hat die jüngsten Angriffe der USA auf sein Land scharf verurteilt. Das Außenministerium sprach von der terroristischen US-Armee, die auf mehrere Überwachungs- und Beobachtungsanlagen an der Südküste des Irans gezielt habe. Der Iran selbst hatte Ziele im Kuwait und Bahrain angegriffen. Die Staaten sind Verbündete der USA. Eigentlich haben beide Seiten ein Rahmenabkommen unterzeichnet, um den Krieg in der Golfregion zu beenden. Weiterer Hitzerekord. Noch nie seit Beginn der Aufzeichnungen hat es sich in einer Nacht so wenig abgekühlt wie in der vergangenen. Laut deutschem Wetterdienst sanken die Temperaturen im Frankfurter Westend nicht unter 25 Grad. Auch deutschlandweit war es die wärmste Nacht. In Kubschütz in Ostsachsen wurde es nicht kühler als 29,4 Grad. Heute soll die Hitzewelle in Hessen zumindest zu Ende gehen. Vielerorts drohen aber Unwetter mit Starkregen. In Raunheim im Kreis Groß-Gerau ist ein Mann im Waldsee ums Leben gekommen. Die Polizei geht von einem Badeunfall aus. Es handelt sich um einen 40-Jährigen aus Eschborn bei Frankfurt. Seine Familie hatte ihn als vermisst gemeldet. Taucher fanden die Leiche dann am Abend. Bei der Fußball-WM sind die Gruppenspiele zu Ende. Für Österreich wurde es am Ende noch einmal knapp mit dem Einzug in die K.O.-Phase. Der Ausgleich zum 3:3 gegen Algerien fiel erst in der 96. Minute. Österreichs Trainer Ralf Rangnick sagte danach:
3: Ich bin jetzt, glaube ich, seit 40 Jahren Trainer, aber ich kann mich nicht mal im Ansatz an ein Spiel erinnern, das so einen dramatischen Verlauf hatte wie das heutige Spiel und auch so einen unerwarteten Verlauf.
1: Algerien ist auch weitergekommen, ebenso wie Kolumbien, Portugal, die Demokratische Republik Kongo, England, Kroatien und Ghana. Im Rhein-Main-Gebiet läuft seit dem Morgen der Frankfurter Ironman-Triathlon. Zum Stand jetzt live HR-Sportreporter Matthias Merget.
4: Auf der Halbmarathonstrecke sieht der Weltmeister Kasper Stornes aus Norwegen richtig gut aus. Langer Schritt, frisches Gesicht, fokussiert. Also er wird hier sicherlich ein Wort mitsprechen, wenn es um den Sieg geht. Es wird ja nur 2 Runden heute am Main gelaufen. Die Strecke wurde ja insgesamt verkürzt, genauso wie die Laufstrecke. Gustav Iden, sein norwegischer Landsmann, ist ebenfalls stark dabei. Willi Hirsch als einziger Deutscher, so wie ich es gesehen habe, unter den Top 10. Er muss dranbleiben, um vielleicht noch ein paar Plätze gut zu machen bei Temperaturen von mittlerweile rund 33 Grad.
1: Danke, Matthias Merget, live zum Ironman Frankfurt. Das waren die Nachrichten.
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5: Da haben wir was von der A3 Frankfurt Richtung Würzburg zwischen Rohrbrunn und Marktheidenfeld. 2 Kilometer Stau nach einem Unfall. Die Fahrbahn ist auf einen Fahrstreifen verengt. Und dann nochmal die Meldung zum Ironman Frankfurt. Entlang der Radstrecke kommt es in Teilen von Frankfurt im Wetteraukreis und im Main-Kinzig-Kreis zu Straßensperrungen. Gesperrt sind auf der A661 Richtung Oberursel die Anschlussstelle Frankfurt-Ost sowie in beiden Richtungen die Abfahrten Frankfurt-Friedberger Landstraße nach Bad Vilbel. Ja, bitte umfahren Sie die Bereiche weiträumig oder nutzen Sie öffentliche Verkehrsmittel. 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
5: Ja, heute an diesem Sonntag scheint die Sonne neben so ein paar Wolkenfeldern. Es ist meist trocken, am Nachmittag und am Abend kann es auch ein bisschen schwüler werden. Es sind örtlich Schauer mit Gewittern möglich, also so ein bisschen Unwetterpotenzial hat der Tag heute. Und es wird nochmal sehr heiß mit Höchstwerten von 31 Grad im Upland bis hin zu 39 Grad in Südhessen. Auf den Bergen wird es 29 bis 35 Grad, also auch relativ heiß. Morgen dann am Montag wird es ein bisschen abkühlen. kühlen. Da haben wir dann Temperaturen von 23 bis 29 Grad. Und ja, in die neue Woche dann ab morgen starten wir mit starker Bewölkung. Zum Teil auch Schauer und heftige Gewitter. Aber heute haben wir zumindest in den meisten Zeiten des Tages dann doch nochmal ein Wetter ohne Niederschläge.
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6: 50-70% aller Krebserkrankungen könnten verhindert. Das sagt Hanna Heidenwälder, Molekularbiologin von der Uni Tübingen. Sie erforscht, wie Krebs entsteht und wie wir am besten vorbeugen.
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Und ein wichtiger Hinweis für Sie aus der Verkehrsredaktion. Vorsicht auf der B49 bzw. B54 Gießen Richtung Limburg. Zwischen Limburg-Ahlbach und Dietkirchen liegt eine Plane auf der Fahrbahn.

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1: Schönen guten Morgen.
2: Guten Morgen.
1: Sie sind Molekularbiologin an der Uniklinik in Tübingen. Und was wir selbst in der Hand haben, um Krebs vorzubeugen, darum soll es heute Vormittag gehen. Haben Sie Angst vor Krebs?
2: Ja, also heute ist es auch leider aktuell noch gerechtfertigt. Wovor ich allerdings am meisten Angst habe, ist, dass wenn meine Kinder in ein Alter kommen, wo Krebs die Oberhand gewinnt und deutlich zunimmt, dass wir dann noch nicht weitergekommen sind damit, das Wissen, was wir eigentlich heute schon haben, umzusetzen.
1: Also Sie sagen gerade, wenn Krebs die Oberhand gewinnt, gibt es da ein gewisses Alter?
2: Dann ja, Krebs nimmt im Alter deutlich zu. Nur etwa 10% aller Krebserkrankungen treten vor dem 55. Lebensjahr auf. Und der Grund dafür ist, dass Krebs ein jahrzehntelanger, stufenweiser Prozess ist. Also wir denken ja immer noch sehr, wenn wir über Krebs nachdenken, also Pech, also man hat eine Genmutation und dann entsteht Krebs, aber das weiß man heute, man braucht etwa 5 wirklich einschneidende genetische Veränderungen. Also genetische Veränderungen haben wir den ganzen Tag 1000-fach, aber die werden repariert und einige machen auch nichts. Also viele sind einfach neutral, betreffen keine wichtigen Gene. Aber wenn man dann im Laufe von Jahren, Jahrzehnten entscheidende Genmutationen ansammelt, die einer Zelle einen Überlebens- und Wachstumsvorteil verschaffen und verhindern, dass diese Zelle auch erkannt wird, beispielsweise vom Immunsystem, dann kann Krebs entstehen.
1: Es gibt ja häufig so diesen Satz, ja, verhalte dich richtig, dann kriegst du es nicht. Und manche Menschen kriegen dann so den Vorwurf, ja, du bist selber schuld an der Krebserkrankung. Ist das denn dann wirklich so?
2: Nein, und das ist auch ganz schade, weil das ist eigentlich das große Problem der Prävention. Wenn man sagt, etwas ist verhinderbar, dann bedeutet das für viele, naja, bin ich dann selbst schuld. Und das ist nicht nur eine Vereinfachung, das ist im Fall von Krebs auch in gewisser Weise falsch, weil, das hatte ich ja eben auch schon angesprochen, diese genetischen Veränderungen, die der Samen jeder Krebserkrankung sind, die passieren viel mehr spontan, als wir meinen. Also die passieren hauptsächlich im ganz normalen Alltag unserer Zellen. Zellstoffwechsel, Nebenprodukte machen diese Mutationen. Und das ist auch der Grund, warum man ja zum Beispiel jahrzehntelang rauchen oder in der Sonne liegen kann, bis man Krebs bekommt. Und warum zum Beispiel ja auch Jogger, Biokäufer, wildlebende Tiere und sogar Pflanzen können Krebs bekommen. Also das ist das einmal dieses, was ich nicht beeinflussen kann, dass Fehler nun mal passieren. Und was ich aber beeinflussen kann, ist, wie einfach ich es solchen Zellen, geschädigten Zellen in meinem Körper mache. Also erleichtere ich ihnen das Überleben oder, was noch wesentlich fataler ist, blockiere ich irgendwie die Arbeit des Immunsystems.
1: Also das ist die spannende Frage, was wir dann letztendlich in der Hand haben. An welchen Stellschrauben können wir also drehen?
2: Ja, also man hat niemals, egal wie gesund man lebt, diese Garantie, dass man es nicht bekommt. Aber was man machen kann, ist sein Risiko zu minimieren. Also ich kann mein Risiko deutlich minimieren. Und ich kann den Prozess der Krebsentstehung, der in jedem Menschen abläuft, zumindest verlangsamen. Also es gibt ja kaum einen 60-Jährigen, der nicht schon mal irgendwie Muttermale entfernt bekommen hat, bei der Darmspiegelung ein Polypen, irgendwie einen Knoten in der Brust hat, eine vergrößerte Prostata. Die Mehrzahl der Männer hat ab einem gewissen Alter diese Vorstufen. Und das sind nur die Krebsarten, nach denen wir gucken.
1: Ja, Sie haben jetzt einen dicken Wälzer geschrieben, Krebs, und das liest sich spannend wie ein Krimi. Und Sie sagen, 50-70% der Krebserkrankungen lassen sich verhindern. Wir sprechen darüber gleich weiter mit Hanna Heikenwälder.
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1: 50-70% aller Krebserkrankungen könnten verhindert werden. Das sagt Hanna Heikenwälder, Molekularbiologin von der Uni Tübingen. Sie erforscht, wie Krebs entsteht und wie wir am besten vorbeugen. Sie forschen seit 15 Jahren zur Entstehung von Krebs. Und wenn Sie auf den Forschungsstand aktuell schauen, ist das gerade so etwas wie eine Zeitenwende? Ich hatte beim Lesen Ihres Buchs den Eindruck.
2: Ja, zum einen hat das natürlich auch mit den rasanten Entwicklungen jetzt in der KI zu tun, die vor allem allerdings die Vorsorge betreffen und auch die Therapiewahl. Ich habe aber auch das Gefühl, dass auch in der Prävention jetzt die Zeit reif ist, kann man sagen, weil das Wissen, auch was die WHO sagt, dass die Hälfte der Krebsfälle verhinderbar wäre, das ist gar nicht so neu. Also die nationale Dekade gegen Krebs, die läuft seit 2019. Aber manchmal braucht man ja die Informationen von sehr vielen Seiten, bis so eine Wand dann anfängt zu bröckeln. Und ich habe es jetzt ganz deutlich gemerkt im letzten Jahr zum Beispiel bei Alkohol. Also das hört man ja auch seit vielen, vielen Jahren, dass man immer wieder sagt, kein Maß Alkohol ist sicher. Und auch bei Krebs zum Beispiel, da weiß man ja auch, es ist nicht gut, aber viele denken dann an die Leber oder an die Speiseröhre. Aber auch da weiß man heute, dass auch für Brustkrebs Alkohol ein Risikofaktor ist, weil Alkohol nicht nur in der Leber, sondern auch im Brustgewebe zu krebserregenden Substanzen verstoffwechselt wird. Und all das hat irgendwie dazu geführt, dass ja jetzt im letzten Jahr die Menge der Menschen, die keinen Alkohol mehr trinken, was extrem zugenommen hat. Also so sehr, dass man ja so gehört, dass die Gastronomie darunter leidet. Ja. Und
1: alkoholfrei ist plötzlich ein Trend geworden. Wobei es gibt ja zu jeder Studie die Gegenstudie. Es heißt ja auch, ach, so ein bisschen Rotwein beispielsweise ist gut für die Gesundheit. Ist das inzwischen widerlegt? Wie ist der Forschungsstand da?
2: Ja, also es gab immer Studien, die das gezeigt haben. Aber viele dieser älteren Studien, die hatten einfach große Design. Fehler auch. Also dann, man muss ja auch mal fragen, wer sind die Gruppe der Abstinenzler? Also trinken die aufgrund einer anderen Gesundheitsstörung keinen Alkohol? Sind das ehemalige Alkoholiker? Also das hat man einfach alles nochmal neu ausgewertet und dann kam einfach raus, kein Alkohol ist einfach am besten. Und beim Rotwein, da wird es ja häufig auf diesen Stoff Resveratrol auch damit begründet. Allerdings muss man da sagen, da ist die Menge dieses antioxidativen Pflanzenfarbstoffes in anderen Produkten deutlich höher. Also man muss, glaube ich, viele 100 Liter Resveratrol trinken täglich, um da irgendwie eine messbare Wirkung zu erzielen. Also zumindest die Wirkung, die dann in Form von Resveratrol in irgendwelchen Laborstudien gezeigt wurde.
1: Ja, wie kommen dann solche Studien zustande, fragt man sich dann ja auch.
2: Ja, also ich meine, der Resveratrol und dass das einfach ein Bestandteil von gesunden Lebensmitteln ist, da ist ja auch gar nichts dran abzusprechen. Ich denke nur, ob man das dann in Form von Alkohol deckt oder gerade auch gelagerten Weinen, die ja auch durchaus Stoffe enthalten, die neben dem Alkohol auch nicht gesund sind. Ja, also das ist heute einfach nicht mehr der Stand der Wissenschaft. Ja.
1: Jetzt sagen Sie, wir müssen erstmal etwas ganz grundsätzlich zum Thema Krebs verstehen. Was ist denn da so wichtig, was wir erstmal verstehen müssen?
2: Also ich finde es sehr, sehr wichtig zu verstehen, dass Krebs ein Prozess ist, der wie das Altern in jedem Menschen abläuft. Also die Frage ist eher, also läuft er schnell genug ab, dass ich im Laufe des Lebens eine Krebsdiagnose bekomme? Und die Wahrscheinlichkeit dafür ist ja recht hoch. Also immerhin, also jeder Zweite erhält mindestens einmal in seinem Leben eine Krebsdiagnose. Also
1: schon,
2: man kann auch
1: Zahlen.
2: Öfter an Krebs erkranken und es mehrmals diagnostiziert bekommen. Und dieses Wissen ist sehr wichtig zum einen, um Krebspatienten diese Schuldfrage abzunehmen, also und die Tabus und diese ganzen Stigmen, die mit dem Thema verbunden sind, aufzulösen. Und zum anderen, glaube ich, ist dieses Wissen absolut notwendig, damit junge Menschen verstehen, warum es sich lohnt, sich mit Krebs zu beschäftigen. Und zwar eben nicht erst, wenn man die Diagnose schon hat.
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3: Kurz nach 11:30.
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3: Da haben wir was von der A3. Frankfurt Richtung Würzburg zwischen Rohrbrunn und Marktheidenfeld. 2 Kilometer Stau nach einem Unfall. Die Fahrbahn ist hier auf einen Fahrstreifen verengt. Und wir haben noch die Information für den Ironman Frankfurt entlang der Radstrecke. Kommt es in Teilen von Frankfurt im Wetteraukreis und im Main-Kinzig-Kreis zu Straßensperrungen. Gesperrt sind auf der A661 Richtung Oberursel die Anschlussstelle Frankfurt-Ost sowie in beiden Richtungen die Abfahrten Frankfurt-Friedberger Landstraße nach Bad Vilbel. Ja, umfahren Sie diese Bereiche am besten weiträumig, nutzen Sie öffentliche Verkehrsmittel. 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
3: Heute an diesem Sonntag, ja, sehr viel Sonne, nur ein paar Wolkenfelder und es bleibt heute meist trocken. Am Nachmittag und Abend können sich in schwüler Luft örtlich so ein paar Schauer und Gewitter bilden. Es gibt heute Abend also ein wenig Unwetterpotenzial. Ansonsten die Temperaturen, heiß bis sehr heiß heute, Höchstwerte bis zu 31 Grad im Upland und bis zu 39 Grad in Südhessen und im Rhein-Main-Gebiet. Dafür dann morgen so ein bisschen die Erfrischung, die Temperaturen gehen zurück auf 23 bis 29 Grad. In der Nacht zum Montag kann es hier und da auch schon zu teils heftigen Schauern und Gewittern kommen. Aber am Nachmittag, morgen dann auch wieder mehr Sonne, ein paar Wolken und auf jeden Fall weniger Niederschlag.
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Ein wichtiger Verkehrshinweis für Sie aus der hr1-Redaktion. Vorsicht auf der A5 Frankfurt Richtung Darmstadt. In der Abfahrt Weiterstadt steht ein defekter LKW im Kurvenbereich. Ich sag's nochmal, Vorsicht auf der A5 Richtung Darmstadt. In der Abfahrt Weiterstadt steht ein defekter LKW im Kurvenbereich.

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1: Es geht ums Thema Krebs und die Entstehung, das erforschen Sie. Rainer Knauer hat geschrieben, weshalb denn Kinder, Kleinkinder nicht an Lungen-, Darm- oder Leberkrebs erkranken wie Erwachsene, sondern an Leukämie und Hirntumoren. Haben Sie eine Antwort?
2: Ja, und vor allem erstmal danke für die super Frage, weil Krebs

0: bei Kindern ist ja immer so ein bisschen das Totschlagargument, warum alle Prävention eigentlich ja Quatsch ist. Weil man sagt, ja gut, wenn so lange irgendwie 3-4 Monate alte Babys an Gehirntumoren erkranken können oder Kinder an Leukämie, was hätten die denn jemals anders machen können? Und die Antwort ist tatsächlich nichts. Aber man muss dafür wissen, dass Krebs bei Kindern anders ist. Und das war ja eben in der Frage auch schon mitformuliert. Kinder erkranken ja eben nicht an Brustkrebs, Darmkrebs, Prostatakrebs, Lungenkrebs, sondern kleine Kinder erkranken an Leukämie und Gehirntumoren. Und der Grund dafür ist, dass wir nie wieder so viele Nervenzellen haben wie im Alter von 2 Jahren. Also in den ersten Lebensmonaten haben wir ein Wachstum unserer Nervenzellen und auch des blutbildenden Systems, was wir nie wieder haben. Und in dieser starken Wachstumsumgebung eines entwickelnden kindlichen Körpers sind einfach kleinste Veränderungen ausreichend, damit Krebs entsteht. Und wenn jetzt ein Kind entweder mit einer genetischen Veranlagung zur Welt kommt oder in dieser starken Wachstumsphase zufällig ein kleiner Fehler passiert, dann ist diese Wachstumsumgebung ausreichend, dass Krebs entsteht. Und ein ganz eindrückliches Beispiel ist auch eine Form von Augenkrebs, das Retinoblastom. Da ist es eine genetische Veranlagung und Kinder können nur in den ersten 5 Jahren dann einen Tumor im Auge entwickeln. Danach nicht mehr, weil danach die Netzhaut ausgereift ist. Und obwohl die ihr ganzes Leben ja diese Mutation tragen, erkranken sie dann nicht mehr an Augenkrebs.
1: Also eine gute Nachricht im Grunde, wenn die Kinder 6 Jahre alt sind, können Eltern schon mal aufatmen, oder?
0: Na, so ist es im Fall von Augenkrebs. Also das niedrigste Krebsrisiko haben wir im Alter von 8. Weil dann ist dieses rasante Wachstum der frühen Kindheit vorbei. Und von da an beginnen wir dann zu sammeln für die späteren Krebserkrankungen. Dann sammeln wir unser ganzes Leben weitere Mutationen, Veränderungen an.
1: Ja, noch eine interessante Nachfrage von Rainer Knauer, ob wir ein Schulfach Gesundheit brauchen.
0: Auch ganz klar ja, finde ich sehr, sehr gut, weil wir haben ja auch Zahnärzte, die in Schulen kommen und Kindern zeigen, wie man die Zähne putzt. Und das frage ich mich sehr oft, warum bringen wir Kindern nicht in der Schule bei, wie man auf seinen Körper aufpasst, wie man sich schützt. Wir leben in einer reinen Reparaturgesellschaft. 98% der Ausgaben im Gesundheitssystem gehen in die Reparatur existierender Schäden. Und nur 2% in den Schutz der Gesundheit und Aufklärungsarbeit. Und Schulen haben den Vorteil, dass wir einfach auch noch jeden erreichen und nicht nur ein paar, die sich das finanziell leisten können. Longevity ist ja ein großes Thema. Aber wir wollen ja jeden erreichen in unserer Gesellschaft. Auch die, die vielleicht keine Zeit dafür haben oder sich das nicht leisten können. Und Schule ist fair und hat natürlich auch einen sehr großen Nutzen, weil wir die Kinder früh erreichen.
1: Ja, wie ist es in der Wissenschaft? Es erscheinen 500 Publikationen am Tag zum Thema Krebs, schreiben Sie. Und in den vergangenen 10 Jahren wurden mehr Studien über das Altern publiziert als im gesamten Jahrhundert davor. Jetzt kriegt man natürlich über die Medien auch immer sehr viele Infos und man weiß gar nicht, ja, was kann man sich da jetzt für wahr rauspicken und was nicht? Wie machen Sie das als Wissenschaftlerin?
0: Also beim Altern ist es ja so, dass das so unglaublich angezogen hat, seit man so ein bisschen verstanden hat, dass das Altern nicht immer gleich abläuft, sondern dass man da tatsächlich auch einen großen Einfluss hat, wie schnell dieser Prozess abläuft. Und die Krebsforschung, ja, das ist einfach ein riesengroßer weltweiter Apparat, der unglaublich viele Publikationen produziert. Und bei wissenschaftlichen Studien, ich höre das ja auch dann oft, diese Meldungen oder lese das, da kommt ja eigentlich jeden Tag irgendeine Sensationsmeldung. Und dann denke ich immer, also was man eigentlich wirklich mal kommunizieren muss, ist, dass wissenschaftliche Studien sind nicht wie iPhones. Also die neueste Studie ist nicht automatisch die beste und ersetzt auch nicht alle anderen. Sondern in der Wissenschaft ist es so, dass erstmal die Dinge müssen wiederholt werden, am besten von unabhängigen Laboren. Und je öfter etwas gezeigt wurde in unterschiedlichen Setups, von unterschiedlichen Gruppen, und je besser man es irgendwann dann in diesen Gesamtkontext einfügen kann, desto wahrscheinlicher ist es, dass die Aussage einer Studie stimmt. Aber viele Studien, gerade diese menschlichen Beobachtungsstudien, sind unglaublich fehlerbehaftet, weil Menschen sich ja nicht nur in dann der Einnahme von beispielsweise einem Supplement unterscheiden oder in den Sportgewohnheiten, sondern auch in so vielen anderen Dingen, in den Ernährungsgewohnheiten, in der Vorbelastung. Also menschliche Studien sind immer mit einer gewissen Skepsis zu betrachten, aber es gibt natürlich auch sehr gute, hochwertige. Das muss man unterscheiden.
1: Ernährungsgewohnheiten ist ein gutes Stichwort in Sachen Vorbeugung bei Krebs. Darüber reden wir gleich.
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1: Wir sprechen über die Krebsforschung mit Hanna Heikenwälder heute Vormittag in SWR1 Leute. Ja, Ernährung spielt natürlich eine ganz große Rolle. Und wenn wir über Lebensstil sprechen, dann heißt es ja seit einigen Jahren, dass es ganz gut ist, sich nicht satt zu essen, auf Zucker zu verzichten. Stimmt es?
2: Ja, da gibt's ja sehr, sehr viele Tipps, sich nicht satt zu essen. Das kennt man ja auch aus der japanischen Kultur oder Mentalität, dass man sagt, nur zu 80% satt essen. Ja, das sind auf jeden Fall alles sinnvolle Tipps. Und der Zucker, der ist auch immer ein großes Thema. Das Problem beim Zucker selber ist der ist selber ja nicht karzinogen. Also das ist ja kein Gift. Man muss nicht Angst haben, wenn man aus Versehen mal ein Stück Kuchen in den Mund bekommt. Aber das Problem bei Zucker ist, dass er sehr viele Kalorien enthält. Und dass gerade diese versteckten Zucker sind ein Problem, weil sie krebsfördernde Stoffwechselstörungen wie Diabetes verursachen können. Und auch Übergewicht selber ist ein Risikofaktor für Krebs. Weltweit stehen etwa 20% aller Krebsfälle inzwischen in Zusammenhang mit Übergewicht. Und das sind Gefahren, die von Zucker ausgehen. Und deshalb wird ja auch immer wieder diskutiert, gerade den Zucker in Getränken, wo er sehr hoch dosiert ist, wo wir ihn in sehr kurzer Zeit in sehr hohen Mengen aufnehmen können und auch gerade Kinder sehr anfällig für sind, dass man da ein bisschen gegenregelt, das ist auf jeden Fall alles sinnvoll.
1: Ja, da heißt es doch, glaube ich, sogar beim Fruchtzucker, bei den Getränken, dass die Kinder sogar teilweise dann auch Lebererkrankungen schon bekommen.
2: Genau, also es kann auch die Entstehung einer Fettleber begünstigen. Und die Fettleber ist eine wichtige Vorstufe von Leberkrebs. Und sie ist auch tückisch, weil man sie nicht bemerkt.
1: Also Kalorien reduzieren, wäre das schon mal ein guter Tipp in Sachen Krebsvorbeugung?
2: Ja, auf jeden Fall. Also Kalorien reduzieren. Man muss aber sagen, auch, also es gibt ja diese Laborstudien, dass die Kalorienrestriktion, nennt man das, also eine stark kalorienreduzierte Lebensweise, das effizienteste Werkzeug ist, um die Lebenserwartung verschiedener Tierarten deutlich zu verlängern. Aber bei diesen Studien darf man nicht vergessen, die leben natürlich im Labor steril, die Tiere, und die müssen sich nicht in überfüllte U-Bahn quetschen, die sitzen nicht im Großraumbüro, also die müssen nicht das an Abwehrarbeit leisten, was wir leisten müssen. Und wir wissen von Menschen, die mangelernährt sind oder magersüchtig sind, dass bei einer starken Mangelernährung auch das Immunsystem irgendwann leidet. Das heißt, ja, Normalgewicht ist gesund und geht auch mit dem niedrigsten Krebsrisiko einher. Auch Normalgewicht gilt auch als gesund, nicht nur in Bezug auf Krebs. Auch das Demenzrisiko ist niedriger, das Risiko für Herz-Kreislauf-Erkrankungen. Aber nicht immer ist dann ein zu viel des Guten auch gut. Also so wie wir unser Immunsystem beginnen zu schwächen, weil je weniger ich esse, desto mehr muss ich natürlich darauf achten, dass ich noch alle Vitamine, Mineralien bekomme. Dann habe ich eine Gefahr, denn das Immunsystem erkennt und bekämpft ja schließlich auch Krebszellen in unserem Körper.
1: Ja, und je älter wir werden, desto anfälliger werden wir für Infektionskrankheiten. Also da dann auch wieder, früher hat man gesagt, ja, du musst noch ein bisschen was zum Zehren haben. Also das braucht man dann ja auch vom Körper.
2: Ja, wobei da ist es wieder so, dass wir im Alter infektanfälliger werden, weil das Immunsystem das erste Organsystem auch ist, was altert. Aber auch da weiß man heute, dass unsere Lebensweise, das Tempo, mit dem das Immunsystem altert, massiv beeinflussen kann. Also gerade Sport, Bewegung und Normalgewicht erhalten die Immunfunktion deutlich länger.
1: Haben Sie denn Ihren Lebensstil aufgrund Ihrer Forschung verändert?
2: Ja, also das ist ja nicht alles meine Forschung, sondern das ist auch der weltweite Forschungsstand. Und ich habe auch als Studentin mal geraucht und natürlich auch Alkohol getrunken. Heute trinke ich eigentlich gar keinen Alkohol mehr, sehr, sehr wenig. Und doch, das hat sehr viel bewirkt und vor allem hat es mir geholfen zu verstehen, wie diese Dinge funktionieren, weil die Ratschläge gesund leben, Körper und Geist, und also das hört man ja seit der Antike.
1: Ja,
2: das ist im Grunde nichts Neues. Was aber neu ist, dass wir heute das erste Mal wissen, wie das funktioniert und warum. Und wenn ich das dann verstehe, dann fällt mir das deutlich leichter, das auch umzusetzen. Und ich glaube, das ist ein generelles Problem, was wir haben, dass wir alle diese Sachen eigentlich kennen und schon gehört haben. Aber es ist nicht ganz so trivial zu verstehen, warum schützt mich denn Sport vor Krebs? Also es ist leichter zu verstehen, warum zum Beispiel Zigarettenrauch, der karzinogene Substanzen enthält, nicht gut ist.
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1: 11 Uhr. Mehr als 1400 Tote in Venezuela. Heißeste Nacht seit Beginn der Wetteraufzeichnungen. Erstes K.O.-Spiel bei der Fußball-WM. Das Wetter: viel Sonne, ab dem Nachmittag Schauer und Gewitter bis 39 Grad. Mein Name ist Christoph Haas. Mehr als drei Tage nach den schweren Erdbeben in Venezuela sind internationale Rettungsteams unter Hochdruck im Einsatz. Die Zahl der Todesopfer ist auf mehr als 1400 gestiegen. Die Vereinten Nationen schätzen, dass noch 50.000 Menschen vermisst werden. ARD-Korrespondentin Anne Demmer.
2: Die Lage vor Ort ist extrem chaotisch. Zwischenzeitlich sperrten die Behörden den Zugang nach La Guaira mit dem Argument, lange Autoschlangen würden die Rettungskräfte behindern. Zudem wurden 14.000 Polizei- und Militärkräfte in die Region beordert. Die dramatischen Szenen machen deutlich, wie unvorbereitet die venezolanische Regierung auf eine Katastrophe dieses Ausmaßes war.
1: Der Iran hat die jüngsten Angriffe der USA auf sein Land scharf verurteilt. Das Außenministerium sprach von der terroristischen US-Armee, die auf mehrere Überwachungs- und Beobachtungsanlagen an der Südküste des Iran gezielt habe. Der Iran selbst hatte Ziele in Kuwait und Bahrain angegriffen. Die Staaten sind Verbündete der USA. Eigentlich haben beide Seiten ein Rahmenabkommen unterzeichnet, um den Krieg in der Golfregion zu beenden. Weiterer Hitzerekord. Noch nie seit Beginn der Aufzeichnungen hat es sich in einer Nacht so wenig abgekühlt wie in der vergangenen. Laut deutschem Wetterdienst sanken die Temperaturen im Frankfurter Westend nicht unter 25 Grad. Auch deutschlandweit war es die wärmste Nacht. In Kubschütz in Ostsachsen wurde es nicht kühler als 29,4 Grad. Am Rauenheimer Waldsee in Südhessen ist ein Mann offenbar beim Baden ums Leben gekommen. Der 40-Jährige aus Eschborn im Main-Taunus-Kreis wurde tot aus dem Wasser geborgen. HR-Reporter Stefan Schiebelhut.
3: Wie die Polizei berichtet, hatte seine Familie ihn am Mittag am Strandbad des Sees als vermisst gemeldet. Taucher der DLRG fanden ihn schließlich tot. Was genau passiert ist, muss noch ermittelt werden. Erst am Freitag war in Annatal bei Kassel ein Mann in einem See ums Leben gekommen. Am vergangenen Wochenende drei Männer im Rhein bei Biblis.
1: Bei der Fußball-WM startet heute Abend die K.O.-Runde. Im ersten Sechzehntelfinale spielt Co-Gastgeber Kanada gegen Südafrika. Anstoß ist um 21 Uhr unserer Zeit. Das ARD-Fernsehen überträgt live. Am Abend und in der Nacht hatten sich unter anderem noch Österreich, Algerien, Kroatien und die Demokratische Republik Kongo für die K.O.-Runde qualifiziert. Deutschland spielt morgen ab 22.30 Uhr gegen Paraguay. Im Rhein-Main-Gebiet läuft seit dem Morgen der Frankfurter Ironman-Triathlon. Zum Stand jetzt live HR-Sportreporter Matthias Merget.
4: Jan Stratmann hat gerade eben Willi Hirsch als besten Deutschen überholt. Er wird wohl in den Top 10 finishen, aber mit dem Sieg nichts zu tun haben. Den wird sich wohl der norwegische Weltmeister und Superstar Kasper Stornes sichern. Er ist mit festem Schritt unterwegs in Richtung Ziel, gefolgt von seinem norwegischen Kollegen Gustav Iden. In rund einer Viertelstunde werden wir wissen, wer sich den Sieg hier holt.
1: Danke, Matthias Merget. Und das waren die Nachrichten.
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5: Da haben wir was von der A3 Frankfurt Richtung Würzburg zwischen Rohrbrunn und Marktheidenfeld. 3 Kilometer Stau nach einem Unfall auf dem rechten Fahrstreifen. Dann die A5 Karlsruhe Richtung Heidelberg zwischen Waldorf-Wiesloch und Heidelberg-Schwetzingen. 2 Kilometer Stau nach einem Unfall auf dem rechten Fahrstreifen. Dann eine Meldung aus dem Hochtaunuskreis. In Steinbach ist die Bahnstraße zwischen Berliner Straße und dem Kreisverkehr wegen Löscharbeiten an einem Wohnungsbrand gesperrt. Die Anwohner dort werden gebeten, Fenster und Türen geschlossen zu halten. Und dann nochmal die Meldung zum Ironman. Wir haben es eben schon in den Nachrichten gehört. Entlang der Radstrecke kommt es in Teilen von Frankfurt, dem Wetteraukreis und im Main-Kinzig-Kreis zu Straßensperrungen. Konkret gesperrt sind auf der A661 Richtung Oberursel die Anschlussstelle Frankfurt-Ost sowie in beiden Richtungen die Abfahrten Frankfurt-Friedberger Landstraße nach Bad Vilbel. Umfahren Sie die Bereiche am besten weiträumig oder nutzen Sie öffentliche Verkehrsmittel.
0: Das Wetter für Hessen.
5: Ja, heute bleibt es meist trocken in Hessen. So ein paar Wolkenfelder gibt es hier und da. Es ist vor allem heute noch mal sehr heiß. 31 Grad gibt es in Nordhessen und bis zu 39 Grad in Südhessen und im Rhein-Main-Gebiet. Am Abend kann es hier und da zu Schauern und Gewittern kommen. Insbesondere in der Nacht ist das Unwetterpotenzial noch mal ein bisschen höher. Dafür aber ab heute Nacht, ab morgen dann auch ein bisschen kühler. Die Höchstwerte dann 23 bis 29 Grad.
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6: Hanna Heikenwälder ist Molekularbiologin. Welche kleinen Veränderungen im Lebensstil großartige Wirkung gegen Krebs zeigen, das erfahren wir gleich.
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0: Und noch ein wichtiger Hinweis aus der Verkehrsredaktion. Vorsicht auf der A49 Gießen Richtung Kassel. Zwischen Kassel Industriepark und dem Kreuz Kassel Mitte sind Personen auf der Fahrbahn. Achtung A49 Gießen Richtung Kassel. Zwischen Kassel Industriepark und dem Kreuz Kassel Mitte sind Personen auf der Fahrbahn.
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2: Welche kleinen Veränderungen große Wirkung haben in der Krebsvorsorge und Prävention? Darüber sprechen wir mit Molekularbiologin Hanna Heikenwälder. Ja, was sind das für kleine Veränderungen?
3: Also es gibt ja, das Gute ist ja, es gibt sehr, sehr viele Dinge, wo man ansetzen kann in der Krebsprävention. Und ich glaube, dass oft scheitern wir eigentlich nur an dem, was wir uns selber vornehmen. Dass wir sagen, ich trinke nie wieder Alkohol, ich möchte nie wieder Zucker essen, ich mache jetzt jeden Tag 2 Stunden Sport. Ja. Und das schaffen wir dann meistens nicht. Also, und dann lassen wir es ganz sein. Und das finde ich immer so schade, weil jede Veränderung, egal wie klein sie ist, aber wenn ich sie dafür durchhalte, über Jahre oder Jahrzehnte oder im Idealfall mein ganzes Leben, senkt mein Krebsrisiko. Und gerade die kleinen Veränderungen haben eine große Chance auf Erfolg. Und deshalb finde ich, also ich selber bin ein großer Freund davon zu sagen, man versucht überall so ein bisschen an diesen Stellschrauben zu drehen und dafür dauerhaft. Und ja.
2: Worauf sind Sie stolz? Was haben Sie geschafft, dann zu drehen bei sich?
3: Also ich versuche zum Beispiel früh Abend zu essen. Das ist mit den Kindern natürlich relativ einfach. Und danach unter der Woche dann nichts mehr zu essen. Das heißt nicht, dass wenn ich jetzt am Wochenende eingeladen bin, dass ich dann da auch nichts essen kann. Also das ist dann auch immer die Gefahr, dass manche dann aus diesen Schemata, die sie sich da setzen, nicht wieder ausbrechen können. Aber die meiste Zeit ein bisschen etwas richtig zu machen, also diese abendlichen Essenspausen, das ist ja auch gezeigt. Also Fasten ist ja auch so ein Thema, dass man sagt, man macht da jetzt einmal im Jahr ein paar Tage so eine Wasserfastenkur. Aber ich glaube, es ist auch, und das zeigen auch die Daten, dass also Essenspausen sind relevant, aber natürlich die ich jeden Tag einhalten kann, sind natürlich im Gewicht auf ein ganzes Leben viel bedeutender, als wenn ich jetzt einmal im Jahr oder alle 2 Jahre so eine Kur mache.
2: Und frühabends heißt dann, welche Uhrzeit ist es dann gut zu essen und dann nicht mehr?
3: Bei uns ist es 18 Uhr, aber das hängt immer davon ab. Also morgens essen dann die Kinder auch, die Kleinen in der Kita. Und ich bringe dann erst alle Kinder weg, esse dann wieder. Also bei mir sind das dann täglich so etwa 13 Stunden, wo ich nichts esse. Und viel länger muss es auch gar nicht sein. Wenn man zu lange fastet und zu viel, erhöht das auch wieder das Risiko für Gallensteine zum Beispiel, weil eben diese Verdauungssäfte dann nicht abfließen können.
2: Also übertreiben soll man es dann eben auch nicht.
3: Genau, es ist immer das gesunde Maß.
2: Es kommen so viele Fragen rein von den SW1-Hörerinnen und Hörern. Nehmen wir uns direkt mal die von Beate aus Walderstadt vor. Sie möchte nämlich wissen, wie ist denn der aktuelle Stand bei der Brustkrebsvorsorge? Hier wird doch noch oft Krebs festgestellt und dann stellt man später fest, dass es keiner war.
3: Genau, das ist das Kernproblem aller Früherkennung gewesen bis heute, dass man, die Idee ist ja ganz einfach, also da Krebs ja aus normalen Körperzellen hervorgeht, gibt es ja immer ein Stadium, wo ich ihn früh erkennen kann. Also müsste ich ja theoretisch nur früh genug screenen und dann den Tumor entfernen. Das ist ja eine ganz einfache Idee. Die ist natürlich auch richtig. Das Problem ist nur, nicht alle Tumore werden bösartig, die meisten bleiben gutartig. Und wenn ich sehr früh anfangen würde, beispielsweise jetzt bei allen 20-, 30-jährigen Frauen eine Mammographie zu machen, würde ich sehr viele dieser Vorläuferknoten entdecken. Und da ich ja nicht weiß, welche bösartig werden, müsste ich ja dann sehr viele Überbehandlungen durchführen. Und das ist ein Problem. Und dieses Problem können wir aber jetzt gerade, sind wir dabei, das erstmals zu lösen. Und zwar mit Hilfe der KI.
2: Nämlich wie?
3: Ja, die KI hat ja viele Schwächen noch. Sie kann nicht kreativ sein, aber was die KI wahnsinnig gut kann und besser als jeder Mensch, das ist Mustererkennung. Und die KI kann einfach an Bildern viel mehr erkennen, was wir gar nicht sehen können. Und ein gutes Beispiel ist ja auch die Hautkrebsfrüherkennung mit Hilfe von Apps. Da hat man ja auch einfach Fotos von Muttermalen in Datenbanken gespeichert. Dazu Behandlungsverlauf, ist das bösartig geworden, welche Therapie hat funktioniert. Und damit kann man Machine Learning machen und einen Algorithmus oder ein Vorhersagewerkzeug generieren, was mir sehr zuverlässig sagt, das Muttermal muss weg, dieses ist gutartig. Und das gleiche Prinzip kann man auch auf Mammographiebilder anwenden. Ich kann es sogar auf normale Röntgenbilder vom Oberkörper anwenden. Es gibt Studien, dass die KI da auch zufällig Pankreastumore schon erkennen kann. Ich kann das mit Blutbildern machen. Also diesem Lernen sind keine Grenzen gesetzt. Das kann die KI wirklich gut. Und wenn man dann solche Vorhersagemittel hat, dann kann man auch früher screenen, weil ich dann ja weiß, welcher Tumor ist gefährlich und welcher nicht. Also ich löse das Problem dieser Überbehandlungen und kann trotzdem früher eingreifen und damit natürlich die Heilungschancen deutlich verbessern.
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1: Inwieweit gibt es denn eine differenzierte Forschung über weiblich und männlich?
2: Ja, also das gibt es bei Krebs natürlich, bei gerade den geschlechtsspezifischen Krebserkrankungen. Da muss man aber auch sagen, auch Männer können Brustkrebs bekommen tatsächlich. Und ansonsten finde ich persönlich die Unterschiede sehr interessant, gerade auch jetzt bei allem, was jetzt kommt zu diesen personalisierten Immuntherapien, weil aber die Sexualhormone auch eine Rolle spielen, glaube ich, sehr stark, wie das Immunsystem reagiert. Man weiß ja, dass auch bestimmte Autoimmunerkrankungen, wo der Körper selber sich angreift, also das Immunsystem den eigenen Körper angreift, wie Multiple Sklerose, sind deutlich häufiger bei Frauen. Mhm. Also da gibt es auch Geschlechterunterschiede und ich glaube, es wäre ein großer Fehler, diese Unterschiede nicht zu berücksichtigen, jetzt in der Bewegung, die jetzt passiert, in der personalisierten Medizin und Immuntherapien. Also da passiert durchaus etwas im Moment. Aber natürlich gibt es da Unterschiede und auch unterschiedliche Risiken für Krebsarten. Das wird berücksichtigt, aber könnte natürlich noch deutlich mehr sein, ja.
1: Aus Kirchberg an der Jagst schreibt uns Roderich Lück, hat auch die Psyche Auswirkungen auf die Entstehung von Krebs?
2: Ja, das galt ja lange immer gerade dieses Thema Stress so ein bisschen alternativmedizinisch. Aber auch da weiß man heute, das ist keineswegs alternativmedizinisch. Ich bin kein Freund dieser Ansätze, dass man sagt, naja, du hast dir wohl dein Leben zu viele Sorgen gemacht, deshalb hast du heute Krebs. Das ist natürlich falsch, eben weil die Mutationen passieren. Und Stress kann indirekte und direkte Folgen haben, aber die indirekten sind nicht weniger schlimm. Also jemand, der gestresst ist, der lebt häufig ungesünder, ernährt sich schlechter, schläft schlechter. Aber auch ein ganz großes Problem ist, wer im Stress ist, geht nicht zur Vorsorge oder oft erst viel später. Also das ist dann eigentlich eine indirekte Folge, ja, die aber über Leben oder Tod entscheiden kann. Also Und dann hat Stress natürlich auch noch negative Auswirkungen, vor allem dauerhaft aufs Immunsystem.
1: Stichwort Mutationen, da passt die Frage von Sabine aus Eichthal vielleicht gerade ganz gut. Da die meisten Menschen bei genetisch oder Genveränderungen an angeboren und damit sozusagen vorbestimmt denken, sollten die Begriffe vielleicht nochmal ganz genau definiert werden.
2: Ja, also angeborene Risikogene tragen nur etwa 5-10% der Krebspatienten. Also der Anteil dieser familiären Risikogene ist gering. Genetische Veränderungen brauche ich aber bei jeder Krebserkrankung. Aber in 90-95% der Krebsfälle werden diese genetischen Veränderungen aber erst im Laufe des Lebens erworben.
1: Ja, dann kommt eine Frage aus Ebhausen von Renate. Sie sagt, mein Bruder ist mit 45 an Lungenkrebs gestorben, 2022. Vorher hat er die Corona-Impfung bekommen. Kann es denn sein, dass diese Impfung den Krebs im Körper beschleunigt hat und dass es dadurch zum Ausbruch kam?
2: Die Frage hört man immer öfter. Häufig hört man auch, dass Krebs gerade in Ländern, die sehr viel geimpft haben, zugenommen hat. Da muss man aber auch sagen, das ist nicht kausativ, sondern also nicht ursächlich, denn man sieht seit vielen Jahren, Jahrzehnten schon, dass gerade die modernen westlichen Länder, dass da Krebs zunimmt. Also das ist eine Bewegung, die schon lange läuft und das liegt an unserer modernen Lebensweise. Das ist die Übergewichtsepidemie. Also je moderner und westlicher ein Land, desto höher das Krebsrisiko. Und leider läuft dieser Trend auch ungebremst weiter. Und auch diese Länder mit Übergewicht waren auch die, die besonders gebeutelt wurden von Corona. Denn, und das ist nicht nur eine Besonderheit des Coronavirus, dass man bei Übergewicht schwerere Verläufe hat, sondern bei Übergewicht leidet das Immunsystem und andere Infektionskrankheiten verlaufen dann schwerer. Also das ist eine Verstricktheit, die hat andere Gründe. Die Corona-Impfung selber macht keinen Krebs. Dafür kenne ich keine Daten, die das unterstützen würden.
1: Wobei natürlich muss man dazu sagen, auch schlanke Menschen von Krebs betroffen sein können. Kann man sagen, inwiefern das Übergewicht einen Faktor ausmacht? Im Prozent lässt sich so etwas ausdrücken?
2: Ja, etwa 20% der Fälle weltweit gehen auf Übergewicht. Bei Brustkrebs spielt es eine Rolle, bei Darmkrebs, bei Leberkrebs. Die Mechanismen sind teilweise unterschiedlich. In der Leber ist die Fettleber eine Vorstufe. In der Brust hat es den Grund, dass das Sexualhormon Östrogen wird ja nicht nur in den Eierstöcken produziert, sondern auch im Fettgewebe durch ein Enzym hergestellt, das sich Aromatase nennt. Und das hat verschiedene Gründe, aber sicherlich auch, dass bei Übergewicht die Entzündungswerte steigen und die Immunfunktion leidet. Man weiß auch, dass bei Übergewicht zum Beispiel die Darmflora verändert ist. Aber das sind alles so komplexe Wechselwirkungen. Da weiß man auch nicht, man weiß auch, wenn die Darmflora verändert ist, neigt man mehr zu Übergewicht. Also das sind auch Dinge, die sich gegenseitig, das sind alles Dinge, die befinden sich in der Forschung, die bewirken sich gegenseitig. Aber man weiß einfach, dass das Krebsrisiko bei Normalgewicht geringer ist, ja.
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0: Es ist 11:30.
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0: Und da haben wir direkt eine Gefahrenmeldung für Sie. Vorsicht auf der A643 Mainz Richtung Wiesbaden. Zwischen Wiesbaden-Eppelallee und dem Schiersteiner Kreuz liegen Metallteile auf dem linken Fahrstreifen. Dann haben wir noch Meldung von der A3 Frankfurt Richtung Würzburg. Zwischen Rohrbrunn und Marktheidenfeld 3 Kilometer Stau nach einem Unfall auf dem rechten Fahrstreifen. Die A5 Karlsruhe Richtung Heidelberg zwischen Waldorf-Wiesloch und Heidelberg-Schwetzing. 2 Kilometer Stau nach einem Unfall auf dem rechten Fahrstreifen. Dann eine Meldung vom Hochtaunuskreis. In Steinbach ist die Bahnstraße zwischen Berliner Straße und dem Kreisverkehr wegen Löscharbeiten an einem Wohnungsbrand gesperrt. Hier werden die Anwohner gebeten, Fenster und Türen geschlossen zu halten. Und dann nochmal die Meldung vom Ironman Frankfurt. Entlang der Radstrecke kommt es in Teilen von Frankfurt im Wetteraukreis und Main-Kinzig-Kreis zu Straßensperrungen. Konkret betroffen hier die A661 Richtung Oberursel, die Anschlussstelle Frankfurt-Ost sowie die Abfahrten Frankfurt-Friedberger Landstraße in beiden Richtungen sind gesperrt. Bitte umfahren Sie die Bereiche weiträumig oder nutzen Sie öffentliche Verkehrsmittel.
1: Das Wetter für Hessen.
0: Ja, heute an diesem Sonntag scheint die Sonne neben so ein paar Wolkenfeldern. Es bleibt meist trocken, aber ab dem Nachmittag können sich hier und da auch Schauer und Gewitter bilden. Es hat so ein bisschen Unwetterpotenzial, auch die Temperaturen heute nochmal sehr heiß. Höchstwerte von 31 Grad im Upland und bis zu 39 Grad in Südhessen und im Rhein-Main-Gebiet. Dann ab der Nacht kann es zu Schauern und Gewittern kommen. Hier kann es auch teilweise relativ stürmisch werden. Dafür gibt es eine Abkühlung ab morgen, da sind die Temperaturen dann nur noch bis 29 Grad hoch.
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2: Hanna Heikenwälder erforscht die Entstehung von Krebs, was wir tun können, um Krebs möglichst gar nicht entstehen zu lassen. Darüber sprechen wir.
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1: Hanna Heikenwälder ist bei uns, Molekularbiologin, und wir sprechen über die Krebsprävention, und die Ernährung ist da natürlich auch ganz wichtig. Gibt es so etwas wie eine Antikrebsernährung?
2: Das wäre schön, wenn es das gäbe. Also bei Bluthochdruck zum Beispiel, da gibt es ja die salzarme Ernährung, die sehr effektiv ist. Und bei Krebs ist es leider nicht ganz so einfach. Wir wollen immer gerne wissen, was kann ich essen, um mich zu schützen. Ja. Aber der Denkansatz ist eigentlich schon falsch. Natürlich gibt es Dinge, die nicht gesund sind, also industriell hochverarbeitete Fleischwaren, viele hochverarbeitete Lebensmittel, die sehr hochkalorisch sind, nicht gute Zusatzstoffe enthalten. Klar, das meiden. Aber wenn es dann darum geht, aber was essen? Dann ist es immer so, wir wollen immer so gerne diskutieren, was. Aber wir wissen auch heute, dass die Fragen vor allem, wie viel, wie oft und wann, also alle diese Fragen, die sind eigentlich mindestens genauso wichtig. Und wovor man auch warnen muss, ist, dass wenn man dann meint, irgendwie ein Lebensmittel ist besonders gesund und ich esse das jetzt jeden Tag in hohen Mengen, dann setzt man sich wieder der Gefahr aus, dass man irgendwie, ich meine, sogar Kräutertees können pestizidbelastet sein. Also man muss einfach immer wissen, alles, was ich sehr eintönig tue in hohen Mengen, birgt ein gewisses Risiko. Deshalb abwechslungsreich, pflanzenreich, pflanzenbasiert. Rotes Fleisch, sagt auch die WHO, nicht öfter als einmal pro Woche, so 300 Gramm. Die Tipps

0: sind eigentlich sehr simpel. Und man muss jetzt auch nicht sagen, ich esse jetzt nur mediterran oder nur wie die Menschen in Okinawa. Auch da darf man nicht vergessen, das sind ja alles Diäten, die aufgrund von regionalen, kulturellen Entwicklungen entstanden sind. Und in jeder Küche gibt's Gutes und Schlechtes und es spricht nichts dagegen, warum unsere heimischen Heidelbeeren oder Karotten jetzt schlechter wären als Goji-Beeren oder Chiasamen.
1: Also so viel Neues steckt da eigentlich gar nicht drin, aber es gibt ja dann immer mal wieder Lebensmittel, die besonders empfohlen werden. Das heißt, Brokkoli ist total gut, aber nur Brokkoli essen wäre es dann eben auch nicht, ne?
0: Ja, Brokkoli, genau. Brokkoli ist gesund, aber wenn man sich dann nur von Brokkoli ernährt, ist es eben auch wieder schwierig.
1: Ja, und diese kleinen Dinge, die sind aber wichtig, um dann am Ende einen guten Schutz vor Krebs zu haben. Also viel investieren an Vielfalt.
0: Genau, und bei der Ernährung ist es ja auch so, das muss man auch sagen, dass alle diese... Es ist ja immer schwierig mit Studien und menschlichen Teilnehmern, auch was Kalorienrestriktion betrifft. Also es gibt Studien, aber die haben unglaublich hohe Abbruchquoten. Und es ist einfach sehr schwierig, da Menschen zu beobachten. Und gerade bei etwas, was so lange dauert wie die Krebsentstehung, auch da sind zum Beispiel Studien, die 2 Jahre gehen ja eigentlich nicht lang genug. Aber wenn man sich Menschen anguckt in diesen Blue Zones, also in diesen Regionen, die sehr lange leben, dann sieht man auch, dass die alle ein ähnliches Ernährungsmuster zeigen. Und das ist auch nicht irgendwie radikal low carb oder irgendwas. Also sie essen halt ballaststoffreich, aber auch Kohlenhydrate. Und ein wichtiger Punkt ist auch, sie erzielen nicht ihr gesamtes Kaloriendefizit. Also sie sind zwar zierlich und schlank, aber das erzielen sie auch durch einen hohen Anteil an körperlicher Bewegung. Und deshalb bin ich auch immer so ein Freund davon, die Sachen zu kombinieren, weil wenn ich sehr wenig esse, das hatten wir ja schon angesprochen, dann habe ich das Risiko, dass ich gewisse Nährstoffdefizite vielleicht habe. Und deshalb ist es natürlich besser, ich ernähre mich abwechslungsreich, frisch und gesund und versuche dann durch eine erhöhte körperliche Aktivität ein bisschen auch die Kalorien zu verbrennen.
1: Schlaf spielt auch eine wichtige Rolle, haben wir noch nicht drüber gesprochen, machen wir da gleich in der letzten Runde.
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1: Wir sprechen über Krebs heute Vormittag mit Molekularbiologin Hanna Heikenwälder. Über Schlaf wollten wir noch sprechen. Welche Rolle spielt denn der?
2: Schlaf spielt eine sehr wichtige Rolle. Ich finde auch immer eigentlich den Gedanken, wenn man nicht schläft, dass man dann stirbt. Das ist ja auch eigentlich so ein faszinierender Gedanke. Und das ist ja auch wirklich so. Und wir werden ja im Laufe des Tages müde, weil unsere Entzündungswerte steigen. Das ist ja auch der Grund, wenn man krank ist, dass man so ein hohes Schlaf- und Ruhebedürfnis
1: Schlaf
2: hat.
1: Schlaf ist die beste Medizin, heißt es.
2: Ja, und im Schlaf sinken dann die Entzündungswerte wieder. Und dann, wenn wir aufwachen, fühlen wir uns besser. Wir sehen die Welt auch positiver. Also Entzündungswerte beeinflussen auch unsere Psyche, weiß man heute auch. Dass auch hohe Entzündungswerte können Depressionen machen. Also manche Entzündungsstoffe haben als Nebenwirkung Aggression und Suizidgedanken. Und das weiß man heute, diese Wirkung, die ist sehr wichtig. Es gibt aber auch keine, wenn man jetzt sagt, okay, dann liege ich jetzt nur noch im Bett und schlafe nur noch, da gibt es auch keine Hinweise. Also bei Schlaf ist es wie beim Sport, es ist wie bei der Ernährung. Es gibt immer eigentlich diese U-Kurve. Man muss sich das vorstellen wie so ein U. Mhm. Es gibt irgendwo so ein Optimum, was man beobachtet. Und dann gibt es, wenn man es übertreibt oder zu wenig, dann geht das Risiko wieder hoch.
1: Verschiebt sich dieses U denn manchmal? Weil ich kenne immer so 7 bis 8 Stunden ist das Optimum. Wo liegt das?
2: Genau, das gilt so für Erwachsene, aber natürlich haben zum Beispiel Kleinkinder oder Babys haben ein deutlich höheres Schlafbedürfnis und ältere Menschen hingegen brauchen nicht mehr ganz so viel Schlaf und das ist dann aber auch okay so. Und man weiß auch nicht, man sieht, dass bei wer deutlich mehr schläft, also ab 9-10 Stunden, da steigt die Gesamtsterblichkeit, auch das Krebsrisiko. Aber auch da muss man sagen, es kann natürlich auch sein, dass die Leute aufgrund von Vorerkrankungen sehr viel im Bett liegen. Also das sind dann immer Beobachtungsstudien. Ja. Aber es gibt auch keinen Hinweis eben, der sagt, sehr viel liegen ist gut, weil das Immunsystem, wie gesagt, wird gedrosselt. Wenn ich mich nicht bewege, also wenn ich viel im Bett liege, dann mangelt es mir wahrscheinlich auch an Bewegung. Und Bewegung ist sehr wichtig, auch für das Krebsrisiko, dass das Immunsystem, die Immunzellen in den Kreislauf geraten, auf Patrouille geschickt werden. Also das ist alles sehr, sehr komplex. Aber 7 bis 8 Stunden und vor allem eine Regelmäßigkeit ist entscheidend und die Qualität natürlich des Schlafes. Also wer tief und fest schläft, braucht wahrscheinlich weniger als jemand mit einer sehr schlechten Schlafqualität.
1: Ja, und jetzt war heute Vormittag rauszuhören, Sie versprechen als Molekularbiologin keine Wundermittel in Sachen Krebsprävention. Aber dennoch machen Sie eine Vision auf, eine Welt ohne Krebs. Wie wahrscheinlich kann so etwas in Zukunft sein?
2: Also die Idee ist ja gar nicht, dass es Krebs nicht mehr gibt, denn diese Mutationen werden immer passieren. Also wir können ja nicht die Biologie des Lebens verändern. Aber die Idee dieser Vision Zero ist, dass niemand mehr an Krebs sterben muss oder leiden muss. Und das können wir erreichen, zum einen durch Aufklärung, Prävention, dass wir diesen Prozess zumindest verlangsamen und dass wir aufgrund dessen, was im Moment passiert mit der KI, dass wir früher eingreifen können. Denn eigentlich alle Krebsarten sind gut behandelt und heilbar, wenn wir sie in einem frühen, lokalen und gutartigen Stadium entdecken. Und natürlich wird es auch immer Fälle geben, die uns durchs Netz gehen oder die hochaggressiv sind. Und auch hier haben wir im Moment ja diese Entwicklung der personalisierten Medizin, wo wir auch die KI als Hilfsmittel haben, um zu sagen, bei welchen Mutationen. Also wir gucken ganz genau an, bei jedem Patienten, welche Besonderheiten hat ein Tumor und wie kann ich diesen Tumor am allerbesten behandeln. Da passiert sehr viel. Dann haben wir jetzt diese personalisierten Immuntherapien, die, das sieht man ja oft dann in den Nachrichten, da ist im Hintergrund dann der gelbe Impfpass. Das ist auch immer so ein bisschen fehlleitend, denn das ist keine Schutzimpfung, so wie jetzt HPV oder Hepatitis, sondern diese personalisierten Therapien, die kommen dann zum Einsatz, wenn ich einen Tumor habe. Ich habe kein anderes Medikament und die Idee ist dann, gibt es irgendwas an diesem Tumor, was das Immunsystem erkennen kann? Und dann nehme ich da irgendwie 20 Baupläne von irgendwelchen Proteinen und mach für den Patienten, für diesen Tumor eine Impfung und versucht das Immunsystem wieder gegen den Tumor zu richten. Und das sind alles Entwicklungen, die jetzt stattfinden im Moment und dank der KI auch schneller als jemals zuvor. Und ich bin da sehr positiv und gerade wenn man so sagt, dass niemand mehr an Krebs stirbt, da kann man natürlich jetzt sagen, das ist total unrealistisch, aber ich finde, man, und das ist ja auch ein Zitat, ich glaube, von Hermann Hesse, man muss stets das Unmögliche probieren, um das Mögliche zu erreichen. Und wenn wir jetzt sagen, naja, wir versuchen ein paar Menschen zu retten, dann wissen wir ja, was am Ende dabei rauskommt. Deshalb denke ich, das Ziel kann gar nicht hoch genug sein.
1: Das ist ein gutes Schlusswort. Ich sage danke für den optimistischen Blick in die Zukunft, Hanna Heikenwälder. Und die ganze Sendung dann ab dem Nachmittag über ARD Sounds.
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1: 12 Uhr. Norweger gewinnt Ironman in Frankfurt. Feuerwehr kämpft gegen mehrere Waldbrände. Mehr als 1400 Tote in Venezuela. Das Wetter viel Sonne, ab dem Nachmittag Schauer und Gewitter bis 39 Grad. Mein Name ist Christoph Haas. Den Ironman-Triathlon in Frankfurt hat einer der Top-Favoriten gewonnen, der amtierende Weltmeister Kaspar Staunes aus Norwegen. Er brauchte für 3,8 Kilometer Schwimmen, 125 Kilometer Radfahren und den Halbmarathon gut 4 Stunden und 50 Minuten. HR-Sportreporter Matthias Merget.
2: Es war eine absolute Machtdemonstration von Kaspar Staunes, den aktuellen Weltmeister, auf dem Weg zu seinem ersten Europameistertitel. Als bester Deutscher kam Jan Strattmann als Zehnter ins Ziel, ließ sich von den vielen Fans am Frankfurter Römer feiern und sicherte sich so noch die Qualifikation für die Weltmeisterschaft auf Hawaii.
1: Die Hitzewelle könnte heute noch mal Rekordtemperaturen bringen, vor allem im Osten Deutschlands. In Hessen und anderen Bundesländern drohen zudem Unwetter mit Starkregen. Das könnte beim Kampf gegen Waldbrände helfen, die an verschiedenen Orten ausgebrochen sind. Aus der Nachrichtenredaktion Thomas Frohwerk.
3: An der Landesgrenze von Sachsen und Brandenburg hat die Feuerwehr in der Nacht versucht, einen Brand in der Gorischheide zu löschen. Das Gebiet gilt wegen der dort im Boden liegenden Altmunition als besonders schwierig für Löscharbeiten. Teile des Naturschutzgebietes auf dem ehemaligen Truppenübungsplatz können von der Feuerwehr wegen der Explosionsgefahr nicht betreten werden. Auch im Naturschutzgebiet im Kreis Bad Kreuznach in Rheinland-Pfalz brennt es. Dort explodierte Munition aus dem Zweiten Weltkrieg. Die Löscharbeiten wurden unterbrochen.
1: Der Iran will den Schiffsverkehr in der Meerenge von Hormus allein kontrollieren. Das hat der iranische Außenminister Araghchi mitgeteilt. Die Straße von Hormus werde innerhalb der nächsten 30 Tage wieder vollständig unter die Verwaltung des Iran gestellt. Dass die Meerenge für Schiffe geöffnet wird, ist ein wichtiger Teil des Waffenruheabkommens zwischen den USA und dem Iran. Trotz des Abkommens hatte es in den letzten Tagen wieder Angriffe von beiden Seiten gegeben. Nach den Erdbeben in Venezuela ist die Zahl der Todesopfer auf mehr als 1400 gestiegen. Tausende Menschen wurden verletzt und viele werden noch vermisst. Es gibt aber kaum noch Chancen, Überlebende zu finden. Helfer aus aller Welt sind mittlerweile im Einsatz. Auch ein Team des THW ist in Venezuela. In Raunheim im Kreis Groß-Gerau ist ein Mann im Waldsee ums Leben gekommen. Die Polizei geht von einem Badeunfall aus. Es handelt sich um einen 40-Jährigen aus Eschborn bei Frankfurt. Seine Familie hatte ihn als vermisst gemeldet und Taucher fanden die Leiche dann am Abend. Die Fußball-Weltmeisterschaft in Nordamerika startet heute in die K.O.-Phase. Co-Gastgeber Kanada trifft um 21 Uhr auf Südafrika. ARD-WM-Reporter Felix Gerhardt.
4: Nach 3 Spielen in Toronto und Vancouver müssen die Kanadier nun erstmals auf den Heimvorteil verzichten. Gespielt wird in Los Angeles. Die deutsche Mannschaft reist am Abend nach Boston, wo sie morgen ihr 16-Finale gegen Paraguay bestreitet. Es ist das erste K.O.-Spiel der DFB-Elf bei einer WM seit dem Titelgewinn 2014. Dabei könnte Linksverteidiger Nathaniel Brown nach seinen Adduktorenproblemen wieder in die Startelf rücken.
1: Das waren die Nachrichten.
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5: Die A3 Würzburg Richtung Frankfurt zwischen Rohrbrunn und Weibersbrunn 2 Kilometer Stau. Die A5 Karlsruhe Richtung Heidelberg zwischen Waldorf-Wiesloch und Heidelberg-Schwetzingen 2 Kilometer Stau nach einem Unfall auf dem rechten Fahrstreifen. Eine Meldung für den Hochtaunuskreis. In Steinbach ist die Bahnstraße zwischen Berliner Straße und dem Kreisverkehr wegen Löscharbeiten an einem Wohnungsbrand gesperrt. Und eine Meldung für den Rheingau-Taunus-Kreis. Die L3374 ist zwischen Langenseifen und dem Abzweig nach Fischbach wegen Reinigungsarbeiten in beiden Richtungen gesperrt. Da wird eine Ölspur beseitigt. Und dann noch eine Meldung, die betrifft den Ironman in Frankfurt. Entlang der Radstrecke kommt es in Teilen von Frankfurt im Wetteraukreis und im Main-Kinzig-Kreis zu Straßensperrungen. Gesperrt sind auf der A661 Richtung Oberosel die Anschlussstelle Frankfurt-Ost sowie in beiden Richtungen die Abfahrten Frankfurt-Friedberger Landstraße nach Bad Vilbel. Bitte umfahren Sie diese Bereiche weiträumig oder nutzen Sie am besten öffentliche Verkehrsmittel. Gute und sichere Fahrt wünschen wir.
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5: Ja, da wurde gestern ein neuer Hitzerekord geknackt. In Bad Nauheim in der Wetterau. 41,3 Grad. Die gute Nachricht in Anführungszeichen, heute erreichen wir diese Höchstwerte nicht mehr, aber es ist immer noch verdammt heiß, mit Höchstwerten von 31 Grad im Upland bis zu 39 Grad in Südhessen. Aber Abkühlung ist in Sicht. Am Nachmittag und Abend, da können sich örtlich Schauer und Gewitter bilden. Leider auch mit Unwetterpotenzial, also gerade bei Gewittern kann es stürmisch werden. Und auch in der Nacht kommt es hier und da zu Schauern und Gewittern. Im Laufe der Nacht werden die aber auch tatsächlich dann häufiger und es besteht auch dann Unwettergefahr. Also Starkregen, Hagel, Sturmböen, das kann alles in der Nacht drin sein. Bei Temperaturen immerhin gehen die zurück. 23 bis 17 Grad. Schauen wir noch kurz auf die Aussichten. Morgen auch zum Teil noch heftige Schauer und Gewitter. Am Nachmittag dann ein Mix aus Sonne und Wolken mit nur einzelnen Schauern oder Gewittern und nicht mehr heiß, aber schwül. 23 bis 29 Grad.
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5: Was für ein historisch heißes Wochenende, nicht nur bei uns in Hessen, sondern deutschlandweit. Ich hoffe, Sie haben die Getränke kühl gestellt. Für coole Musik sorgen wir jetzt am Anfang mit Genesis. Invisible Touch, schön, dass Sie dabei sind.
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0: Ein Temperaturrekord jagt im nächsten seit Tagen Hitzewarnung. Ja, da bleibt nur sich im Kühlen irgendwo einbunkern und viel, viel trinken. Und das hat auch Rainer Dachselt in seinem Wochenrückblick beherzigt.
1: Also ich fand's ja gut.
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1: Und los geht's mit einer Trinkpause. Ach, sorry, ist vom Arbeitgeber so vorgeschrieben. Gegen Hitze helfen halt nur Maßnahmen. Und da sind so einige geplant. Sonnenbadeverbot für unter 16-Jährige. Kühlpflicht am Arbeitsplatz. Die Temperatur darf nicht über 26 Grad steigen. Ja, auch bei der Feuerwehr. Die müssen dann halt sehen, wie sie das hinkriegen. Verpflichtender Hitzeführerschein für alle. Wer keinen hat, muss im Sommer im Keller bleiben.
3: Und wenn ich keinen Keller hab?
1: Tja, wir können nicht allen helfen. Und Regel ist Regel. Auch und vor allem im Freibad Halle. Da muss man ab jetzt Deutsch können, um reingelassen zu werden. Offizielle Begründung?
4: Wenn ich zum Lulatsch auf gut Deutsch erklär, was er gerne Bämmen ins Mai und Pfaffendorfen, der guckt mich an wie ein Düssel, dann will ich doch wurscht.
1: Deswegen gilt die Regel auch ausdrücklich nicht für Bademeister. Ja, tatsächlich. Ah, schon die nächste Trinkpause. Also ich find's gut, dass man sich so um mich kümmert. Und damit zu den drängenden aktuellen Fragen. Wo schaue ich 16-Finale? Viele Menschen fühlen sich ja durch aggressive, laute Fußballfans mit Deutschlandflaggen bedroht. Aber für die gibt es inzwischen Angebote.
5: Wir vom Verein Saftgrätsche laden ein zu solidarischen, antirassistischen und inklusiven Fußballabenden. Nationalsymbole sind verboten, Schlachtrufe auch und der Fernseher bleibt aus, weil die Übertragung Menschen ausgrenzen könnte, die die Abseitsregeln nicht verstehen.
1: Dazu gibt's vegetarisches Bier und alkoholfreie Würstchen. Wir müssen eben offen sein für Neues. Und da geht Schleswig-Holstein mit gutem Beispiel voran. Dort gibt es jetzt eine neue Bestattungsform, genannt Reerdigung.
6: Ja, da wärst du einfach kompostiert. Und die Idee ist, dass die Verblichenen nicht nur so passiv die Radieschen von unten ankicken, sondern aktiv was zum Wachstum beitragen.
1: Vorbildlich. Genau wie die neue Regel, dass der Rückblick wegen der ganzen Trinkpausen um 5 Minuten verlängert wird. Also ich find's gut.
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0: Unverkennbar U2, nagelneuer Song von ihnen, Inner Life heißt er, und das soll eine Ode an die Freundschaft sein, sagt Bono. Auf jeden Fall ist es ein typischer U2-Song. Sehr, sehr hymnisch, oder? Damit haben wir 12.30 Uhr und wir schauen mal auf die Straßen.
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0: Die A3 Würzburg Richtung Frankfurt, zwischen Rohrbrunn und Weibersbrunn, 2 Kilometer Stau. Eine Meldung für den Hochtaunuskreis: in Steinbach ist die Bahnstraße zwischen Berliner Straße und dem Kreisverkehr wegen Löscharbeiten an einem Wohnungsbrand gesperrt. Eine Meldung für den Rheingau-Taunus-Kreis, und zwar die L3374. Die ist zwischen Langenseifen und dem Abzweig nach Fischbach wegen Reinigungsarbeiten in beiden Richtungen gesperrt. Da wird eine Ölspur beseitigt. Und nochmals der Hinweis für den Ironman in Frankfurt: entlang der Radstrecke kommt es in Teilen von Frankfurt im Wetteraukreis und im Main-Kinzig-Kreis zu Straßensperrungen. Gesperrt sind auf der A661 Richtung Oberursel die Anschlussstelle Frankfurt-Ost sowie in beiden Richtungen die Abfahrten Frankfurt-Friedberger Landstraße nach Bad Vilbel. Bitte umfahren Sie diese Bereiche weiträumig oder nutzen Sie öffentliche Verkehrsmittel. Gute und sichere Fahrt.
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0: Auch heute warnt der Deutsche Wetterdienst wieder flächendeckend vor Hitze und extremer Hitze. Ein Blick auf diese Unwetterwarnung auf hessenschau.de zeigt, da ist kein Landkreis verschont. Vorerst bis 19 Uhr am Abend gilt das, und das heißt konkret in Zahlen 31 bis 39 Grad Höchstwerte. Die nahende Abkühlung, die könnte allerdings mit einem Knall kommen. Am Nachmittag und Abend könnten sich nämlich in schwüler Luft örtlich Schauer und Gewitter mit Unwetterpotenzial bilden. Wir haben das für Sie im Blick. HR1 am Samstag, nee, Sonntag haben wir schon. Sonntag, Gott, die Hitze. HR1 am Sonntag mit einem etwas verwirrten Markus Schmitz. Aber vielleicht geht es Ihnen ähnlich. Diese Hitze macht einem doch zu schaffen. Deshalb jetzt coole Musik von einer sehr, sehr coolen Debbie Harry und Blondie, Heart of Glass. Schönen Sonntag.

12:35 Uhr, Achtung Autofahrer, Vorsicht auf der A661 Oberursel Richtung Egelsbach in Höhe Frankfurt-Eckenheim. Da befinden sich Kinder im Bereich der Fahrbahn, fahren Sie da bitte ganz besonders vorsichtig auf der A661 Oberursel Richtung Egelsbach in Höhe Frankfurt-Eckenheim. Kinder im Bereich der Fahrbahn.

Hi, Heinz, an einem sehr, sehr heißen Sonntag. Und jetzt stelle ich Ihnen mal eine Frage. Woran denken Sie bei der Gruppe Wham als allererstes? Vielleicht an diesen Hit? Wake me up before you go, go. Wake me up before you go, go, natürlich von Wham. Vielleicht denkt man musikalisch auch so als erste Assoziation an Last Christmas. Aber wen sehen Sie bei Wham vor Ihrem inneren Auge sofort? Klar, George Michael. Aber Moment, Wham waren doch zwei. Wie hieß denn nochmal der andere? Hand aufs Herz, wissen Sie's? Ganz ehrlich, da müssen viele erstmal überlegen. Und den meisten fällt vermutlich der Name nicht sofort ein. Ich sag Ihnen, der hieß Andrew Ridgeley. Und der hat, nachdem sich Wham aufgelöst haben, auch versucht, eine Solo-Karriere zu starten, aber hat überhaupt nicht geklappt, im Gegensatz zu George Michael. Und vielleicht ist das auch ein Grund, warum er so ein bisschen namentlich in Vergessenheit geraten ist. Das Ende von Wham, das war genau heute vor 40 Jahren, am 28. Juni 86. Da spielen sie ihr letztes Konzert vor 72.000 Fans im Wembley-Stadion. Und in dieser Abschiedsshow von Wham, da treten unter anderem auch Elton John und Simon Le Bon von Duran Duran auf. Und dieses Konzert gilt als eines der in Großbritannien am schnellsten ausverkauften Konzerte der Musikgeschichte. Diese Karten für das letzte Konzert von Wham, die waren innerhalb von 3 Minuten vergriffen. Übrigens, wenn man jetzt denkt, die haben sich vielleicht zerstritten und sich dann aufgelöst. Nee, George Michael und Andrew Ridgeley, die sind bis zum Tod von George Michael, freundschaftlich verbunden gewesen. Und wir haben jetzt einen Song, den man nicht so häufig hört. Und zwar The Edge of Heaven. Der lief damals auch in Wembley vor 40 Jahren.

Und nach den Birds, Musik aus den 60ern, geht es jetzt schnurstracks in die 80er und wir kommen zu einem Klassiker von The Clash, Rock the Casbah. Und Casbah ist da nicht der Name Casbah, wie viele vielleicht denken mögen. Nein, ich muss das auch nachschauen. Casbah steht tatsächlich für eine befestigte Zitadelle oder das traditionelle Altstadtviertel in einer nordafrikanischen Stadt. So, was hat's jetzt mit Rock the Casbah auf sich? Nun, dieser Song hat tatsächlich einen Ursprung, und zwar als war das die Reaktion auf das Verbot westlicher Rockmusik nach der Islamischen Revolution, wo eben Musizieren unter Strafe gestellt wurde. Leider immer noch sehr aktuell, denn gerade im Iran ist das ja leider immer noch der Fall, dass sowas strafbar ist und Menschen deswegen in den Knast gekommen. Deshalb, leider immer noch sehr aktuell. Rock the Casbah, The Clash.

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1: 13 Uhr. Norweger gewinnt Ironman in Frankfurt. Feuerwehr kämpft gegen mehrere Waldbrände. Iran will Straße von Hormus allein kontrollieren. Das Wetter, viel Sonne, ab dem Nachmittag Schauer und Gewitter bis 39 Grad. Mein Name ist Christoph Haas. Die Ironman-Europameisterschaft in Frankfurt hat Weltmeister Kaspar Staunes aus Norwegen gewonnen. Für 3,8 Kilometer Schwimmen, 125 Kilometer Radfahren und den Halbmarathon brauchte er gut 4 Stunden und 50 Minuten. HR-Sportreporter Matthias Merget.
2: Der große Favorit hat abgeliefert. Schon auf dem Rad hat Staunes angedeutet, ich will hier heute gewinnen. Auf der Laufstrecke hat der Weltmeister dann die Führung übernommen und der Konkurrenz gezeigt, dass er heute nicht zu schlagen ist. Zufrieden mit seiner Premiere in Frankfurt war auch Jan Strattmann. Als bester Deutscher wurde er Zehnter und sicherte sich so noch die Qualifikation für die Weltmeisterschaft auf Hawaii.
1: Die Hitzewelle könnte heute nochmal neue Rekordtemperaturen bringen, vor allem im Osten Deutschlands. In Hessen und anderen Bundesländern drohen zudem Unwetter mit Starkregen. Das könnte beim Kampf gegen Waldbrände helfen, die an verschiedenen Orten ausgebrochen sind. Aus der Nachrichtenredaktion Thomas Frohwerk.
3: An der Landesgrenze von Sachsen und Brandenburg hat die Feuerwehr in der Nacht versucht, einen Brand in der Gorischheide zu löschen. Das Gebiet gilt wegen der dort im Boden liegenden Altmunition als besonders schwierig für Löscharbeiten. Teile des Naturschutzgebietes auf dem ehemaligen Truppenübungsplatz können von der Feuerwehr wegen der Explosionsgefahr nicht betreten werden. Auch im Naturschutzgebiet im Kreis Bad Kreuznach in Rheinland-Pfalz brennt es. Dort explodierte Munition aus dem Zweiten Weltkrieg. Die Löscharbeiten wurden unterbrochen.
1: Der Iran will den Schiffsverkehr in der Meerenge von Hormus allein kontrollieren. Das hat der iranische Außenminister Araghchi mitgeteilt. Die Straße von Hormus werde innerhalb der nächsten 30 Tage wieder vollständig unter die Verwaltung des Iran gestellt. Dass die Meerenge für Schiffe geöffnet wird, ist ein wichtiger Teil des Waffenruheabkommens zwischen den USA und dem Iran. Trotz des Abkommens hatte es in den letzten Tagen wieder Angriffe von beiden Seiten gegeben. Nach der Brandkatastrophe im Schweizer Skiort Grand Montana soll die betroffene Bar zu einem Jugendzentrum umgestaltet werden. Das hat der Staatsrat des Kanton Wallis-Darbelay in einem Zeitungsinterview gesagt. Aus der Nachrichtenredaktion Patricia Wern.
4: In dem Interview sagte er, Le Constellation werde nie wieder eine Bar sein, sondern ein Ort, der jungen Leuten gewidmet werde. Gleichzeitig setzt sich der Staatsrat dafür ein, dass eine Gedenkstätte gebaut wird. Das Denkmal solle, Zitat, schön, friedlich und zugänglich sein und sowohl den Verstorbenen und Verletzten als auch den Rettungs- und Pflegekräften gerecht werden. Geplant sei auch eine Gedenkfeier am 1. Januar 2027, ein Jahr nach dem verheerenden Unglück.
1: Der renommierte Ingeborg-Bachmann-Preis geht an die deutsche Autorin Lena Schette. Das hat die Jury in Klagenfurt in Österreich mitgeteilt. Die Autorin aus Nordrhein-Westfalen hat sich gegen 13 Mitbewerber durchgesetzt. Bei der Fußball-WM startet heute Abend die K.O.-Runde. Im ersten Sechzehntelfinale spielt Co-Gastgeber Kanada gegen Südafrika. Anstoß ist um 21 Uhr. Das ARD-Fernsehen überträgt live. Das waren die Nachrichten.
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5: Und da ist einiges los. Wir beginnen nochmal mit der Gefahrenmeldung. Und zwar Vorsicht auf der A661 Oberosel Richtung Egelsbach in Höhe Frankfurt-Eckenheim. Da sind nach wie vor Kinder im Bereich der Fahrbahn. Fahren Sie da bitte ganz besonders vorsichtig auf der A661 Oberosel Richtung Egelsbach in Höhe Frankfurt-Eckenheim. Kinder im Bereich der Fahrbahn. Vorsicht auch auf der A3 Frankfurt Richtung Köln. Zwischen Wiesbadener Kreuz und Niedernhausen, da liegt ein Metallteil auf der Fahrbahn. Vorsicht auf der A66 Frankfurt Richtung Wiesbaden zwischen Wiesbaden-Erbenheim und Wiesbaden-Biebrich. Da ist ein Radfahrer auf dem Standstreifen. Wir gehen auf die A3 Würzburg Richtung Frankfurt zwischen Rohrbrunn und Weibersbrunn 2 Kilometer Stau. Die A3 Frankfurt Richtung Köln zwischen Kelsterbach und Mönchhofdreieck 4 Kilometer Stau. Die A7 Würzburg Richtung Fulda zwischen Bad Brückenau-Wildflecken und Bad Brückenau-Volkers 3 Kilometer Stau. Die A7 Fulda Richtung Würzburg zwischen Fulda Dreieck und Bad Brückenau Wildflecken 5 Kilometer Stau ab der Raststätte Utrichshausen. Und eine Meldung für den Rheingau-Taunus-Kreis. Die L3374 ist zwischen Langenseifen und dem Abzweig nach Fischbach wegen Reinigungsarbeiten in beiden Richtungen gesperrt. Da wird nach wie vor eine Ölspur beseitigt. Ein unterwegs, eine gute und vor allem eine sichere Fahrt.
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5: Okay, so heiß wie gestern und vorgestern wird es nicht mehr, aber es gibt immer noch Hitzewarnung des Deutschen Wetterdienstes und das nicht ohne Grund bei Temperaturen Höchstwerten 31 bis 39 Grad. Aber die Abkühlung, die ist in Sicht in Form von Schauern und auch Gewittern und die kommen so am Nachmittagabend zu uns nach Hessen und die haben leider auch Unwetterpotenzial. Heißt, da kann es auch bei Gewittern sehr stürmisch werden. Diese Schauer und Gewitter, die verfolgen uns auch in der Nacht, vor allem in der zweiten Hälfte, können dann Starkregen, Hagel und Sturmböen dabei sein. Immerhin gehen dann die Temperaturen mal runter bei 23 bis 17 Grad. Immerhin das. Ja, und morgen geht's weiter mit zum Teil heftigen Schauern und Gewittern. Erst am Nachmittag gibt's dann einen Wechsel aus Sonne und Wolken mit nur noch einzelnen Schauern und Gewittern. Und es ist dann nicht mehr ganz so heiß wie die letzten Tage. 23 bis 29 Grad morgen zum Wochenstart.
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5: Ja, dieses Wochenende, das werden wir so schnell nicht vergessen. Ich glaube, da hat jeder in irgendeiner Art und Weise geschwitzt und gelitten. Und deshalb, wir versuchen jetzt runterzukühlen mit einfach guter Musik. Und den Anfang, den macht eine Synthie-Pop-Ikone. Depeche Mode mit Enjoy the Silence. Ich hoffe, Sie genießen es auch. Und in dieser halben Stunde habe ich auch noch neue Musik für Sie. Und zwar Bluesmusik von Cap Mode, der neue Single. Die ist wirklich sehr hörenswert. Schön, dass Sie dabei sind. Ich wünsche einen wunderschönen Sonntag. Suchen Sie sich ein kühles Plätzchen, was Kühles zu trinken. Den Rest, den machen wir.

Und nach Funky Disco Sounds gibt's jetzt Blues bei uns in HR1, denn Capmo, der bringt im August ein neues Album raus. The Breakdown wird es heißen, also der Zusammenbruch. Und dieser Titel ist leider wörtlich zu nehmen und auch sehr persönlich, denn auch Capmo hatte gleich mehrere Zusammenbrüche und diese auf dieser Platte verarbeitet. Erst musste er eine lebensrettende OP am offenen Herzen überstehen und dann ist auch noch seine Ehe in die Brüche gegangen. Es fühlte sich an, als würde in meinem Leben alles zusammenbrechen, erinnert sich Capmo. Meine Gesundheit, meine Beziehung, meine ganze Welt. Der einzige Weg, darauf zu reagieren, war für mich die Musik. Und einen ersten Vorgeschmack, wie er all diese Zusammenbrüche musikalisch verarbeitet hat, gibt es jetzt mit dem Song Fussing and Fighting. Der entstand aus der Erfahrung heraus, wie Beziehungen plötzlich in die Brüche gehen können. Manchmal funktionieren Dinge einfach nicht und man fragt sich, was ist eigentlich passiert, erklärt Capmo. Ich werde dieses Jahr 75 und ich weiß, dass ich nicht ewig hier sein werde. Man kann nur das Beste aus dem machen, was man hat und für jeden Schritt auf diesem Weg dankbar sein, sagt Capmo. Und wir hören, wie er das musikalisch ausdrückt und das ist sehr reduziert, nur seine Stimme, seine Gitarre, sehr reduziert geschrieben, aber auch dafür sehr, sehr nah. Fussing and Fighting, neu von Capmo.

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4: 13:31.
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4: Vorsicht auf der 5. Darmstadt Richtung Frankfurt zwischen Zeppelinheim und Frankfurter Kreuz. Da liegen Reifenteile auf dem mittleren Fahrstreifen. Die A3 Frankfurt Richtung Köln zwischen Kelsterbach und Mönchhofdreieck 4 Kilometer Stau. Die A7 Würzburg Richtung Fulda zwischen Bad Brückenau-Wildflecken und Bad Brückenau-Volkers. Da haben wir aktuell 3 Kilometer Stau. Die A7 Fulda Richtung Würzburg zwischen Fulda-Dreieck und Bad Brückenau-Wildflecken 5 Kilometer Stau und zwar ab der Raststätte Utrichshausen. Und nochmal der Hinweis für den Ironman in Frankfurt. Entlang der Radstrecke kommt es in Teilen von Frankfurt im Wetteraukreis und im Main-Kinzig-Kreis zu Straßensperrungen. Gesperrt sind auf der A661 Richtung Oberursel die Anschlussstelle Frankfurt-Ost sowie in beiden Richtungen die Abfahrten Frankfurt-Friedberger Landstraße nach Bad Vilbel. Bitte umfahren Sie diese Bereiche weiträumig oder nutzen Sie öffentliche Verkehrsmittel. Gute und sichere Fahrt wünschen wir.
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4: Ja, auch heute warnt der Deutsche Wetterdienst wieder flächendeckend vor Hitze und extremer Hitze. Können Sie sich anschauen, auch auf den Unwetterwarnungskarten der Hessenschau, und zwar auf hessenschau.de. Und da sehen Sie, da ist kein Landkreis bei uns in Hessen verschont. Und das gilt bis 19 Uhr am Abend. Heißt konkret in Zahlen Temperaturen 31 bis 39 Grad. Die Abkühlung, die kommt, allerdings eventuell mit einem Knall. Am Nachmittag und Abend können sich eben in dieser schwülen Luft örtlich Schauer und Gewitter bilden und die haben durchaus Unwetterpotenzial. Hagel, Starkregen und starker stürmischer Wind, all das kann dabei sein. Mehr Infos dazu natürlich auf hessenschau.de und wir hoffen, dass Sie gut durch diese Hitze kommen. Markus Schmitz. Hier in HR1 am Sonntag. Ja, passen Sie auf sich aus. Sie haben es eben von Mathis und Silvia Hohmann gehört. Wir passen alle gegenseitig aufeinander auf, trinken genug und jetzt erstmal Musik zum Abkühlen von Mr. Cool himself, Sting, Englishman in New York. Und ich glaube, so ein Englishman, dem dürfte es auch zu heiß sein.

0: Wenn Sie trotz der Hitze heute einen Ausflug machen wollen, dann empfehle ich Ihnen das Museum Keltenwelt am Glauberg in der Wetterau. Nicht nur, weil die eine Klimaanlage haben, sondern weil es da ganz besondere Funde gibt. Und zwar an einem Ort, ein Grabhügel. Und der hat einen einzigartigen Inhalt, dieser Grabhügel.
1: Eine Besonderheit ist, dass wir hier zum ersten Mal in der keltischen Eisenzeitforschung eine Abbildung von jemandem gefunden haben, den wir auch real bestattet vorgefunden haben. Das heißt also, in dem Grabhügel am Glauberg ist jemand bestattet worden, den wir den Keltenfürsten vom Glauberg nennen. Und alles das, was der so bei sich getragen hat, also was ihm mit ins Grab gegeben worden ist, das trägt die Sandsteinstatue bei sich.
0: Sagt Markus Kosfeld, das ist der Museumsdirektor, und der ist so begeistert. Warum? Ja, das können Sie sich heute am besten selbst anschauen. Denn heute feiert das Museum, dass der Keltenfürst vor genau 30 Jahren gefunden wurde. Der Keltenfürst könnte wahrscheinlich selbst über die 30 Jahre nur schmunzeln, denn er ist 2400 Jahre alt. Und bei diesem Jubiläum gibt's heute Mitmachaktionen, Händler aus der Region, die bauen Stände auf und vieles mehr. Alle, die schon mal da waren, die können die Keltenwelt jedenfalls sehr empfehlen.
2: Architektonisch wie auch vom Museum her selber, für Kinder, für Erwachsene super gelungen.
3: Nicht nur so Schaustücke, die irgendwo in der Vitrine sind, sondern dass man das so gestaltet hat, dass man das erleben kann.
4: Ich denke, es ist wichtig, auch zu wissen, wo man herkommt, also die Wurzeln im Endeffekt. Und hier hat man halt die Möglichkeit, von den Vorfahren zu sehen, wie ist alles entstanden und wie hat sich das auch weiterentwickelt.
3: Für mich ist das der erste Besuch und nicht der letzte Besuch.
0: Ja, vielleicht für Sie auch. 30 Jahre Keltenfürst, heute die große Feier in der Keltenwelt am Glauberg. Und um 13.47 Uhr haben wir eine Gefahrenmeldung. Vorsicht auf der A67 Mönchhof-Dreieck Richtung Darmstadt. Zwischen Mönchhof-Dreieck und Rüsselsheim-Ost, da befindet sich ein Mensch auf dem linken Fahrstreifen. Der läuft am Mittelstreifen entlang. Fahren Sie da bitte ganz besonders vorsichtig. Vielen Dank.

Musik von Rainbow an diesem heißen Sonntag. Bei uns in Hessen Temperaturen bis zu 39 Grad. Und ich habe mal geschaut, wie warm es denn in Westerland auf Sylt ist. Angenehme 21 Grad. Ja, die können uns jetzt auch gut tun. Deshalb immerhin musikalisch Westerland von den Ärzten. Eine kleine Abkühlung.

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1: 14 Uhr. Diskussion über Hitzeschutz für Schulen und Krankenhäuser. Iran will Straße von Hormuz alleine kontrollieren. Norweger gewinnt den Ironman in Frankfurt. Das Wetter, viel Sonne, ab dem Nachmittag Schauer und Gewitter bis 39 Grad. Mein Name ist Thomas Krüger. Wegen der extremen Hitzewelle fordern die Grünen von der Bundesregierung, mehr in den Schutz der Bevölkerung zu investieren. Vor allem Krankenhäuser, Pflegeeinrichtungen und Schulen müssten flächendeckend klimatisiert werden. ARD-Korrespondentin Sabine Henkel.
2: So wollen die Grünen besonders gefährdete Gruppen besser geschützt sehen. Ältere Menschen, Kinder und Kranke. Kitas, Schulen oder Spielplätze sollen zum Beispiel besser verschattet werden. Außerdem fordern die Grünen mehr Grünflächen und Bäume in Städten und weniger versiegelte Flächen, durch die die Städte aufheizen. Die Deutsche Umwelthilfe verweist auf eine Studie, die nachweist, dass deutsche Städte mangelhaft auf den Klimawandel vorbereitet sind.
1: Der Iran will den Schiffsverkehr in der Meerenge von Hormuz allein kontrollieren. Das hat der iranische Außenminister Araghchi mitgeteilt. Dass die Meerenge für Schiffe geöffnet wird, ist ein wichtiger Teil des Waffenruheabkommens zwischen den USA und dem Iran. ARD-Korrespondent Christoph Titz.
3: Das US-Militär meldete in der Nacht, man habe einen Vergeltungsschlag durchgeführt und dazu Stellungen der Flugabwehr, Radaranlagen und Drohnenlager im Iran attackiert. Die iranischen Revolutionsgarden reagierten und meldeten, man habe 8 wichtige Ziele auf Basen der USA in Kuwait und in Bahrain ins Visier genommen. Die Golfstaaten sind verbündet mit den USA.
1: Bei Bad Kreuznach in Rheinland-Pfalz ist ein Waldbrand außer Kontrolle geraten. Die Feuerwehr sagt, dass sie im betroffenen Gebiet zum Teil nicht löschen kann, weil dort Munition aus dem Zweiten Weltkrieg liegt. Teile davon seien schon explodiert. Der benachbarte Ort Traisen wurde in der Nacht geräumt. Der renommierte Ingeborg-Bachmann-Preis geht an die deutsche Autorin Lena Schette. Das hat die Jury in Klagenfurt in Österreich mitgeteilt. Die Autorin aus Nordrhein-Westfalen hat sich gegen 13 Mitbewerber durchgesetzt. Die Ironman-Europameisterschaft in Frankfurt hat Weltmeister Kaspar Stornes aus Norwegen gewonnen. Für 3,8 Kilometer Schwimmen, 125 Kilometer Radfahren und Halbmarathon brauchte er gut 4 Stunden und 50 Minuten. HR-Sportreporter Matthias Merget.
4: Der große Favorit hat abgeliefert. Schon auf dem Rad hat Stornes angedeutet, ich will hier heute gewinnen. Auf der Laufstrecke hat der Weltmeister dann die Führung übernommen und der Konkurrenz gezeigt, dass er heute nicht zu schlagen ist. Zufrieden mit seiner Premiere in Frankfurt war auch Jan Strattmann. Als bester Deutscher wurde er 10. und sicherte sich so noch die Qualifikation für die Weltmeisterschaft auf Hawaii.
1: Die Fußballweltmeisterschaft in Nordamerika startet heute in die K.O.-Phase. Co-Gastgeber Kanada trifft um 21 Uhr auf Südafrika. ARD-WM-Reporter Felix Gerhardt.
5: Nach 3 Spielen in Toronto und Vancouver müssen die Kanadier nun erstmals auf den Heimvorteil verzichten. Gespielt wird in Los Angeles. Die deutsche Mannschaft reist am Abend nach Boston, wo sie morgen ihr 16. Finale gegen Paraguay bestreitet. Es ist das erste K.O.-Spiel der DFB-Elf bei einer WM seit dem Titelgewinn 2014.
1: Das waren die Nachrichten.
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6: Vorsicht auf der A67 Mönchhof-Dreieck Richtung Darmstadt. Zwischen Mönchhof-Dreieck und Rüsselsheim-Ost ist nach wie vor ein Mensch auf dem linken Fahrstreifen unterwegs. Und zwar läuft er im Mittelstreifen entlang. Fahren Sie da bitte vorsichtig. Die A3 Frankfurt Richtung Köln. Zwischen Kelzerbach und Mönchhof-Dreieck 3 Kilometer stockend. Die A7 Würzburg Richtung Fulda, zwischen Bad Brückenau-Wildflecken und Bad Brückenau-Volkers 3 Kilometer Stau. Die A7 Fulda Richtung Würzburg, zwischen Fulda-Dreieck und Bad Brückenau-Wildflecken 5 Kilometer Stau, und zwar ab der Raststätte Utrichshausen. Und nochmal der Hinweis für den Ironman in Frankfurt, auch wenn wir gerade in den Nachrichten gehört haben, die Profis sind natürlich schon längst im Ziel, aber es sind noch Amateure unterwegs. Und deshalb kommt es entlang der Radstrecke in Teilen von Frankfurt, im Wetteraukreis und im Main-Kinzig-Kreis zu Sperrungen und Behinderungen. Zwischen der Untermainbrücke und der Altenbrücke ist das nördliche Mainufer bis morgen 22 Uhr gesperrt. Auf der A661 sind die Abfahrten Frankfurt-Friedberger Landstraße in Richtung Bad Vilbel in beiden Richtungen gesperrt. Wenn Sie unterwegs sind, kommen Sie gut und sicher an Ihr Ziel.
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6: Ja, nach den Hitzerekorden der vergangenen Tage pendeln sich die Temperaturen ab morgen auf ein, ich sag mal, ein sommerliches Normalmaß ein. Aber vorher kann es ordentlich krachen. Und es ist auch immer noch heiß. 31 bis 39 Grad. Und weil es so schwül ist, kann sich das durchaus auch heißer anfühlen. Aber wie gesagt, Abkühlung ist in Sicht. Ab Nachmittag, Abend kann es Schauer und Gewitter geben. Zum Teil auch sehr schwer. Die bilden Unwetterpotenzial. Da kann es bei Gewittern Sturmböen geben, Starkregen, Hagel. All das auch in der kommenden Nacht. Immerhin gehen dann die Temperaturen zurück auf 23 bis 17 Grad. Können wir nochmal durchlüften, bevor es morgen zuerst mal weitergeht mit diesen Schauern und Gewittern. Zum Teil heftig. Ab Nachmittag, Abend lassen die dann nach und es ist morgen dann nicht mehr ganz so heiß. Aber wie gesagt, sehr schwül bei 23 bis 29 Grad.
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6: Und ich sag vielen Dank, schön, dass Sie bei uns sind. Kommen Sie gut durch diesen heißen Sonntag.
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Nach dieser Lagerfeuerhymne von John Denver kommen wir jetzt in HR1 zu einem Song Bad Time. Und dieser Song Bad Time, den habe ich ewig nicht gehört im Radio, der stammt im Original von Grand Funk Railroad. So klang er 1975, als sie ihn rausgebracht haben. Bad time to be in love. Gar nicht schlecht. Aber gar nicht schlecht ist auch die Version der Jayhawks, die diesen Song 20 Jahre später aufgenommen haben. So klingt er.

Relax, genau das richtige Motto bei diesen heißen Temperaturen. Bloß nicht zu viel bewegen, wobei bei dem nächsten Song, da kann ich nicht anders. Eins der geilsten Riffs der Musikgeschichte finde ich Walk This Way von Aerosmith. Was ein Riff.

0: Es ist 2:30.
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0: Da heißt es zunächst Vorsicht auf der A7 Kassel Richtung Fulda. Zwischen Malsfeld und Homberg-Efze gibt es eine ungesicherte Unfallstelle auf dem rechten Fahrstreifen. Die A7 Würzburg Richtung Fulda. Zwischen Bad Brückenau-Wildflecken und Bad Brückenau-Vollgas 3 Kilometer Stau. Die A7 Fulda Richtung Würzburg. Zwischen Fulda-Dreieck und Bad Brückenau-Wildflecken 5 Kilometer Stau. Und zwar ab der Reststätte Udrichshausen. Und die A66 Fulda Richtung Frankfurt ist zwischen Gründer-Rotenbergen und Langenselbold nach einem Unfall gesperrt. Derzeit 3 Kilometer Stau. Wenn Sie unterwegs sind, kommen Sie gut und sicher an.
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0: Ja, gestern hat ja Bad Nauheim in der Wetterau den Temperaturrekord geknackt. Eigentlich ein trauriger Rekord mit 41,3 Grad Höchstwerten. Und auch aktuell führt Bad Nauheim dieses Ranking an, was die Höchsttemperaturen heute betrifft, die aktuellen. 36,9 Grad zeigt das Thermometer an. Zweitplatziert ist Darmstadt mit 36,8 und dann kommt Frankfurt mit 36,6. Aber da ist noch ein bisschen was Luft nach oben. Denn die Höchstwerte, die können heute durchaus wieder an die 39 Grad Marke ranreichen. Aber dann ist auch Abkühlung in Sicht in Form von Schauern und Gewittern. Die erreichen uns so ab dem Nachmittagabend. Und dann kann es natürlich sehr schwül werden von der Luftfeuchte her. Aber da, wo es Schauer und Gewitter gibt, kann es auch Unwetter geben. In Form von Hagel, von Starkregen, von Sturmböen. Und das gibt's auch vermutlich in der kommenden Nacht. Da verfolgen uns weiter diese Schauer und Gewitter. Und immerhin kühlt es dann ab auf 23 bis 17 Grad. Das heißt, wir können nochmal durchlüften, bevor es morgen zum Wochenstart erstmal nochmal weitergeht mit diesen heftigen Schauern und Gewittern. Aber gegen Nachmittag und Abend dann nur noch vereinzelt auftreten. Und es wird immerhin morgen nicht ganz so heiß. 23 bis 29 Grad. 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Und jetzt kommt noch eine ganz wichtige Gefahrenmeldung. Achtung, Vorsicht auf der L3005 zwischen Schwalbach Süd und Eschborn. Da kommt Ihnen ein Fahrzeug entgegen. Bitte in beiden Richtungen äußerst vorsichtig fahren und nicht überholen. Auf der L3005 zwischen Schwalbach Süd und Eschborn vermutlich ein Falschfahrer. So, allen unterwegs. Aber gute und sichere Fahrt, vor allem auf der L3005 zwischen Schwalbach Süd und Eschborn. Wir melden, wenn die Gefahr vorüber ist. Allen anderen einen coolen Sonntag, sofern das geht. Wir sorgen mit guter Musik dafür. Jetzt zum Beispiel mit Musik von Meat Loaf.
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Born to be Wild, die Hymne aus Easy Rider, eine Motorradfahrer- und Rockerhymne schlechthin. Und dazu passt leider auch diese Gefahrenmeldung, die ich jetzt für Sie habe. Vorsicht auf der 5 Frankfurt Richtung Kassel zwischen Nordwestkreuz Frankfurt und Bad Homburger Kreuz. Da befindet sich ein Mensch

der Fahrbahn, und zwar ist das ein Motorradfahrer. Der hat Gegenstände verloren und sammelt jetzt die selber auf der Fahrbahn ein. Höchst gefährlich, deshalb fahren Sie da bitte ganz besonders vorsichtig auf der A5 Frankfurt Richtung Kassel zwischen Nordwestkreuz Frankfurt und Bad Homburger Kreuz. Vielen Dank. Ja, vielleicht kennen Sie das ja. Zur eigenen Heimat und zum Heimatdorf oder der Heimatstadt, da haben viele von uns eine lebenslange Beziehung. Auch und gerade wenn wir vielleicht mittlerweile weit davon entfernt leben. Und das geht Pat Monahan von der Gruppe Train nicht anders. Train, das waren diese Herren hier. Drops of Jupiter von Train, 2001 war das. Damit hatten sie einen Riesenerfolg mit diesem Song. Und es heißt ja auch immer, Mensch, Train, das ist die Band aus San Francisco. Ja, stimmt, da haben sie sich gefunden, da haben sie angefangen, Musik zu machen als Band. Aber Sänger Pat Monahan, der kommt eigentlich aus Erie in Pennsylvania. Eine Stadt ähnlich groß wie Hanau. Und diese Wurzeln in Erie hat Pat nie vergessen und das hat er jetzt auch in einem Song verewigt. Pennsylvania Turnpike heißt er und darin beleuchtet er die Stationen seines Aufwachsens, also vom Elternhaus über die Grund- und Highschool bis hin zu den Orten, an denen er angefangen hat, Musik zu machen. Unser neuer Song Pennsylvania Turnpike ist eine Liebeserklärung an das Erwachsenwerden, an die Straßen und Städte, die uns geprägt haben und an den Weg zu dem Menschen, der man heute ist, sagt Pat Monahan. Und so klingt diese Hommage an die Heimat von Train, brandneue Single Pennsylvania Turnpike. Und vielleicht denken Sie da ja an Ihre Heimat.

Selten hat dieser Song so gut gepasst wie heute. The Heat Is On von Glenn Frey hier in High 1. Und um 14.53 Uhr, Achtung Autofahrer, es gibt hier eine Warnung für die L3005. Die Gefahr durch ein entgegenkommendes Fahrzeug zwischen Schwalbach Süd und Eschborn, die besteht zum Glück nicht mehr. Allerdings, gute und sichere Fahrt.

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1: 15 Uhr. Diskussion über Hitzeschutz für Schulen und Krankenhäuser. 11 Tote bei Absturz von Kleinflugzeug in Frankreich. Norweger gewinnt den Ironman in Frankfurt. Das Wetter, viel Sonne, später auch Schauer und Gewitter bei Werten bis 39 Grad. Mein Name ist Thomas Krüger. Wegen der extremen Hitzewelle fordern die Grünen von der Bundesregierung, mehr in den Schutz der Bevölkerung zu investieren. Grünen-Fraktionschefin Dröge sagte bei einem kleinen Parteitag in Sassnitz, vor allem Krankenhäuser, Pflegeeinrichtungen und Schulen müssten flächendeckend klimatisiert werden. ARD-Korrespondent Dietrich Karl Meurer.
2: Dafür sollen Klimaanlagen eingebaut und mit Solaranlagen verbunden werden. Für die Maßnahmen schlägt Dröge ein Förderprogramm vor. Es könne auch aus Mitteln des Sondervermögens finanziert werden. Zugleich sollten Städte so gestaltet werden, dass sie kühler werden. Dröge fordert mehr Bäume und begrünte Fassaden. Außerdem sollten Kommunen verbindliche Hitzeschutzpläne aufstellen. Diese sollen kühle Orte ausweisen. Als Beispiele nennt sie Bibliotheken oder andere öffentliche Räume wie U-Bahnhöfe.
1: Die Spitzen von Union und SPD beraten gerade im Kanzleramt über die geplante Renten- und Steuerreform. Vorgesehen ist, vor allem kleine und mittlere Einkommen zu entlasten. Diskutiert wird auch über die Regelungen zur Arbeitszeit und zum Kündigungsschutz. Zu dem Treffen hat Kanzler Merz unter anderem CSU-Chef Söder und SPD-Chef Klingbeil eingeladen. Dabei soll die Sitzung des Koalitionsausschusses vorbereitet werden, die kommenden Mittwoch stattfindet. In Frankreich ist ein Privatflugzeug abgestürzt. Dabei kamen nach Behördenangaben alle 11 Menschen an Bord ums Leben. Das Unglück ereignete sich kurz nach dem Start am Vormittag in einem Gewerbegebiet bei Nancy. Aus Frankreich, Julia Barotta.
3: Bei den Toten handele es sich um insgesamt 10 Fallschirmspringer, bestehend aus 5 Trainern und 5 Schülern sowie den Piloten, sagte der Präfekt des Departements Meurthe-et-Moselle bei seiner ersten Pressekonferenz am Mittag. Laut der Regionalzeitung L'Est Républicain war die Gruppe von freien Krankenpflegern und Pflegerinnen am Morgen zu einem ersten Fallschirmsprung-Schnupperkurs aufgebrochen. Bei dem Absturz in dem Gewerbegebiet sind laut Medienberichten keine Unbeteiligten zu Schaden gekommen.
1: Shisha-Raucher könnten bald deutlich stärker zur Kasse gebeten werden. Das meldet die Nachrichtenagentur dpa und beruft sich auf einen Gesetzentwurf des Finanzministeriums zum Tabaksteuergesetz. Branchenverbände gehen davon aus, dass sich der Preis für Wasserpfeifentabak dadurch im nächsten Jahr verdoppeln könnte. In Deutschland gibt es etwa 5000 Shisha-Bars. Einer der sportlichen Höhepunkte im Rhein-Main-Gebiet hat einen Sieger. Der Norweger Kaspar Stornes hat in Frankfurt die Ironman-Europameisterschaft gewonnen. Er kam nach gut 4 Stunden und 50 Minuten ins Ziel. Die Athleten mussten erst 3,8 Kilometer durch den warmen Langener Waldsee schwimmen und danach bei großer Hitze in und um Frankfurt 125 Kilometer Radfahren und einen Halbmarathon laufen. Die Veranstalter hatten die Strecke verkürzt. Bester Deutscher Jan Stratmann auf Platz 10. Neuzugang für Darmstadt 98. Der Fußball-Zweitligist hat Offensivspieler Ibrahim El-Kadiri verpflichtet. Der 24-Jährige kommt vom niederländischen Zweitligisten De Graafschap Doetinchem. Zu den Vertragsdetails teilten die Lilien nichts mit. Das waren die Nachrichten.
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4: Nochmals die Entwarnung für die L3005. Die Gefahr durch ein entgegenkommendes Fahrzeug zwischen Schwalbach Süd und Eschborn, die besteht nicht mehr. Die A7 Fulda Richtung Würzburg zwischen Fulda, Dreieck und Bad Brückenau Wildflecken. 5 Kilometer Stau ab der Raststätte Utrichshausen. Die A66 Fulda Richtung Frankfurt zwischen Gründau, Rotenbergen und Langenselbold. 3 Kilometer Stau wegen Bergungsarbeiten. Da ist nur ein Fahrstreifen frei. Und auf der B457 Gelnhausen Richtung Nidda ist in der Ortsdurchfahrt von Randstadt die Bahnschranke defekt. Sie lässt sich nicht mehr öffnen. Bitte den Bereich möglichst weiträumig umfahren. Gute und sichere Fahrt wünschen wir Ihnen.
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4: Ja, auch heute warnt der Deutsche Wetterdienst wieder flächendeckend vor Hitze und extremer Hitze. Und das betrifft alle Landkreise bei uns in Hessen. Diese Unwetterwarnung können Sie auf hessenschau.de nachschauen. Und das Ganze geht bis 19 Uhr. Und bis dahin bekommen wir auch Temperaturen von 31 bis 39 Grad Höchstwerten. Also nicht mehr ganz so heiß wie heute, wie gestern, aber immer noch sehr heiß. Und dann kommt die nahende Abkühlung, eventuell mit einem Knall. Ab Nachmittag, Abend können sich in dieser schwülen Luft örtlich Schauer und Gewitter bilden. Und die können durchaus Unwetterpotenzial haben. 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
4: So sieht's aus, genau so. Und ich wünsche Ihnen, dass Sie möglichst gut durch diese Hitze kommen. Und wenn's hinterher knallt und donnert, passen Sie auf sich auf. Wir spielen jetzt gute Musik für Sie und den Anfang machen die Bee Gees.
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Wie die Zeit vergeht und dass wir alle nicht jünger werden, das merkt man auch daran, dass auf einmal die Stars, mit denen man aufgewachsen ist, auf einmal runde Geburtstage feiern, und zwar so welche wie den 70. Dazu gehört auch Isa, er hier. Chris Isaak. Seit Freitag auch im Club der 70-Jährigen. Ja, bei Chris Isaak denkt man nicht nur an Blue Hotel, sondern vor allem auch an Wicked Game und das dazugehörige Video. 1989, Wicked Game war sein großer Durchbruch, und jeder erinnert sich an dieses Video, der es gesehen hat mal. Eines der sinnlichsten Musikvideos für viele. Und da räkelt er sich ja am Strand mit dem Supermodel Helena Christensen. Und viele haben sich immer gefragt, ja, sind die beiden wirklich ein Paar gewesen? Nein. Und beide fanden es auch gar nicht so sinnlich, da zu liegen am Strand, denn es muss wohl schweinekalt gewesen sein, und das Drehteam hat sie immer wieder mit diesem kalten Meerwasser übergossen, damit die Haut schön nass blieb. Also beide fanden es nicht toll, beide waren nicht befreundet, hatten auch nie was zusammen, aber der Song, der bleibt.

Achtung Autofahrer, eine aktuelle Gefahrenmeldung aus der HR1 Verkehrsredaktion. Und zwar heißt es Vorsicht auf der A5 Heidelberg Richtung Darmstadt. Zwischen Zwingenberg und Seeheim-Jugenheim. Da sind zwei Menschen auf dem Standstreifen. Fahren Sie da bitte vorsichtig. Vielen

0: Es ist 15.30 Uhr.
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0: Nochmal Vorsicht auf der A5 Heidelberg Richtung Darmstadt zwischen Zwingenberg und Seeheim-Jugenheim. Da sind nach wie vor zwei Menschen auf dem Standstreifen. Fahren Sie da nach wie vor vorsichtig. Vielen Dank. Ebenfalls Vorsicht auf der A67 Darmstadt Richtung Mannheim zwischen Lorsch und Firnheimer Dreieck. Da liegt eine Plane auf der Fahrbahn. Die A7 Fulda Richtung Würzburg zwischen Fulda Dreieck und Bad Brückenau Wildflecken. 5 Kilometer Stau ab der Raststätte Utrichshausen. Und die A66 Fulda Richtung Frankfurt zwischen Gründau Rotenbergen und Langenselbold. 3 Kilometer Stau wegen Bergungsarbeiten. Da ist nur ein Fahrstreifen frei. Letzte Meldung betrifft die B457 Gelnhausen Richtung Nidda. Da ist in der Ortsdurchfahrt von Randstadt die Bahnschranke defekt. Die lässt sich nicht mehr öffnen. Deshalb bitte den Bereich weiträumig umfahren. Allen unterwegs gute und sichere Fahrt.
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0: Auch heute wieder für diese Zeit viel zu heiße Höchstwerte, 31 bis 39 Grad. Und diese 39 Grad können sich auch noch höher anfühlen oder generell diese Höchstwerte, weil es eben auch sehr schwül ist und die Luftfeuchte, die nimmt zu. Denn ab Nachmittagabend sind Schauer und Gewitter unterwegs zu uns nach Hessen und die Bergen leider Unwetterpotenzial, teilweise mit Starkregen, Hagel und Sturmböen. Das geht auch in der Nacht so weiter. Immerhin kühlt es ein bisschen ab auf 23 bis 17 Grad. Morgen zum Wochenstart auch erstmal noch heftige Schauer und Gewitter unterwegs, ab Nachmittag dann aber nur noch vereinzelt und es wird zum Glück morgen nicht mehr so heiß wie jetzt am Wochenende. Morgen dann Höchstwerte 23 bis 29 Grad. HR1 am Sonntag mit Markus Schmitz und jetzt Musik von David Bowie.
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Vor 30 Jahren, 1996, da ist ein Album von Tina Turner erschienen, das einige ihrer intensivsten Songs enthält. Zum Beispiel diese Bond-Nummer. Super Song. Oder auch das sehr hübsche

Zwei super Stimmen in einem Song und ein Insider, der damals dabei war bei den Aufnahmen von Wildest Dreams, der hat gesagt, gerade bei diesem Duett mit Barry White, da hätten im Studio die Wände gewackelt. Vor ein paar Tagen ist Wildest Dreams nochmal erschienen in der Jubiläums-Edition zum 30. Geburtstag, ganz fein neu gemastert mit Remixen, Raritäten und auch Live-Momenten von einem Konzertmitschnitt 1996 in Wembley. Heiß ist uns ja schon. Deshalb verzichten wir jetzt auf dieses heiße Wildest Dreams Duett mit Barry White. Und wir spielen lieber einen Song, der seltener gespielt wird. Von diesem Album auch sehr toll. Something Beautiful Remains. Tina Turner. Auf dem Album Wildest Dreams.

0: Also ich würde ja gerne noch hier bleiben, hier im schön gekühlten Studio, denn hier gibt's eine Klima. Aber es hilft nichts, meine Show endet und gleich macht hier Tommy Stärker rein. Und Tommy, grüße dich mal lieber.
1: Hi.
0: Also, du bist immer ein heißer Moderator, aber heute ganz besonders. Wenn ich mir dich so anschaue, dann macht's mir ein bisschen Angst, gleich rauszugehen.
2: Nee, keine Sorge, ich habe den Kopf gerade im Waschbecken und dann Wasser angehalten, weil ich nicht mehr ausgehalten habe. Ich habe ja gehofft, die Abkühlung kommt heute schon irgendwie so zur Mittagszeit, aber Pustekuchen,
0: nee. Nix. Nee, schauen wir lieber dann auf die coole Musik, die du gleich in der Show hast.
2: Ja, ich habe alles dabei heute. Rock, Folk aus New York, Musik aus Hannover, alles in der Show heute. Ab hier.
0: Dann fangen wir erstmal mit dem Band aus Hannover an, oder?
2: Mhm. Seit 2 Tagen ist es raus, das neue Album von Fury in the Slaughterhouse. Changes, so heißt die frische Platte der Band aus Hannover, da hören wir rein. Dazu gibt's neue Musik von Peter Frampton von Codaline. Oder auch was von den Strokes aus New York mit einer frischen Single habe ich im Gepäck.
0: Ja, und Gitarren sind Programm heute bei dir, denn da ich habe mal ein bisschen gelunzt, ja. Ey. Da gibt's das neue Werk von Deep Purple.
2: Bald, ja, am Freitag kommt das neue Album und vorher haben die Hardrocker die neue Single rausgebracht und die klingt so. Das ist so ein bisschen, also große Rockoper mit allem, Piano-Intro, zwischendrin gnadenloser Lärm. Das Album räumt ja total ab. Ich glaube, Platte des Monats im aktuellen Rolling Stone. Und in diese neue Single Guilt Trippin', die den Lautstärkepegel ordentlich nach oben schraubt, hören wir rein.
0: Ja, Trippin', das ist das wirklich Programm. Ne? Gegen, was ein bisschen psychedelisch so am Anfang.
2: Absolut.
0: Super. Also, all das gleich bei Tommy Stärker hier nach den HR1-Nachrichten. Viel Spaß.

Das war HR1 am Sonntag mit Markus Schmitz. Ich sage danke fürs Zuhören. Kommen Sie noch gut durch diesen heißen Sonntag und vor allem später dann, wenn es die Unwetter geben soll, passen Sie auf sich auf. Wir hören uns und gleich viel Spaß mit Tommy Stärke nach den HR1 Nachrichten. Und morgen zum Wochenstart. Gott sei Dank, es wird kühler.

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1: 16 Uhr. Diskussion über Hitzeschutz für Schulen und Krankenhäuser. Koalitionsspitzen beraten über Renten- und Steuerreform. Norweger gewinnt den Ironman in Frankfurt. Das Wetter, viel Sonne, später auch Schauer und Gewitter bis 39 Grad. Mein Name ist Thomas Krüger. Wegen der extremen Hitzewelle fordern die Grünen von der Bundesregierung, mehr in den Schutz der Bevölkerung zu investieren. Vor allem Krankenhäuser, Pflegeeinrichtungen und Schulen müssten flächendeckend klimatisiert werden. ARD-Korrespondentin Sabine Henkel.
2: So wollen die Grünen besonders gefährdete Gruppen besser geschützt sehen. Ältere Menschen, Kinder und Kranke. Kitas, Schulen oder Spielplätze sollen zum Beispiel besser verschattet werden. Außerdem fordern die Grünen mehr Grünflächen und Bäume in Städten und weniger versiegelte Flächen, durch die die Städte aufheizen. Die Deutsche Umwelthilfe verweist auf eine Studie, die nachweist, dass deutsche Städte mangelhaft auf den Klimawandel vorbereitet sind.
1: Die Spitzen von Union und SPD beraten gerade im Kanzleramt über die geplante Renten- und Steuerreform. Vorgesehen ist, vor allem kleine und mittlere Einkommen zu entlasten. Diskutiert wird auch über die Regelungen zur Arbeitszeit und zum Kündigungsschutz. Zu dem Treffen hat Kanzler Merz unter anderem CSU-Chef Söder und SPD-Chef Klingbeil eingeladen. Dabei soll die Sitzung des Koalitionsausschusses vorbereitet werden, die kommenden Mittwoch stattfindet. Shisha-Raucher könnten bald deutlich stärker zur Kasse gebeten werden. Das meldet die Nachrichtenagentur dpa und beruft sich auf einen Gesetzentwurf des Finanzministeriums zum Tabaksteuergesetz. Branchenverbände gehen davon aus, dass sich der Preis für Wasserpfeifentabak dadurch im nächsten Jahr verdoppeln könnte. In Deutschland gibt es etwa 5000 Shisha-Bars. Die Ironman-Europameisterschaft in Frankfurt hat Weltmeister Kaspar Staunes aus Norwegen gewonnen. Für 3,8 Kilometer Schwimmen, 125 Kilometer Radfahren und Halbmarathon brauchte er gut 4 Stunden und 50 Minuten. HR-Sportreporter Matthias Merget.
3: Der große Favorit hat abgeliefert. Schon auf dem Rad hat Staunes angedeutet, ich will hier heute gewinnen. Auf der Laufstrecke hat der Weltmeister dann die Führung übernommen und der Konkurrenz gezeigt, dass er heute nicht zu schlagen ist. Zufrieden mit seiner Premiere in Frankfurt war auch Jan Strattmann. Als bester Deutscher wurde er Zehnter und sicherte sich so noch die Qualifikation für die Weltmeisterschaft auf Hawaii.
1: Die Fußballweltmeisterschaft in Nordamerika startet heute in die K.O.-Phase. Co-Gastgeber Kanada trifft um 21 Uhr auf Südafrika. ARD-WM-Reporter Felix Gerhardt.
4: Nach 3 Spielen in Toronto und Vancouver müssen die Kanadier nun erstmals auf den Heimvorteil verzichten. Gespielt wird in Los Angeles. Die deutsche Mannschaft reist am Abend nach Boston, wo sie morgen ihr 16. Finale gegen Paraguay bestreitet. Es ist das erste K.O.-Spiel der DFB-Elf bei einer WM seit dem Titelgewinn 2014. Dabei könnte Linksverteidiger Nathaniel Brown nach seinen Adduktorenproblemen wieder in die Startelf rücken.
1: Neuzugang für Darmstadt 98. Der Fußball-Zweitligist hat Offensivspieler Ibrahim El Kadiri verpflichtet. Der 24-Jährige kommt vom niederländischen Zweitligisten De Graafschap Doetinchem. Zu den Vertragsdetails teilten die Lilien nichts mit. Das waren die Nachrichten.
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5: 16:03 ist es und auf den Straßen ein bisschen was los. Auf der A5 Darmstadt Richtung Frankfurt. Bitte Vorsicht walten lassen, denn zwischen Weiterstadt und Langenmeerfelden, da befindet sich im Moment eine Person mitten auf dem Standstreifen. Seien Sie aufmerksam. Bitte auch Acht geben auf der A5 Frankfurt in Richtung Darmstadt. Zwischen Frankfurt-Niederrad und Frankfurt Flughafen Nord nämlich liegen Reifenteile auf dem rechten Fahrstreifen. Letzter Tipp, A7 Fulda Richtung Würzburg zwischen dem Fuldaer Dreieck und Bad Brückenau Wildflecken. Ein Stau 3 Kilometer lang und zwar ab der Raststätte Utrichshausen. Sonst keine Meldung, allen unterwegs eine gute und ich hoffe nicht zu heiße Fahrt.
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5: Heiß, schwül mit örtlichen Gewittern, so geht's durch den Nachmittag an diesem Sonntag. Das letzte Mal ist es allerdings so krachend heiß. Heute maximal 31 bis 39 Grad, dazu schwacher Wind in Gewitternähe. Kann es dann nochmal stürmisch werden. Die Nacht wird dann wechselnd bewölkt, auch da nicht ganz entspannt. Es kann immer wieder schauern oder gewittern. Auch heute Nacht kann es teils unwetterartig daherkommen mit Starkregen, mit Hagel oder mit Sturmböen. Die Tiefstwerte in dieser Nacht sind zum Teil in Hessen immer noch tropisch, aber endlich mal ein bisschen niedriger. bei 17 bis 23 Grad. Und morgen ist sie dann endlich weg, diese schlimme Hitze. Es ist zwar immer noch schwül warm, aber bei 23 bis 29 Grad deutlich erträglicher. Morgen mit viel Wolken, immer wieder Schauern und Gewittern. Auch morgen gibt es teils Unwetter in Hessen, dazwischen ein bisschen Sonne nachmittags. Und dann ab Dienstag sonnig, trocken, nochmal heiß bis 31 Grad. Und in den Tagen danach pendelt sich's dann wieder so ein bisschen ein auf normalen Sommer. Bei Höchstwerten so bis zu 29 Grad.
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5: Na, sind Sie einigermaßen gut durchgekommen durch diese irre Hitze im Land? Ich hoffe irgendwie. Es war kein Spaß bei uns. Maisonette, Dachwohnung, mehr muss ich nicht sagen. Das war die Hölle. Die letzten 8 Tage. Die Wahnsinnshitze in Hessen endet jetzt zum Glück und ab morgen wird es deutlich kühler. Ich bringe Sie durch diesen Tag des Wetterwechsels heute mit haufenweise schöner Musik und mit ein paar guten Tipps. Es gibt endlich auch mal ein paar gute Nachrichten rund um die Deutsche Bahn. Die habe ich heute für Sie. Dazu Ratschläge rund um Langfinger im Freibad und es geht um viele neue Songs von Deep Purple, von Fury in the Slaughterhouse, von den Strokes, aber auch von Peter Frampton. Das klingt sehr nach Peter Gabriel fast schon, oder? Wie das neue Peter Frampton Album geworden ist, ist gleich Thema hier bei mir.
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Joan Osborne, One of Us, HR1. Seit 16 Jahren gab es keine neue Musik mehr von Gitarrenvirtuose Peter Frampton. Das könnte unter anderem daran liegen, dass es ihm gesundheitlich nicht ganz so gut geht. Der Ausnahmemusiker, ein echter Künstler, der die Gitarre sprechen lassen konnte wie kaum jemand anders. Der leidet an einer chronischen Muskelerkrankung, die ist nicht näher definiert, aber die führt dazu, dass seine Fingersehnen immer schwächer werden und er eigentlich wahnsinnig viel üben muss, jeden Tag, um seine Kunst, die hohe Kunst des Gitarrenspiels, nicht zu verlernen. Das macht er nach wie vor tapfer, aber er sagt auch in Interviews stets, er weiß nicht, wie lange er das noch durchhält. Und jetzt hat er die Kraft zusammengenommen und ein neues Album gemacht. Nach so langer Pause. Carry the Light heißt das Werk. Das ist seit kurzem erhältlich. Auf diesem Album hat er viele Gaststars. Graham Nash ist unter anderem mit dabei von Crosby, Stills & Nash. Sheryl Crow macht bei einem Stück mit, auch Rage Against the Machine, Gitarrenrocker Tom Morello und sogar der Sohn von Peter Frampton, Julian, der ist auch mit an Bord und darüber freut sich der Sohn selber. Es war eins meiner schönsten Projekte überhaupt. Ich durfte mit meinem Sohn Julian zusammenarbeiten. Wir haben gemeinsam geschrieben und produziert. Das ist vielleicht auch der Auftakt zu vielen weiteren gemeinsamen Projekten, hat Peter in Interviews verraten. Und wir hören mal Musik von diesem neuen Album, das nicht ganz so Fusion-Jazz-lastig ist wie das, was Frampton früher gemacht hat, sondern eigentlich ein ganz guter Querschnitt auf 10 Songs, da ist alles dabei. Gitarrenvirtuosität, Soft-Rock, ein bisschen Jazz, sogar ein bisschen Rock'n'Roll und ein bisschen Saxophon. Also der Mann, der früher so klang, der singt und der rockt nochmal ein bisschen und allen Fans sei es sehr ans Herz gelegt, auch wenn die Gitarre nicht mehr ganz so quakt wie früher. Peter Frampton vom neuen Album Carry the Light mit Gaststar Tom Morello an der Gitarre. Jetzt.

Zwei Gitarrenmeister vereint, der eine, der gern brettharte Akkorde schmettert, Tom Morello von Rage Against the Machine und Peter Frampton, gut 50 Jahre nach der Veröffentlichung seines ganz großen Klassikers des Live-Meilensteins. Frampton Comes Alive mit großen Hits wie Show Me the Way. Auf dem neuen Album hört man Peter Frampton in Bestform, nicht nur bei diesem Song Lions at the Gate, sondern auch bei vielen anderen. Und der Mann, der sich eigentlich aus diesen vorhin schon erwähnten gesundheitlichen Gründen komplett zurückziehen wollte, scheint wieder so ein bisschen große Lust am Musikmachen gefunden zu haben. Ich empfehle sehr sein neues Album Carry the Light, neues von Peter Frampton.

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1: 16.32 Uhr, A5 Kassel in Richtung Frankfurt. Zwischen Homberg-Ohm und Grünberg derzeit 4 Kilometer Stau. Hier ist ein Unfall passiert auf dem linken Fahrstreifen. Die A7 Würzburg in Richtung Fulda. Hier staut sich zwischen Bad Brückenau-Wildflecken und Bad Brückenau-Volkers auf 3 Kilometern Länge. Die A7 nochmal, jetzt Fulda in Richtung Würzburg. Zwischen dem Fuldaer Dreieck und Bad Brückenau-Wildflecken 3 Kilometer Stau. Und zwar ab der Raststätte Utrichshausen. Sonst keine Meldung. Allen unterwegs da draußen wünsche ich gute und angenehme Fahrt.
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1: Heiß, schwül, örtlich kann es gewittern im Lauf des späteren Nachmittags und frühen Abends. Aber die große Hitze heute von bis zu 39 Grad ist sozusagen der Schlussakkord der aktuellen irren Hitze in Hessen. Heute gibt es schwachen Wind, in Gewitternähe kann später etwas stürmisch werden. In den nächsten Tagen ist endlich mal Abkühlung in Sicht. Heute Nacht dann wird es wechselnd bewölkt. Es kann immer wieder Schauer geben oder Gewitter, zum Teil auch Unwetter mit Starkregen, Hagel und Sturmböen. Also seien Sie darauf vorbereitet, dass der Wetterwechsel nicht ganz so geschmeidig vonstatten geht. Aber wir sind ja alle froh, wenn es ein bisschen kühler wird. Nur achten Sie drauf, Hagel, Sturmböen, Starkregen. Es kann ein bisschen unangenehm werden. Heute Nacht bei Tiefstwerten zwischen 17 und 23 Grad, wenn die Unwetter dann durch sind, ist es wechselnd bewölkt und morgen ist die schlimme Hitze endlich Geschichte. Es ist noch schwülwarm, aber bei maximal 29 Grad nur noch erträglicher, finde ich, als vorher. Dazu morgen Wolken, immer wieder Schauer und Gewitter. Auch morgen gibt es zum Teil das ein oder andere Unwetter und ein bisschen Sonne. In den Tagen danach etwas sonniger, etwas trockener und dann normal heiß bei Werten so zwischen 29 und 31 Grad. Hessen ist quasi im Endspurt der aktuellen Hitzewelle. Bei dieser irren Temperatur, da ging es diese Woche natürlich einfach oft nur noch ums irgendwie Abkühlen, egal wo. Vielleicht im Freibad, aber Achtung, wer in Ruhe planschte, der musste am Ende barfuß heim, vor allem im Süden Hessens, im Odenwald. Denn da wurden Badelatschen geklaut. Das war eine der Geschichten diese Woche, kaum zu glauben. Aber wir gehen dem Ganzen gleich nochmal nach, hier in HR1. Und wir erinnern an Produzentenlegende Clive Davis, hier in HR1. Ich bin Tommy Stärker.
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mit der Extraportion Gefühl unterwegs. Bryan Adams bei Please Forgive Me. 16.43 Uhr ist es. Vorsicht auf der A66 Wiesbaden in Richtung Frankfurt. Passen Sie bitte auf, besonders im Abschnitt zwischen Eschborn und dem Eschborner Dreieck. Hier ist nämlich im Moment offenbar ein Radfahrer. Auf der Fahrbahn der Autobahn unterwegs. Fahren Sie vorsichtig.

0: Go Your Own Way, Fleetwood Mac, HR1. Wenn es so wahnsinnig heiß ist wie diese Woche, waren wir natürlich alle froh, wenn es irgendwo Abkühlung war. Wir zu Hause haben es probiert, indem wir natürlich so nasse Tücher vor die Ventilatoren gehängt haben oder dann auch mal die Kinder oder uns unter so lauwarmes Wasser oder auch mal kühles Wasser in die Wanne, in die Dusche reingepackt haben oder bei den Nachbarn im Garten durch den Rasensprenger hüpfen oder natürlich ab ins Freibad. Das ist sowieso der Knallertipp, glaube ich, bei dieser Wahnsinnshitze gewesen, wenn man denn rechtzeitig kam und noch drin einen Platz und ein Plätzchen fand. Im Odenwald in Fürth gibt's ein tolles Freibad mit einer knallgelben, großen, tollen, ringeligen Riesenrutsche mit Sprungturm, mit vielen Becken und tollen Möglichkeiten, sich abzukühlen. Nur in dieser Woche mit einem Problem. Wer da mit Schuhen hinkam, musste am Ende barfuß nach Hause. Denn seit Start der Freibadsaison sind rund schon 80 Paar Badeschlappen irgendwie gemopst worden. Ausgerechnet im Freibad Fürth im Odenwald. Das ist irgendwie eigenartig. Fand auch Michael Zeiss, der ist Schwimmmeister dort vor Ort. Und er hat uns diese Woche so ein bisschen erzählt, wie das so zunahm. Gerade vor einer Woche sind mehrere Dutzend Badeschlappen dann verloren gegangen. Und das Kuriose ist, es gibt irgendwie kein Muster bei all dem, hat er uns im Interview verraten.
1: Naja, das Spektrum ist tatsächlich sehr breit gefächert. Wir haben von Kleinkind-Badeschuhen bis hin zur, sag ich mal, alten, abgetragenen Badelatsche des Rentners eigentlich alles dabei. Alle Größen, alle Farben, alle Formen und da ist eigentlich kein Muster zu erkennen, dass man es auf eine gewisse Sorte abgesehen hätte.
0: Ja, aber wer macht denn sowas? Ist das ein Scherz von Kids, von Teens, von Jugendlichen, die da einfach Badeschlappen in großem Stile wegmopsen? Deswegen hat Schwimmmeister Michael Zeiss auch einen kleinen Tipp und eine Bitte an alle Menschen, die dort zu Gast sind.
1: Wir selbst haben natürlich mit dem Badebetrieb an sich schon sehr viel zu tun, müssen natürlich schauen, dass hier uns auch niemand ertrinkt. Das heißt, wir haben da nicht selbst die Zeit, uns da quasi auf die Lauer zu legen. Aber vielleicht ist der eine oder andere Badegast ja bereit, uns da ein bisschen zu unterstützen. Und da hoffen wir einfach drauf.
0: Ich finde das einen sehr netten, einen grundsympathischen Appell. Also warum nicht ein bisschen Unterstützung bieten? Heiß ist es heute auch noch mal im Odenwald bei bis zu 36 Grad, gerade in Fürth. Also wer Lust hat und Bock hat und noch Zeit hat, im Freibad vorbeizugucken und dann aber auch ein bisschen Acht geben auf das eigene Schuhwerk und auf das der Nachbarn, das wäre doch toll. Und jetzt Tanita Tikaram.

Tanita Tikaram hüllt uns so ein bisschen in Melancholie und Moll. Das passt ganz gut zu einer traurigen Nachricht, die uns Anfang dieser Woche erreicht hat. Im Alter von 94 Jahren ist der amerikanische Musikmanager Clive Davis gestorben. Er war schon Wochen vorher im Krankenhaus wegen Atemwegsproblemen eingeliefert worden. Er wurde 94 Jahre alt und Clive Davis war kein Unwichtiger. Der hatte ein gutes Ohr, obwohl der, glaube ich, eigentlich ein geborener, ausgebildeter Jurist war, der bei vielen Plattenfirmen gearbeitet hat. Ohne den wären wegweisende Bands, Musikerinnen und Musiker nie zu absoluten Superstars geworden. Der hat im Prinzip die Karriere von Janis Joplin genauso mit angeschoben wie die von Whitney Houston, die von Norah Jones, aber auch von Anfang an Pink Floyd schwer unterstützt mit seinem guten Ohr. Und ganz berühmt ist sicherlich sein Klient Bruce Springsteen. Den hat er mit 22 Jahren unter Vertrag genommen. Und deswegen hat sich der Boss auch Anfang dieser Woche tief bewegt im Internet gemeldet und hat gesagt, hier auf der E Street trauern wir um den Tod des großartigen Musik- und Plattenmachers und engen Freundes Clive Davis. Mit 22 hat der Mann mein Leben verändert, als er mich bei Columbia Records unter Vertrag genommen hat. Er hat mir als 22-Jährigem niemals mit demselben Respekt und derselben Herzlichkeit stets, oder er ist mir mit demselben Respekt und derselben Herzlichkeit begegnet wie nach all meinen Erfolgen. Er war ein großartiger Mensch und wir werden ihn sehr vermissen. Und es gibt so viele schöne Anekdoten, wie Clive dem jungen Bruce gesagt hat, beweg dich mal ein bisschen mehr auf der Bühne. Und der nach den ersten Auftritten dann zurückkam und sagte, Clive, und habe ich mich genug bewegt? Oder wie er das allererste Album bei Columbia Records fertig hatte, in Teilen mit eigenen Stücken, in Teilen mit Bandaufnahmen. Und Clive sagte, ja, mein Lieber, das ist alles ganz schön, aber wir haben ein kleines Problem, da sind ja gar keine Hitsingles drauf. Daraufhin hat sich Bruce Springsteen nochmal schnell zurückgezogen in den frühen 70ern und zwei Songs entworfen und hat gesagt, wäre das was vielleicht als Single-Material Spirit in the Night und dieses Stück Blinded by the Light. Und Clive sagte, yo, so machen wir es. Und er war sehr, sehr froh über Bruce. Man.

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1: 17 Uhr. Wieder neuer Temperaturrekord gemessen. Tödlicher Badeunfall in Velmar im Kreis Kassel. Tabak für Wasserpfeifen soll deutlich teurer werden. Das Wetter am Abend und in der Nacht örtlich Gewitter, morgen bis 29 Grad. Mein Name ist Thomas Krüger. In Deutschland ist den dritten Tag in Folge ein neuer Temperaturrekord gemessen worden. Laut dem Deutschen Wetterdienst waren es im brandenburgischen Neißemünde heute Nachmittag 41,7 Grad. Die Hitzewelle prägt auch den kleinen Parteitag der Grünen. Bei dem Treffen auf Rügen forderten sie von der Regierung, die Bevölkerung besser vor Hitze zu schützen. ARD-Korrespondent Dietrich Karl Meurer.
2: Co-Parteichef Felix Banatschak spricht von einem Kampf gegen die Hitze. Diese Belastung werde für viele Menschen zum Kampf ums Überleben. Er macht deutlich, dass jeder vermiedene Anstieg der Erderwärmung entscheidend sei. Co-Parteichefin Franziska Brandner spricht von Abhängigkeiten. Deutschland hänge bei Energie, Rohstoffen und digitaler Infrastruktur zu stark von anderen ab. Ziel müsse es sein, diese Abhängigkeiten zu verringern und so mehr Sicherheit und Stärke zu gewinnen.
1: In Velmar im Kreis Kassel ist ein Mann in einem Freibad ums Leben gekommen. Der 76-Jährige aus Kassel war am Vormittag leblos im Schwimmbecken entdeckt worden. HR-Reporter Daniel Bauer.
3: Wiederbelebungsversuche vor Ort blieben erfolglos. Die Polizei geht von einem tragischen Badeunfall aus. Die genauen Umstände werden jetzt ermittelt. Das Freibad bleibt bis einschließlich Montag geschlossen. Erst gestern war ein Familienvater am Rauenheimer Waldsee in Südhessen tödlich verunglückt. Seine Familie hatte ihn am Mittag am Strandbad des Sees als vermisst gemeldet. Taucher der DLRG konnten am Abend nur noch seine Leiche bergen.
1: Wegen der Hitze herrscht in Stadt und Kreis Offenbach weiter ein Wassernotstand. Laut Oberbürgermeister Schwenke hat sich die Lage über das Wochenende aber stabilisiert. Man habe den Eindruck, dass viele Menschen den Aufruf zum Wassersparen ernst nehmen und außerdem viele in den Urlaub fahren würden. Man habe zudem Wasser bei anderen Versorgern zugekauft. Dennoch bleibe die Lage angespannt und der Wasserverbrauch sollte weiter auf das Nötigste beschränkt werden. Shisha-Raucher könnten bald deutlich stärker zur Kasse gebeten werden. Das meldet die Nachrichtenagentur dpa und beruft sich auf einen Gesetzentwurf des Finanzministeriums zum Tabaksteuergesetz. Branchenverbände gehen davon aus, dass sich der Preis für Wasserpfeifentabak dadurch im nächsten Jahr verdoppeln könnte. In Deutschland gibt es etwa 5000 Shisha-Bars. Einer der sportlichen Höhepunkte im Rhein-Main-Gebiet hat einen Sieger. Der Norweger Kaspar Stornes hat in Frankfurt die Ironman-Europameisterschaft gewonnen. Er kam nach gut 4 Stunden und 50 Minuten ins Ziel. Die Athleten mussten jetzt erst 3,8 Kilometer durch den warmen Langener Waldsee schwimmen und danach bei großer Hitze in und um Frankfurt 125 Kilometer Radfahren und einen Halbmarathon laufen. In der Formel 1 hat Mercedes-Pilot George Russell den großen Preis von Österreich gewonnen. Er setzte sich in Spielberg vor Max Verstappen im Red Bull und Kimi Antonelli im anderen Mercedes durch. Nico Hülkenberg im Audi wurde 12. Das waren die Nachrichten.
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4: 17:03 Uhr. Bisschen was los auf den Straßen in Hessen und drumherum. Gerade eben Vorsicht zum Beispiel auf der A3. Frankfurt in Richtung Köln. Hier gibt es zwischen Bad Camberg und Limburg Süd ein Plastikteil, das anscheinend mitten auf der Fahrbahn liegt. Bitte fahren Sie hier derzeit ganz besonders vorsichtig. Bitte auch Acht geben. Auf der A3 Frankfurt in Richtung Würzburg. Zwischen Frankfurt Süd und dem Offenbacher Kreuz, da liegt gerade eine Stoßstange. Und zwar auf dem linken Fahrstreifen. Auch hier bitte erhöhte Vorsicht walten lassen. Achtung zum dritten. Jetzt auf der A66 Wiesbaden in Richtung Frankfurt. Zwischen Eschborn und dem Eschborner Dreieck, da befindet sich ein Radfahrer auf der Autobahn. Bitte auch hier Acht geben. Dann die A5, Kassel in Richtung Frankfurt. Da dauert alles ein bisschen länger, denn zwischen dem Ohmtal-Dreieck und Grünberg haben wir 8 Kilometer Stau nach einem Unfall. Hier wird der Verkehr an der Unfallstelle vorbeigeleitet über den Standstreifen. Und der letzte Hinweis, A7 Fulda in Richtung Würzburg, zwischen dem Fulda A3 und Bad Brückenau-Wildflecken. 3 Kilometer Stau und zwar ab der Raststätte Utrichshausen. Allen unterwegs, gute Fahrt.
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4: Heute nochmal knackeheiß bei bis zu 35 Grad in Kassel. Bis zu 38 werden es im Süden Hessens, in Michelstadt, aber auch im Rhein-Main-Gebiet, in Wiesbaden oder in Frankfurt. In Fulda immerhin nochmal bis zu 37, nur in Korbach bis zu 32 Grad. Das ist schon garstig, diese Wahnsinnshitze, aber glauben Sie mir, sie wird demnächst zum Ende kommen. Heute nochmal im Lauf des Nachmittags. Leichter Wind, viel Sonne, nur ein paar Wölkchen. Gegen Abend hin kann es dann wechselnd bewölkt werden und die ersten Unwetter geben mit Schauern, aber mitunter auch Starkregen, Hagel oder Sturmböen. Heute Nacht die Tiefstwerte teils noch tropisch, 17 bis 23 Grad, aber endlich mal nicht mehr ganz so drückend heiß wie noch in den letzten Tagen. Und morgen ist diese ganz schlimme Hitze dann endlich mal ein bisschen weniger. Es bleibt schwül warm bei 23 bis 29 Grad. Dazu Wolken, teils auch Schauer und Gewitter. Auch morgen das ein oder andere Unwetter und ein bisschen Sonne am Nachmittag. Am Dienstag dann sonnig, trocken, nochmal heiß bis 31 Grad. Auch da im Laufe des Tages kann es Schauer und Gewitter geben. Und dann pendelt sich das so ein in Richtung normaler Sommer mit Sonne, Wolken, hier und da ein paar Sommergewittern und höchstens 29 Grad ab Mittwoch.
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4: Der auch die ganze Zeit immer so ein bisschen auf dem Regenradar der Kollegen von hessenschau.de unterwegs ist und auch die ganze Zeit schon guckt und sucht, ja, wann kommen sie denn endlich? Die Regenschauer, die Gewitter und die Sturmböen, dass mal alles so ein bisschen kühler wird. Und momentan, ganz ehrlich, will niemanden frustrieren, aber noch ist nichts angesagt. Also so bis Richtung 19 Uhr werden wir wohl alle erst nochmal schwitzen, schwülwarm im Trockenen sitzen und dann schauen wir mal, ob ein bisschen Abkühlung im Laufe der Nacht uns erwartet. Ansonsten erwartet uns in dieser Stunde aber neue Musik vom nagelneuen Album Changes, frisches von Fury in the Slaughterhouse. Mal schauen, ob dieses Lied auch so in 30 Jahren dann in einer Bierwerbung erklingt. Das passt ja schon ganz gut. Won't Forget These Days, einer der frühen Hits der Hannoveraner. Wir werden diese Tage nicht vergessen. Und jetzt geht's so ein bisschen nostalgisch verklärt zurück. Als wir noch jung waren, singen die Jungs hier. Wir hören gleich mal rein ins neue Album hier in dieser halben Stunde.
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Madonna, American Pie, die ist derzeit wieder in aller Munde, denn am nächsten Freitag erscheint ihr neues Album Confessions on a Dance Floor 2. Deswegen rührt sie gerade so ein bisschen die Werbetrommel und hat in einem frischen Interview mit Interviewer Graham Norton in der BBC erzählt, dass sie früher so ein bisschen eifersüchtig gewesen sein soll auf Kylie Minogue, denn sie hatte so das Gefühl, ihr Ex-Gatte, der Regisseur Guy Ritchie, hätte so einen Crush, also ein Fable, ein großes Herz, der sei so ein bisschen verknallt gewesen in Kylie Minogue. Das hat sie in einem Interview gesagt. Und die beiden haben sich dann aber später mal ausgesprochen und schätzen sich sehr. Apropos Kylie, apropos Australien, jetzt AC/DC.

Supertramp, HR1, jetzt Zeit für Neues aus Hannover. Das frische Werk, Platte Nummer 15 von Fury in the Slaughterhouse, ist seit 2 Tagen raus. Changes heißt die neue Platte und die bietet doch klanglich einen recht großen Bogen, was das Soundspektrum betrifft von Musikstilen. Mal geht's laut und ein bisschen punky zur Sache, wie bei der Single Nine Lives. Da ist die Dynamik ganz interessant abgemischt. Die Nummer kommt fast daher wie so ein Tote-Hosen-Song. Aber bei anderen Stücken geht's dann durchaus auch mal ruhig zur Sache und zum Teil sogar mit Trompete. Und das ist nicht Guru Josh mit Infinity, nein, tatsächlich, das ist der Song Viva la Revolution oder Viva la Revolution vom neuen Album von Fury in the Slaughterhouse, die auch recht atmosphärisch, poppig, fast schon U2-haft daherkommen können, wie bei Lost and Found. Ein bisschen Deepish Mode ist da vom Klang auch mit reingerutscht. Das Sextett aus Hannover, das gibt es seit 40 Jahren. 87 haben sich Fury gegründet und auf dem neuen Album sind 12 Songs. Mal rockig, mal poppig, mal langsamer, mal schneller. Es ist ein relativ kurzes Werk, dieses 15. Album. Bei den 12 Liedern kommen wir insgesamt nur auf 39 Minuten Spielzeit. Also hören wir doch mal rein in einen Song in voller Pracht, damit Sie sich Ihr eigenes Urteil fällen können. Hier ist When We Were Young, ein Song vom frischen Album Changes, Fury in the Slaughterhouse.

Bisschen Coldplay, bisschen U2 sind auch drin, oder? Bei When We Were Young, einer von 12 frischen Songs von Fury in the Slaughterhouse vom nagelneuen Album Changes, das seit vorgestern erhältlich ist. Apropos neue Musik, noch mehr Neues von den Strokes, Deep Purple und Coderline gibt's später noch hier bei mir in HR1.

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4: Um 5:35 der Blick auf die Straßen in Hessen. A5 Kassel in Richtung Frankfurt. Hier gibt es zwischen dem Ohmtaldreieck und Grünberg 3 Kilometer Stau. Da stehen Unfallfahrzeuge, aber mittlerweile auf dem Standstreifen. Die Fahrbahn ist wieder frei. Und die A7 Fulda in Richtung Würzburg. Zwischen dem Fuldaer Dreieck und Bad Brückenau-Wildflecken. Derzeit 3 Kilometer Stau und zwar ab der Raststätte Udrichshausen.
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4: Heute Abend, heute Nacht noch schwülwarm. In Hessen bis 39 Grad, aber das ist dann schon der Schlussakkord dieser Wahnsinnshitze. Im Laufe des Abends kann es dann in Hessen häufiger mal Schauer geben, zum Teil auch Unwetter, Regen, Gewitter, Starkregen, Hagel, Sturmböen, alles möglich. Die Nacht wird dann immer noch in Teilen Hessens tropisch werden, aber Gott sei Dank nicht mehr ganz so drückend heiß. Bei 17 bis 23 Grad und wechselnder Bewölkung, die letzten Unwetter ziehen langsam ab. Und morgen ist dann der Hitzedom endlich mal weitergezogen, hat Hessen nicht mehr so ganz im Fokus. Es bleibt noch schwülwarm, aber bei bis zu 29 Grad etwas erträglicher. Morgen viele Wolken, Nachmittag Schauer und Gewitter, auch morgen zum Teil Unwetter. Aber auch ein bisschen Sonne, ähnlich dann auch am Dienstag und am Mittwoch. Dienstag ein bisschen wärmer, danach pendelt es sich ein mit Sonne und Wolken. Nachmittags vielleicht Gewittern bei maximal 29 Grad. So viele haben ein bestimmtes Lied gesungen, lauter starke Frauen, alles tolle Pop- oder Rockstars. Zwei Versionen bieten wir davon an, mit des jeweils selben Hits im Zentrum. Einmal gibt's das Original, einmal gibt's eine Coverversion. Ein kurzes Reinhören in beide habe ich natürlich für Sie und dann die Chance, einfach abzustimmen. Per Telefon, kostenfrei sich hier zu melden im Best-of-Three-Modus bei unserem Spiel Cover gegen Original. Wie immer gegen 5:45. Und was zur Auswahl steht, das verrate ich Ihnen gleich hier so in circa 7 Minuten nach den Drifters und Midnight Oil. Ich bin Tommy Stärker.
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1987 wurde verfasst von Desmond Child und Diane Warren und dermaßen viel starke Rock- und Pop-Ladies haben es getrellert, dass man schnell durcheinander kommen könnte. Also unter anderem Freda Payne, Cher, Robin Beck, Bonnie Tyler, gut, und noch die Jungs von Bonfire. Was war der Anfang? Der Anfang war diese Version. Bonnie Tyler hat 1988 Save Up All Your Tears als allererste veröffentlicht. Da klang das Lied so. Ein kleiner Achtungserfolg, danach haben es viele gecovert, wie schon erwähnt, aber am prominentesten dann 3 Jahre später Cher 1991. Da ist die Stimme etwas weniger rau, dafür kratzen die Gitarren ein bisschen mehr. Und diese beiden Varianten biete ich jetzt an. Die allererste Veröffentlichung von Bonnie Tyler. Wir nennen sie das Original oder die Coverversion von Cher. Im Spiel Cover gegen Original. Sie können aussuchen, was wir hier in voller Pracht gleich genießen werden. Cher oder Bonnie Tyler, die ja zum Glück aus dem Koma wieder aufgewacht ist, wenn auch noch gesundheitlich ganz schön angeschlagen. Sie können dann anrufen, kostenfrei und mit abstimmen. Wir spielen wie immer Best of Three im Spiel Cover gegen Original. 069-155-4x1 und einfach nur schnell bei mir melden und durchgeben. Hören wir Save Up All Your Tears von Bonnie Tyler oder von Cher? Cover oder Original? 069-155-4x1 ist die Mitmachnummer.

0: Why Can't This Be Love aus dem Jahr 1986. Ich hatte ja schon ein bisschen Angst wegen Gluthitze, Hitzedom und Wahnsinnswetter, dass heute alle im Freibad sind oder einfach quasi in den Ventilator geklettert sind oder mit so viel Eistüchern um Kopf mir gar nicht mehr zuhören und gar keine Kraft haben, sich zu melden. Aber mitnichten beim Spiel Cover gegen Original haben ganz viele Menschen ganz nett angerufen und sich entschieden. Was hören wir denn? Hören wir die Urversion, wie das hier von Bonnie Tyler? Oder hören wir die Coverversion, die 3 Jahre später Cher gemacht hat von Save Up All Your Tears. Ich finde ja beides schön, aber es geht ja nicht um mich, sondern um Sie. Und viele haben angerufen und ich gehe mal gleich rein in Leitung Nummer 2. Das müsste der Harald sein aus Buchen. Hallo Harald.
1: Hi, grüß dich.
0: Servus Harald. Cher oder Bonnie?
1: Eindeutig, Bonnie. Drei Beisen.
0: Eindeutig. Warum so eindeutig? Sag ganz schnell.
1: Naja, ich bin in der Zeit groß geworden. Das ist die ältere Version. Die triggert mich mehr.
0: Wunderbar. Und auf den Punkt gebracht. Ich danke dir fürs Mitmachen. Gruß nach Buchen. Tschüss, Harald.
1: Danke, gerne.
0: So, in Leitung Nummer 3. Da ist die Caroline und die ist aus Witzenhausen. Hallo, Caroline. Siehst du es genauso wie der Harald?
2: Sehe ich ganz genauso. Einfach authentischer und rockt mehr.
0: Alles klar. Okay, Caroline, dankeschön.
2: Ganz brav.
0: Obwohl die Gitarren da ein bisschen kratziger sind, ne? Aber du magst die kratzige Stimme von Bonnie Tyler lieber.
2: Genau.
0: Dankeschön fürs Mitmachen. Tschüss, Gruß nach Witzenhausen. Tschüss, Caroline.
2: Okay, tschüss.
0: So, und damit steht es ja 2-0. Wir spielen Best of 3. Eigentlich brauche ich gar niemanden mehr. Aber der Dietmar aus Wetzlar war so nett. Der ist noch am Telefon. Hallo Dietmar, du sagst jetzt dasselbe, oder?
3: Ja, hallo, natürlich Bonnie Tyler. Ich liebe diese rauchige Stimme von Bonnie und Cher ist sicherlich auch nicht ganz schlecht, was jetzt die Begleitmusik angeht. Mhm. Ist sie vielleicht sogar fast ein bisschen knackiger, mhm, aber die Stimme von Bonnie ist natürlich für mich der ausschlaggebende Faktor.
0: Siehst du, es hat sich gelohnt, auch mit dir noch zu sprechen. Auch wenn wir Best of 3 spielen, da reichen ja eigentlich 2 Stimmen, aber ich fand das so schön, dass ihr euch heute alle einig wart und alle unbedingt Bonnie Tyler hören wolltet. Dankeschön, Dietmar, fürs Anrufen. Gruß nach Wetzlar und das, was du und die anderen alle hören wollten, das gibt's jetzt auch. Save Up All Your Tears von Bonnie Tyler. Tschüss.
3: Ja, alles klar, tschüss.
0: Der Sieger im Spiel Cover gegen Original. Heute hat sich durchgesetzt die allererste Veröffentlichung von Save Up All Your Tears. 88 war es und es ist diese Variante von Bonnie Tyler. Übrigens zu finden auf dem Album Hide Your America.

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1: 18 Uhr. Wieder neue Höchsttemperatur in Deutschland gemessen. Polizei Nordhessen fahndet nach 18-Jährigem. George Russell gewinnt Formel-1-Rennen in Österreich. Das Wetter am Abend und in der Nacht örtlich Gewitter, morgen bis 29 Grad. Mein Name ist Mike Oeske. In Deutschland ist den dritten Tag in Folge ein neuer Temperaturrekord gemessen worden. Laut dem Deutschen Wetterdienst waren es im brandenburgischen Neißenmünde heute Nachmittag 41,7 Grad. Die Hitzewelle prägt auch den kleinen Parteitag der Grünen. Bei dem Treffen auf Rügen forderten sie von der Regierung, die Bevölkerung besser vor Hitze zu schützen. ARD-Korrespondent Dietrich Karl Meurer.
2: Co-Parteichef Felix Banatschak spricht von einem Kampf gegen die Hitze. Diese Belastung werde für viele Menschen zum Kampf ums Überleben. Er macht deutlich, dass jeder vermiedene Anstieg der Erderwärmung entscheidend sei. Co-Parteichefin Franziska Brandner spricht von Abhängigkeiten. Deutschland hänge bei Energie, Rohstoffen und digitaler Infrastruktur zu stark von anderen ab. Ziel müsse es sein, diese Abhängigkeiten zu verringern und so mehr Sicherheit und Stärke zu gewinnen.
1: In Kassel hat die Polizei in der Nacht einen Toten gefunden. Nach ersten Ermittlungen wurde der Mann erschlagen. Angehörige hatten ihn gestern Abend als vermisst gemeldet. HR-Reporter Daniel Bauer.
3: Wenige Stunden später fanden Polizisten die Leiche des 21-Jährigen in einem Mehrfamilienhaus im Kasseler Stadtteil Waldau. Laut Obduktion wurde er vermutlich mit einem stumpfen Gegenstand erschlagen. Inzwischen gilt der Bruder des Getöteten als tatverdächtig. Die Polizei fahndet seit dem Nachmittag auch öffentlich nach dem 18-Jährigen und bittet um Hinweise aus der Bevölkerung.
1: In Vellmar im Kreis Kassel ist ein Mann in einem Freibad ums Leben gekommen. Der 76-Jährige aus Kassel war am Vormittag leblos im Schwimmbecken entdeckt worden. Die genauen Todesumstände werden jetzt ermittelt. Erst gestern war ein Familienvater am Raunheimer Waldsee in Südhessen tödlich verunglückt. In Duisburg gibt es schwere Vorwürfe gegen Rettungsdienstmitarbeiter. Einige Beschäftigte des Privatunternehmens Falk sollen laut WDR-Recherchen Patientinnen und Patienten in hilfloser Lage fotografiert und verhöhnt haben. ARD-Reporter Felix Mannheim.
4: 5 Mitarbeiter sollen nach WDR-Informationen zu einer Gruppe gehören, die Fotos von bewusstlosen Patienten gemacht und geteilt haben sollen, auch von Genitalien und Wunden. In mindestens einem Fall soll eine Patientin bewusst gefährdet worden sein. Sie sei im Rettungswagen nicht angeschnallt worden, dann soll einer der Mitarbeiter extra gebremst haben. Falk betont, das Unternehmen gehe den Vorwürfen nach. Sie hätten sich aber nicht ausreichend erhärten lassen. Ein Mitarbeiter wurde jetzt, nach der Anfrage des WDR, entlassen.
1: Keine neuen Personalsorgen vor dem ersten K.O.-Spiel der DFB-Elf bei der Fußball-WM morgen gegen Paraguay. Beim Abschlusstraining waren alle verbliebenen Spieler dabei, auch der zuletzt angeschlagene Verteidiger Nathaniel Brown von Eintracht Frankfurt. Im ersten K.O.-Spiel der WM treffen heute Abend um 21 Uhr Südafrika und Co-Gastgeber Kanada aufeinander. In der Formel 1 hat Mercedes-Pilot George Russell den großen Preis von Österreich gewonnen. Er setzte sich in Spielberg vor Max Verstappen im Red Bull und Kimi Antonelli im anderen Mercedes durch. Nico Hülkenberg im Audi wurde 12. In der Gesamtwertung rückte Russell auf Rang 2 vor, 40 Punkte hinter dem führenden Antonelli. Das waren die Nachrichten.
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5: 18:03 und schneller Blick auf die Straßen. 2 aktuelle Warnungen gibt's da. Vorsicht! Auf der A67 Darmstadt in Richtung Mönchhof-Dreieck. Passen Sie bitte auf zwischen Rüsselsheim-Ost und dem Mönchhof-Dreieck. Hier steht nämlich ein defekter PKW mitten auf dem rechten Fahrstreifen. Und noch eine Warnung, diesmal von der A661 Oberursel in Richtung Egelsbach. Zwischen Offenbach-Taunusring und dem Offenbacher Kreuz, da ist ein Hund unterwegs, auch auf der Fahrbahn. Bitte fahren Sie auch hier ganz besonders vorsichtig.
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5: Die Höchstwerte heute bisher 38,6 Grad in Darmstadt. Das ist der Rekord. Ansonsten liegen wir so bei 38,5 Grad am Frankfurter Flughafen, im Westend bei 38,2, in Offenbach bei 38 Grad und in Bad Nauheim, herrje, 37,9 Grad. Also noch ist die große Abkühlung nicht in Sicht. Und der Wetterdienst, der Deutsche Wetterdienst, hat auch nochmal seine Prognosen korrigiert. Die großen Unwetter, Regenschauer und Starkregenschauer können wahrscheinlich über Hessen erst in der zweiten Nachthälfte heruntergehen. Also wir werden noch ein bisschen drückenschwül im Schwitzewetter ausharren müssen. Heute Abend, heute Nacht wechselnd bewölkt. Die Tiefstwerte 17 bis 23 Grad, zum Glück nicht mehr ganz so kochend heiß. Aber wie gesagt, Unwetter, Starkregen mit Hagel und Sturmböen. Das kann dann alles erst so in der zweiten Nachthälfte, teils erst in den frühen Morgenstunden des Montags, so ab 4 Uhr fortführend in Hessen geschehen. Also seien Sie ein bisschen darauf vorbereitet auf den Weg morgen zur Arbeit. Das könnte ein bisschen ungemütlich werden. Ansonsten morgen viele Wolken. Es gibt auch im Laufe des Tages morgen die Chance auf Schauer und Gewitter und auf Unwetter und ein bisschen Sonne am Nachmittag. Morgen nur noch allerhöchstens 29 Grad, nicht mehr ganz so kochend heiß, auch in den Tagen danach. Dann eher so normales Sommerwetter mit Sonne, Wolken, ab und zu Schauern und Gewittern bei höchstens 29, höchstens 31 Grad.
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5: Eigentlich wollte ich Ihnen jetzt hier gleich Neues aus New York vorstellen mit dem frischen Album der Rockband The Strokes. Aber die New Yorker haben sehr kurzfristig ihre Albumveröffentlichung verschoben. Um rund einen Monat, ich glaube am 24. Juli, soll das Werk dann erst rauskommen. Aber als klitzekleinen Trost gibt es zumindest eine frische Single. Diese hier. Das ist schön, das ist ein bisschen ruhiger und das ist ein bisschen irritierend, weil da Sänger Julian Casablancas offenbar wirklich schockverliebt zu sein scheint in den Effekt des Autotunes beim Singen. Da muss man sich erstmal so ein bisschen dran gewöhnen. Aber wir hören rein in die neue Single der Strokes gleich hier in HR1, Falling Out of Love. Aber zuerst Camouflage, hier ist The

ZZ Top und gleich noch mehr Gitarren aus New York City von den Strokes. Ich habe es ja schon oft hier erwähnt. Ich stream zwar schon auch hier und da ganz gerne, aber bin immer noch froh, wenn ich Musik haptisch haben darf, sammeln kann für mein großes CD- und Plattenregal im Wohnzimmer. Und da mag ich es dann doch immer ganz gerne, ein Album auf CD oder auf Vinyl in den Händen zu halten. Und das ist auch einer der Gründe, weswegen die Strokes aus New York angeblich ihr aktuelles Album verschoben haben. Vorgestern hätte es rauskommen sollen. Platte Nummer 7, Reality Awaits, ist aber nicht vorgestern am Freitag erschienen, sondern auf Ende Juli verschoben worden. Die Band hat in Interviews in den letzten Tagen gesagt, das hänge damit zusammen, dass man das Vinyl des neuen Albums gleichzeitig mit der Streaming-Veröffentlichung besser koppeln möchte. Nicht, dass die einen schon 4 Wochen vorher das Lied digital streamen, runterladen und hören können und die anderen dann haptisch, physisch erst sehr viel später. Deswegen haben sich die Strokes wohl dafür entschieden, den Albumveröffentlichungstermin um fast einen Monat zu verschieben. Aber als Trostpflaster gibt's ja eine aktuelle Single. Die heißt Falling Out of Love. Die ist über 6 Minuten lang. Das ist ein bisschen poppig, das ist ein bisschen weniger rockig. Große Gitarrensoli hört man eigentlich gar nicht, aber Gitarrenlinien und vor allem einen effektmäßig ganz schön verzerrten Gesang von Frontmann und Sänger Julian Casablancas, der hier mit Autotune und Vocoder-Einsatz seine Stimme ganz schön digital verfremdet. Ansonsten ist es ein Spiel mit Pop. Und es soll uns so ein bisschen die Vorfreude noch ankoppeln und anheizen und uns ein bisschen drüber hinwegtrösten, dass wir jetzt doch nochmal 4 Wochen warten müssen, bis das neue Album der Strokes erscheint. Bis dahin genießen wir einfach diese Single. Hier ist Falling Out of Love, ganz frisch in HR1. Und Tourdaten der Strokes in Deutschland gibt's gleich nach dieser 6,5 Minuten langen Ballade.

Das wabert ganz schön, oder? 6,5 Minuten lang. Die aktuelle Single der Strokes, Falling Out of Love, produziert wie auch das ganze frische Album der Band hat Star-Produzent Rick Rubin, der hier offenbar sehr in Richtung Atmosphäre zu gehen scheint, weniger Strukturen und Ohrwurm-Melodien, sondern alles wabert so ein bisschen offen vor sich hin. Ich bin gespannt, wie das Album wird. Verschoben ist es, wie gesagt, kommt dann am 24. Juli raus. Reality Awaits, das 7. Album der Strokes. Und live ist die Band auch auf Tour. Diesen Oktober in Düsseldorf und in Berlin. Karten gibt's noch, aber die sind teuer. Die kosten zum Teil zwischen 90 und 350 Euro.

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1: 18.32 Uhr ist es und auf den Straßen ein bisschen was los. Vorsicht auf der A5, Kassel. Vorsicht auf der A5, Frankfurt in Richtung Kassel, so stimmt's. Zwischen Alsfeld-West und Alsfeld-Ost, da liegt ein totes Tier auf dem linken Fahrstreifen. Bitte fahren Sie vorsichtig. Und noch ein Hinweis von der A49, Kassel in Richtung Gießen. Zwischen Schwalmstadt und Neustadt in Hessen liegen Gegenstände und zwar auf allen Fahrstreifen verteilt. Seien Sie in diesem Bereich bitte zurzeit besonders vorsichtig. Allen unterwegs gute Fahrt.
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1: Es kann noch ein bisschen dauern, bis die große, schon lange angekündigte und wirklich also von uns, auch von mir, übrigens sehnsüchtig erwartete Abkühlung eintritt. Heute nochmal heiß und schwül mit örtlichen Gewittern. Müssen wir heute noch am Nachmittag und am Abend rechnen, aber die ganz großen Unwetter kommen wohl erst später in der Nacht, heute bis 39 Grad am Abend und in der Nacht dann wechselnd bewölkt. Und wenn es dann schauern kann später oder gewittern, dann kann es auch teils unwetterartig werden mit Starkregen, Hagel oder Sturmböen, wobei das mitunter auch in Hessen erst in der zweiten Nachthälfte heute Nacht passieren kann, teils sogar in den frühen Morgenstunden nach 4 Uhr. Die Tiefstwerte in der Nacht 17 bis 23 Grad und morgen ist es dann nicht mehr ganz so heiß. Maximal 29 Grad sind in Hessen drin. Die schlimmste Hitze ist erstmal vorbei. Dazu gibt's morgen Wolken, Schauer und Gewitter. Auch am Nachmittag nochmal das ein oder andere Unwetter. Dazwischen drin ein bisschen Sonne. Und am Dienstag, Mittwoch und Donnerstag geht's ähnlich weiter mit Sonne und Wolken. Ab und zu Schauern und Gewittern. Und dann mal wieder normalen Sommerwerten von allerhöchstens 31 Grad. Nach all den Dramen rund um Stuttgart 21, aber auch die Bahnstörungen in den letzten Tagen und natürlich all den Geschichten, die wir immer wieder mitkriegen bei großer Hitze, gibt's Probleme an Stellwerken zum Beispiel. Ich bin da erst selber vor 9 Tagen unterwegs gewesen und ich glaube dann doch 4-mal festgeklemmt und habe fast doppelt so lang für meine Strecke gebraucht, wie eigentlich ursprünglich geplant. Nach all diesen Nachrichten sind wir doch ehrlich gesagt auch mal ein bisschen froh, wenn wir irgendwas einigermaßen Gutes hören rund um die Bahn, die Deutsche, aber auch die deutschen Bahnhöfe, zum Beispiel aus Frankfurt. Dort ist nun nach langer Umbauzeit endlich ein Teil, ich betone ein Teil, der neu gestalteten B-Ebene des Hauptbahnhofes fertig geworden. Die B-Ebene ist das da drunter, unter der großen Empfangshalle, so zwischen U-Bahn und S-Bahnsteig und oben den großen Bahnsteigen. Und wie es dort geworden ist, das ist gleich Thema hier bei uns und diese Band aus Irland.

0: bisschen Herzmusik aus Irland. Das sind Codaline. Was Neues von dieser Gruppe habe ich hier gleich für Sie. Schön, dass Sie zuhören.
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18.39 Uhr, 9 Minuten nach 6:30. Der H1 Verkehrsservice mit einem Tipp für die A5 Darmstadt in Richtung Heidelberg. Zwischen Seeheim-Jugendheim und Zwingenberg, da steht gerade ein defekter LKW. Dazu befinden sich auch Personen auf dem Standstreifen. Ich mach's nochmal. Vorsicht, A5 Darmstadt in Richtung Heidelberg. Zwischen Seeheim-Jugendheim und Zwingenberg ein defekter LKW und Personen auf dem Standstreifen. Bitte fahren Sie in diesem Bereich besonders vorsichtig.

18.48 Uhr, der HR1 Verkehrsservice mit gleich zwei aktuellen Meldungen. Vorsicht bitte auf der A5, Darmstadt Richtung Heidelberg. Zwischen Darmstadt-Eberstadt und Seeheim-Jugendheim sind Rehe im Bereich der Fahrbahn unterwegs. Bitte fahren Sie in diesem Bereich ganz besonders vorsichtig. Und noch ein Hinweis von der A5, Darmstadt in Richtung Heidelberg. Zwischen Seeheim-Jugendheim und Zwingenberg, da steht ein defekter LKW und Personen sind auf dem Standstreifen. Also alles fast im selben Bereich. Rehe, ein defektes Fahrzeug und Menschen in der Nähe des Standstreifens unterwegs. Fahren Sie einfach hier im Moment ganz besonders vorsichtig. Allen unterwegs wünsche ich richtig gute Fahrt.

0: Die Crashtest-Dummies, 18.52 Uhr. Bahnhöfe, vor allem Hauptbahnhöfe, sind ja schon lange keine reinen Verkehrsknotenpunkte mehr, sondern mittlerweile heutzutage auch sowas wie Shopping- und Einkaufs-Hotspots. Man denke mal nur an den riesigen, tollen, umgebauten Bahnhof in Leipzig oder den Berliner Hauptbahnhof, wo es ja auch allerhand gibt. Also das ist im Prinzip eigentlich ein Shopping-Center unter oder zwischen den Gleisen. Und auch in Frankfurt am Main, da gibt's ja neben dem Gleisbett und den Gleisen und der Schalterhalle und oben diesem schönen Kopfbahnhof, unten in der B-Ebene am Übergang zu S- und U-Bahn-Stationen, halt eben auch die Möglichkeit einzukaufen. Nur war das in den letzten Jahren nicht mehr ganz so möglich. Da war es alles so ein bisschen schummrig und scheußlich und sollte deswegen renoviert werden. Dunkle Gänge, keine Geschäfte, also huschte man durch dieses umgebaute Gerüstland schnell zum Gleis. Jetzt hat sich das geändert. Diese Woche ist ein neu renovierter erster Abschnitt der neuen B-Ebene am Hauptbahnhof in Frankfurt wieder eröffnet worden. Mit dabei auch Stefan Schwinn von der Deutschen Bahn.
1: Wir hatten sehr viele tote Winkel. Wir hatten nicht genug Helligkeit in der Anlage. Es haben sich dann da Leute aufgehalten, die wir nicht haben wollten. Und all das haben wir jetzt in eine Neuzeit transferiert mit hoher sozialer Kontrolle. Und mit attraktiven Shopflächen, das machen wir jetzt stufenweise auch für die weiteren zwei Abschnitte in der B-Ebene.
0: Also alles ein bisschen heller, klarer, übersichtlicher, nicht nur von den Geschäften, sondern teils auch durch die Farbe der helleren Fliesen auf dem Boden. Und ein klitzekleiner Teil ist jetzt diese Woche veröffentlicht worden. Der nächste Abschnitt soll dann folgen im Herbst 2027. Und wenn dann alles fertig ist, kommen da 30 Geschäfte rein. Restaurants, Apotheken, Supermarkt. Alles sehr, sehr wichtig, sagt der Frankfurter Verkehrsdezernent Wolfgang Siefert.
2: Wir sind ja der zweitgrößte Bahnhof in Deutschland, obwohl wir nur die fünftgrößte Stadt sind. Also derzeit zentrale Verkehrsknoten in Deutschland. Von dem her ist es schon auch wichtig, dass wir hier für die Reisenden, für die Pendlerinnen und auch, glaube ich, für die Frankfurterinnen und Frankfurter vielleicht mal am Sonntag auch eine Möglichkeit schaffen, wo sie auch schön auch einkaufen können.
0: Und der Umbau des gesamten Hauptbahnhofes und vor allem auch der B-Ebene, der dauert noch an. Fertig soll dann alles in den 2030er Jahren sein, aber ein kleiner Teil der B-Ebene ist diese Woche schon freigegeben worden für den Publikumsverkehr.

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1: 19 Uhr. Neuer Hitzerekord in Brandenburg gemessen. Polizei in Kassel fahndet nach 18-Jährigem. Deutsche Autorin Lena Schette gewinnt Bachmann-Preis. Das Wetter am Abend und in der Nacht örtlich Gewitter, morgen bis 29 Grad. Mein Name ist Mike Oeske. In Deutschland ist den dritten Tag hintereinander ein neuer Temperaturrekord gemessen worden. Im Osten von Brandenburg waren es laut Deutschem Wetterdienst am Nachmittag 41,7 Grad. Damit liegt der Höchstwert nochmal 0,2 Grad höher als gestern. Spitzenreiter bei den Temperaturen in Hessen ist heute Darmstadt mit 38,6 Grad. Der Deutsche Städte- und Gemeindebund hat alle Bürger aufgerufen, Wasser zu sparen. In Kassel hat die Polizei in der Nacht einen Toten gefunden. Nach ersten Ermittlungen wurde der Mann erschlagen. Angehörige hatten ihn gestern Abend als vermisst gemeldet. HR-Reporter Daniel Bauer.
2: Wenige Stunden später fanden Polizisten die Leiche des 21-Jährigen in einem Mehrfamilienhaus im Kasseler Stadtteil Waldau. Laut Obduktion wurde er vermutlich mit einem stumpfen Gegenstand erschlagen. Inzwischen gilt der Bruder des Getöteten als tatverdächtig. Die Polizei fahndet seit dem Nachmittag auch öffentlich nach dem 18-Jährigen und bittet um Hinweise aus der Bevölkerung.
1: Die Spitzen von Union und SPD haben im Kanzleramt über die geplante Renten- und Steuerreform beraten. Vorgesehen ist, vor allem kleine und mittlere Einkommen zu entlasten. Zu dem Treffen hatte Kanzler Merz unter anderem CSU-Chef Söder und SPD-Chef Klingbeil eingeladen. Dabei sollte die Sitzung des Koalitionsausschusses vorbereitet werden, die kommenden Mittwoch stattfindet. In Frankreich ist ein Privatflugzeug abgestürzt. Dabei kamen nach Behördenangaben alle 11 Menschen an Bord ums Leben. Das Unglück ereignete sich kurz nach dem Start am Vormittag in einem Gewerbegebiet bei Nancy. Aus Frankreich Julia Boruta.
3: Bei den Toten handele es sich um insgesamt 10 Fallschirmspringer, bestehend aus 5 Trainern und 5 Schülern sowie den Piloten, sagte der Präfekt des Departements Meurthe-et-Moselle bei seiner ersten Pressekonferenz am Mittag. Laut der Regionalzeitung L'Est Républicain war die Gruppe von freien Krankenpflegern und Pflegerinnen am Morgen zu einem ersten Fallschirmsprung-Schnupperkurs aufgebrochen. Bei dem Absturz in dem Gewerbegebiet sind laut Medienberichten keine Unbeteiligten zu Schaden gekommen.
1: Der renommierte Ingeborg-Bachmann-Preis geht an die deutsche Autorin Lena Schette. Das hat die Jury in Klagenfurt in Österreich mitgeteilt. Die Autorin aus Nordrhein-Westfalen hat sich gegen 13 Mitbewerber durchgesetzt. In ihrem Roman »Das Schwarz an den Händen meines Vaters« geht es um das Aufwachsen mit einem alkoholkranken Vater in einer Arbeiterfamilie. Bei der Fußball-WM steht für die DFB-Elf morgen das erste K.O.-Spiel an, um 22.30 Uhr gegen Paraguay. Nach dem Abschlusstraining heute im deutschen WM-Quartier kann sich ein Frankfurter Spieler Hoffnungen machen. ARD-WM-Reporter Jakob Rüger.
4: Bundestrainer Julian Nagelsmann konnte alle Spieler auf dem Platz begrüßen, darunter auch den zuletzt angeschlagenen Linksverteidiger Nathaniel Brown, der damit gegen Paraguay wieder zur Verfügung steht. Nach einem Essen geht es um 20.30 Uhr deutscher Zeit per Bus zum Flughafen in Winston-Salem. Eine Stunde später startet der FIFA-Charterflieger in Richtung Boston.
1: Im ersten K.O.-Spiel der WM treffen heute Abend um 21 Uhr Südafrika und Co-Gastgeber Kanada aufeinander. Das waren die Nachrichten.
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5: 7:03, HR1, der Blick auf die Straßen in Hessen. Vorsicht bitte auf der A5 Darmstadt Richtung Heidelberg. Hier sind zwischen Darmstadt-Eberstadt und Seeheim-Jugenheim-Rehe auf der Fahrbahn. Fahren Sie bitte vorsichtig. Und in derselben Richtung, fast in derselben Ecke, auch die A5 Darmstadt Richtung Heidelberg, müssen Sie aufpassen zwischen Seeheim-Jugenheim und Zwingenberg. Denn hier steht gerade ein defekter LKW auf dem Standstreifen. Zudem befinden sich hier Personen im Bereich des Standstreifens, im Bereich der Fahrbahn. Bitte fahren Sie auch hier sehr aufmerksam. Allen unterwegs, gute Fahrt.
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5: Ich habe gerade noch mal ganz kurz gespitzt drüber zu den Kollegen von hessenschau.de auf den aktuellen Regenradar in Hessen. Da gibt es eigentlich nur ein erwähnenswertes Gebiet. Ein Regengebiet gerade legt sich über Usingen und bringt da ganz kurz mal ein bisschen erfrischendes Nass. Ansonsten dauern die großen Unwetter mit Starkregen, Sturmböen und Hagelschauern heute Nacht wahrscheinlich ein bisschen. Naja, es dauert noch ein bisschen, bis die kommen einfach. Statt heute Nachmittag in den frühen Abendstunden hat sich das alles eher in die Nacht verlagert. Zum Teil auch erst in die zweite Nachthälfte oder in die frühen Morgenstunden. Bis dahin ertragen wir also nochmal schwülheißes, drückendes Wetter bei bis zu 39 Grad. Heute Abend dann wechselnde Bewölkung. Lokal kann es mal gewittern, aber die größeren Unwetter kommen wahrscheinlich erst später in der Nacht. Wie gesagt, seien Sie gefasst, es kann auch Starkregen, Hagel oder Sturmböen geben. Und das alles bei Tiefstwerten, die nicht mehr ganz so drückend schlimm sind, bei 17 bis 23 Grad. Tropisch wird es aber trotzdem noch. Morgen dann bis 29 Grad, die ganz große Hitzewelle endet langsam in Hessen. Am Montag gibt es viel Wolken, immer wieder mal Schauer und Gewitter, zum Teil auch Unwetter und ab und zu ein bisschen Sonne. Der Blick in die Tage danach, dienstags, mittwochs und Donnerstag, alles insgesamt so im Höchstbereich zwischen 29 und 31 Grad, Sonne und Wolken und ab und zu ein bisschen Schauer und Gewitter. Normaler Sommer, endlich wieder.
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5: Und einem kurzen Nachtrag. Die schöne neue Single aus Irland von Codaline musste ich jetzt in der letzten Stunde verschieben auf diese Stunde. Da kamen mir zwei, drei Verkehrsmeldungen zu viel, sodass ich keine Zeit mehr gehabt hätte, das Stück richtig auszuspielen, sondern in der Hälfte hätte rausgehen müssen. Das will kein Mensch, also deswegen in dieser Stunde nachgetragen. Und auch wenn ich ganz ehrlich so ein bisschen genug habe von schweißtreibenden Dingen, gerade in dieser Zeit, am Ende dieser Woche gibt's jetzt doch nochmal ausnahmsweise schweißtreibenden Rock'n'Roll von Deep Purple, gleich hier bei mir. Psychedelisches in der nagelneuen Single der Band Guilt Trippin. Das Album kommt am Freitag, die neue Single gibt's heute hier bei mir gleich. Wir lassen es krachen mit Deep Purple und später feiern wir etwas Ruhigeres, und zwar diesen Klang. Uiuiui, Filmmusik aus den 80ern, Berlin mit Take My Breath Away. Wie haben Sie das Lied noch im Ohr? Als Filmmusik aus dem Kinokracher Top Gun? Oder denken Sie bei Take My Breath Away an was ganz anderes? An wen ganz anderen? Schreiben Sie mir doch gerne kurz zwei, drei Zeilen zu Take My Breath Away von Berlin an studiomail@hr1.de. Anekdoten, Geschichten, Erinnerungen oder Meinungen zu diesem Hit aus den 80s zu Take My Breath Away gerne an studiomail@hr1.de. Eine Auswahl Ihrer kleinen Anekdoten und Geschichten gibt's dann heute hier so gegen 10 vor 8.
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Ach, Van the Man, HR1, ein schöner Sound. Oder für die Abendstunden bei dieser Sommerhitze an diesem Sonntag in HR1. It's all over now, Baby Blue. Und ganz kurz noch ein Hinweis von der A5 Darmstadt in Richtung Heidelberg. Zwischen Darmstadt-Eberstadt und Seeheim-Jugendheim befinden sich immer noch Rehe auf der Fahrbahn. Die kommen jetzt so ein bisschen raus und grasen und aasen da so ein bisschen, ne, aus dem Waldrand. Also hier bitte ganz besonders Acht geben, damit kein Wildunfall passiert. Vorsicht, A5 Darmstadt in Richtung Heidelberg. Zwischen Darmstadt-Eberstadt und Seeheim-Jugendheim Rehe im Bereich der Fahrbahn. Bitte fahren Sie vorsichtig.

Ich mag diesen Schaufelrhythmus. Mochte ich schon, als ich das Vinyl damals gekauft habe. 84 war das. Pat Benatar mit We Belong in HR1. 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Naja, wir freuen uns halt auch einfach, ne? Dass die alten Rockhelden beständig jetzt in den letzten 2 Jahren tolle neue Musik abgeliefert hatten, gefeierte Alben. Das Neueste lässt nicht mehr lange auf sich warten. Splat erscheint nächsten Freitag, also in gut 5 Tagen. Und die Purple hauen verlässlich Singles raus. Die allererste, der erste Vorbote des neuen Albums war das hier, Arrogant Boy. Mit so Hackebeil-Gitarren im Hintergrund und schönem psychedelischen Georgel, großartig. Danach kam Single Nummer 2, Diablo. Und der kuriosen Information, dass Keith Urban bei diesem Song als Gaststar mitmischt, was man in Teilen so ein bisschen hört, vor allem wenn man weiß, dass das neue Keith Urban Album gar nicht mal so unrockig geworden ist. Der hat ja unter anderem John Mayer damit am Start. Letzte Woche habe ich es hier vorgestellt. Und jetzt haben die Purple sozusagen als allerletzten Vorgeschmack aufs neue Album kommenden Freitag eine frische Single rausgehauen. Vor ein paar Tagen ist es passiert. Am Mittwoch kam es raus und das ist ein total psychedelisches Stück mit großem Intro, Piano und viel Drama innen drin. Es heißt Triefen vor Schuld, aber auf Englisch ist das noch viel schöner. Guilt Trippen. Und das gibt's jetzt in voller Pracht hier in HR1. Die neue Single von Deep Purple und mehr zum neuen Album dann garantiert hier am Freitag oder heute in einer Woche, wenn Splat frisch erschienen ist.

Zweifelsohne, oder? Die Purple haben noch Spaß, neue Songs und neuen Rock'n'Roll abzuliefern. Guilt Trippin' war das, die nagelneue Single. Letzten Mittwoch ist sie veröffentlicht worden und das Album dazu kommt dann am kommenden Freitag, den 3. Juli. Da erscheint Splat, das neue Werk der Hardrocker. Und die Band selber erscheint dann auf der Bühne am 6. November in der Festhalle in Frankfurt, präsentiert von hr1. Deswegen auch viele Infos auf www.hr1.de. 1929, ganz schnell noch ein Blick auf die Straßenvorsicht auf der A67 Darmstadt Richtung Mannheim. Zwischen dem Darmstädter Kreuz und Pfungstadt sind Rehe im Bereich der Fahrbahn. Bitte fahren Sie hier sehr vorsichtig, genauso wie auf der A5 Darmstadt Richtung A67 Darmstadt Richtung Mannheim. Zwischen Darmstädter Kreuz und Pfungstadt Rehe im Bereich der Fahrbahn. Und auf der A5 Darmstadt Richtung Heidelberg, zwischen Darmstadt-Eberstadt und Seeheim-Jugendheim, die ähnliche Gefahr. Auch hier Rehe auf der Fahrbahn. Auch hier bitte fahren Sie ganz besonders vorsichtig, damit kein Unfall passiert.

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1: Um 7:03 der Blick auf die Straßen in Hessen und drumherum. Vorsicht auf der A5 Darmstadt Richtung Heidelberg. In Südhessen sind gerade Wildtiere unterwegs und da müssen Sie besonders Acht geben. Hier im Abschnitt zwischen Darmstadt-Eberstadt und Seeheim-Jugenheim. Hier sind nämlich Rehe im Bereich der Fahrbahn in der Nähe der Autobahn unterwegs. Seien Sie vorsichtig und das gleiche Bild herrscht derzeit auch auf der A67 Darmstadt in Richtung Mannheim. Zwischen dem Darmstädter Kreuz und Pfungstadt auch hier Rehe im Bereich der Autobahn. Auch hier bitte erhöhte Vorsicht und allen da draußen gute und ich hoffe nicht zu schwülheiße Fahrt.
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1: Ja, Abkühlung, da schreibe ich doch gerade schon. Der netten Maria Trapp, die sich ähnlich wie ich wundert, wo bleibt denn endlich die Abkühlung? Damit der Regen mal aufs verdörrte Land runterkommt. Aber der Deutsche Wetterdienst hat seine Prognose ja, wie ich vorhin schon mehrfach durchgab, leider korrigiert. Es kann also sein, dass die Regenschauer auch erst in der zweiten Nachthälfte oder gar in den frühen Morgenstunden morgen früh erst runterkommen. Und auch da, so sehr wir uns drauf freuen, bitte Achtung, da kann es schon auch teils mit Starkregenfällen, mit Hagel, mit Gewittern und Sturmböen ganz schön heftig schütten. Also seien Sie darauf vorbereitet, dass das nicht ganz so geschmeidig alles ablaufen wird. Aber immerhin wird es kühler. Heute Nacht schon die Tiefstwerte 17 bis 23 Grad, dazu wechselnd bewölkt. Und hier und da gibt's lokal die Chance auf örtliche Gewitter. Und morgen dann ist die schlimme Hitze hoffentlich endlich mal vorbei bei allerhöchstens 29 Grad. Dazu viele Wolken, ab und zu Schauer und Gewitter, auch am Nachmittag noch das ein oder andere Unwetter und dazwischen ein bisschen Sonne und in den Tagen danach sonnig, trocken, heiß, ja, aber nur bis 31 Grad am Dienstag, in den Tagen danach wieder leicht kühler und nicht mehr ganz so brütend irre heiß. H1 am Sonntagabend und gleich hier zum Ende dieser Show gibt's dann noch einen Nachtrag aus der letzten Stunde, der mir vor lauter Verkehrsmeldungen nicht mehr in die komplette Sendestunde reingepasst hat, nämlich dieses schöne, gefühlvolle Stück Musik, Neues aus Irland von Codaline. Without You heißt die Single, die hören wir gleich in H1. Und wo wir schon gefühlvoll unterwegs sind, hier ist noch ein gefühlvoller Klassiker aus den 80ern. Berlin mit Top Gun, Filmmusik, Take My Breath Away. Woran denken Sie dabei? An bestimmte Momente, an bestimmte Menschen, an Tom Cruise, Hauptdarsteller des Kinostreifens, oder an die Frisur von Sängerin Terry Nunn, die hatte vorgestern Geburtstag, wurde 65 und das feiern wir mit einem ihrer größten Hits, mit Take My Breath Away von Berlin. Und wir feiern es auch gerne mit ihrer Geschichte dazu. Über die freue ich mich. Wenn eine kleine Anekdote hat zu Take My Breath Away, Top Gun oder Berlin, einfach an studiomail@hr1.de mir kurz was tippen. studiomail@hr1.de, Ihre Erinnerungen an Top Gun, an Berlin oder an Terry Nunn oder an Take My Breath Away. studiomail@hr1.de, eine Auswahl davon gibt's hier gegen 7:50 und ich bin Tommy Stärker.
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Irland. Dort sitzt eine feine Band namens Coderline. Und Coderline haben gesagt, wir bringen eine neue Platte raus. Soweit, so gut. Werk Nummer 5 ist aber was Ungewöhnliches, denn die Band hat auch noch gesagt, nach dieser Platte namens We Were Only Young, wir waren einfach nur jung, dann geht's nicht mehr weiter. Das ist nämlich das allerletzte Album. Das haben sie 4 Jahre lang geplant, dran gearbeitet, und als das losging, wussten sie noch nicht mal, ob sie noch Bock hatten, Musik zu schreiben. Das ist ihnen allen relativ schwer gefallen, aber jetzt sind sie mit vollem Elan und voller Kraft dabei und spielen es nochmal. Aber danach könnte erstmal eine lange Pause drohen. Vielleicht sogar eine sehr lange. Das ist noch ein bisschen ungewiss. Klar ist aber, das Album kommt noch. Darauf freuen wir alle. Es kommt tatsächlich relativ spät erst im Oktober raus. Und mit diesem neuen Werk im Gepäck wird die Band dann auch touren. Und zwar nicht nur in England, Irland und Schottland unterwegs sein, sondern auch hier in Europa auf dem Kontinent mit Konzerten, auch in Deutschland. Da spielen Coderline zum Beispiel in Hamburg, in Berlin und auch in Frankfurt am 30. November in der Butch Cup hier in Hessen. Und jetzt schon gibt's die neue Single, ein sehr gefühlvolles Stück. Hier ist Independent Rock mit Folk-Elementen aus Irland. Coderline mit dem traurigen, bewegenden, wunderschönen Lied Without You.

aus Dublin, Irland. Code Align mit der nagelneuen Single Without You. Die Band bringt das Album dazu Anfang Oktober auf den Markt und kommt auf Tour in diesem Winter. Da spielen die unter anderem in Hamburg, in Berlin, in Köln und in Frankfurt. Karten außer für Hamburg gibt's noch für alle Konzertdaten. Die Ticketpreise liegen so bei um die 55 Euro. Und das Konzert in Hessen findet statt an einem Montag, 30. November in der Batschkap in Frankfurt.

Black mit Everything's Coming Up Roses. Ich habe einen großen Klassiker aus der Pop- und Rockgeschichte aus den 80ern für Sie noch parat. Zum Schluss, warum? Weil die Frontfrau diese Woche Geburtstag gehabt hatte. Terry Nunn von Berlin wurde 65. Die Frau mit den markanten weißblondierten und schwarz gefärbten Haaren, so ein bisschen stinkt der Färbung, aber es war halt doch eher geringelt statt gestreift. Und die kann schon was. Die hat ja eine Zeit lang sogar als Gastsängerin bei den Sisters of Mercy ausgeholfen. Also Terry Nunn, eine Stimmgewalt und eine, die natürlich mit Take My Breath Away in den 80ern als Teil des Filmsoundtracks von Top Gun für Furore sorgte. Und ich habe sie gefragt, woran denken sie bei diesem Sound? Und viele haben mir geschrieben. Beatrice unter anderem hat gesagt, ich war totaler Top Gun-Fan, war damals 4-mal im Kino und hatte auch ein Bravo-Poster bei mir lange im Kinderzimmer hängen. Und Sabrina hat mir geschrieben, sie hat es auch mal probiert, die Frisur so hinzukriegen damals. Sie hat zum Glück, damals gab es ja noch keine Handys, keinerlei Beweisfotos. Das hat nicht so ganz funktioniert mit der schwarz-weißen Ringelfrisurstruktur bei ihr, wie bei Sängerin Terry. Und noch ein Hörer hat mir geschrieben, dessen Absender ich nicht ganz richtig identifizieren und entziffern kann, aber der meinte, das ist ein toller Song, dieses Take My Breath Away aus den 80ern. Man kann so schön träumen dazu, der einem im wahrsten Sinne des Textes auch den Atem raubt. Und wir hören die Nummer jetzt. Zu Ehren von Terry Nunns Geburtstag. Hier ist aus den 80s Berlin mit Take My Breath Away.

ist schon eine schöne Nummer, die zu Herz geht, oder Berlin? Mit Take My Breath Away aus dem Jahr 1986. Zeit fürs Tschüss, denn in 3 Minuten gibt's hier die Nachrichten. Im Anschluss daran geht's weiter mit dem ARD Musikclub Soul. Ich wünsche Ihnen ein gutes Aushalten der Resthitze. Kommen Sie gut rein in die neue Woche und ich hoffe, wir alle haben's ein bisschen kühler demnächst und dann nicht mehr ganz so viel Stress rund ums Wetter. Und wenn Sie mögen, hören wir uns wieder nicht nur heute hier in einer Woche, sondern vielleicht auch am Mittwoch, Donnerstag und Freitag dann hier vormittags von 9 bis 12 in HR1. Tschüss und schönen Abend noch. Ich bin Tommy Stärker.

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1: 20 Uhr mit Mike Oeske. Dritter deutscher Hitzerekord in Folge. Der Deutsche Wetterdienst meldet einen neuen Höchstwert aus dem Osten Brandenburgs. Dort wurden 41,7 Grad gemessen, nochmal 0,2 Grad mehr als gestern in Sachsen-Anhalt. In Hessen blieb das Thermometer heute überall unter 39 Grad. Aus der Nachrichtenredaktion Thomas Krüger.
2: Die Hitze verschärft die Trockenheit und damit auch die Feuergefahr. Ein Waldbrand bedroht den inzwischen geräumten Ort Traisen bei Bad Kreuznach in Rheinland-Pfalz. Weil dort Weltkriegsmunition im Boden liegt, muss die Feuerwehr sehr vorsichtig vorgehen. Weitere Waldbrände gibt es in Sachsen und auf einem ehemaligen Panzerschießplatz in Mecklenburg-Vorpommern.
1: Nach den beiden heftigen Erdbeben in Venezuela vor 4 Tagen suchen jetzt auch Einsatzkräfte des Technischen Hilfswerks nach Verschütteten mit Spürhunden und speziellen Ortungsgeräten. Die 48 THW-Helfer waren am Wochenende in der Hauptstadt Caracas angekommen. Die Behörden haben bis jetzt mehr als 1.400 Tote offiziell bestätigt. Es werden noch tausende Menschen vermisst. Rettungsteams finden aber nach wie vor Überlebende in den Trümmern. Shisha-Raucher könnten bald deutlich stärker zur Kasse gebeten werden. Das meldet die Nachrichtenagentur dpa und beruft sich auf einen Gesetzentwurf des Finanzministeriums zum Tabaksteuergesetz. Branchenverbände gehen davon aus, dass sich der Preis für Wasserpfeifentabak dadurch im nächsten Jahr verdoppeln könnte. In Deutschland gibt es etwa 5000 Shisha-Bars. Bei der Bürgermeisterwahl in Reichelsheim im Odenwald hat keiner der 4 Kandidaten die absolute Mehrheit erreicht. Bei einer Stichwahl in 3 Wochen werden die beiden Unabhängigen Christian Hofmann und Thomas Pfeiffer gegeneinander antreten. Bei der Fußball-WM steht für die DFB-Elf morgen das erste K.O.-Spiel an, um 22.30 Uhr gegen Paraguay. Nach dem Abschlusstraining heute im deutschen WM-Quartier kann sich ein Frankfurter Spieler Hoffnungen machen. ARD-WM-Reporter Jakob Rüger.
3: Bundestrainer Julian Nagelsmann konnte alle Spieler auf dem Platz begrüßen. Darunter auch den zuletzt angeschlagenen Linksverteidiger Nathaniel Brown, der damit gegen Paraguay wieder zur Verfügung steht. Nach einem Essen geht es um 20.30 Uhr deutscher Zeit per Bus zum Flughafen in Winston-Salem. Eine Stunde später startet der FIFA-Charterflieger in Richtung Boston.
1: Im ersten K.O.-Spiel der WM treffen heute Abend um 21 Uhr Südafrika und Co-Gastgeber Kanada aufeinander. Das waren die Nachrichten. Das Wetter: in der Nacht nur Abkühlung auf 23 bis 17 Grad, einzelne Schauer und Gewitter, die unwetterartig ausfallen können. Morgen erst noch teils heftige Gewitter, später mal sonnig, mal dicht bewölkt, 23 bis 29 Grad. Die weiteren Aussichten: Sonne, Wolken und einzelne Schauer und Gewitter, am Dienstag bis 31 Grad, am Mittwoch maximal 29 Grad. Die Zeit 20.03 Uhr.
4: ARD-Verkehrsservice. Vorsicht, auf der A7 Ulm Richtung Füssen zwischen Altenstadt und Dettingen liegen Kartons auf der Fahrbahn. Vorsicht, auf der A48 Koblenz Richtung Dernbach zwischen Bendorf-Navid und Höher-Grenzhausen steht ein defektes Fahrzeug auf der rechten Spur. Die A1 Trier Richtung Köln-Koblenz bleibt zwischen dem Kreuz Wittlich und Wittlich-Mitte wegen Straßenschäden gesperrt. Bitte der Umleitung U90 folgen. Allen unterwegs, gute und sichere Fahrt.
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4: Am Mikrofon Annette Loris, guten Abend. Und auch die Soulwelt nimmt Abschied von Musikmanager, Produzent und auch Komponist Clive Davis. Wir haben eine kleine Ecke mit französischem Soul für euch und hören außerdem Neues von Chaka Khan und Sam Smith.
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0: Blow Your Mind von Jamiroquai im ARD Musikclub Soul. Jetzt ein Tipp für alle Streaming-Fans, vor allem Fans dieser grandiosen Musikdokus bei Arte. Und ein Tipp für alle, die womöglich noch gar nicht kennen. Also Arte machen ja jeden Sommer, kümmern sie sich um ein besonderes Thema. Und in diesem Jahr nennt sich das Ganze Arte Summer of Disco. Gut, da können wir jetzt sagen, Entschuldigung, was hat Disco mit unserer Soul-Sendung zu tun? Adrian Beritsch aus dem ARD-Team. Was genau hat Arte da vor?
1: Oh, jede Menge haben die vor, so wie jeden Sommer. Über mehrere Monate hinweg gibt's da einen Musikschwerpunkt. Und klar, Arte Summer of Disco, hallo, das klingt jetzt nicht unbedingt nach Soul, aber traditionell sind diese Themenmonate bei denen immer so ein bisschen dehnbar. Und da wird der Bogen dann halt auch weit gespannt. Dokus, Konzerte, aber auch Spielfilme, da kann man einiges reinpacken. Gucken wir mal auf die Dokus, Soul und Disco kombiniert. Da war doch mal was, ja, da war Giorgio Moroder, ein Vorreiter, als er die Soul-Stimme von Donna Summer hört. Die hört er in einem Musical bei Hair. Da kreiert er mit ihr zusammen ja diesen legendären Munich-Sound. Da bin ich schon sehr gespannt auf diese Doku. Disco hat natürlich immer auch seine Vorgänger. Musik, die tanzbar, sehr körperlich betont war. Und das war zum Beispiel der legendäre Funk von James Brown. Wir haben ja alle die Bilder im Kopf, wie der auf der Bühne abgeht. Mhm. Und genau heute, jetzt an diesem Sonntag, als Vorabveröffentlichung, da hat Arte eine Doku online gestellt mit genau dem Thema. Die heißt We Want the Funk, die Geschichte von James Brown, George Clinton und Co. Beide Dokus übrigens funkelnagelneu. Dazu noch Kultfilme wie Fame oder Kultkonzerte von Stevie Wonder aus den frühen 70ern. Und man merkt, Soul, Funkmusik, die waren gar nicht so weit weg vom Disco-Phänomen.
0: Womöglich haben sie sie auch gefördert. Herzlichen Dank, Adrian Beritsch aus dem ARD-Team. Also es gibt einiges zu sehen für Musikfans diesen Sommer. Wir werden auf die ein oder andere Doku auch noch ein bisschen ausführlicher eingehen. Und wie gesagt, ab heute ganz frisch online die Dokus über James Brown und die Funkmusik. Dazu der richtige Song von James Brown.

Auch Bruce Springsteen hat den Soul in seiner Coverversion von Night Shift im Original von den Commodores. Im ARD Musikclub Soul gibt's jetzt Neues von Sam Smith. Der hat was sehr Spannendes gemacht. Über 3 Jahre hinweg hat er ein sehr persönliches Album geschrieben über seine große Liebe. Und dementsprechend heißt dieses Album, das Ende August erscheinen wird, Hazel Eyes. Er hat sich über 3 Jahre hinweg unter anderem mit sehr, sehr guten Freunden und Freundinnen zusammengesetzt. Darunter Leslie Feist, die kennen wir natürlich auch, großartige kanadische Singer-Songwriterin. Und mit eben jenen Freunden und Freundinnen Songs geschrieben. Über seine große Liebe, über den Tag des Kennenlernens, über die Zeit miteinander, wie sich in den 3 Jahren diese Beziehung auch verändert hat. Und wie aus einem klein kennenlernen, eine große Liebe wurde. Die erste Single daraus, die gibt es jetzt schon und die heißt My Guy. Sam Smith, ganz persönliche Liebeserklärung im Musikclub Soul.

0: Da hat sich Mariah Carey mal mit Busta Rhymes ausgetobt. I know what you want. Jetzt ist es 8:30 ARD Verkehrsservice. Vorsicht auf der A6 Nürnberg Richtung Heilbronn zwischen Kreuz Weinsberg und Heilbronn-Neckarsulm. Eine ungesicherte Unfallstelle auf der linken Spur. Die A1 Trier Richtung Köln-Koblenz bleibt zwischen dem Kreuz Wittlich und Wittlich-Mitte wegen Straßenschäden gesperrt. Die Umleitung über die U90. Allen unterwegs gute und vor allem sichere Fahrt. Macht langsam und kommt gut an.
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0: Mit Annette Loris, guten Abend. Und natürlich auch mit euren Musikwünschen. Wenn ihr soulige Wünsche habt, 0711 26 27 28, da sind wir per WhatsApp, per Signal, per Telefon zu erreichen. Ihr könnt uns auch sehr, sehr gerne Sprachnachrichten schicken. Wir kümmern uns in dieser halben Stunde um ein etwas trauriges Thema. Clive Davis ist gestorben und er hat auch in der Soulmusik eine so, so wichtige Rolle gespielt. Er hat unter anderem Whitney Houston entdeckt. Mehr über ihn in ein paar Minuten hier.
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0: Miles Staples und Chicago, auch eine von denen, die um Clive Davis trauert. Der Musikmanager und Mogul starb im Alter von 94 Jahren in dieser Woche und die Musikwelt trauert. Alicia Keys schrieb, du hast mein Leben für immer verändert. Jennifer Hudson nannte ihn einen Mentor, der Künstler Chancen gab, die ihr Leben veränderten. Ohne Clive Davis wären Karrieren wie die von Whitney Houston, Alicia Keys oder eben Jennifer Hudson anders gelaufen, wenn sie überhaupt gelaufen wären. Er hatte über Jahrzehnte hinweg einige der größten Soul- und R&B-Stars zu Weltstars gemacht. Steffen Tröger aus dem ARD-Team. Was war denn das Besondere an Clive Davis?
1: Er war ein Macher, er war ein Förderer und er war vor allem immer auf der Suche nach dem Besten und nach Perfektion. Und wenn wir mal ganz an den Anfang seiner Karriere schauen, war Clive Davis eigentlich gar kein Musikmanager, sondern der war Jurist. Er kam als Anwalt zu Columbia Records und wurde da Ende der 60er Jahre dann Chef vom Label. Dort hat er sein außergewöhnliches Talent ausgespielt. Er konnte nämlich Talente erkennen wie kaum jemand und Hits hören, bevor sie überhaupt Hits waren. Viele sagen über ihn, er hat Weltstars entdeckt, lange bevor diese Musiker wussten, dass sie welche werden. Und dabei ging es ihm nie nur darum, Verträge zu unterschreiben. Er saß mit im Studio, er hat Demos angehört, er hat über Songs diskutiert und hat auch oft monatelang nach dem perfekten Material gesucht. Er konnte da wohl ziemlich hartnäckig sein, aber wenn er an jemanden geglaubt hat, dann hat er Karrieren auch über Jahrzehnte begleitet. Auch im Soul- und R&B-Bereich war sein Einfluss riesig. Whitney Houston, Alicia Keys, Jennifer Hudson, TLC, Outkast oder auch Aretha Franklin, die hat er zwar nicht entdeckt, aber der hat er zu einem Revival verholfen, so wie vielen anderen Stars auch. Ganz viele verdanken ihm seine Karrieren.
0: Und gerade bei Whitney Houston gibt's ja diese Geschichte, die so viel über Clive Davis sagt.
1: Ja, die ist wirklich legendär und auch rührend. 1983, da war Clive Davis bei einem Auftritt von Sissy Houston, Whitneys Mutter, in einem New Yorker Club. Whitney war damals 19, stand nur für ein paar Songs mit auf der Bühne. Und Clive Davis, der war völlig überwältigt. Später sagte er sinngemäß, auf so eine Stimme wartet man ein ganzes Leben lang. Er hat Whitney dann kurz darauf unter Vertrag genommen und dann ist was passiert, was heute fast unvorstellbar wäre. Er brachte erstmal kein Album raus. Also nicht sofort. 2 Jahre hat es gebraucht, weil er überzeugt war, dass eine außergewöhnliche Stimme auch außergewöhnliche Songs braucht. Er ließ dann ganz viele Lieder schreiben für Whitney und hat nach dem perfekten Material gesucht, bis dann 85 das Debütalbum rausgekommen ist. Wurde Welterfolg, hat Whitney Houston praktisch über Nacht zum größten neuen Star der Soul- und Popwelt gemacht. Und diese Geschichte, die zeigt vielleicht auch am besten, was Clive Davis ausgemacht hat. Er hatte nicht nur ein Gespür für große Stimmen, er hatte eben auch die Geduld und die Überzeugung, um aus außergewöhnlichen Talenten echte Weltstars mit Qualität zu machen.
0: Vielen Dank, Steffen Tröger aus dem ARD-Team. Wir haben jetzt so eine kleine Clive Davis-Ecke für euch. Wir beginnen natürlich mit der Frau, die ihm alles verdankte, Whitney Houston. The greatest love of all im ARD-Musikclub Soul.

Cucumber Woman von Alicia Keys. Und auch sie hat sich mit ganz, ganz liebevollen Worten von Clive Davis verabschiedet. Wie ganz, ganz viele andere große Künstler. Denn das, was er für die Musik gemacht hat, das war wirklich sehr einmalig. Er hat es geschafft, Menschen zusammenzubringen, die richtigen Kompositionen mit den richtigen Texten an die richtigen Interpreten. Allein das ist schon eine große Kunst. Hat sich nächtelang in den Clubs rumgetrieben, um diese ganzen Livebands zu sehen, sie zu entdecken. Ein 22-jähriger Bruce Springsteen, der sagte, ich verdanke diesem Mann alles. Und er hat sich auch um die, in Anführungszeichen, etwas älteren Künstler gekümmert, wenn die Karriere nicht mehr ganz so gut lief. Beispielsweise hat er Aretha Franklin dazu gebracht, Adele zu covern. Mit Rolling in the Deep, das hören wir auch gleich. Und auch bei Luther Vandross, als die Karriere nicht mehr ganz so gut lief, hat er gesagt, pass auf, wir finden dir die richtigen Songs und dann wirst du ein Wahnsinns-Comeback feiern. Genauso kam's, ein Grammy gab's dafür, Dance with My Father von

Gut, einen Adele-Song zu covern, das traut sich natürlich auch nicht jeder oder jede. Aretha Franklin durfte das und hat es toll gemacht. Rolling in the Deep im ARD-Musikclub. Soul, den wir übrigens sehr, sehr gerne eure Wünsche erfüllen. Katharina aus Hügelsheim hat uns geschrieben, ich warte auf Abkühlung, es ist so heiß. Ja, Katharina, damit bist du definitiv nicht alleine. Und zur Abkühlung hätte sie gerne ein bisschen Sheila E. und A Love Bizarre.

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1: 21 Uhr mit Mike Oeske. In Deutschland ist den dritten Tag hintereinander ein neuer Temperaturrekord gemessen worden. Im Osten von Brandenburg waren es laut deutschem Wetterdienst am Nachmittag 41,7 Grad. Damit liegt der Höchstwert nochmal 0,2 Grad höher als gestern. Spitzenreiter bei den Temperaturen in Hessen ist heute Darmstadt mit 38,9 Grad. An mehreren Orten in Deutschland sind wegen der Trockenheit Waldbrände ausgebrochen. Ein Feuer bei Traisen im rheinland-pfälzischen Kreis Bad Kreuznach ist noch immer außer Kontrolle. Die etwa 700 Einwohner haben den Ort inzwischen alle verlassen. In dem Wald liegt noch viel Weltkriegsmunition in der ausgetrockneten Erde. ARD-Reporter Wolfgang Seligmann.
2: Es hat bereits mehrere Explosionen gegeben. Für die Einsatzkräfte ist die Gefahr deshalb zu groß. Die direkte Bekämpfung des Brandes wurde eingestellt. Automatische Beregnungsanlagen, die etwa 1000 Meter vom Rande des Feuers aufgestellt wurden, sollen das Gelände feucht halten und so verhindern, dass sich der Brand noch weiter ausbreitet.
1: Weitere Waldbrände gibt es in Sachsen und auf einem ehemaligen Panzerschießplatz in Mecklenburg-Vorpommern. In Kassel hat die Polizei in der Nacht einen Toten gefunden. Nach ersten Ermittlungen wurde er erschlagen. Angehörige hatten den 21-Jährigen gestern Abend als vermisst gemeldet. Wenige Stunden später fanden Polizisten seine Leiche in einem Mehrfamilienhaus im Kasseler Stadtteil Waldau. Als tatverdächtig gilt der Bruder des Getöteten. Die Polizei fahndet seit dem Nachmittag auch öffentlich nach dem 18-Jährigen. Wie können bei einer Steuerreform kleine und mittlere Einkommen entlastet werden? Das ist laut CDU-Generalsekretär Linnemann zwischen Union und SPD noch ungeklärt. In der ARD sagt er am Abend, Entlastungen müssten gegenfinanziert werden. Die SPD wolle stark umverteilen. Er sei besorgt, dass dabei Mittelstand und Handwerk unter die Räder kommen. Auch Stunden nach dem Flugzeugabsturz in Frankreich ist die Ursache nicht klar. Das Unglück passierte in Nancy. Alle 11 Menschen an Bord kamen ums Leben. Innenminister Nunez bestätigte, dass das Kleinflugzeug unmittelbar nach dem Start abgestürzt ist. Aus Frankreich Julia Borutta.
3: Augenzeugen berichten davon, dass der Motor plötzlich nicht mehr zu hören gewesen sei. Doch Nunez wollte sich zu keinem der kursierenden Unfallszenarien äußern. Auch zu den 11 Opfern machte er keine genaueren Angaben. Medienberichten zufolge handelt es sich um Krankenpfleger und Pflegerinnen, überwiegend junge Menschen, die in Begleitung von 5 Trainern zu ihrem ersten Fallschirmsprung aufgebrochen waren.
1: Das waren die Nachrichten. Das Wetter, in der Nacht nur Abkühlung auf 23 bis 17 Grad. Einzelne Schauer und Gewitter, die unwetterartig ausfallen können. Morgen erst noch teils heftige Gewitter, später mal sonnig, mal dicht bewölkt, 23 bis 29 Grad. Die weiteren Aussichten, Sonne, Wolken und einzelne Schauer und Gewitter. Es ist 21.03 Uhr.
4: ARD-Verkehrsservice mit nur einer Meldung von der A1 Trier Richtung Köln-Koblenz. Sie bleibt zwischen dem Kreuz Wittlich und Wittlich-Mitte wegen Straßenschäden gesperrt. Die Umleitung führt über die U90. Allen unterwegs, gute und sichere Fahrt. Kommt gut an.
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4: Am Mikrofon Annette Loris. Guten Abend. Wir machen unter anderem einen Ausflug nach Frankreich. Schuld daran ist Nina Simone, die ja irgendwann entschieden hat, dass das die bessere Heimat für den Soul ist. Und das hatte auch Folgen für die französische Musikszene.
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The Moon and the Sky von Sade im ARD Musikclub Soul. Wir kümmern uns jetzt um den britischen Sänger und Songwriter Seko. Der hat ein sehr schönes neues Album rausgebracht. Das heißt In a World We Don't Belong Part 2. Und er sagt dazu, als ich an diesem Projekt gearbeitet habe, wollte ich im Grunde einfach meine Geschichte erzählen und ausdrücken, wie ich mich als 21-jähriger Junge gefühlt habe. Gerade als Schwarzer hat man manchmal das Gefühl, 10-mal so hart arbeiten zu müssen. Und für mich fühlt sich das einfach richtig an, diese Geschichte zu erzählen, weil ich mich in meinem Leben oft als Außenseiter gefühlt habe. Aber daran liegt auch eine große Schönheit. Und er sagt weiter, diese Musik spiegelt ehrlich wider, wie man sein Leben sortiert und zu dem Menschen wird, der man sein möchte. Das ist ja im Prinzip unser aller Ziel. Und er hat einen schönen Song daraus gemacht. Also nicht nur das Album ist empfehlenswert, auch das davor, Part 1 übrigens, In a World We Don't Belong. Sehr, sehr schön, was Seko macht. Wir hören von ihm, Does She Know?

8:09 ARD-Verkehrsservice. Vorsicht auf der A61 Oberursel Richtung Egelsbach in Höhe Frankfurt-Niedereschbach steht ein defekter PKW auf dem Verzögerungsstreifen. Noch mehr 9 Zoll, der kommt jetzt aus den USA von Kelsey Lou, Sängerin, Songwriterin und Cellistin. Und sie stammt aus einer streng religiösen Familie, die den Zeugen Jehovas angehörte. Und da war Musik für sie so eine kleine Art auszubrechen. Und vor allem ihr Cello. Sie wurde zu einer virtuosen Musikerin und dachte sich dann, ich lasse das alles mal hinter mir und widme mich komplett der Musik. Das war eine ziemlich gute Entscheidung. Und da hört man schon ihr Cellospiel. Das ist sehr besonders, was sie macht. Ganz stimmungsvoller R&B von Kelsey Lou. Ihr neuer Song heißt Portrait of a Lady on Fire. Den hört ihr jetzt im ARD Musikclub Soul.

0: Jetzt ist es 9:30 Uhr, ARD Verkehrsservice. Vorsicht auf der A8 Karlsruhe-Stuttgart. Zwischen Dreieck Karlsruhe und Pforzheim-West gibt es in beiden Richtungen Straßenschäden. Das gilt auch für die A1 Trier Richtung Köln-Koblenz. Die bleibt deshalb zwischen dem Kreuz Wittlich und Wittlich-Mitte gesperrt. Die Umleitung über die U90. Allen unterwegs, gute Fahrt, fahrt vorsichtig und kommt gut an.
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0: Mit Annette Loris, guten Abend. Und mit euren Musikwünschen. Wenn ihr welche habt, gerne per WhatsApp, per Signal, per Telefon, per Sprachnachricht an 0711 26 27 28. Marion aus Eddersheim hat uns geschrieben, bei der Superhitze würde ich mich freuen, wenn ihr von den Roots Seed spielen könntet. Das erfrischt auch virtuell. Dann lassen wir uns jetzt duschen von den Roots zusammen mit Cody Chestnut und The Seed.
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Ni lufa janja var das med Cold Heart im ARD Musikclub Soul. Nehmen wir jetzt eine kleine französische Ecke machen. Soul à la Française. Aus gutem Grund, der heißt Nina Simone. Sie lebte ja ursprünglich in den USA und tat sich extrem schwer mit dem tief verwurzelten Rassismus und auch mit den Belastungen durch die US-Steuerbehörden. Das war 1974. Da verließ sie die Vereinigten Staaten, ging zuerst nach Barbados, später nach Liberia und landete letztendlich in Frankreich. Dort sollte sie bleiben. Sie lebte zum Schluss im südfranzösischen Bouss de Bel Air. Da ließ sie sich nieder, fand Freunde und konnte ihre gesundheitlichen Probleme ein bisschen in den Griff kriegen. Und dann entdeckte sie unter anderem auch die Musik von Jacques Brel für sich. 1975 war das schon, bevor sie Frankreich zu ihrem finalen Lebens- und Lieblingsort machte. Den Song Ne me quitte pas, verlass mich nicht. Der beeindruckte sie dermaßen, dass sie sich sagte, den muss ich unbedingt singen und veröffentlichen. Und es wurde zu einer der ergreifendsten Versionen dieses Songs. If you go away, beziehungsweise Ne me quitte pas, in der Version von Nina Simone.

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1: Nina Simons Version des Jacques Brel-Songs Chansons, ne me quitte pas. In unserer französischen Ecke im ARD Musikclub Soul hat uns Manuela gerade ins Studio geschrieben, wir brauchen mal was Tanzbares. Okay, dann müssen wir Frankreich verlassen und kurz nach Belgien rüberschauen. Denn da kommt Stromae her. Er ist der Sohn einer alleinerziehenden Mutter gewesen. Und

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Das von Les Nubians in unserer Soul Française Ecke. Achim aus Stuttgart zusammen mit Silvia hat dazu gerade geschrieben, nach unserer Umrundung der Bretagne sind wir heute Abend in Amiens und freuen uns, dass ihr so tolle französische Lieder sendet. Ihr habt uns auf der gesamten Reise durch Frankreich begleitet. Vielen Dank und viele Grüße. Wie schön, das freut uns sehr. Was wir gerade gehört haben, das waren Les Nubians. Das sind französisch-kamerunische Schwestern, Hélène und Célia Fossard. Sie gelten als Pionierin des sogenannten Afropean Souls, also der Verbindung von Neo-Soul mit R&B und französischen Texten. Ein bisschen Hip-Hop fließt da auch mit ein und eben afrikanischen Einflüssen. In Frankreich sehr erfolgreich. Bei uns müssen wir da noch ein bisschen nacharbeiten. Ähnliches gilt für Ben Longley Soul, der einer der ersten Künstler war, die von der französischen Dependance von Motown gesigned wurde. Die haben gehört, was der macht und dachten sich, wow, das ist besonders, das ist anders, das klingt zwar ein bisschen wie früher, aber mit einem modernen Anstrich, den nehmen wir unter Vertrag. War eine gute Entscheidung, denn der macht unter anderem nicht nur Coverversionen, sondern auch eigene Songs, die sehr hörenswert sind. Von ihm haben wir jetzt noch L'Ombre d'un Homme, Ben Longley Soul im ARD Musikclub Soul.

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1: 22 Uhr mit Mike Oeske. Dritter deutscher Hitzerekord in Folge. Der Deutsche Wetterdienst meldet einen neuen Höchstwert aus dem Osten Brandenburgs. Dort wurden 41,7 Grad gemessen, nochmal 0,2 Grad mehr als gestern in Sachsen-Anhalt. In Hessen blieb das Thermometer heute überall unter 39 Grad. Aus der Nachrichtenredaktion Thomas Krüger.
2: Die Hitze verschärft die Trockenheit und damit auch die Feuergefahr. Ein Waldbrand bedroht den inzwischen geräumten Ort Traisen bei Bad Kreuznach in Rheinland-Pfalz. Weil dort Weltkriegsmunition im Boden liegt, muss die Feuerwehr sehr vorsichtig vorgehen. Weitere Waldbrände gibt es in Sachsen und auf einem ehemaligen Panzerschießplatz in Mecklenburg-Vorpommern.
1: In Eilenburg in Sachsen ist der Rettungsdienst zu einem Großeinsatz in einem Jugendzeltlager angerückt. Wegen der Hitze war bei mehreren Kindern der Kreislauf zusammengebrochen. Laut Polizei mussten mehr als 10 von ihnen im Krankenhaus behandelt werden. Jetzt wird wegen des Verdachts der fahrlässigen Körperverletzung ermittelt. In der Debatte zwischen Union und SPD über eine Steuerreform ist noch ungeklärt, wie kleine und mittlere Einkommen entlastet werden können. Das sagte CDU-Generalsekretär Linnemann am Abend in der ARD.
3: Entscheidend ist natürlich, wie das finanziert wird. Und darüber müssen wir reden. Die SPD will sehr stark umverteilen. Und wir wollen, ja, wie man so schön sagt, den Kuchen größer machen. Wir haben ein bisschen Sorge, dass der Mittelstand und das Handwerk unter die Räder kommen.
1: Linnemann warnte generell davor, Steuern zu erhöhen. Stattdessen sollten eher Subventionen gekürzt werden. Ausschließen wollte er aber nicht, dass die sogenannte Reichensteuer ausgeweitet werden könnte. Nach den beiden heftigen Erdbeben in Venezuela vor 4 Tagen suchen jetzt auch Einsatzkräfte des Technischen Hilfswerks nach Verschütteten mit Spürhunden und speziellen Ortungsgeräten. Die 48 THW-Helfer waren am Wochenende in der Hauptstadt Caracas angekommen. Die Behörden haben bis jetzt mehr als 1.450 Tote offiziell bestätigt. Es werden noch tausende Menschen vermisst. Rettungsteams finden aber nach wie vor Überlebende in den Trümmern. Einer der sportlichen Höhepunkte im Rhein-Main-Gebiet hat einen Sieger. Der Norweger Kasper Stornes hat in Frankfurt die Ironman-Europameisterschaft gewonnen. Er kam nach gut 4 Stunden und 50 Minuten ins Ziel. Die Athleten mussten erst 3,8 Kilometer durch den warmen Langener Waldsee schwimmen und danach bei großer Hitze in und um Frankfurt 125 Kilometer Radfahren und einen Halbmarathon laufen. Das waren die Nachrichten. Das Wetter in der Nacht nur Abkühlung auf 23 bis 17 Grad, einzelne Schauer und Gewitter, die unwetterartig ausfallen können. Morgen erst noch teils heftige Gewitter, später mal sonnig, mal dicht bewölkt, 23 bis 29 Grad. Die weiteren Aussichten, Sonne, Wolken und einzelne Schauer und Gewitter, am Dienstag bis 31 Grad, am Mittwoch maximal 29 Grad. Es ist 22.03 Uhr.
4: ARD-Verkehrsservice. Zuerst einmal die Eilmeldung von der A44 Dortmund-Kassel. Besondere Vorsicht zwischen Zierenberg und Kassel-Bad Wilhelmshöhe in beiden Richtungen. Hier werden Steine auf die Fahrbahn geworfen. Auf der A44 Dortmund-Kassel zwischen Zierenberg und Kassel-Bad Wilhelmshöhe. Besondere Vorsicht, hier werden Steine auf die Fahrbahn geworfen. Vorsicht, auf der A3 Würzburg Richtung Nürnberg zwischen Rottendorf und Kreuz-Biebelried steht ein defekter PKW, der blockiert die rechte Spur. Die A1 Trier Richtung Köln-Koblenz bleibt zwischen dem Kreuz Wittlich und Wittlich-Mitte wegen Straßenschäden gesperrt, die Umleitung über die U90. A81 Heilbronn Richtung Stuttgart zwischen Stuttgart-Feuerbach und Dreieck-Leonberg an der Baustelle ist nur eine Spur frei, 4 Kilometer Stau, das kostet 20 Minuten. Alle unterwegs, gute Fahrt!
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4: Am Mikrofon Annette Loris, guten Abend. Und natürlich gucken wir auch im Soul auf das, was bei der Fußball-WM passiert im 16. Finale, sprich der Runde der letzten 32 Mannschaften. Spielen ja heute Abend Südafrika gegen Kanada. Um 9 ging es los. Jetzt ist gerade in diesem Moment wird die zweite Halbzeit angepfiffen. Aktuell steht es noch 0:0. Wer die komplette Reportage hören möchte, die gibt's in der ARD Sounds App. Und bei uns geht es gleich um, einen kleinen Umweg. Also wir kümmern uns um High Life. Das ist eine spezielle afrikanische Soul-Komponente, die wir uns ein bisschen genauer anhören werden. Und wir fragen nach, was eigentlich aus Alex Clare geworden ist.
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0: ARD Verkehrsservice um 11:11. Vorsicht auf der A1 Blankenheim Richtung Euskirchen in Höhe Mechernich ist eine ungesicherte Unfallstelle. Und noch eine neue Gefahrenstelle auf der A5 Frankfurt Richtung Karlsruhe zwischen Karlsruhe-Durlach und Rhein-Karlsruhe ebenfalls eine ungesicherte Unfallstelle. Und jetzt reden wir über eine ganz spezielle Soul Art, dem sogenannten High Life. Das klingt so. Save Me im Original von Aretha Franklin und das hier ist die Version von E.T. Manzer and the Tempos Band. Katharina Heinius aus dem ARD-Team. Eine Mischung aus US-amerikanischem Soul und westafrikanischen Rhythmen?
1: Genau so kann man das sagen. Das ist High Life. Diese Musikrichtung hat in Westafrika ihren Ursprung. In Ghana und Nigeria, aufgrund der Kolonialisierung, war ja britisch besetzt mit einer großen Nähe zur US-amerikanischen Popmusik. Und da hat diese wunderbare Mischung aus Soul und westafrikanischen Rhythmen stattgefunden. Vor allem in den Ballsälen bei der sogenannten High Class. Und deshalb hat man diese Musikrichtung auch High Life genannt.
0: Spannend. Aber sag mal, Kathi, wie bitte bist du darauf gekommen?
1: Für unseren Meilenstein-Podcast habe ich mich in den letzten Wochen sehr intensiv mit dem Album Buena Vista Social Club auseinandergesetzt und die ursprüngliche Idee von Rykuda, dem Gitarristen und Mastermind hinter dem Album, war es, afrikanische Musiker aus dem Highlife-Umfeld mit kubanischen Musikern in ein Studio zu stecken und zu schauen oder besser zu hören, was da für spannende Rhythmen, Songs entstehen. Ja, aus diesem Grund bin ich drauf gekommen.
0: Okay, es ist dann alles ein bisschen anders gelaufen. Wie es gelaufen ist mit dem Buena Vista Social Club, ist nachzuhören in unserer Meilenstein-Folge über das Rykuda-Album. Gibt's überall zu hören, wo es Podcasts gibt und natürlich in der ARD Sounds App. Wir hier hören jetzt allerdings das, was High Life ausgemacht hat. Einer der erfolgreichsten Interpreten ist E.T. Manzer, the King of High Life mit seiner Tempos Band. Hier ist die komplette Version ihres Aretha Franklin Covers. Save me.

20 Minuten nach 10, ARD Verkehrsservice. Wir müssen mal auf die Straße. Vorsicht auf der A661 Bad Homburg Richtung Egelsbach. Zwischen Frankfurt-Friedberger Landstraße und Frankfurt-Ost fahren 3 E-Scooter auf der Autobahn. Vorsicht auf der B41 A61 Richtung Bad Sobernheim zwischen Gensing und Anschluss B50 Bad Kreuznach. Hier steht ein defektes Fahrzeug. Jetzt haben wir einen wunderbaren Soundcheck für einen langen Sommerabend und der ist nach Temperatur bei euch zu Hause womöglich extra lang. Es geht um die britische Singer-Songwriterin Georgia. Die hat schon als Kind im britischen Fernsehen für ordentliche Unterhaltung gesorgt, hat dann die Musik für sich entdeckt und macht wirklich sehr, sehr hörenswerten Soul Confessions von Georgia im ARD Musikclub Soul.

0: Ich bin mir immer nicht sicher, ist die kleine oder die große Schwester von Aretha Franklin. Ich glaube, die große Irma Franklin. Peace of my heart. Jetzt ist es 10:30 ARD-Verkehrsservice. Vorsicht, auf der A3 Frankfurt Richtung Würzburg zwischen Stockstadt und Aschaffenburg-West steht ein defekter LKW. Vorsicht auch auf der B41 A61 Richtung Bad Sobernheim zwischen Gensingen und Anschluss B50 Bad Kreuznach. Hier steht ein defektes Fahrzeug. Die A1 Trier Richtung Köln-Koblenz bleibt zwischen dem Kreuz Wittlich und Wittlich-Mitte wegen der Straßenschäden gesperrt. Umleitung über die U90. A81 Heilbronn Richtung Stuttgart zwischen Stuttgart-Feuerbach und Dreieck-Leonberg an der Baustelle ist nur eine Spur frei. 4 Kilometer Stau kostet euch 20 Minuten. Und der Deutsche Wetterdienst lässt ausrichten, in weiten Teilen Baden-Württembergs, südwestlich von Hamburg und in Franken, müssen wir heute Nacht mit heftigem Starkregen, Sturmböen und Hagel rechnen. Außerdem ist Aquaplaning möglich. Also so oder so vorsichtig fahren, gut und sicher ankommen.
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0: Mit Annette Lores, guten Abend. Was eine nette Mail hat unser Robert Hefti aus Burgrieden geschrieben. ARD Soul ist meine absolute Lieblingssendung. Das freut uns sehr. Und dazu schickt er uns seinen Wunsch, und zwar seinen Soul-Hit aus dem Jahr 2026. Er schreibt, einen der größten Soul-Hits des Jahres. Luther, das Duett von Kendrick Lamar zusammen mit SZA.
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Drama pur von Ray. Mit freundlicher Unterstützung von Hans Zimmer. Click Clack Symphony. Macht großen Spaß zu hören. Im ARD Musikclub Soul reden wir jetzt über einen Mann, der irgendwie so ein bisschen von der Bildfläche verschwunden ist. Die Rede ist von Alex Clare. Wir hören mal kurz rein. Ihr erinnert euch garantiert an ihn. 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

0: Was für eine Stimme, oder? Der hatte mit diesem Song Too Close auch 2010 einen riesengroßen Hit. Hat auch ein bisschen Schlagzeilen gemacht, war vor seiner Musikkarriere unter anderem mit Amy Winehouse liiert. Hat dann für sich eben diesen ganz eigenen Sound entdeckt, mischte Soul, Blues und Dubstep. Und ja, damit hatte er allergrößten Erfolg. Aber dann ist es irgendwie ziemlich ruhig um ihn geworden. Er hat zwar noch hier ein bisschen was veröffentlicht, da mal ein Album, dort mal ein Song. Aber es wurde immer, immer weniger. Steffen Tröger aus dem ARD-Team. Warum ist Alex Clair so ein bisschen von der Bildfläche verschwunden?
1: Also ganz verschwunden war Alex Clair eigentlich nie, aber seine Prioritäten, die haben sich über die Jahre kontinuierlich stark verändert. Er ist Jude, seine Familie hat die Religion in England aber kaum gelebt und schon bevor er mit seiner Musik bekannter wurde, hat er sich Mitte der 2000er Jahre, da war er so um die 20, dann ganz bewusst für ein streng orthodoxes religiöses Leben entschieden. Und das hat sein Leben eben komplett verändert und umgekrempelt. Er hatte zwar nach seinem ersten Plattenvertrag ab 2007 und seiner ersten großen Hitsingle einen guten musikalischen Schub, aber die Religion, die hat ihn dann auch gebremst fürs große Popgeschäft. Sabbat einhalten, an jüdischen Feiertagen nicht arbeiten. Dadurch hat er zum Beispiel sogar einen Plattenvertrag verloren, weil er einen BBC-Auftritt absagen musste. 2015 ist er dann mit seiner Frau und seinen Kindern nach Jerusalem gezogen. Dort stand dann erstmal Familie und Glaube im Vordergrund. Er hat auch sehr viel Zeit in das Talmud-Studium rein investiert. Die Musik, die hat er aber nie ganz aufgegeben. Ab dem Umzug nach Jerusalem kam 2016 schon ein Album raus. 2018 dann ein Akustikalbum mit 9 Versionen seiner Songs. Es gab eine Single nach längerer Pause 2021 und vor 2 Jahren eben wieder ein Album. Und zwischendurch hat er immer wieder auch mit anderen Künstlern zusammengearbeitet. Also, der Mann ist aktiv, nicht nur was seine religiöse Seite betrifft, sondern auch musikalisch. Aber er hatte schon nach der ersten Veröffentlichung, nach dem Umzug nach Jerusalem gesagt, dass ihn sein Glaube prägt, die Songs aber vor allem von Beziehungen, persönlichen Erfahrungen und vom Weltgeschehen handeln und nicht davon, Glauben zu predigen.
0: Vielen Dank, Steffen Tröger aus dem ARD-Team. Und wir haben eine ganz tolle akustische Version seines großen Hits Too Close aufgetrieben. Und da hört man vor allem, was der für eine unfassbar tolle Stimme hat. Alex Clair im ARD.

von Lauryn Hill, in die ich da reinquatsche. If I Rule the World, Nas, zusammen mit Lauryn Hill. Boah, das ist voll der Krimi, muss man gerade sagen. Bei der WM, Co-Gastgeber Kanada gegen Südafrika. Wir sind in der zweiten Minute der Nachspielzeit und die Kanadier haben eben in der ersten Minute der Nachspielzeit ein Tor geschossen. Sprich, sie führen 1-0 und das würde natürlich heißen, dass sie weiter im Spiel sind. Also, wir halten euch da natürlich auf dem Laufenden. Das dürfte jetzt noch so 3-4 Minuten gehen maximal. Ursprünglich waren 5 Minuten Nachspielzeit angenberaumt, aber der kanadische Torjubel ist ein klein bisschen ausgeartet. Wir haben jetzt noch Musik von einer neuen Soul-Stimme aus Großbritannien, Neck the Wood. Wurde unter anderem von der BBC bereits 2-mal mit dem Titel Hottest Record of the Year bedacht für ihr neues Werk Naturally. Das ist ein wirklich ausgenommen tolles Album geworden und daraus haben wir noch einen Song, der heißt Roses in the Dark und darüber sagt Nectar. In dem Song geht es darum, wenn man die Liebe, die man für jemanden empfindet, gegenseitig im Dunkeln lässt und um die Traurigkeit zu wissen, dass man diese Liebe nie wieder haben wird. Roses in the Dark von Nectar Wood.

Und Elton John ist auch schon Fan. Das heißt ja immer was. Der hat ja auch so ein Näschen. Nectarwood war das, Roses in the Dark im ARD Musikclub Soul. Gucken wir schnell auf die Straße. ARD Verkehrsservice gibt eine neue Gefahrenstelle. Vorsicht auf der A3 Frankfurt Richtung Köln zwischen Siebengebirge und Kreuzborn-Siegburg steht ein defektes Fahrzeug. Und Vorsicht auf der A3 Würzburg Richtung Frankfurt zwischen Offenbacher Kreuz und Frankfurt ein defektes und unbeleuchtetes Fahrzeug auf der Fahrbahn. Die kleine Sensation ist geschafft für Kanada. Der Co-Gastgeber der WM hat es geschafft. Das waren dramatische letzte Minuten, aber Südafrika ist in diesem Moment raus und Kanada ist eine Runde weiter. 0-1 ging das Spiel Südafrika gegen Kanada in diesem Moment aus.

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1: 23 Uhr mit Mike Özke. In Venezuela suchen Rettungsmannschaften weiter nach Überlebenden der beiden schweren Erdbeben vor 4 Tagen. Immer wieder gelingt es, Menschen noch lebend aus den Trümmern zu befreien. ARD-Korrespondentin Jenny Barke.
2: Eine große Unterstützung bei der Suche sind die ausländischen Teams. Laut der venezolanischen Übergangspräsidentin entsandten inzwischen 24 Länder Rettungsteams in das südamerikanische Land. Offiziell liegt die Zahl der Todesopfer bislang bei 1.430. Zehntausende werden weiter vermisst. In der Bevölkerung wuchs derweil der Zorn auf die Regierung. Kritisiert wird die mangelnde Unterstützung.
1: An mehreren Orten in Deutschland sind wegen der Trockenheit Waldbrände ausgebrochen. Der größte Einsatz läuft in Rheinland-Pfalz. Im Kreis Bad Kreuznach ist ein Feuer in einem Naturschutzgebiet weiter außer Kontrolle. Die Feuerwehr sagt, dass sie aktuell nicht löschen kann, weil dort Munition aus dem Zweiten Weltkrieg liegt. Eine anliegende Ortschaft wurde teilweise geräumt. Auch auf einem ehemaligen sowjetischen Panzerschießplatz in Mecklenburg-Vorpommern kämpft die Feuerwehr gegen einen Waldbrand. In Kassel hat die Polizei in der Nacht einen Toten gefunden. Nach ersten Ermittlungen wurde der Mann erschlagen. Angehörige hatten ihn gestern Abend als vermisst gemeldet. HR-Reporter Daniel Bauer.
3: Wenige Stunden später fanden Polizisten die Leiche des 21-Jährigen in einem Mehrfamilienhaus im Kasseler Stadtteil Waldau. Laut Obduktion wurde er vermutlich mit einem stumpfen Gegenstand erschlagen. Inzwischen gilt der Bruder des Getöteten als tatverdächtig. Die Polizei fahndet seit dem Nachmittag auch öffentlich nach dem 18-Jährigen und bittet um Hinweise aus der Bevölkerung.
1: Wie können bei einer Steuerreform kleine und mittlere Einkommen entlastet werden? Das ist laut CDU-Generalsekretär Linnemann zwischen Union und SPD noch ungeklärt. In der ARD sagte er am Abend, Entlastungen müssten gegenfinanziert werden. Die SPD wolle stark umverteilen. Er sei besorgt, dass dabei Mittelstand und Handwerk unter die Räder kommen. In Istanbul hat die türkische Polizei bei einer verbotenen Gay Pride Parade mindestens 50 Menschen festgenommen. Die Organisatoren teilten mit, darunter sei auch eine Journalistin gewesen, obwohl sie sich mehrmals ausgewiesen habe. Die Parade findet seit 2015 jedes Jahr statt und wird immer wieder offiziell verboten, obwohl Homosexualität in der Türkei nicht illegal ist. Bei der Fußball-WM hat Co-Gastgeber Kanada als erste Mannschaft das Achtelfinale erreicht. Das Team besiegte Südafrika mit 1:0. Der Treffer fiel erst in der 92. Minute. Das waren die Nachrichten. Das Wetter in der Nacht, nur Abkühlung auf 23 bis 17 Grad, einzelne Schauer und Gewitter, die unwetterartig ausfallen können. Morgen erst noch teils heftige Gewitter, später mal sonnig, mal dicht bewölkt, 23 bis 29 Grad. Die weiteren Aussichten, Sonne, Wolken und einzelne Schauer und Gewitter, am Dienstag bis 31, am Mittwoch bis 29 Grad. Die Zeit 23.03 Uhr.
4: ARD-Verkehrsservice. Ist ordentlich was los auf den Straßen. Zuerst mal Vorsicht auf der A5 Karlsruhe-Basel zwischen Bühl und Baden-Baden. Hier behindert Rauch die Sicht. Vorsicht auf der A8, A81 Karlsruhe Richtung Stuttgart. In der Einfahrt Leonberg-Ost steht ein defektes Fahrzeug. Vorsicht auch auf der A66 Frankfurt Richtung Fulda zwischen Schlüchtern-Nord und Flieden. Ein defektes Fahrzeug. Vorsicht auf der A98 Richtung Schaffhausen zwischen der A5, Dreieckweil am Rhein und Almedingen. Hier Aqua Planning. Vorsicht auf der A3 Frankfurt Richtung Köln zwischen Siebengebirge und Kreuzborn-Siegburg steht ein defektes Fahrzeug. Und auch auf der A3 Frankfurt Richtung Würzburg zwischen Stockstadt und Aschaffenburg-West, hier ist es ein defekter LKW. Auf der A3 Würzburg Richtung Frankfurt steht zwischen Offenbacher Kreuz und Frankfurt Süd ein defektes und unbeleuchtetes Fahrzeug und noch ein kaputtes Auto auf der B41 A61 Richtung Bad Sobernheim zwischen Gensingen und Anschluss B50 Bad Kreuznach. Die A1 Trier Richtung Köln-Koblenz bleibt zwischen dem Kreuz Wittlich und Wittlich-Mitte wegen den Straßenschäden gesperrt, die Umleitung über die U90. A81 Heilbronn Richtung Stuttgart zwischen Stuttgart-Feuerbach und Dreieck-Leonberg. An der Baustelle ist nur eine Spur frei. 4 Kilometer Stau, dauert 20 Minuten länger. Kreis Main-Spessart. Die Staatsstraße ist zwischen Homburg und der Landesstraße in beiden Richtungen nach einem Unfall gesperrt. Und dann noch die Warnung des Deutschen Wetterdienstes. In weiten Teilen Baden-Württembergs, südwestlich von Hamburg und in Franken müssen wir mit heftigem Starkregen, Sturmböen und Hagel rechnen. Dazu kommt Aquaplaning. Also ganz, ganz vorsichtig fahren heute Abend und in der Nacht allen unterwegs. Gute und sichere Fahrt.
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4: Am Mikrofon Annette Lores, guten Abend. Chaka Khan ist wieder da, meldet sich mit einem neuen Album zurück, beziehungsweise einem Vorboten raus. Da hören wir natürlich rein. Wir müssen euch noch Danielle Paunter vorstellen, spannende neue Stimme im Soul und haben unter anderem gleich ein böses Frauenduell von Brandy und Monica. Aber jetzt erstmal Billy Preston und Nothing from Nothing.
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Schon lustig, wie die sich da irgendwie battlen, ne? Wem der Kerl nun gehört. Ich weiß nicht, wie die Nummer ausgegangen ist. Brandy und Monika waren das. The Boy is Mine im ARD Musikclub. So, geht's jetzt um eine echte Ikone. Chaka Khan ist wieder da. Im September wird ihr neues Album erscheinen und das heißt Chuckzilla. Also, sie arbeitet an der Legendenbildung. 11-fache Grammy-Gewinnerin, natürlich ist sie auch in der Rock'n'Roll Hall of Fame mittlerweile, hat den Grammy Lifetime Achievement Award in diesem Jahr bekommen und das Album Chuckzilla, das jetzt erscheinen wird, ist ihr 23. Sie hat sowas von Geschichte geschrieben und hat sich dann jetzt jemanden ins Studio geholt, der auch schon legendär ist, Snoop Dogg. Und Sia, die australische Songwriterin, die ja für viele Hits gesorgt hat, hat den beiden einen hübschen Song geschrieben. Das hören wir uns an. Boogies in My Soul. Chaka Khan zusammen mit Snoop Dogg im ARD Musikclub. 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

911 von Teddy Swims im ARD Musikclub Soul. Erfüllen wir natürlich sehr gerne eure Wünsche. Anita aus Kaiserslautern hat uns geschrieben, vielleicht ist die Hitze etwas erträglicher. Noch fast 30 Grad, hot in the city in Kaiserslautern. Ich würde mich über I'd rather go blind von Etta James freuen. Dann hoffen wir, dass das ein bisschen Erfrischung bringt.

0: 12:30 ARD-Verkehrsservice. Paar Gefahrenstellen gibt's. Vorsicht auf der A5 Karlsruhe-Frankfurt zwischen Waldorf-Wiesloch und Heidelberg-Schwetzingen. Eine Bodenwelle gefährdet hier die Fahrt. Vorsicht auf der A5 Karlsruhe-Basel zwischen Bühl und Baden-Baden behindert Rauch die Sicht. Aufpassen auf der A8 A81 Karlsruhe Richtung Stuttgart. In der Einfahrt Leonberg Ost steht ein defektes Fahrzeug. Und besonders vorsichtig auf der A98 Richtung Schaffhausen zwischen der A5 Dreieckweil und Almedingen. Aquaplaning gefährdet hier den Verkehr. Die A1 Trier Richtung Köln-Koblenz bleibt zwischen dem Kreuz Wittlich und Wittlich-Mitte wegen der Straßenschäden weiterhin gesperrt. Umleitung über die U90. A81 Heilbronn Richtung Stuttgart, zwischen Stuttgart-Feuerbach und Dreieck-Leonberg-Baustelle ist nur eine Spur frei, 4 Kilometer Stau, das dauert 20 Minuten länger. Und im Kreis Main-Spessart ist die Staatsstraße zwischen Homburg und der Landesstraße in beiden Richtungen nach einem Unfall gesperrt. Allen unterwegs, gute und sichere Fahrt.
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0: Am Mikrofon Annette Loris. Guten Abend. Ingo Borg aus Engelsbrand hat uns so eine schöne Mail ins Studio geschickt. Er schreibt, vielen Dank für die heutige Musikauswahl. War heute im Freibad arbeiten und kühle dabei richtig runter. Liebe Grüße aus Engelsbrand. Ingo, heute im Freibad gearbeitet. Dafür erstmal meinen allergrößten Respekt. Ich bin heute nur an einem Freibad vorbeigefahren und habe diese Unmengen an Autos drumherum parken sehen und dachte, boah, und da jetzt womöglich die Aufsicht haben und deinen Job machen, das muss ein echter Höllenjob sein. Also an dieser Stelle danke dafür und zum besser runterkühlen gibt's jetzt die Spooks. Thanks, I've seen.
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ARD Musikclub Soul und noch nicht Midnight Hour. Hallo, es ist 23.39 Uhr. Wir haben noch genau 20 Minuten, um euch unter anderem tollen neuen Soul vorzustellen. Von einer Frau namens Danielle Ponder, kommt ursprünglich aus Atlanta und als 17-Jährige ist sie mal in den Senegal gereist und hat sich da sehr zu Hause gefühlt. 20 Jahre später ist sie zurückgekehrt und hat sich entschieden, das, was sie da fand, zu verarbeiten. Sie sagt, in Dakar fand ich eine Helligkeit in den Augen der Menschen und eine Leichtigkeit in ihren Liedern. Hier kam Macht und Führung in der Farbe Schwarz und ich begann zu verstehen, woher meine eigenen Farben stammen. Der Song, den ich darüber schrieb, ist eine Liebeserklärung an das Mädchen, das ich mit 17 war und das einen Ozean überquerte, um einen Ort zu finden, an dem es einfach sein durfte. Es ist eine Liebeserklärung an die afrikanische Diaspora. Mögen wir nie vergessen, dass wir Menschen sind, die fliegen können. Was für ein schönes Bild. Und Daniel Ponder hat was sehr Schönes draus gemacht. Der Song heißt Power.

geht auch mit ein bisschen weniger Tempo ganz gut, oder? Jonathan Wilsons Version von Reach Out, I'll Be There im ARD Musikclub Soul. Conny Chiari hat uns noch eine Mail ins Studio geschickt. Sie glaubt, der Song Sunny and Warm von Kip Mo würde heute perfekt in diese Sendung passen. Mit vielen Grüßen aus Hessen. Viele Grüße zurück, Conny. Hier ist Kip Mo für dich. Okay.

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1: Das war im Original aus dem Jahr 1966 eigentlich ein Instrumental von Mike Shapiro. Dann bekam das Ganze von James Cup und Buddy Bowie einen Text. Und dann kam Dusty Springfield ins Spiel und sagte, alles schön und gut, aber der Text funktioniert so nicht. Ich muss das ein bisschen ändern und dann wird das auch ein Hit. Und genau das ist geschehen, als Dusty Springfield Spooky sang. Und damit schicke ich euch heute in die Nacht.

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1: 0 Uhr mit Mike Oeske. Kanada hat zum ersten Mal bei einer Fußball-Weltmeisterschaft das Achtelfinale erreicht. Im ersten Spiel der K.O.-Runde besiegte das Team Südafrika mit 1:0. ARD-WM-Reporter Florian Winkler.
2: Der Co-Gastgeber dieser WM mühte sich in einem Spiel auf sehr überschaubarem Niveau gegen defensiv unangenehme Südafrikaner und vergab vor allem in der zweiten Hälfte gute Möglichkeiten. Als sich die 70.000 Fans im Stadion von Los Angeles schon auf die Verlängerung eingestellt hatten, traf Kanadas Kapitän Ustak sehenswert in der zweiten Minute der Nachspielzeit zum Sieg und löste damit das Ticket für das erste WM-Achtelfinale der Canucks. Dort wartet dann am 4. Juli der Gewinner der Partie Niederlande gegen Marokko.
1: In Eilenburg in Sachsen ist der Rettungsdienst zu einem Großeinsatz in einem Jugendzeltlager ausgerückt. Wegen der Hitze war bei mehreren Kindern der Kreislauf zusammengebrochen. Laut Polizei mussten mehr als 10 von ihnen im Krankenhaus behandelt werden. Jetzt wird wegen des Verdachts der fahrlässigen Körperverletzung ermittelt. In Kassel hat die Polizei in der Nacht zum Sonntag einen Toten gefunden. Nach ersten Ermittlungen wurde er erschlagen. Angehörige hatten den 21-Jährigen vorgestern Abend als vermisst gemeldet. Wenige Stunden später fanden Polizisten seine Leiche in einem Mehrfamilienhaus im Kasseler Stadtteil Waldau. Als tatverdächtig gilt der Bruder des Getöteten. Die Polizei fahndet seit gestern Nachmittag auch öffentlich nach dem 18-Jährigen. In Venezuela suchen Rettungsmannschaften weiter nach Überlebenden der beiden schweren Erdbeben vor 4 Tagen. Immer wieder gelingt es, Menschen noch lebend aus den Trümmern zu befreien. ARD-Korrespondentin Jenny Barke.
3: Eine große Unterstützung bei der Suche sind die ausländischen Teams. Laut der venezolanischen Übergangspräsidentin entsandten inzwischen 24 Länder Rettungsteams in das südamerikanische Land. Offiziell liegt die Zahl der Todesopfer bislang bei 1.430. Zehntausende werden weiter vermisst. In der Bevölkerung wuchs derweil der Zorn auf die Regierung. Kritisiert wird die mangelnde Unterstützung. Vielerorts seien die zivilen Helfer auf sich alleine gestellt, graben mit bloßen Händen nach den Verschütteten.
1: Bei der Bürgermeisterwahl in Reichelsheim im Odenwald hat keiner der 4 Kandidaten die absolute Mehrheit erreicht. Bei einer Stichwahl in 3 Wochen werden die beiden Unabhängigen Christian Hofmann und Thomas Pfeiffer gegeneinander antreten. Die Wahl war nötig geworden, nachdem der langjährige Amtsinhaber Stefan Lopinski im Mai gestorben war. Das waren die Nachrichten. Das Wetter: in der Nacht 23 bis 17 Grad und bis zum Mittag einzelne Schauer und Gewitter, die unwetterartig ausfallen können, mit starkem Regen, Hagel und Sturmböen. Ab dem Nachmittag mal sonnig, mal dicht bewölkt, 23 bis 29 Grad. Die weiteren Aussichten: Sonne, Wolken und einzelne Schauer und Gewitter, am Dienstag bis 31, am Mittwoch maximal 29 Grad. Am Donnerstag oft trocken, ebenfalls bis 29 Grad. Die Zeit, es wird jetzt 0:03 Uhr.
4: Hier ist der Verkehrsservice in der ARD-Hitnacht. Der Deutsche Wetterdienst hat noch eine Unwetterwarnung, allerdings jetzt nur noch für Bayern, herausgegeben. In Franken müssen Sie mit heftigem Starkregen, Sturmböen und auch Hagel rechnen. Dadurch kommt es zu Aquaplaning auf den Straßen. Und so sieht's aus. Es gibt jede Menge Straßensperrungen. Grund: die Fahrbahnen sind da in Mitleidenschaft gezogen worden aufgrund der Hitze. Deshalb gesperrt die A2 Hannover Richtung Berlin zwischen Thesen und Brandenburg an der Havel. Die A7 Hannover Richtung Hamburg zwischen Bad Fallingbostel und Dorfmark. Die A14 Magdeburg Richtung Schwerin zwischen dem Kreuz Magdeburg und Dahlen-Warsleben. Die A20 Rostock Richtung Kreuz Uckermark zwischen dem Kreuz Rostock und Dummersdorf. Die A30 Osnabrück-Bad Oeynhausen ist zwischen Gießmold und Melle-West wegen Bauarbeiten bis heute früh um 5 in beiden Richtungen gesperrt. Richtung Osnabrück geht's weiter über die U22 und wenn Sie Richtung Bad Oeynhausen unterwegs sind, dann nutzen Sie die U43. Die Autobahn 42 Kamm-Lindfurt Richtung Dortmund ist zwischen Herne-Krange und Herne-Baukau wegen Brückenarbeiten gesperrt. Die haben wir auch auf der A43 Wuppertal-Recklinghausen. Zwischen Bochum-Riemke und dem Kreuz Recklinghausen bleibt die Autobahn in beiden Richtungen gesperrt. Die A115 Berlin Richtung A10 ist zwischen Potsdam-Drewitz und Samund wegen Straßenschäden gesperrt. Und gesperrt auch die A553 Bliesheim-Brühl zwischen Brühl-Ost und Brühl-Nord in beiden Richtungen bis heute früh um 6. Dort wird an den Hochspannungsleitungen gearbeitet. Wenn Sie unterwegs sind, kommen Sie dennoch gut und sicher an.
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4: Mit Frank Beken, ich bin Ihr Mann im Ohr.

Rod Stewart. I don't want to talk about it. Übersetzt so viel wie, ich will nicht drüber reden. Und daran hat er sich gehalten am Wochenende. Rod Stewart stand nämlich wieder fit in Lissabon auf der Bühne, hat den Song gesungen, aber nichts zu seinem Schwächeanfall vor ein paar Tagen in Utah gesagt. Quasi als gesungene Botschaft an seine Fans hätten sie ihn gefragt, wie es ihm geht. Halten wir also fest, Rod Stewart geht's wieder besser. Hoffe ihn auch soweit. Wir sind zusammen in die neue Woche gestartet. Ja, heute ist Montag, der 29. Juni. Schön, dass Sie mit dabei sind. Die ARD-Hitnacht aus Thüringen, aus Erfurt.

0: Vanessa Carlton, gemeinsam mit den Counting Crows, Big Yellow Taxi. Grüße gehen raus an alle Taxifahrerinnen und Taxifahrer, die jetzt unterwegs sind um kurz vor 0.30 Uhr. Ich stelle mir da die Frage, bei diesen Temperaturen da draußen, gibt's eigentlich Cabrio-Taxen? Das hätte doch was, oder? Vielleicht fahren Sie ja gerade mit einem. Dann sagen Sie mir gerne Bescheid. ard-hitnacht@mdr.de. Cabrio-Taxen, das hätte was. Denn es ist nach wie vor sehr, sehr heiß da draußen. Hier ist der Verkehrsservice in der ARD-Hitnacht. Und bevor wir loslegen, gibt's eine Unwetterwarnung für Bayern in Franken. Da müssen Sie mit heftigen Starkregen, Sturmböen und auch Hagel rechnen. Das kann dann zu Aquaplaning auf den Straßen kommen. Und der Deutsche Wetterdienst warnt vor starken Gewitter, und zwar bei Ihnen im Erzgebirgkreis sowie im Kreis Zwickau und dem Vogtlandkreis. Jetzt geht's auf die Autobahnen und da sind einige gesperrt. Grund, weil die Fahrbahnen in Mitleidenschaft gezogen worden sind durch die extreme Hitze. Deshalb gesperrt die A2 Hannover Richtung Berlin zwischen Thesen und Brandenburg an der Havel. Die A7 Hannover Richtung Hamburg zwischen Bad Fallingbostel und Dorfmark. Die Autobahn 14 Magdeburg Richtung Schwerin zwischen dem Kreuz Magdeburg und Dahlen-Warsleben. Die Autobahn 20 Rostock Richtung Kreuz Uckermark zwischen Kreuz Rostock und Dummersdorf. Die A30 Osnabrück-Bad Oeynhausen ist zwischen Gießmold und Melle-West wegen Bauarbeiten bis heute früh um 5 in beiden Richtungen gesperrt. Gibt eine Umleitung Richtung Osnabrück über die U22 und wenn es weitergehen soll nach Bad Oeynhausen, nutzen Sie die U43. Die A42 Kamp-Lintfurt Richtung Dortmund ist zwischen Herne-Krange und Herne-Baukau wegen Brückenarbeiten gesperrt. Das ist auch der Grund, dass die A43 Wuppertal-Recklinghausen dicht ist zwischen Bochum-Riemke und dem Kreuz Recklinghausen und zwar in beiden Richtungen. Die A115 Berlin Richtung A10 ist zwischen Potsdam-Drewitz und Samund wegen Straßenschäden gesperrt. Und die A553 Bliesheim-Brühl ist zwischen Brühl-Ost und Brühl-Nord in beiden Richtungen bis um 6 dicht. Hier wird an den Hochspannungsleitungen gearbeitet. Das war's. Ich wünsche eine gute Fahrt.
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0: Schön, dass Sie mit dabei sind. Ich bin Frank Beken. Grüße Sie.

Idee, ein eigenes Museum in seiner Heimatstadt Gronau zu haben, hat er umgesetzt, ist wahr geworden. Der Traum, als Kellner auf Kreuzfahrtschiffen zu arbeiten, ist ein Traum geblieben. Obwohl er mal in einem WDR-Interview sagte, dass er wirklich die dicken Pötte liebe. Udo Lindenberg war das hier in der ARD-Hitnacht gegen die Strömung. Ja, hier folgen Hits auf Hits. Hier ist der nächste von ABBA. Chiquitita.

Übersetzt bedeutet das Wort Ort im Sumpf, gleichzeitig Hauptstadt von Deutschland, aber auch der Name einer Band, die leider nur mit einem einzigen Hit Musikgeschichte geschrieben hat. Sie wissen, was ich meine, oder? Richtig. Berlin, oder um die Band international auszusprechen, Berlin. Hier sind sie mit ihrer Liebeshymne aus dem Film Top Gun. Take My Breath Away. In der ARD-Hitnacht.

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1: Um 1 Uhr mit Olaf Knapp. Die Hitzewelle hat Deutschland am Wochenende Extremtemperaturen beschert. Schon Freitagnachmittag hatte der Deutsche Wetterdienst in Saarbrücken mit 41,3 Grad die bis dahin höchste Temperatur in Deutschland registriert. Aus der Nachrichtenredaktion Marei Beermann.
2: Den nächsten Rekordwert gab es am Samstag mit 41,5 Grad in Möckern-Drewitz in Sachsen-Anhalt. Aber damit nicht genug. In Neiße-Münde im Osten Brandenburgs wurden gestern 41,7 Grad im Schatten gemessen. So viel wie noch nie in Deutschland. In der Hitze überschätzten offenbar viele ihre Kräfte. Bundesweit kamen mindestens 11 Menschen durch Badeunfälle ums Leben, darunter 2 Kinder im Alter von 6 und 8 Jahren sowie ein 14-Jähriger.
1: Kreml-Chef Putin hat eine Krisensitzung zu russischen Versorgungsproblemen mit Treibstoff einberufen. Vertreter mehrerer Ministerien und der wichtigsten Erdölproduzenten Russlands nahmen daran teil. Die staatliche Nachrichtenagentur TASS zitierte Putin mit den Worten: Zuerst müssten die Auswirkungen ukrainischer Angriffe auf Raffinerien und andere Erdölanlagen abgefedert werden. An den Tankstellen gäbe es Warteschlangen. Russland zapfe bereits seine Benzinreserven an. Dem Bericht zufolge erwägt Putin auch ein Exportverbot für Dieseltreibstoff. Außenminister Wadephul wird heute in Washington seinen amerikanischen Kollegen Rubio treffen. Bei dem Gespräch wird es voraussichtlich um die Lage im Nahen Osten gehen und um die Frage, wie die Ukraine weiter unterstützt werden kann. Außerdem wollen Wadephul und Rubio über den kommenden NATO-Gipfel sprechen. Nach seinem Besuch in Washington reist Wadephul nach Südamerika weiter. Bei der Fußball-Weltmeisterschaft hat Co-Gastgeber Kanada als erstes Team das Achtelfinale erreicht. Die Kanadier setzten sich in ihrem 16. Finale mit 1:0 gegen Südafrika durch. Aus dem ARD-WM-Team Hendrik Lückhoff.
3: Alles sah schon danach aus, als würde das Spiel in Los Angeles in die Verlängerung gehen. Aber in der 2. Minute der Nachspielzeit traf Kapitän Stephen Ustak zum 1:0 für die Kanadier. Vorher war es in Los Angeles ein Spiel von überschaubarem Niveau. Kanada war das etwas bessere Team, das Weiterkommen deswegen verdient. Für die Kanadier, die damit ihr erstes WM-K.O.-Spiel ihrer Geschichte gewonnen haben, geht's im Achtelfinale entweder gegen die Niederlande oder Marokko. Das deutsche Team ist auf dem Weg nach Boston, wo das 16. Finale gegen Paraguay ansteht. Alle deutschen Spieler sind mit an Bord.
1: Das Wetter in Deutschland. Nachts gebietsweise Schauer und Gewitter bei Tiefstwerten von 24 bis 16 Grad. Am Tage örtlich Starkregen, Hagel und Sturmböen, teils schwere Gewitter, im Nordwesten oft heiter. 22 Grad auf Sylt bis 32 Grad im Landkreis Passau. Dienstag zeitweise gewittrige Schauer, ganz im Norden freundlich bis 32 Grad. Es ist 1.03 Uhr.
4: Hier ist der Verkehrsservice in der ARD-Hitnacht. Bevor es auf die Autobahnen geht, die Unwetterwarnung, herausgegeben vom Deutschen Wetterdienst, betrifft Bayern. Denn in Franken müssen Sie mit heftigem Starkregen, Sturmböen und auch Hagel rechnen. Es kommt auf den Straßen zu Aquaplaning. Ja, die Straßen sind in Mitleidenschaft gezogen worden wegen der extremen Hitze. Deshalb müssen einige Straßen repariert werden. Daher sind folgende Autobahnen gesperrt. A2 Hannover Richtung Berlin zwischen Thesen und Brandenburg an der Havel. Die A7 Hannover Richtung Hamburg zwischen Bad Fallingbostel und Dorfmark. Die Autobahn 14 Magdeburg Richtung Schwerin zwischen dem Kreuz Magdeburg und Dahlen-Warsleben. Die A20 Rostock Richtung Kreuz Uckermark zwischen dem Kreuz Rostock und Dummerstorf. Die A30 Osnabrück-Bad Oeynhausen ist zwischen Gesmold und Melle-West wegen Bauarbeiten noch bis um 5 in beiden Richtungen dicht. Die Umleitung Richtung Osnabrück führt über die U22, Richtung Bad Oeynhausen geht's weiter über die U43. Die A42 Kamp-Lindfurt Richtung Dortmund ist zwischen Herne-Krange und Herne-Baukau wegen Brückenarbeiten gesperrt. Das gleiche haben wir auf der A43 Wuppertal-Recklinghausen, deshalb ist die Autobahn dicht zwischen Bochum-Riemke und dem Kreuz Recklinghausen. Die A115 Berlin Richtung A10 ist zwischen Potsdam-Drewitz und Samund wegen Straßenschäden gesperrt. A553 Bliesheim-Brühl, die Autobahn ist gesperrt und zwar bis um 6 in beiden Richtungen zwischen Brühl Ost und Nord. Dort wird an Hochspannungsleitungen gearbeitet. Überall, wo es geht, kommen Sie dennoch gut und sicher voran.
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4: Mit Frank Deken, ich bin Ihr Mann im Ohr. grüße Sie.

0: Say It Right. In der ARD-Nacht an diesem frühen Montagmorgen. 12:01. Einiges los immer noch in der Wetterküche und auf den Straßen. Wir haben einen Verkehrsservice aktuell jetzt für Sie. Vorsicht bitte, wenn Sie unterwegs sind auf der A72 Plauen-Zwickau. Und zwar zwischen Plauen-Ost und Treuen. Da gefährdet Aquaplaning Ihre Weiterfahrt. Also äußerste Vorsicht bitte auf der A72 Plauen-Zwickau. Zwischen Plauen-Ost und Treuen. Da gefährdet Aquaplaning Ihre Weiterfahrt. Ja, der Deutsche Wetterdienst hat für Thüringen weiterhin gewarnt vor starkem Gewitter, und zwar in den Kreisen Greiz und Sonneberg. Ebenfalls starke Gewitter im Anmarsch, deshalb die Warnung vom Deutschen Wetterdienst für Sachsen, betrifft die Kreise Vogtland, Bergland, Zwickau, Mittelsachsen, Bergland sowie Sächsisches Schweiz sowie Osterzgebirge. Tja, und was machen Sie bei dieser Hitze? Vielleicht sind Sie allerdings schon in der Lage, mal durchzulüften? ard-hitnacht@mdr.de. Peter hat mir geschrieben: Hallo, liebes Team. Hier im schwäbischen Weißenhorn hat es noch 26 Grad. Zum Glück funktioniert die Klimaanlage im Linienkleinbus. Gleich ist Schichtende. Und dann schreibt er noch: Danke für die tollen Hits. Machen wir gerne, Peter. Der nächste steht schon in den Startlöchern. Wenn Sie sich gewundert haben, wo Ihr Chef ist, der ist jetzt bei uns. Der Boss, Better Days.
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0: Alphaville, hier in der ARD-Nacht. Big in Japan. Ja, das Wetter da draußen, das macht uns hoffentlich einen nicht allzu großen Strich durch die Rechnung. Wir haben noch vielerorts Temperaturen an die 30 Grad und wir haben auch vom Deutschen Wetterdienst weiterhin Warnungen, und zwar vor starkem Gewitter. Und da sind jetzt ein paar Kreise hinzugekommen in Thüringen, Saalfeld-Rudolstadt zum Beispiel, der Saale-Orla-Kreis, Ilm-Kreis und auch der Kreis Hildburghausen. Hier warnt der Deutsche Wetterdienst in den kommenden Stunden vor starkem Gewitter. Was machen Sie heute in dieser frühen ARD-Hitnacht? Sind Sie vielleicht noch draußen oder ja, regnet es bei Ihnen schon? Vielleicht auch Starkregen, mit dem müssen wir ja auch noch rechnen. Aber das sieht bei Jens und Micha nicht so aus. Sie schreiben mir, wir sitzen auf dem schönsten Campingplatz Deutschlands. Feldbergbaude heißt er, bei lockeren 20 Grad, genießen unseren letzten Urlaubstag bei ein bisschen Cola und Weizen, hatten heute 34 Grad und sind dann trotzdem noch 12 Kilometer gewandert. Es ist Sommer. Ja, Grüße an euch beide, aber denkt daran, euer Campingplatz liegt im Landkreis Sonneberg. Auch dort warnt der Deutsche Wetterdienst in den kommenden Stunden vor starkem Gewitter.
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0: Jennifer Rush, The Power of Love. Wir müssen fix auf die Straßen. Hier ist der Verkehrsservice in der ARD-Hitnacht, denn wir haben einen Falschfahrer. Achtung, Autofahrer, im Saarland ist er unterwegs auf der Stadtautobahn A620 Saarlouis-Saarbrücken. Zwischen Saarbrücken-Gersweiler und St. Ingbert-West, da kommt Ihnen ein Falschfahrer entgegen. Fahren Sie bitte äußerst rechts und auch überholen Sie bitte nicht. Auf der A620 Saarlouis-Saarbrücken zwischen Saarbrücken-Gersweiler und St. Ingbert-West ein Falschfahrer. Vorsicht bitte in beiden Richtungen. Dann kommt gerade der zweite Falschfahrer rein. Obacht auf der B93 Borner Schneeberg. Da kommt Ihnen zwischen der A4 Merane und Krossen ein Falschfahrer entgegen. Auch hier bitte fahren Sie äußerst rechts, überholen Sie nicht auf der B93 Borner Schneeberg. Zwischen der A4 Merane und Krossen, da ist ein Falschfahrer unterwegs. Vorsicht in beiden Richtungen. Ich hoffe, ich kann Ihnen bald die Informationen geben, dass die Falschfahrer die Autobahn verlassen haben. Weiterhin Vorsicht auf der A72 Plauen-Zwickau, denn wir haben Aquaplaning zwischen Plauen-Ost und Treuen. Wegen der Hitze gibt es einige Schäden auf den Autobahnen, deshalb gesperrt. Die A2 Hannover Richtung Berlin zwischen Thesen und Brandenburg an der Havel. Die A7 Hannover Richtung Hamburg zwischen Bad Fallingbostel und Dorfmark. Die A14 Magdeburg Richtung Schwerin zwischen dem Kreuz Magdeburg und Dahlen-Warsleben. Die A20 Rostock Richtung Kreuz Uckermark zwischen Kreuz Rostock und Dummersdorf. Die Autobahn 30 Osnabrück-Bad Oeynhausen ist zwischen Gießmold und Melle-West wegen Bauarbeiten noch bis um 5 in beiden Richtungen gesperrt. Gibt eine Umleitung Richtung Osnabrück über die U22 und wenn es weitergehen soll nach Bad Oeynhausen, nutzen Sie die U43. Die A42 Kamp-Lindfurt Richtung Dortmund ist zwischen Herne-Krange und Herne-Baukau wegen Brückenarbeiten gesperrt. Die A43 Wuppertal-Recklinghausen, ebenfalls Brückenarbeiten. Der Grund, dass die Autobahn dicht ist in beiden Richtungen, zwischen Bochum-Riemke und dem Kreuz Recklinghausen. Die A115 Berlin Richtung A10 ist zwischen Potsdam-Drewitz und Saarmund wegen Straßenschäden gesperrt. Die A553 Bliesheim-Brühl ist zwischen Brühl-Ost und Nord in beiden Richtungen bis um 6 gesperrt. Es wird an den Hochspannungsleitungen gearbeitet. Und dann für den Kreis Börde, die B1 ist zwischen Mammendorf und Wellen in beiden Richtungen gesperrt. Grund, es hat gekracht, ein Unfall. Dann gibt's abschließend noch die Unwetterwarnung vom Deutschen Wetterdienst, herausgegeben für Bayern. In Franken müssen Sie mit heftigen Starkregen, Sturmböen und auch Hagel rechnen. Dadurch Aquaplaning-Gefahr auf den Autobahnen.
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0: Wenn Sie unterwegs sind, kommen Sie dennoch gut und sicher an. Ich bleib Ihr Mann im Ohr, wenn Sie mögen. Frank Beken, mein Name. Einen schönen guten Morgen.

0: Mag dieses Lied. Er könnte eigentlich 3 Minuten noch weiter singen. Alles brennt. Johannes Oerding hier in der ARD Hitnacht. Mit Peter Maffay zusammen wird er im Herbst ein neues Album rausbringen. Am 2. Oktober soll es erscheinen. Und beide sind schon in voller Vorfreude. Vergangene Woche gab es nämlich eine große Überraschung im Hamburger Volksparkstadion. Vielleicht war ja der ein oder andere von Ihnen mit dabei. Auf dem Konzert von Johannes Oerding vor rund 45.000 Fans, da kam nämlich so ganz unverhofft Peter Maffay vorbei. Beide haben sie da dann allen die frohe Botschaft verkündet. Das hat wahnsinnig viel Spaß gemacht und dass wir das heute hier lostreten dürfen, ist ein toller Moment, sagte Peter Maffay. Wurde dann gefeiert, die Fans im Stadion, sie jubelten, feierten beide, als sie dann nämlich auch schon mal vorab einen Song aus dem neuen Album zum Besten gegeben hatten. Spielen wir sicherlich auch demnächst hier bei uns.
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Sir Cliff Richard und Some People. Wir gehen auf die Straßen. Der Verkehrsservice aktuell in der ARD-Hitnacht. Und das ist erfreulich. Wir hatten ja vor ein paar Minuten zwei Falschfahrer. Beide sind sie nicht mehr unterwegs. Der eine Entwarnung für das Saarland, Stadtautobahn A620 Saarlouis-Saarbrücken. Da haben sie wieder zwischen Saarbrücken-Gersweiler und St. Ingbert West freie Fahrt, kein Falschfahrer mehr. Ebenfalls Entwarnung für die B93 Borner Schneeberg. Auch hier ist kein Falschfahrer mehr unterwegs zwischen der A4 Mirane und Crossen.

0: Auf den 80er-Jahre-Partys darf der nicht fehlen. Fancy Slice Me Nice in der ARD-Nacht. Heute ist Montag, der 29. Juni. In 9 Minuten das Wichtigste aus Deutschland und der Welt für Sie in die Nachrichten. Und dann erfahren Sie auch Aktuelles zum Wetter. Es gibt nach wie vor vom Deutschen Wetterdienst eine Unwetterwarnung herausgegeben für Bayern. Denn in Franken, da müssen Sie mit heftigem Starkregen, Sturmböen und auch Hagel rechnen. Und der Wetterdienst warnt auch in den Kreisen in Thüringen, und zwar Saalfeld-Rudolstadt, Saale-Orla-Kreis, Ilm-Kreis, Kreis Hildburghausen sowie dann auch Sonneberg und Greiz vor starken Gewittern. Das gleiche auch in Sachsen, auch hier Obacht, Vogtland, Bergland, Zwickau, Mittelsachsen, Bergland, die Sächsische Schweiz sowie das Osterzgebirge. Auch hier kann es in den nächsten Stunden Gewitter geben. Und ich schaue mir das natürlich hier während der ARD-Nacht immer mal an auf unseren Wetterradarbildern, und da sehe ich auch, dass von Frankreich her auch hier dann das Saarland Gewitter erreichen werden dann weiterziehen in die nächsten Stunden Richtung Rheinland-Pfalz. Ich halte Sie da auf dem Laufenden. Ganz anders sieht's da noch in Niedersachsen aus. Carola hat mir geschrieben: Moin, lieber Mann im Ohr. Herzliche Grüße aus Osnabrück. Unwetter, Starkregen bislang an uns vorübergegangen. Dafür jetzt immer noch Temperaturen um 23 Grad. Wir haben es uns am Wochenende gut gehen lassen. Mit einem kleinen Gartenpool ließ es sich für Mensch und Tier gut aushalten. Und dann hat Carola mir ein Foto hinten dran gehangen an die Mail ard-hitnacht@mdr.de. Da liegt sie im Pool mit ihrem Kläffer.
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1: Um 2 Uhr mit Olaf Knapp. Mit Rekordtemperaturen um die 40 Grad hat die Hitzewelle Deutschland am Wochenende fest im Griff gehabt. Das hat nicht nur für aufgeplatzte Autobahnen und streikende Klimaanlagen bei der Bahn gesorgt. Für viele war die Extremhitze auch eine körperliche Herausforderung. Aus Berlin Birte Sönnigsen.
2: Besonders Ältere, Kranke und Kinder sind durch die Hitze gefährdet. Die Feuerwehren haben am Wochenende teilweise bewusstlose Menschen aus ihren Wohnungen geholt und ins Krankenhaus gebracht. Die Dresdner Feuerwehr, die hat Rekordeinsatzzahlen für dieses Jahr gemeldet. Und auch an Badeseen und Flüssen sind mehrere Menschen verunglückt, teilweise tödlich. In Dormagen, da mussten Bewohner eines Seniorenheims verlegt und teilweise auch im Krankenhaus behandelt werden. Da sind die Temperaturen in den Räumen auf 35 Grad oder sogar noch höher angestiegen.
1: Bundesweit sind seit Freitag mindestens 15 Menschen durch Badeunfälle ums Leben gekommen. Zu den Opfern zählen 2 Kinder im Alter von 6 und 8 Jahren. Die Leiche eines 14-Jährigen wurde heute gefunden. Er war vor 3 Tagen auf einem See bei Düren in Nordrhein-Westfalen von einem Schlauchboot gestürzt. Bei den weiteren Badetoten handelt es sich um Männer im Alter zwischen 17 und 76 Jahren. Volkswagen steigt offenbar aus einer Kooperation mit dem Zulieferer Bosch aus. Wie die Bild berichtet, geht es um eine Entwicklungspartnerschaft für autonomes Fahren. Wegen mangelnder Fortschritte und des herrschenden Sparzwangs will der VW-Konzern demnach die Zusammenarbeit mit Bosch beenden. Obwohl schon rund 1,5 Milliarden Euro in das Projekt geflossen seien, gelte die Technik intern als nicht wettbewerbsfähig. Co-Gastgeber Kanada steht als erstes Team im Achtelfinale der Fußball-Weltmeisterschaft. Im Sechzehntelfinale haben die Kanadier mit 1:0 gegen Südafrika gewonnen. Aus dem ARD-WM-Team Hendrik Lückhoff.
3: Kanada und Südafrika hatten beide zum ersten Mal die K.O.-Phase einer WM erreicht und bis in die Nachspielzeit stand es 0:0. Dann aber traf Steffen Öztürk zum 1:0-Siegtreffer für die Kanadier. Im Achtelfinale bekommen es die Kanadier mit den Niederlanden oder Marokko zu tun. Für die deutsche Mannschaft steht am heutigen späten Montagabend deutscher Zeit ihr Sechzehntelfinale gegen Paraguay an. Und beim Team von Südkorea ist Trainer Hong Myung-bo nach dem überraschenden Vorrundenaus zurückgetreten.
1: Das Wetter in Deutschland. Nachts gebietsweise Schauer und Gewitter bei Tiefstwerten von 24 bis 16 Grad. Am Tage örtlich Starkregen, Hagel und Sturmböen, teils schwere Gewitter, im Nordwesten oft heiter, 22 Grad auf Sylt bis 32 Grad im Landkreis Passau. Und am Dienstag zeitweise gewittrige Schauer, ganz im Norden freundlich, 21 bis maximal 32 Grad. Es ist 2.03 Uhr.
4: Hier ist der Verkehrsservice in der ARD-Hitnacht. Bevor es auf die Straßen geht, nochmals die Unwetterwarnung herausgegeben vom Deutschen Wetterdienst für Bayern. In Franken müssen Sie mit heftigem Starkregen, Sturmböen und Hagel rechnen, dadurch Aquaplaning.